0: Er ist da und darum kann er mit seinem gepressten Herzen einfach anfangen zu schreien.
1: Ja, das ist die heimliche Schönheit dieses Gebets. Und jetzt will ich Ihnen noch eine andere heimliche Schönheit nennen. Das will ich anknüpfen an ein Gespräch, das ich diese Woche hatte. Ich habe eine hochinteressante und herrliche Woche hinter mir. Da waren die Männer, die 10 Männer, die beim Kirchentag in München eine Bibelarbeit haben, 4 Tage zusammen, um miteinander sich diese Texte für die Bibelarbeit, die wir für den 1000 halten müssen, auszulegen. Wir waren in der Akademie Tutzing, das ist Märchen am Starnberger See, direkt am See, und der Sonnenschein, morgens das Wasser, Kinder, ich kann euch sagen, warum beschreibt mich nicht, und dann tagsüber geistliche Gespräche, von morgens bis abends die Gespräche über den Text hier, dass wir eindringlich verstehen, und da gehe ich in einer Mittagspause einmal mit dem Professor Rentorf, den viele von der Testigen Zug-Konferenz kennen, in dieser Herrlichkeit da an dem See entlang im Hintergrund des Karwendelgebirge. Und da sehe ich auf einmal, der Mann sieht im Moment gar nichts von der Schönheit. Er sagt auf einmal wie aus Herzensnot heraus, oh Bruder Busch, es steht schlimm um die Christenheit in Deutschland. Sie haben alle wieder Religionsunterricht. Sie können alle diskutieren über Christentum. Sie wissen eine Menge über Gott. Und sie wissen eine Menge über das Christentum. Aber kaum einer weiß, dass doch Herr da ist, Wirklichkeit ist. Kaum einer steht ihm als einem Du gegenüber. Wer ist ihm schon begegnet? Verstehen Sie, um was es hier geht? Der Mann, der hier betet, der hat nicht eine Religion. Ich folge auf Religion. Der Mann hat nicht eine Theologie. Ich sage das jetzt nicht, aber komm, nein, das sage ich nicht, bestimmt nicht. Gott sei Dank. Aber er hat nicht eine Theologie, er hat nicht eine Theorie, er hat nicht eine Weltanschauung, sondern er hat einen lebendigen Gott, ein Du. Hier spricht einer wie ein Freund mit dem Freund, wie ein Untergehender mit seinem Erretter, wie ein Verzweifelter mit seinem Tröster, wie die allergeringste Person der größten aller Personen, dem lebendigen Gott. Und dies macht dieses Gebet so schön. Das ist ein Gespräch. Wie sagte mal hier im Weiglaus einer, Pastor Busch, in der Gebetsgemeinschaft beten ihre Leiter, als wenn da einer wäre. Ist da einer? Der spricht, als wenn da einer wäre. Und da ist einer, mein Freund, ist in der Wand. Lassen Sie mich noch ein drittes sagen. Das unheimliche Gebet. Wie spricht der Mann mit Gott? Und die heimliche Schönheit dieses Gebets. Und jetzt müssen Sie die Antwort Gottes hören. Die Antwort Gottes. Sehen Sie, die Antwort Gottes, 3. Teil. Alles klar? Alles wieder da? Alles einsteigen? Die Antwort Gottes. Sehen Sie, heute ist ein verschüttetes kirchliches Fest. Der Trinitatissonntag. Damit schloss in der alten Christenheit die festliche Hälfte des Kirchenjahres. Weihnachten, Ostern, Karfreitag, Pfingsten und dann Trinitatis. Trinitatis heißt zu Deutsch Dreieinigkeit. Man besann sich darauf, dass Gott geheimnisvollerweise als Dreieiniger sich offenbart hat, als Vater, Sohn und Heiliger Geist. Bruder, schau dir den modernen Menschen, das ist ein Dogma. Der moderne Mensch, der kann ja nicht mal den Raum denken, in dem er denken könnte, wie schweigen denn darüber hinaus, nicht? Er hat sich das Denken abgewöhnt. Erschrecken Sie nicht vor dem Dogma. Gott hat sich geoffenbart als Vater, als Sohn und Heiliger Geist in einer Person. Und diese Dreieinigkeit ist die Antwort auf dieses Gebet. Herr, warum schläfst du? Da sehen Sie den verborgenen Gott. Deus absconditus, den verborgenen Gott, den wir gar nicht verstehen. Der uns erscheint, als schliefe er, und wir wissen es doch ganz wahr. Den die Bibel nennt den schrecklichen Gott. Den total unverständlichen Gott. Der tut, was er will, der ihn Hiob ins Elend wirft und ihm antwortet, das darf ich. Aber meine Freunde, dieser Gott hat sich geregt, rege dich. Es ist, ich rede jetzt in Sprachen des Psalms, ein gewaltiges Aufwachen dieses Gottes geschehen. Und er hat die Wand zerbrochen, die uns von ihm trennt, und hat seinen Sohn gegeben. Jesus Christus, der Sohn des lebendigen Gottes. Jesus, der am Kreuz hängt und für unsere schmutzigen Sünden bezahlt. Der Mann der Dornenkrone. Jesus, der glorreich von den Toten aufersteht. Jesus, mein Heiland, mein Erretter, mein Seligmacher, mein Sündentilger, mein Durchbrecher, mein Wegbereiter, mein Freund. Jesus ist die Antwort Gottes auf das Gebet. Rege dich, Gott, erwache. Jesus, die Antwort Gottes.

was Schweres sagen für angefochtene Seelen. Jesus ist die Antwort Gottes, aber haargenau. Erinnern sich, Martin Buber übersetzte den Satz, den Luther so übersetzt, verstoß uns nicht, gar, übersetzt Martin Buber so, nimmer widere dich unser in die Dauer. Da hat dieser Jude eine gewaltige Erkenntnis ausgesprochen, dass wir Gott von Natur widerlich sind. Wissen Sie das? Haben Sie mal darunter gebetet, dass wir Gott von Natur unangenehm sind? Sein ganzes Wesen ist diametral entgegengesetzt unserem Wesen. Gott ist die Reinheit und wir sind der Schmutz. Gott ist die Wahrheit und wir lügen, ja, wie gedruckt. Gott ist die Liebe und wir sind der Hass und der Egoismus. Und das erträgt der Psalmist nicht. Ich bin Gott widerlich, er kann mich nicht sehen, er dreht sich weg von mir. Das erträgt er nicht. Und da schreit er, Herr, nimmer widere dich unser in die Dauer. Und jetzt passen Sie auf. Und was steht im Epheserbrief? Epheser 1. Gott hat uns, widerliche Leute, in seinem Sohn Jesus angenehm gemacht. Bin ich im Glauben, in Hingabe in Jesus, bin ich Gott nicht mehr widerlich? Dann sind meine Sünden vergeben. Dann sieht der Vater gar nicht mehr mich, sondern bloß den Sohn in mir. Verstehen Sie jetzt, warum Sie Jesus brauchen? Sie sind von Gott und Ewigkeit verworfen ohne Jesus. Das ist, die Welt kann es bezweifeln, da werden Sie an jenem Tage erkennen, dass es so ist. So sagt die Bibel. In Jesus bin ich Gott angenehm. Lassen Sie mich die beiden Sätze nochmal so nebeneinander stellen. Das ist wahnsinnig, wie das es begreifen. Lass uns nicht dir widerlich sein in die Dauer. Gott hat uns sich angenehm gemacht in seinem geliebten Sohn. So, und nun kommt noch der Heilige Geist und gibt auch Antwort. Und der Heilige Geist gibt auch Antwort. Wollen Sie mal eben erinnern? Rege dich Gott, warum schläfst du, wache auf? Jetzt kommt der Heilige Geist und gibt auch Antwort. Wissen Sie, was der für eine Antwort gibt? Der dreht den Spieß am Schluss meiner Predigt einfach um. Und sagt, Moment, Mensch, du schreist zu Gott, warum schläfst du? Umgekehrt wird ein Schuh draus. Erwecke dich, lieber Mensch. Warum schläfst du? Wache auf von dem Schlaf deiner Sünde und dem Schlaf deiner Selbstgerechtigkeit. Wenn hier einer schläft, bist du das. Und wenn sich einer hier erheben muss, bist du das. Wie Gott, der ist noch ein Plan. Der Heilige Geist dreht das ganze Bibelwort einfach um. Rege dich. Warum schläfst du? Stehe auf im Schlaf deiner Selbstgerechtigkeit und Gottlosigkeit und Sünde und suche den, in dem du Gott angenehm wirst. Ich wünschte, wir hörten dieses Rufen des Heiligen Geistes. Aber nun wollen wir beten. O Herr, wir haben die Männer der Bibel gebetet und wir können ja gar nicht richtig beten. Herr, du hast versprochen, ich will ausgießen den Geist der Gnade und des Gebetes. Wir warten auf deinen Geist. Amen. Nach dem Segen singen wir Anhang 27, Vers 6. Herr, erbarm dich auf uns, komme, Herr, dein Segen. Lass uns nochmal still werden. Unser Vater in dem Himmel, dein Name werde geheiligt, dein Reich komme. Dein Wille geschehe wie im Himmel, also auch auf Erden. Unser täglich Brot gib uns heute und vergib uns unsere Schuld, wie wir vergeben unseren Schuldigern. Und führe uns nicht in Versuchung, sondern erlöse uns von dem Bösen.

0: segne uns und behüte uns. Herr, lass dein Angesicht über uns leuchten und sei uns gnädig. Erhebe dein Angesicht auf uns und gib uns Frieden. Amen.
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Unser Leben gehört nicht uns selbst. Unser Leben gehört unserem Schöpfer. Wir sind sein Eigentum. Er gibt uns Leben und Odem allenthalben. Der Herr Gott ist auch der Richter, vor dem wir eines Tages stehen werden. Keiner von uns kann aus eigener Kraft ein heiliges, ein gerechtes und gutes Leben führen. Deswegen ist unsere einzige Hoffnung, dass der Herr gnädig sein werde. Diese Hoffnung können wir haben und uns darauf verlassen, wenn wir Gottes Gnade im Glauben empfangen. In Römer 6 lesen wir: Denn der Tod ist der Sünde Sold, aber die Gabe Gottes ist das ewige Leben in Christo Jesu, unserem Herrn.

Wir hören jetzt eine Andacht von Charles Spurgeon über den Text Psalm 55, 23. Wirf deine Bürde auf den Herrn, der wird dich stärken. Er wird den Gerechten nicht ewiglich in Unruhe lassen. Es ist eine schwere Bürde, wälze sie auf die Allmacht. Es ist jetzt deine Bürde und sie drückt dich nieder, aber wenn der Herr sie nimmt, so wird er sich nichts daraus machen. Wenn du immer noch berufen bist, sie zu tragen, so will er dich stärken. Du wirst so darunter aufrecht gehalten werden, dass die Bürde dir ein Segen sein wird. Bringe den Herrn in die Sache hinein, und du wirst aufrecht unter dem stehen, was sonst dich niederbeugen würde. Unsere schlimmste Furcht ist, dass unser Leben uns von dem Pfade der Pflicht abtreiben könnte, aber dies wird der Herr nie dulden. Wenn wir vor ihm gerecht sind, wird er nicht zugeben, dass unsere Trübsal uns von unserem Standpunkte abbringt. Zu Jesus nimmt er uns als gerecht an, und in Jesu will er uns so bewahren. Und wie ist in diesem Augenblick? Gehst du allein dieses Tages Prüfung hinein? Sollen deine armen Schultern wieder von der schweren Last gedrückt werden? Sei nicht so töricht. Erzähle dem Herrn all deinen Kummer und überlasse ihm denselben. Wirf nicht deine Bürde nieder und nimm sie dann wieder auf, sondern wälze sie auf den Herrn und lass sie da. Dann sollst du frei umherwandeln, ein fröhlicher, entlasteter Gläubiger, und das Lob deines großen Bürdenträgers singen.

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1: Sie hören nun die gute Nachricht aus Gottes Wort. Unser Wochenvers steht in Johannes 16, Vers 33. Solches habe ich mit euch geredet, dass ihr in mir Frieden habet. In der Welt habt ihr Angst, aber seid getrost. Ich habe die Welt überwunden. Das war unser Merkvers aus Johannes 16, Vers 33.

0: Herzlich willkommen zum BBN-Gottesdienst mit Pfarrer Winrich Schäfbuch. Es ist ein Gottesdienst der Ludwig-Hofwacker-Gemeinde in Stuttgart. Ich wünsche Ihnen einen gesegneten Gottesdienst.
1: Freue mich, dass Sie heute mit uns diesen Gottesdienst feiern. Ich hoffe, dass Sie diesen unvergleichlich schönen Sommer genossen haben. Und hinter all dem Schönen dieser Welt die große, starke Hand unseres Gottes gesehen haben, der uns geschaffen hat und der uns erquicken will. Schaut die Lilien auf dem Feld an, sagt Jesus, wie sie wachsen. Sie arbeiten nicht, auch spinnen sie nicht. Ich sage euch, dass auch Salomo in aller seiner Herrlichkeit nicht gekleidet gewesen ist, wie eine von ihnen. Wenn nun Gott das Gras auf dem Feld so kleidet, dass doch heute steht und morgen in den Ofen geworfen wird, sollte er das nicht viel mehr für euch tun, ihr Kleingläubigen. Wir wollen dieses schöne Lied singen, Freuet euch der schönen Erde, das Lied von Philipp Spitta, 510. Viele kennen das aus ihrer Jugendzeit. Wir freuen uns, dass dieses Lied im Gesangbuch drin ist. Ich will immer Mut machen, wenn es einer nicht kennt, das lernt man ganz schnell. Und das wird Ihnen zum Lieblingslied werden. 510.

Lasst uns beten. Du, unser himmlischer Vater, wir wollen dir danken über diesen ganzen Schönheiten dieser Sommerwelt. Wir ahnen deine Güte und Liebe in den Blüten, in dem Grün, dem herrlichen Sonnenschein und deiner ganzen schönen Schöpfung, auch so wie es viele von uns im Urlaub jetzt erleben durften. Und doch ist das nur der äußerste Rand deines Wirkens. Du lässt uns heute Morgen in dein Angesicht sehen. Wir dürfen deine Liebe erkennen, wie du deinen Sohn dahingibst für uns. Und jeder ist dir wichtig heute Morgen, auch der unter uns, der sich verstecken will, beladen mit Schuld. Du willst jeden frei machen, Erlösung schenken, deinen Frieden zusprechen. Jetzt gib doch, dass wir es vernehmen können, dass wir hören, dass wir es umsetzen in die Freude, in die Dankbarkeit. Wir wollen dir in der Stille jetzt alles bringen, was uns bedrückt und belastet. Du bist nahe denen, die zerbrochenen Herzen sind, und hilfst denen, die ein zerschlagen Gemüt haben. Amen. Nun singen wir von diesen neuen Liedern das Lied 618. Meine Frau begleitet etwas, damit wir es gleich richtig singen können. Unsere jungen Leute lieben die Lieder mit dem Rhythmus. Und deshalb ist es schön, wenn wir die auch immer wieder dazwischen singen. Die alten und die neuen Lieder. 618. Wenn die Last der Welt dir zu schaffen macht. Und es sitzen heute Morgen viele da, die mit ihrem Jammer nicht fertig werden.

Was für manche neu dieses Lied. Wer hat es noch nicht gekannt? Geben Sie mal ein Zeichen. Oh ja, Bert, das singen wir nochmal die drei Verse. Komm, das ist nochmal schön. Dann prägt sich's richtig ein. Doch, das ist immer so schwierig. Dann wird's uns lieb und befreundet. Ja.

wollte einen Abschnitt mit Ihnen lesen, weil er zu den Worten gehört, die man auswendig können muss. Nummer 762 im Gesangbuch.

uns mit ihm nicht alles schenken? Wer will die Auserwählten Gottes beschuldigen? Gott ist hier, der gerecht macht. Wer will verdammen? Christus Jesus ist hier, der gestorben ist, ja vielmehr, der auch auferweckt ist, der zu Rechten Gottes ist und uns vertritt. Wer will uns scheiden von der Liebe Gottes? Ich bin gewiss, dass weder Tod noch Leben, weder Engel noch Mächte noch Gewalten, weder Gegenwärtiges noch Zukünftiges, weder Hohes noch Tiefes, noch eine andere Kreatur uns scheiden kann von der Liebe Gottes, die in Christus Jesus ist, unserem Herrn. Sind Sie gewiss? Mir hat neulich eine Frau gesagt, die viel in Gottesdienst kam, Glaube heißt nicht wissen. War 4 Tage in Depressionen, war furchtbar. Wenn das übrig bleibt, ich bin gewiss. Paulus hat da eine interessante Formulierung, Christus Jesus. Wissen Sie, warum er das sagt? Er ist Jude, Paulus. Und Christus heißt Messias. Das ist der Messias Jesus. Da ist gewiss in ihm. Jetzt hat Paul Gerhard ein schönes Lied aus diesem Abschnitt gedichtet. Das wollen wir miteinander singen. 351, aber leider nicht alle Verse. Wir singen Vers 1 und 2 und 5 und 6. 351.

Ich weiche ja manchmal von dem Predigtabschnitt ab, der in unserer Kirche vorgegeben ist. Heute ist der Grund ganz einfach. Wir hatten, ich glaube, es ist anderthalb Jahre her, hier eine Reihenpredigt gemacht über die Bergpredigt Jesu.

Und da war der Abschnitt gerade, sorget nicht. Natürlich hoffe ich, dass noch manches auch dann bleibt. Und darum wähle ich immer wieder auch Worte aus, die dann seltener vorkommen. Und ich habe heute ausgesucht die Losung dieses Tages. Haben Sie die Losung schon gelesen? Josua 1, Vers 5. Es ist nur ein halber Vers. Da sagt Gott zu Josua: Ich will dich nicht verlassen, noch von dir weichen. Und ich weiß, dass Gott das Ihnen allen zurufen will. Darum soll das heute das Motto sein. Gott spricht zu Ihnen: Ich will dich nicht verlassen, noch von dir weichen. Vor ein paar Tagen hörte ich einen alten Bergsteiger erzählen, wie er als junger Mann mit seinen Kameraden an ganz gefährlichen Felswänden hing. Hunderte von Meter unter ihnen der Abgrund. Und da sagte er etwas, das ist mir hängen geblieben. Er sagte: Das wissen die Jungen ja nicht mehr, was das war. Wir hatten nur Hanfseile, nicht die modernen Nylonseile, die man heute hat. Hanfseile. Und man wusste nie, wann krachen die. Man schwebte über dem unheimlichen Abgrund. Die Angst wich nicht. Hält das oder hält das nicht? Man war ganz auf sich allein gestellt. Ja, jungen Leute, die lieben solche Abenteuer. Und die wagen sehr viel, aber manchmal fragt man natürlich auch, ist das Tollkühnheit, ist das Leichtsinn? Aber Sie kennen diese Gefühle auch. Sie können sich hineinversetzen aus vielen Situationen Ihres Lebens. Man hängt irgendwo, unter sich sieht man keinen Boden mehr, man weiß nur, wenn jetzt etwas reißt, ich stürze ab. Niemand ist da, der mir beistehen kann. Ich bin ganz auf mich gestellt. Ein unheimlicher Gedanke. Auf sich allein gestellt und keine Sicherheit mehr. Deshalb ist das die wichtigste Frage, die man in dieser Welt als Mensch stellen kann. Ist das wahr? Gibt es das doch, dass da in der unheimlichen Weite der ewige Gott da ist? Und wenn ich falle, dann falle ich in seine offenen Hände. Und er hält mich. Und er trägt mich. Wenn das so ist, dann gibt's ja eine Sicherheit, dann gibt's ja etwas, wo man nie verlassen sein braucht. Dann kann man ja auch in den schwierigsten Augenblicken sagen: Ich bin geborgen, ich bin fest, ich bin sicher. Auch wenn alle Stricke reißen, ich weiß, wem ich gehöre und wer mich hält und in wessen Hand ich geborgen bin. Jetzt ist bloß die Frage, ob Sie das wissen. Ich sage es oft, dass es überhaupt nichts bedeutet, ob man irgendwo glaubt, dass es einen Gott gibt. Sondern Sie müssen wissen, ob Gott Sie trägt auch in den dunklen Stunden Ihres Lebens. Ob er bei Ihnen ist mit seiner Güte. Ob er Sie birgt in der Not. Ob Sie wissen, fest wissen, ganz fest: Er lässt mich nicht los. Man sagt ja oft, wenn man den Glauben erklären will, Glauben sei ein Sprung ins Ungewisse. Man will damit sagen, man sieht nichts von dem, was man sagt im Glauben. Deshalb sei das ein Risiko, bis einer diesen Schritt des Glaubens geht. Ich finde das trotzdem sehr dumm und falsch, dieses Wort, Sprung ins Ungewisse. Ist das ein Sprung ins Ungewisse? Wenn Gott Ihnen, ich weiß nicht, wie oft, unzählige Male in seinem Wort zuruft: Fürchte dich nicht, ich bin bei dir.
Weiche nicht, ich bin dein Gott, ich stärke dich, ich helfe dir auch, ich erhalte dich durch die rechte Hand meiner Gerechtigkeit. Und wenn du ins Wasser gehst, du kannst nicht ersaufen, ich halte dich doch. Und niemand kann dich aus meiner Hand reißen. Und sie könnten Wort um Wort jetzt dazusetzen. Ist das ein Sprung ins Ungewisse? Der Unglaube ist ein Sprung ins Ungewisse. Der Unglaube. Das ist das schlimmste Risiko, was ein Mensch je eingehen kann. Sagen, ich weiß nichts und will nichts wissen. Und nicht nur, dass sie das Wort Gottes haben, nicht nur, dass Gott sich verpfändet hat, nicht nur, dass Gott seinen Sohn als Pfand gegeben hat in seinem Opfer, in seiner Sühne am Kreuz für sie, dass sie ihm wert und kostbar sind und dass keine Schuld, die sie je begangen haben, eine bewusste oder unbewusste Sünde, sie trennen kann von der Liebe Gottes. Was wollen sie denn sonst noch haben? Sie haben unzählige Zeugen, die ihnen Jahrhunderte voraus, in den Jahrhunderten früher vorangegangen sind schon, und ihnen bezeugen und sagen, es ist wirklich so. Ich stehe in meines Herrn Hand und will drin stehen bleiben. Und da kann man geborgen und fröhlich gehen. Was haben Sie Geschichten gehört von Menschen, die das in den dunkelsten Augenblicken bewährt gefunden haben? Um sie herum sitzen Leute, die das bezeugen können und die sagen, das ist wirklich wahr. Das trägt. Können Sie das Gott abnehmen? Oder bleiben Sie sitzen und sagen, nee, glaube ich nicht, kann ich nicht fassen. Ich lasse das mal liegen. Mein erster Punkt, kann man das so sicher wissen? Kann man das so sicher wissen? Das Wort hat ja Gott zu Josua gesagt. Und da stand Josua, Sie können es ja im Zusammenhang Josua 1 noch einmal nachlesen, am Jordan. Er soll das Volk Israel hinüberführen. Er war ein treuer Mann, der Josua, aber er war immer der Adjutant vom großen Mose. Und jetzt plötzlich soll er die Nachfolge des Mose antreten. Wissen Sie, es gibt bei uns manchmal ja hochmütige Stunden, wo wir auf andere heruntergucken und uns auch viel einbilden. Aber es gibt dann auch Augenblicke, wo wir plötzlich sehen, wie schwach und wie klein wir sind. Josua hat sich nicht hinweg betrogen über seine Schwächen. Er wusste ganz genau, das kann ich nicht. Wie soll ich dieses widerspenstige Volk Israel hinüberführen? Wie soll man den Jordan überqueren? Wie soll man diese befestigte Stadt Jericho erobern können? Ich kann das nicht. Ich habe keine Idee. Mir fehlt das Wissen. Ich bin nicht der Feldhauptmann. Mir fehlt die Überzeugungsgabe. Ich bin schwach und ohnmächtig. Ich bin klein und unbedeutend. Ich kann das nicht. Ich weiß nicht, warum sich unter uns immer hartnäckig dieser dumme Glaube hält, als ob Christen doch irgendwie über ganz tolle Gaben verfügen. Ich mache die Beobachtung, dass die größten Diener Gottes, die Menschen, die am meisten mit Gott erlebt haben, ganz große Versager waren. Schwache Leute, ängstliche Leute. Und die Angst ist ihnen oft gar nicht gewichen. Weißt doch, wie unsere jungen Leute immer danach sehnen, dass sie durch ihren Glauben so richtige Kraft protzen werden. Nein, werdet ihr nicht. Wie Josua, zitternde Leute, ängstliche Leute mit der ganz klugen Überlegung, das kann ich nicht, das Amt ist zu groß, das schaffe ich nicht. Und dann die entmutigenden Gefühle, die uns dann beschleichen, wie soll das denn gut gehen? Da will man immer ausbüchsen, sagen, lass das, das sollen andere machen. Ich verstehe doch, warum so wenig Besuche gemacht werden. Sie verstehen es auch, warum wir Pfarrer so wenig besuchen, weil wir Angst haben vor den Leuten, wie Sie auch. Weil wir feige sind. Wem macht es denn Spaß, in einer Intensivstation zu stehen und das Leid der Krankheit zu sehen? Wir sind doch schwache Leute, alle miteinander. Wir wagen es doch nicht. Wer von Ihnen wagt es denn, den Glauben zu bezeugen vor einem, der zweifelt? Wir können es doch nicht. Wenn da ein anderer käme, denken wir immer, nein, das gibt's nicht. Gott hat nur schwache Leute. Und dann ist das wichtig, dass da auch bei dem Josua gar nichts in ihm drin war. Gar nichts in ihm, was ihm hätte irgendwie diesen Mut gegeben. Wir finden das auch später nicht. Er hat gar nichts gehabt,
was ihn heraushebt. Der Glaube, wie haben die Väter immer gesagt, ist extranos, das Lateinisch. Der liegt außer uns. Das Heil liegt nicht in mir. Ich kann es nur mit meinen beiden Händen im Glauben packen und ergreifen. Und das hat der Josua gekonnt. Er hat ergriffen, was hat er denn ergriffen? Dass Gott da ist und Gott ihm seine Zusage gibt. Er hat das ja schon einmal in einer schwierigen Stunde seines Lebens bewährt. Er war mit anderen Männern Israels als Kundschafter ausgesandt worden, das Land Kanaan einmal zu durchstreifen. Und sie kamen zurück und erzählten und sagten, das sind feste Städte, das sind stark bewaffnete Krieger. Und wie die Kundschafter erzählen, das schrie das Volk und weint los und sagt, es ist alles aus, das schaffen wir nie. Und sie wissen doch, wie dann Josua und Kaleb, das waren die einzigen Kundschafter, die haben das Volk versucht umzustimmen, sind mitten unter diese schreienden Leute gesprungen, aber manchmal ist ja gar keinen Wert, wenn einer so hysterisch brüllt. Und da haben sie bloß gerufen, was war denn ihr Wort? Wenn Gott uns gnädig ist, dann können wir es gelingen. Es liegt außerhalb von uns. Wenn Gott uns gnädig ist, wir schaffen es nicht. Es hat noch nie einen Menschen der Weltgeschichte gegeben, der einen anderen hat bekehren können. Es hat noch nie einen Menschen gegeben, der aus seiner Kraft heraus eine Tat Gottes tun konnte. Das kann nur Gott selber, durch schwache Menschen hindurch. Es liegt außerhalb und der Josua packt das und ruft und sagt, wenn Gott uns gnädig ist, dann kann das gelingen. Er hat doch bis zum Schluss dieses Wissen gehabt, dass diese Kananäer trainierte Krieger waren. Die hatten diese furchtbaren Streitwagen mit den Messern daran und da kann man mit seinen Fußsoldaten nicht hineinlaufen, das kann nicht gut gehen. Also wie wird man gewiss? Wie wird man gewiss? Sie müssen wissen, ruft sie Gott. Ruft sie Gott, indem man den Ruf Gottes hört. Das hat der Josua gewusst, Gott stellt mich in diese Aufgabe hinein. Und ich muss für Gott Taten tun, wirken in seinem Auftrag und dann wird sich Gott zu meinem Dienst bekennen. Er fordert von mir nur das Vertrauen zu ihm. Und dann kann ich es wagen und dann kann ich diesen Dienst tun. Ich will dich nicht verlassen noch von dir weichen. Wie wichtig ist das hier, wie Gott es ihm noch einmal zuruft. Wenn ein Josua mehrfach den Zuspruch braucht, wie oft brauchen Sie ihn? Lesen Sie das immer wieder. Lassen Sie sich von Freunden zurufen, ganz besonders in den Stunden, in denen die Angst Sie packt. Fürchte dich nicht, ich bin mit dir. Dass andere nicht nur mit ihnen beten, sondern ihnen sagen, glaube dies jetzt fest und gewiss. Der Herr ruft dich, der Herr ist bei dir. Er will dich nicht verlassen noch von dir weichen. Wie ich mit Mose gewesen bin, so will ich auch mit dir sein. Niemand soll dir widerstehen dein Leben lang. Sei nur getrost und ganz unverzagt. Jetzt ein anderer Punkt. Darf man das Wort so einfach auf sich beziehen? Jetzt wissen Sie, dass das auf den Josua gesprochen war. Ja, wir sind doch nicht Josua. Josua, der war ein großer Mann, Nachfolger von Mose, schon lang erwählt. Gilt das mir auch? Andere Worte, die sind David zugesprochen, gelten die mir auch? In der Tat wird da etwas sichtbar, wie Gott mit Menschen handelt und vor allem, wie Gott sein Volk führt. Aber jetzt sollen Sie es wissen. In Christus Jesus ist das noch einmal ganz festgemacht, dass Gott jeden Menschen ruft und sucht und beauftragt, sein Bote zu sein, sein Diener in dieser Welt zu sein. Die Aufgabe, die er uns auferlegt, da geht nicht bloß um unser Privatleben, dass wir fröhlich leben und lustig sind, sondern dass wir etwas für Gott wirken in einer gottlosen Welt, dass wir seine Boten und seine Zeugen sind. Dass er uns ganz konkrete Aufträge gibt. Viele von Ihnen, die leben in ganz schwierigen Familienverhältnissen. Andere, die leben in schwierigen Arbeitsverhältnissen. Andere leben in einer ganz gottlosen Umgebung. Da hat sich Gott hineingestellt. Sie sind sein Bote. Und jetzt dürfen Sie diese Zusagen, die an Josua ergangen sind, auf sich beziehen, weil sie in Jesus Christus bestätigt sind. Wie hat es Jesus wieder zugesprochen? Ich bin bei euch alle Tage bis an der Weltende.
und die ganzen wunderbaren Zusagen, die ihnen alle Angst wegnehmen müssen. Jetzt blicken Sie dort auf ihn und trauen Sie ihm. Ich habe als Kind eine interessante Erfahrung gemacht, meine ersten physikalischen Experimente. Mein Vater hat in der Lenzhalde ein Büro bezogen, das war so halb kriegszerstört. Und da hingen aus einer Kapsel so Drähte heraus. Und ich habe schön gespielt, bis plötzlich ein herrlich großer Feuerball rauskam. Kurzschluss, Sie kennen das. Elektrische Drähtchen, ich habe nicht gewusst, was in diesen Drähtchen für eine Spannung drin ist. Es mag uns ja manchmal so gehen beim Bibellesen. Oder wir sitzen im Gottesdienst oder im Hauskreis oder in der Bibelstunde, lesen selber in der Bibel. Wir denken gar nicht, das sind wie so harmlose Drähtchen. Und dann auf einmal begegnen wir dem lebendigen Gott. Ich kann das nicht beschreiben. Wir sind ja oft auch so träge und so abgehärtet und so cool. Oh Gott, das fromme Leute, dass einem das gar nicht mehr aufwühlt. Wenn wir wirklich begreifen, so wie das immer wieder unter uns Leute begreifen, die zum ersten Mal hier sind und auf einmal verstehen, Gott will in mein Leben. Revolution ist ein viel zu schwaches Wort. Explosion ist gar nicht vergleichbar, noch ist viel gewaltiger. Der ewige Gott, der Himmel und Erde geschaffen hat, will das Leben von Menschen umgestalten. Das sprengt unsere ganzen Lebensmaßstäbe. Da ist plötzlich was alles neu geworden. Da ist eine Vitalität, eine Energie da. Wenn wir es wirklich begreifen, Gott will in mein Leben hinein. Er will mit mir wirken und will in mir arbeiten. Ich weiß noch, wie mich das als jungen Menschen gepackt hat. Ich kann mir überhaupt nicht vorstellen, einen Tag ohne meinen Herrn Jesus zu leben, weil von ihm doch alles herkommt. Er muss mir doch die Weisheit schenken. Ich habe doch die Idee nicht. Er muss mich lenken und leiten. Ich brauche das ja noch viel mehr als Josua. Der war ja noch wenigstens so von Mose unterrichtet und geleitet. Aber ich habe doch einen ganz anderen Sinn. Ich bin ja oft so weit von Gott weg. Wie ist das großartig, wenn Gott zu uns kommt. Und ich will das ganz neu für mich entdecken. Er will in mein Leben hinein. Ich will dich nicht verlassen. Noch von dir weichen. Gott will in mein Leben hinein. Und jetzt ist wichtig, zu den Gedemütigten, zu den Zerbrochenen, zu denen, die alles falsch gemacht haben, zu den Untreuen, zu den Gottlosen, da will er hinein und alles ändern. Er macht es neu. Lass ihn in dein Leben ein. Lass ihn wirken. Gib ihm Raum. Ja, das interessiert uns auch heute immer. Wie wird denn das neu? Und viele, die setzen heute auf irgendeinen Trick, wie man das besser machen kann, dass die Leute Jesus in ihr Leben einlassen. Die sagen, wir brauchen mehr Emotionen, wir brauchen mehr Musik, mehr Kehrreime singen, dann geht das für die Leute leichter. Ich glaube nicht. Ich bin sogar ein Mensch, der altmodischen Überzeugung ist, es geht am besten, wenn man es ganz nüchtern tut. Wenn man sich ganz einfach klar macht, wie ist das in meinem Leben? Will ich das oder will ich das nicht? Sehr interessant, dass Gott dem Josua auch nicht sagt, es kommt auf die Handauflegung an oder es kommt auf irgendeine Zeremonie an, wenn du das richtig packen willst. Was sagt er denn? Wie kann man denn das richtig kriegen, dass Gott in unserem Leben mittendrin ist, in unseren Entscheidungen, in unseren Gedanken, dass er unser Herz und unsere Sinne bewahrt, dass er unsere Ängste überwindet, dass der Friede Gottes uns regiert? In Vers 7 steht, dass du hältst und tust in allen Dingen nach dem Gesetz, das dir Mose, mein Knecht, geboten hat. Weiche nicht davon, weder zur Rechten noch zur Linken. Und lass das Buch dieses Gesetzes nicht von deinem Munde kommen, sondern betrachte es Tag und Nacht, dass du hältst und tust in allen Dingen nach dem, was darin geschrieben steht. Also, ich glaube nicht, dass man durch Hokuspokus Christ wird, sondern ich glaube, dass man durch Lesen des Gotteswortes Christ wird. So bleibt es, wie beim Josua. Lies doch mehr in der Bibel, lass das Wort Gottes reichlich, so sagt Paulus im Epheserbrief, reichlich in deinem Leben der Mitte drinstehen. Dann wirst du merken, wie der Friede Gottes bei dir einkehrt. Dann wirst du merken, wie das deine Entscheidungen trifft. Das ist ein langsamer Wachstumsprozess.
Aber natürlich, was dem Josua zugesprochen war, gilt doch auch dir. Und das ist für dich gegeben. Lass das Wort Gottes reichlich in der Mitte deines Lebens ruhen und wirken. Noch ein letztes will ich hinzufügen. Also nie allein. Und Sie denken daran an diesen Bergsteiger, der am Hanfseil hängt. Können Sie Ihre Lebensentscheidungen ohne Gott machen? Berufswahl und Ehewahl oder Ihre Umzugsentscheidungen und was Sie haben, aber können Sie Ihre täglichen Dienste ohne Gott machen? Können Sie das überhaupt in den Tag starten, ohne zu Gott zu schreien und sein Wort zu hören und sich leiten zu lassen, Ihren Gedanken von seinem Wort? Man behauptet ja immer wieder, das mache träge, passiv, dass man die Hände in den Schoß legt. Oh, das ist wieder so völlig falsch. Ich weiß, dass der Blick auf den lebendigen Gott das tollste Lebenselixier ist. Im Gegenteil, das macht ja sogar uns erst quicklebendig. Jetzt weiß ich, wofür man sich einsetzen kann. Jetzt kann keine Resignation mehr mich mehr dämpfen. Ich weiche vor keinem unmöglich mehr zurück. Ich habe keine Angst vor der Situation, einmal ausgebrannt zu sein, Burnout. Denn wenn auch um mich her alles aussichtslos scheint, wenn ich in einem Dienst stehe, wo Gott mich sendet, und ich weiß, Gott will mich da haben, dann bleibe ich dran und dann wird Gott wissen, warum. So wie ein Josua in ein unmögliches Abenteuer hineinzieht. Ich weiß nicht, welche Aufgaben Gott für sie hat. Wir haben viele immer wieder in schwierige Dienste auch in aller Welt ausgesandt, aber wir alle sind gesandt, in unserer Umgebung zu wirken als des Herrn Boden, wie Josua Land zu erobern für unseren Herrn und dort zu wirken für ihn. Muss ich darauf hinweisen, dass nicht immer alles glatt geht, wenn Gott mit ihnen ist. Ein altes Missverständnis übrigens. Auch das gibt es ganz viele Leute, die diesen Unsinn verzapfen. Wenn Gott bei ihnen ist, dann hätten sie keinen Kummer und kein Leid mehr. Gucken Sie mal durch die Leute in der Bibel an. Der Josua hat sogar kurz darauf, kaum hat er Jericho erobert gehabt, eine ganz schlimm verlorene Schlacht gehabt um Ai, obwohl er gar nichts dafür konnte. Gott hat ihn auch Schweres erleben lassen, weil er über dem Schweren reifen musste. Und Gott ließ es zu. Und über allem wurde Gott verherrlicht. Und doch hat alles dazu gedient, dass der Plan Gottes ganz groß zur Entfaltung kommt. Das ist wichtig, dass wir das auch wieder ganz nüchtern sehen, wie es uns die Bibel erzählt. So bleibt Gott sich selber treu. Es ist wichtig, dass Gott alles unter seiner Kontrolle hat und dass Sie Ihren Weg ganz fröhlich ziehen können. Ganz fröhlich. Dass Sie wissen, das Wort gilt mir. Ich will den Willen Gottes tun. Sie sollen wissen, dass Jesus so Kraft geschöpft hat. Selbst als Jesus kreatürlich in dieser körperlichen Angst es fast nicht schaffte, nach Golgatha zu gehen. Und dann hat er sich durchgerungen und gesagt, dein Wille, Vater. Und dann, ja. Ich will nur deinen Willen. Und wenn es dein Wille ist, Vater, dann ja. Wissen Sie, dass das die Kraft ist? Dann geht der Herr mit. Und dann kann er es tragen, dann macht er einen Sieg daraus. Ich war gestern so beeindruckt, nur über den Chorälen, die in der Westminster Abbey gesungen wurden. Am liebsten hätte ich sie mit Ihnen heute gesungen. Die großen, alten, herrlichen Choräle aus der englischen Tradition. Ich weiß nicht, wie oft ich die in Gottesdiensten der Dritten Welt mitgesungen habe. Lassen Sie mich damit schließen. Wie es dort geheißen hat, Sie haben die englische Version nicht verstehen können. Als der Gottesdienst schloss in Westminster. Gott des Himmels, Gott der Stärke, hilf mir durch dies Erdenland. Ich bin schwach und arm und hilflos, leih mir deine Vaterhand. Gib als Speise Brot des Himmels, Herr, mach meine Seele satt. Öffne, Herr, den Quell der Gnade. Traus des Heiles Wasserquillt, Wolkenbild und Feuersäule bin zu folgen ich gewillt. Herr, mein Heiland, meine Retter, schütze mich mit starker Hand. Wenn durchs Todestal ich schreite,
mach mich stille, Herr, in dir. Du kannst mich hinüberleiten durch des Himmels Heimattür. Amen, Amen, Halleluja, dir sei Ehre, Preis und Dank. Amen. Und nun singen wir noch dieses Lied, das uns vertraut ist. Herr, weil mich festhält deine starke Hand. 625, das Lied der Eidlinger Schwestern. 625.

Nun beten. Lieber Herr Jesus Christus, verzeih uns, dass wir so lange dich nicht beachtet haben. Du hast bei uns geklopft und hast Eingang gesucht und wir waren so beschäftigt. Wir hatten so viel im Kopf und oft auch so viel Druck und Angst und Not und wir haben deine Stimme nicht gehört. Wir danken dir, dass du nicht loslässt, weil du uns allein den Frieden geben kannst, der mehr ist als aller Friede dieser Welt. Ich möchte dich jetzt bitten, dass es jeder von uns heute entdeckt, dass der Friede nur da liegt, wo du unsere Herzen und Sinne regierst, wo du Herr unseres Lebens bist, wo du uns von Grund auf bekehrst und erneuerst. Vielen Dank, dass du niemand wegstößt, dass du ganz besonders den suchst, der zweifelt, der keine Kraft mehr hat, der verzagt und mutlos ist. Und dass du dies ganz fest und gewiss machen willst, dass uns deine Hand birgt und trägt, auch angesichts der schlimmen Krankheitsnöte und der ganz großen irdischen Sorgen, die viele von uns umtreiben. Ja, selbst angesichts der Todesmacht dürfen wir dein Wort hören und gewiss werden, dass du uns in deinen Frieden nimmst. Darum bitten wir jetzt auch ganz besonders für unsere Stadt, für die vielen Menschen. Wir bitten dich, dass doch auch das Zeugnis, das wir geben wollen, durch deine Wunderkraft die Ablehnung durchbricht, dass Menschen durch uns zum Glauben an dich geführt werden. Gib du neues Leben, neue Aufbrüche, eine neue Bewegung des Glaubens. Gib doch, dass dein Wort erstarrte Herzen aufbricht. Und wir bitten dich auch für unsere Gruppen und Kreise, wenn sie wieder beginnen, dass du überall wirkst. Lasst uns gemeinsam beten. Vater unser im Himmel, geheiligt werde dein Name, dein Reich komme, dein Wille geschehe, wie im Himmel, so auf Erden. Unser tägliches Brot gib uns heute und vergib uns unsere Schuld, wie auch wir vergeben unseren Schuldigen. Und führe uns nicht in Versuchung, sondern erlöse uns von dem Bösen. Denn dein ist das Reich und die Kraft und die Herrlichkeit in Ewigkeit. Amen. Und ob ich schon wanderte durchs finstere Tal, fürchte ich kein Unglück, denn du bist bei mir, dein Stecken und Stab trösten mich. Und dann möchte ich Ihnen dies noch einmal zurufen, nicht mein Wort, sondern Gott, der Herr, spricht dies Ihnen zu. Und Jesus bestätigt an Ihnen dieses Wort. Ich will dich nicht verlassen, noch von dir weichen. Herr, segne uns und behüte uns. Herr, lass dein Angesicht leuchten über uns und sei uns gnädig. Herr, erhebe dein Angesicht auf uns und gib uns deinen Frieden.

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1: Sie hören nun die gute Nachricht aus Gottes Wort. Unser Wochenvers steht in Johannes 16, Vers 33. Solches habe ich mit euch geredet, dass ihr in mir Frieden habet. In der Welt habt ihr Angst, aber seid getrost. Ich habe die Welt überwunden. Das war unser Merkvers aus Johannes 16, Vers 33.
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4: Der Prophet Hesekiel. Erstes Kapitel. Im 30. Jahr, am 5. Tage des 4. Monats, als ich unter den Weggeführten am Fluss Kebar war, tat sich der Himmel auf und Gott zeigte mir Gesichte. Am 5. Tag des Monats, es war das 5. Jahr, nachdem der König Joachim gefangen weggeführt war, da geschah das Wort des Herrn zu Hesekiel, dem Sohn des Busi, dem Priester, im Lande der Chaldäer am Fluss Kebar. Dort kam die Hand des Herrn über ihn. Und ich sah, und siehe, es kam ein ungestümer Wind von Norden her, eine mächtige Wolke und loderndes Feuer, und Glanz war rings um sie her, und mitten im Feuer war es wie blinkendes Kupfer. Und mitten darin war etwas wie vier Gestalten, die waren anzusehen wie Menschen, und jede von ihnen hatte vier Angesichter und vier Flügel. Und ihre Beine standen gerade, und ihre Füße waren wie Stierfüße und glänzten wie blinkendes, glattes Kupfer. Und sie hatten Menschenhände unter ihren Flügeln an ihren vier Seiten. Die vier hatten Angesichter und Flügel. Ihre Flügel berührten einer den anderen, und wenn sie gingen, brauchten sie sich nicht umzuwenden. Immer gingen sie in der Richtung eines ihrer Angesichter. Ihre Angesichter waren vorn gleich einem Menschen und zur rechten Seite gleich einem Löwen bei allen Vieren und zur linken Seite gleich einem Stier bei allen Vieren und hinten gleich einem Adler bei allen Vieren. Und ihre Flügel waren nach oben hin ausgebreitet. Je zwei Flügel berührten einander und mit zwei Flügeln bedeckten sie ihren Leib. Immer gingen sie in der Richtung eines ihrer Angesichter. Wohin der Geist sie trieb, dahin gingen sie. Sie brauchten sich im Gehen nicht umzuwenden. Und in der Mitte zwischen den Gestalten sah es aus, wie wenn feurige Kohlen brennen und wie Fackeln, die zwischen den Gestalten hin und her fuhren. Das Feuer leuchtete, und aus dem Feuer kamen Blitze, und die Gestalten liefen hin und her, dass es aussah wie Blitze. Als ich die Gestalten sah, siehe, da stand je ein Rad auf der Erde bei den vier Gestalten, bei ihren vier Angesichtern. Die Räder waren anzuschauen wie ein Türkis und waren alle vier gleich, und sie waren so gemacht, dass ein Rad im anderen war. Nach allen vier Seiten konnten sie gehen. Sie brauchten sich im Gehen nicht umzuwenden. Und sie hatten Felgen, und ich sah ihre Felgen, waren voller Augen ringsum bei allen vier Rädern. Und wenn die Gestalten gingen, so gingen auch die Räder mit. Und wenn die Gestalten sich von der Erde emporhoben, so hoben die Räder sich auch empor. Wohin der Geist sie trieb, dahin gingen sie, und die Räder hoben sich mit ihnen empor. Denn es war der Geist der Gestalten in den Rädern. Wenn sie gingen, so gingen diese auch. Wenn sie standen, so standen diese auch. Und wenn sie sich emporhoben von der Erde, so hoben sich auch die Räder mit ihnen empor.
2: denn es war der Geist der Gestalten in den Rädern. Aber über den Häuptern der Gestalten war es wie eine Himmelsfeste, wie ein Kristall, unheimlich anzusehen, oben über ihren Häuptern ausgebreitet, dass unter der Feste ihre Flügel gerade ausgestreckt waren, einer an dem anderen. Und mit zwei Flügeln bedeckten sie ihren Leib. Und wenn sie gingen, hörte ich ihre Flügel rauschen wie große Wasser, wie die Stimme des Allmächtigen, ein Getöse, wie in einem Heerlager. Wenn sie aber stillstanden, ließen sie die Flügel herabhängen, und es donnerte im Himmel über ihnen. Wenn sie stillstanden, ließen sie die Flügel herabhängen. Und über der Feste, die über ihrem Haupt war, sah es aus wie ein Saphir, einem Thron gleich. Und auf dem Thron saß einer, der aussah wie ein Mensch. Und ich sah, und es war wie blinkendes Kupfer aufwärts von dem, was aussah wie seine Hüften. Und abwärts von dem, was wie seine Hüften aussah, erblickte ich etwas wie Feuer und Glanz ringsumher. Wie der Regenbogen steht in den Wolken, wenn es geregnet hat, so glänzte es ringsumher. So war die Herrlichkeit des Herrn anzusehen. Und als ich sie gesehen hatte, fiel ich auf mein Angesicht und hörte einen reden. Zweites Kapitel. Und er sprach zu mir: Du Menschenkind, tritt auf deine Füße, so will ich mit dir reden. Und als er so mit mir redete, kam Leben in mich und stellte mich auf meine Füße, und ich hörte dem zu, der mit mir redete. Und er sprach zu mir: Du Menschenkind, ich sende dich zu den Kindern Israel, zu dem abtrünnigen Volk, das von mir abtrünnig geworden ist. Sie und ihre Väter haben bis auf diesen heutigen Tag wider mich gesündigt. Und die Kinder, zu denen ich dich sende, haben harte Köpfe und verstockte Herzen. Zu denen sollst du sagen: So spricht Gott der Herr. Sie gehorchen oder lassen es, denn sie sind ein Haus des Widerspruchs. Dennoch sollen sie wissen, dass ein Prophet unter ihnen ist. Und du, Menschenkind, sollst dich vor ihnen nicht fürchten, noch vor ihren Worten fürchten. Es sind wohl widerspenstige und stachelige Dornen um dich, und du wohnst unter Skorpionen, aber du sollst dich nicht fürchten vor ihren Worten und dich vor ihrem Angesicht nicht entsetzen, denn sie sind ein Haus des Widerspruchs, sondern du sollst ihnen meine Worte sagen. Sie gehorchen oder lassen es, denn sie sind ein Haus des Widerspruchs. Aber du, Menschenkind, höre, was ich dir sage, und widersprich nicht wie das Haus des Widerspruchs. Tu deinen Mund auf und iss, was ich dir geben werde. Und ich sah und siehe, da war eine Hand gegen mich ausgestreckt, die hielt eine Schriftrolle.

essen und deinen Leib damit füllen. Da aß ich sie, und sie war in meinem Munde so süß wie Honig. Und er sprach zu mir, »Du Menschenkind, geh hin zum Hause Israel und verkündige ihnen meine Worte. Denn ich sende dich ja nicht zu einem Volk, das unbekannte Worte und eine fremde Sprache hat, sondern zum Hause Israel. Nicht zu vielen Völkern, die unbekannte Worte und eine fremde Sprache haben, deren Worte du nicht verstehen könntest. Und wenn ich dich zu solchen sendete, würden sie dich gern hören. Aber das Haus Israel will dich nicht hören, denn sie wollen mich nicht hören. Denn das ganze Haus Israel hat harte Stirnen und verstockte Herzen. Siehe, ich habe dein Angesicht so hart gemacht wie ihr Angesicht, und deine Stirn so hart wie ihre Stirn. Ja, ich habe deine Stirn so hart wie einen Diamanten gemacht, der härter ist als ein Kieselstein. Darum fürchte dich nicht. Entsetze dich auch nicht vor ihnen, denn sie sind ein Haus des Widerspruchs. Und er sprach zu mir, »Du Menschenkind, alle meine Worte, die ich dir sage, die fasse mit dem Herzen und nimm sie zu Ohren und geh hin zu den Weggeführten deines Volks und verkündige ihnen und sprich zu ihnen, so spricht Gott der Herr. Sie hören oder lassen es.« Und der Geist hob mich empor, und ich hörte hinter mir ein Getöse wie von einem großen Erdbeben, als die Herrlichkeit des Herrn sich erhob von ihrem Ort. Und es war ein Rauschen von den Flügeln der Gestalten, die aneinander schlugen, und auch ein Rasseln der Räder neben ihnen, wie das Getöse eines großen Erdbebens. Da hob mich der Geist empor und führte mich weg. Und ich fuhr dahin im bitteren Grimm meines Geistes, und die Hand des Herrn lag schwer auf mir. Und ich kam zu den Weggeführten, die am Fluss Kebar wohnten, nach Tel Abib, und setzte mich zu denen, die dort wohnten, und blieb dort unter ihnen 7 Tage, ganz verstört. Und als die 7 Tage um waren, geschah des Herrn Wort zu mir. Du, Menschenkind, ich habe dich zum Wächter gesetzt über das Haus Israel. Du wirst aus meinem Munde das Wort hören, und sollst sie in meinem Namen warnen. Wenn ich dem Gottlosen sage, du musst des Todes sterben, und du warnst ihn nicht und sagst es ihm nicht, um den Gottlosen vor seinem gottlosen Wege zu warnen, damit er am Leben bleibe, so wird der Gottlose um seiner Sünde willen sterben. Aber sein Blut will ich von deiner Hand fordern. Wenn du aber den Gottlosen warnst und er sich nicht bekehrt von seinem gottlosen Wesen und Wege, so wird er um seiner Sünde willen sterben, aber du hast dein Leben errettet. Und wenn sich ein Gerechter von seiner Gerechtigkeit abwendet und Unrecht tut, so werde ich ihn zu Fall bringen, und er muss sterben. Denn weil du ihn nicht gewarnt hast, wird er um seiner Sünde willen sterben müssen. Und seine Gerechtigkeit, die er getan hat, wird nicht angesehen werden. Aber sein Blut will ich von deiner Hand fordern. Wenn du aber den Gerechten warnst, dass er nicht sündigen soll, und er sündigt auch nicht, so wird er am Leben bleiben. Denn er hat sich warnen lassen, und du hast dein Leben errettet. Und dort kam des Herrn Hand über mich, und er sprach zu mir, »Mach dich auf und geh hinaus in die Ebene, da will ich mit dir reden.« Und ich machte mich auf und ging hinaus in die Ebene. Und siehe, dort stand die Herrlichkeit des Herrn, wie ich sie am Fluss Kebar gesehen hatte, und ich fiel nieder auf mein Angesicht. Und der Geist kam in mich und stellte mich auf meine Füße, und er redete mit mir und sprach zu mir, »Geh hin und schließ dich ein in deinem Hause. Und du, Menschenkind, siehe, man wird dir Stricke anlegen und dich damit binden, dass du nicht unter die Leute gehen kannst. Und ich will dir die Zunge an deinem Gaumen kleben lassen, dass du stumm wirst und sie nicht mehr zurechtweisen kannst. Denn sie sind ein Haus des Widerspruchs. Wenn ich aber mit dir reden werde, will ich dir den Mund auftun, dass du zu ihnen sagen sollst, so spricht Gott der Herr. Wer es hört, der höre es.

0: Wer es lässt, der lasse es. Denn sie sind ein Haus des Widerspruchs. Viertes Kapitel. Und du, Menschenkind, nimm dir einen Ziegelstein, den lege vor dich hin und entwirf darauf die Stadt Jerusalem und mache eine Belagerung. Baue ein Bollwerk um sie und schütte einen Wall gegen sie auf und schlag ein Heerlager auf und stelle Sturmböcke rings um sie her. Nimm dir aber eine eiserne Platte und lass sie eine eiserne Mauer sein zwischen dir und der Stadt und richte dein Angesicht gegen sie und belagere sie. Das sei ein Zeichen dem Hause Israel. Du sollst dich auch auf deine linke Seite legen und die Schuld des Hauses Israel auf dich legen. So viele Tage du so daliegst, so lange sollst du auch ihre Schuld tragen. Ich will dir aber die Jahre ihrer Schuld auflegen, für jedes Jahr einen Tag, nämlich 390 Tage. So lange sollst du die Schuld des Hauses Israel tragen. Und wenn du dies vollbracht hast, sollst du danach dich auf deine rechte Seite legen und sollst tragen die Schuld des Hauses Juda 40 Tage lang. Denn ich gebe dir hier auch je einen Tag für ein Jahr. Richte aber dein Angesicht und deinen bloßen Arm gegen das belagerte Jerusalem und weissage gegen die Stadt. Und siehe, ich will dir Stricke anlegen, dass du dich nicht wenden kannst von einer Seite zur anderen, bis du die Tage deiner Belagerung vollendet hast. Nimm dir aber Weizen, Gerste, Bohnen, Linsen, Hirse und Spelt und tu alles in ein Gefäß und mache dir Brot daraus, dass du daran zu essen hast, solange du auf deiner Seite liegen musst, 390 Tage, so dass deine Speise, die du täglich essen sollst, abgewogen 20 Lot sei. So viel darfst du von einem Tag zum anderen essen. Das Wasser sollst du auch abgemessen trinken, nämlich den sechsten Teil von einer Kanne. So viel darfst du von einem Tag zum anderen trinken. Gerstenfladen sollst du essen, die du vor den Augen der Leute auf Menschenkot backen sollst. Und der Herr sprach: So sollen die Kinder Israel ihr unreines Brot essen unter den Heiden, zu denen ich sie verstoßen werde. Ich aber sprach: Ach Herr, Herr, siehe, ich bin noch nie unrein geworden, denn ich habe von meiner Jugend an bis auf diese Zeit niemals Fleisch von einem gefallenen oder zerrissenen Tier gegessen, und nie ist unreines Fleisch in meinen Mund gekommen. Er aber sprach zu mir: Sieh, ich will dir Kuhmist statt Menschenkot zulassen, dein Brot darauf zu bereiten. Und er sprach zu mir: Du Menschenkind, siehe, ich will den Vorrat an Brot in Jerusalem wegnehmen, dass sie das Brot abgewogen essen müssen und mit Kummer und das Wasser abgemessen trinken müssen und mit Schaudern, damit sie an Brot und Wasser Mangel leiden und sie einer wie der andere erschaudern und in ihrer Schuld verschmachten sollen.
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Der Gott aber des Friedens, der von den Toten ausgeführt hat, den großen Hirten der Schafe durch das Blut des ewigen Testaments, unseren Herrn Jesus, der mache euch fertig in allem guten Werk, zu tun seinen Willen und schaffe in euch, was vor ihm gefällig ist, durch Jesum Christum, welchem sei Ehre von Ewigkeit zu Ewigkeit. Amen. Welch eine wunderbare Hoffnung und Zuversicht! Durch Jesus Christus werden wir zu allem guten Werk fertig gemacht. Und das geschieht durch die Wirkung seines Wortes. 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

0: Lieber Herr, bitte lass die Frucht der Selbstbeherrschung in meinem Leben wachsen, damit ich geschützt bin. Ein Loch in der Mauer. Irgendetwas hat meine Blumen vernichtet. Am Tag zuvor hatten die Blüten noch stolz ihre Köpfe gehoben. Jetzt gab es nur noch kopflose Stängel. Ich schlich um meinen Garten herum und entdeckte ein kaninchengroßes Loch in meinem Holzzaun. Kaninchen sind zwar niedlich, aber die lästigen Tiere können einen Blumengarten in wenigen Minuten niedermähen. Ich frage mich, ob es vielleicht Eindringlinge gibt, die die Blüten von Gottes Charakter in meinem Leben abfressen. In Sprüche 25, Vers 28 heißt es: Ein Mensch ohne Selbstbeherrschung ist so schutzlos wie eine Stadt mit eingerissenen Mauern. In alten Zeiten schützte die Stadtmauer die Stadt vor dem Eindringen von Feinden. Selbst eine kleine Lücke in der Mauer bedeutete, dass die gesamte Stadt für einen Angriff offen war. So geht es in vielen Sprichwörtern um Selbstbeherrschung. Schmeckt dir Honig? Iss nicht so viel davon oder dir wird übel, schreibt der weise Mann, Vers 16. Selbstbeherrschung ist eine Frucht des Geistes, die uns bewahrt und davor schützt, den Boden an Ungeduld, Bitterkeit, Gier und andere Schädlinge zu verlieren. Diese Schädlinge können in unser Leben eindringen und Gottes Ernte zerstören. Siehe Galater Kapitel 5, die Verse 22 bis 23. Selbstbeherrschung ist ein gesunder Geist, der auf die Löcher in den Mauern des Lebens achtet und sie ausbessert. Wenn ich mein Leben unter die Lupe nehme, erkenne ich verwundbare Stellen. Eine Stelle, an der ich der Versuchung immer wieder nachgebe. Der Bereich der Ungeduld. Wie sehr brauche ich die gesunde Selbstbeherrschung Gottes in meinem Leben, um mich vor solchen Eindringlingen zu schützen? Nun hören wir Sprichwörter 25, die Verse 16 bis 28.
1: Schmeckt dir Honig? Iss nicht zu viel davon, oder dir wird übel. Besuche deinen Nachbarn nicht zu oft, damit er nicht zu viel von dir bekommt und sich über dich ärgert. Lügen über einen anderen zu verbreiten, ist ebenso verletzend, wie ihn mit der Axt zu schlagen, mit einem Schwert zu verwunden oder mit einem scharfen Pfeil auf ihn zu schießen. Einem unzuverlässigen Menschen zu vertrauen, ist, als versuchte man mit Zahnschmerzen zu kauen oder mit einem gebrochenen Fuß zu gehen. Einem Menschen, dem das Herz schwer ist, fröhliche Lieder vorzusingen, ist gerade so, als würde einer bei großer Kälte die Jacke ablegen oder Salz in eine Wunde streuen. Wenn dein Feind hungrig ist, gib ihm zu essen. Wenn er durstig ist, gib ihm zu trinken. So wirst du glühende Kohlen auf sein Haupt sammeln, und der Herr wird dich belohnen. So sicher wie der Nordwind Regen bringt, bringt eine geschwätzige Zunge Ärger. Es ist besser, allein in einem Winkel auf dem Dach zu wohnen, als gemeinsam mit einer nörgelnden Frau in einem schönen Haus. Gute Nachrichten aus der Ferne sind wie kaltes Wasser für den Durstigen. Wenn ein gerechter Mensch mit dem Gottlosen gemeinsame Sache macht, so ist er wie eine trübe Quelle oder ein verunreinigter Brunnen. So wie es nicht gut ist, zu viel Honig zu essen, ist es auch nicht gut, zu viel über die Ehre nachzudenken, die man verdient. Ein Mensch ohne Selbstbeherrschung ist so schutzlos wie eine Stadt mit eingerissenen Mauern.
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1: Sie hören nun die gute Nachricht aus Gottes Wort. Unser Wochenvers steht in Johannes 16, Vers 33. Solches habe ich mit euch geredet, dass ihr in mir Frieden habet. In der Welt habt ihr Angst, aber seid getrost. Ich habe die Welt überwunden. Das war unser Merkvers aus Johannes 16, Vers 33.

0: Herzlich willkommen zum Programm Glaube und Alltag, eine Produktion von unserem BBN Online Bibelinstitut, Ihre Quelle für biblische Studien. Heute setzen wir die Serie fort, die heißt Lass deine Vergangenheit hinter dir. Wir werden uns damit beschäftigen, wie wir Gottes Hilfe bekommen, um die Verletzungen und Fesseln unserer Vergangenheit hinter uns zu lassen. Das Material für diesen Kurs wurde aus dem Buch Lass deine Vergangenheit hinter dir von Dr. Erwin Lutzer entnommen, mit freundlicher Genehmigung von Christliche Verlagsgesellschaft Dillenburg. Hören Sie nun, Lass deine Vergangenheit hinter dir.
1: Wir sind vor Gott gerechtfertigt, weil uns die Gerechtigkeit des Herrn Jesus angerechnet wird. Ja, er hat bereits die Anklageschrift zerrissen. Oder vielmehr noch, er hat sie weggeworfen. Denn mit einem Opfer hat er die, die geheiligt werden, für immer vollkommen gemacht. Hebräer 10, 14. Das erklärt, warum man als Christ nicht die Sünde begehen kann, die nicht vergeben wird. Wir haben als Christen einen Blankoscheck der Vergebung bekommen. Römer 8, 1. Also gibt es jetzt keine Verdammnis für die, die in Christus Jesus sind. Und außerdem, wer wird gegen Gottes Auserwählte Anklage erheben? Gott ist es, der rechtfertigt. Wer ist der Verdamme? Christus Jesus ist es, der gestorben, ja noch mehr, der auferweckt, der auch zur Rechten Gottes ist, der sich auch für uns verwendet. Römer 8, 33 und 34. An diesem Punkt müssen wir einen Moment innehalten. Gottes Gnade ist so überwältigend, dass wir versucht sein könnten, sie zu missbrauchen. Noch besser wäre es, still zu werden und Gott für seine Großzügigkeit zu danken. Sie veranlasste ihn dazu, uns bedingungslos in seine Familie aufzunehmen. Eine ganz natürliche Frage wäre nun, wenn auch unsere zukünftigen Sünden bereits von Gott vergeben sind, warum sollen wir unsere Sünden dann noch bekennen? Johannes wandte sich an Christen, als er schrieb, wenn wir unsere Sünden bekennen, ist er treu und gerecht, dass er uns die Sünden vergibt und uns reinigt von jeder Ungerechtigkeit. 1. Johannes 1, 9. Wenn ich sagte, dass Gott bereits unsere Sünden vergeben hat, dann betrifft das sozusagen die rechtliche Seite. Wenn uns einmal die Gerechtigkeit Christi zugerechnet wurde und Gott den Stempel vollständig bezahlt auf unser Leben gedrückt hat, sind wir ganz sicher in der Liebe des Vaters. Nach Recht und Gesetz sind alle unsere Sünden ausgelöscht. Er hat uns begnadigt in dem Geliebten, Epheser 1, 6. Gott möchte nun, dass unser Leben mit unserem Rechtsstatus übereinstimmt. Und Sündenbekenntnis ist das Mittel, das Gott benutzt, um uns wieder in Gemeinschaft mit ihm zu bringen. Bekenntnis oder Buße ist unsere lebenslange Verantwortung als Christ. Auf diese Weise möchte Gott uns in einer ehrlichen Gemeinschaft mit ihm erhalten. Sünden, die wir als Christen begehen, können mit dem Ungehorsam von Kindern verglichen werden. Als Kind enttäuschte ich meine Eltern oft durch meine fehlende Unterordnung unter ihre Autorität. Auch wenn ich für meinen Ungehorsam bestraft wurde, hörte ich nicht auf, ihr Sohn zu sein. Doch meine Gemeinschaft mit den Eltern war gestört. Sobald ich jedoch zu ihnen ging und um Vergebung für meine Missetaten bat, vergaben sie mir. So handelt Gott mit uns. Wenn wir nicht bereit sind, Buße zu tun, wenn der Heilige Geist uns von einer Sünde überführt, dann straft uns Gott, indem er es zulässt, dass wir uns in den Folgen dieser Sünde verheddern. Gott hat seine Möglichkeiten, uns zurechtzubringen, wenn wir seine Gnade leichtfertig missbrauchen. Dennoch bleibt die Gotteskindschaft sicher. Unsere Zukunft mit Gott steht nicht auf dem Spiel. 24 Stunden am Tag erwartet Gott von uns ein rechtschaffenes Leben. Und 24 Stunden täglich steht der Herr Jesus vor dem Vater und vertritt uns. Er gibt uns genau das, was wir brauchen. Vielen Christen geht es schlecht, nur weil sie nicht bereit sind, Gott in Demut ihre Sünden zu bekennen und ihr Gewissen damit zu reinigen. Sie müssen nicht noch einmal errettet werden. Sie sind nur wie Kinder auf Abwägen, die wieder ins Gespräch mit ihrem himmlischen Vater kommen müssen. Ich kann Ihnen versichern, es ist Gottes Wunsch, dass Sie völlig frei von Schuld sind. Warum sollten Sie immer weiter die Verdammung durch Sünden auf sich nehmen, für die Jesus Christus schon bezahlt hat? Wenn der Tod des Herrn Jesus es Ihnen ermöglicht, sich der Vergebung zu erfreuen, sollten Sie dann nicht auch sein Opfer dadurch würdigen, indem Sie dieses Geschenk freudig annehmen? Schwierigkeiten, die Vergebung anzunehmen. Warum finden so viele Christen es so schwierig, wirklich zu glauben, dass Gott ihnen vergeben hat? Das Versprechen Gottes, dass er zur Vergebung bereit ist, ist deutlich. Aber Vergebung anzunehmen, ist eine ganz andere Sache. Irgendetwas in uns sagt, das ist ja zu schön, um wahr zu sein. Diese Vergebung scheint den normalen Lebensabläufen völlig zu widersprechen. Ich möchte verschiedene Gründe aufzeigen, warum manch ein Gläubiger, dem Gott vergeben hat, sich noch immer mit seiner Schuld herumschlägt. Die Folgen der Sünde. Als erstes kann es sein, dass andauernde Folgen der Sünde es schwierig machen, Gottes Vergebung anzunehmen. Da ist zum Beispiel ein junges Mädchen, das nach einem Verhältnis mit einem Jungen, den sie noch nicht einmal liebte, schwanger ist. Sie bekennt ihre Sünde und sie empfängt Vergebung. Sie ist reingewaschen von Gott, dem Höchsten. Dennoch ist sie noch immer schwanger und sie wird bald ein Kind haben. Sie findet es schwierig, die Vergebung Gottes anzunehmen, denn das Kind ist eine ständige Erinnerung an ihre frühere Eigenwilligkeit. Sie muss nun lernen, die Folgen der Sünde von der Sündenvergebung zu unterscheiden. Das heißt, sie muss sich klar machen, dass Gott uns auch Sünden vergibt, die bleibende und weitreichende Folgen im eigenen Leben und im Leben anderer Menschen haben. Jener Mann, der Gottes Vergebung ablehnt, weil er seine Frau mit AIDS angesteckt hat, will lieber in der Hölle brennen, da er es nicht anders verdient. Doch auch er muss lernen, Vergebung und Folgen der Sünde zu unterscheiden. Natürlich verdient er es, in der Hölle zu brennen, so wie jeder von uns. Dennoch kann auch er absolut rein werden, selbst wenn seine Frau an der Infektion sterben sollte. Ted Bundy wurde auf dem elektrischen Stuhl hingerichtet, weil er ungefähr 28 junge Frauen ermordet hatte. Ich habe gehört, dass er kurz vor seinem Tod Jesus Christus als seinen Heiland angenommen hat. Wir können das natürlich nicht nachprüfen, denn keiner kann in das Herz eines anderen Menschen sehen. Aber immerhin ist es möglich, dass er sich wirklich bekehrt hat. Wenn das der Fall war, dann ist er völlig frei von Schuld und von Gott selbst gereinigt in die Gegenwart Gottes gekommen. Trotz der entsetzlichen bleibenden Folgen seiner scheußlichen Verbrechen. Wie dankbar können wir sein, dass Gott auch Sünden vergibt, deren Folgen selbst bis in die Ewigkeit reichen. Sofern der Osten ist vom Westen, hat er uns entfernt unsere Vergehen. Psalm 103, Vers 12. Missverstandene Schuldgefühle. Ein zweiter Grund, warum viele es schwierig finden, die Vergebung Gottes anzunehmen, besteht darin, dass sie ihre Schuldgefühle als notwendige Strafe ansehen. Ich kenne Christen, die das Bekenntnis ihrer Sünden immer wieder hinausschoben, in dem Gedanken, dass es doch wohl zu einfach wäre, nur zu Gott zu kommen und sofort seine Vergebung zu erfahren. Oder aber sie haben nach dem Bekenntnis weiter an der Schuld ihrer Sünde getragen und darauf bestanden, zumindest ein wenig, Anführungszeichen, abzuzahlen, um die Waage der Gerechtigkeit ins Gleichgewicht zu bringen. Das ist eine Lüge des Teufels. Schuldgefühle sind nicht die Strafe Gottes. Gott benutzt Schuldgefühle nur für einen einzigen Zweck, uns zum Herrn Jesus zu führen, damit wir für unsere Sünden Buße tun und gereinigt werden können. Das Empfinden der eigenen Schuld ist das Mittel Gottes, uns daran zu erinnern, dass wir seinem Maßstab nicht gerecht geworden sind und dass wir wieder in Übereinstimmung mit seinen Vorgaben kommen müssen. Natürlich sollen wir uns schuldig fühlen, wenn wir sündigen. Wenn man keine Schuld empfindet, deutet das auf ein verhärtetes Herz hin. Aber wenn wir dann die betreffenden Sünden bekannt haben, hat das Gefühl der Schuld seinen Zweck erfüllt. Nie sind Schuldgefühle ein Mittel, mit dem man die Verfehlung, Anführungszeichen, bezahlen könnte. Ebenso wenig sind Schuldgefühle etwas, das man ertragen muss, weil man es schließlich verdient. Solche Überlegungen verleugnen die befreiende Wahrheit, dass Jesus Christus für unsere Sünden vollständig bezahlt hat.

heißt es, und den Anklagen Satans. Der Unterschied besteht darin, dass der Heilige Geist uns von Sünden überführt, die wir noch nicht vor dem Angesicht Gottes bekannt haben. Satan hingegen will uns Schuldgefühlen für Sünden einflüstern, die bereits unter dem Blut des Herrn Jesus sind, das heißt für Sünden, die wir Gott schon bekannt haben. Der Heilige Geist erinnert uns an Sünden, bevor wir gereinigt sind. Satan will uns immer wieder daran erinnern, nachdem wir gereinigt sind. Drittens, die Schwierigkeit, sich selbst zu vergeben. Ein dritter Grund, weshalb wir oft Probleme haben, die Vergebung Gottes anzunehmen, besteht darin, dass wir uns selbst nicht vergeben können. Wir können verstehen, dass Gott gnädig und barmherzig ist, aber wir finden es unmöglich, uns mit uns selbst zu versöhnen. Ein Paar hatte sein Kind zur Adoption freigegeben, und zu spät wurde ihm bewusst, dass das Baby in eine Familie von Anhängern einer nichtchristlichen Religion kam. Nach menschlichem Ermessen wird dieses Kind nie die frohe Botschaft von Jesus Christus hören. Dennoch, Gott hat den Eltern vergeben. Nur können sie sich selbst nicht vergeben. Wenn nun aber Gott, der eine, der alles über uns weiß, der höchste Gesetzgeber des Universums, seinen Kindern vergibt, welches Recht haben dann wir, uns selbst die Vergebung zu versagen? Wissen wir irgendwas aus unserem Leben, das Gott übersehen hat? Wenn der Allmächtige uns für rein erklärt, haben wir dann das Recht, uns weiterhin schuldig zu sprechen? Wenn wir behaupten, wir könnten uns selbst nicht vergeben, dann schmälern wir den Wert des Opfers Christi, denn wir stellen damit die Behauptung auf, dass wir eine Sünde begangen hätten, die der Herr Jesus in seinen Opfertod nicht mit eingeschlossen hat. Schon der Gedanke, wir könnten uns am Abtragen unserer Schuld beteiligen, hat einen merkwürdigen Beigeschmack von Selbstgerechtigkeit. Im Laufe meiner Seelsorgertätigkeit ist mir aufgefallen, dass die meisten Leute, die sich selbst nicht vergeben können, nie wirklich die Vergebung Gottes angenommen haben. Wenn man den Frieden Gottes erfahren hat, dann kann man auch mit sich selbst in Frieden leben. Und viertens, Lieblingssünden, Gewohnheitssünden. Schließlich werden Sie nie glauben, dass Gott Ihnen vergeben hat, ganz gleich wie intensiv Ihr Sündenbekenntnis auch war, wenn Sie die Absicht haben, genau die gleiche Sünde wieder zu begehen. Ein Mann kann seine sexuelle Untreue Gott bekennen, aber solange er nicht bereit ist, diese Sünde vollständig auszurotten, und das kann bedeuten, dass man einen Seelsorger zur Rate ziehen und auch die Vergebung derer erbitten muss, die man durch sein Verhalten verletzt hat, wird er auch die innere Reinigung durch ein gereinigtes Gewissen nicht verspüren können. Wir finden es im Allgemeinen viel einfacher, Gott unsere Sünden zu bekennen, als das, was wir angerichtet haben, wieder gut zu machen. Wenn wir allerdings zu Gott kommen, müssen wir ehrlich sein. Es ist absolut unumgänglich, dass wir bereit sind, alles in unserer Macht Stehende zu tun, um uns mit den Menschen zu versöhnen, die von unserer Sünde beeinträchtigt sind. Sonst können wir Gottes vollständige Vergebung nicht erfahren. Die Versöhnung kann schwierig sein, wenn die Person, die wir verletzt oder gekränkt haben, uns nicht vergeben will. Wir können uns sogar tatsächlich vor der Reaktion eines Menschen fürchten und ernsthaft fragen, ob eine mögliche Versöhnung diese Anstrengung wert ist. Doch wir müssen an dieser Stelle das Beste versuchen und das Ergebnis Gott überlassen. Wir müssen unseren Teil beitragen, selbst wenn unsere Bereitschaft zur Versöhnung nicht auf Gegenseitigkeit beruht. Paulus unterstreicht unsere Verantwortung und sagt: Seid aber zueinander gütig, mitleidig und vergebt einander, so wie auch Gott in Christus euch vergeben hat. Epheser 4, 32. Wenn wir einem anderen Unrecht getan haben, dann müssen wir ihn auf jeden Fall um Vergebung bitten. Unser Ziel sollte immer sein, ein reines Gewissen Gott und den Mitmenschen gegenüber zu haben. Dies ist auch das Thema von der nächsten Lektion. Wenn also mein Tun einen Mitmenschen in Mitleidenschaft gezogen hat,
dann brauche ich ganz besonders den Mut, meine Sünden im

Beisein eines oder sogar mehrerer anderer Menschen zu bekennen. Als Jakobus schrieb, bekennt nun einander die Sünden und betet füreinander, damit ihr geheilt werdet, Jakobus 5,16, da meinte er nicht nur körperliche Heilung, sondern auch die Heilung der Seele. Jeder von uns muss sich irgendwann einmal damit auseinandersetzen, wie andere seine Vergangenheit empfunden haben und was sie davon halten. Wir sollten unser Leben mit mindestens einem bekennenden Christen teilen, der die Abgründe der Sünde verstehen und dennoch den Zuspruch Jesu weitergeben kann. Auch ich verurteile dich nicht. Geh hin und sündige von jetzt an nicht mehr. Johannes 8,11. Im Leben eines Christen kann es kein Wachstum geben, bis die Schranke der Sünde aus der Vergangenheit beseitigt ist. Mit den Folgen leben. Also gut, Sie haben Gottes Vergebung angenommen und Sie haben auch beschlossen, sich selbst zu vergeben, doch die Folgen der Sünde, die wir schon erwähnt haben, sind trotzdem immer noch da, nicht wahr? Die Mutter, die ihr Kind abgetrieben hat, weiß, dass Gott ihr vergeben hat, aber wie geht sie mit der Erinnerung an dieses wertvolle kleine Baby um, das sie getötet hat? Und wie ist es mit dieser Kleinen, die sie eines Tages im Himmel sehen wird? Wird dieses kleine Mädchen sie je verstehen können? Es gibt Tage, an denen kann diese junge Frau solche Gedanken aus ihrem Kopf verbannen. Aber nur allzu oft brechen sie wie ein Dammbruch in ihr Gewissen ein. Ein Mann war sein Leben lang Alkoholiker und hat damit seine Kinder aus dem Haus getrieben. Ein Ehemann wird mit der schmerzlichen Tatsache konfrontiert, dass seine Liebesaffäre eine Scheidung verursacht hat, die er nie gewollt hat, so dass er nun von seiner Familie getrennt leben muss. Wie gehen Menschen mit solchen Situationen um? Die einzig vernünftige Art, damit umzugehen, ist die: Überlassen Sie die Folgen Ihrer Sünde Gott. Manche Angelegenheiten müssen aus unseren Händen in seine übergehen. Wenn wir es ihm anvertrauen, dass er das Beste machen kann aus all diesem Durcheinander, das wir angerichtet haben, dann ist er gnädig und erweist seine Gnade und Barmherzigkeit. Man kann sich der Vergebung Gottes sogar freuen, wenn es nicht zu einer Versöhnung mit dem getrennten Partner kommt. Adam und Eva haben in der Geschichte der Menschheit den größten Bock geschossen, doch sie wurden von Gott mit Tierfellen bekleidet. David beging Ehebruch mit Bathseba, heiratete sie, und sie hatten einen Sohn namens Salomo, den der Herr liebte. 2. Samuel 12,24. Wie es geschrieben steht, wo aber die Sünde zugenommen hat, ist die Gnade überreich geworden. Römer 5,20. Selbst das Unkraut, das aufgrund der Verfluchung der Erde nach der Sünde Adams wächst, ist häufig mit schönen Blüten gesegnet. Wir sind dankbar, dass die Lehre vom Karma eine Lüge ist. Angeblich soll es ein unüberwindliches, unpersönliches Lebensgesetz sein, dass jeder Mensch genau das bekommt, was er verdient. Die Bibel allerdings macht deutlich, dass Gott oft die Folgen der Sünde bereits in diesem Leben abmildert. Gnade bedeutet, dass wir das bekommen, was wir nicht verdienen. Er hat uns nicht getan nach unseren Vergehen, nach unseren Sünden uns nicht vergolten. Denn so hoch die Himmel über der Erde sind, so übermächtig ist seine Gnade über denen, die ihn fürchten. Psalm 103, Verse 10 und 11. Gott räumt unsere Sünden vollkommen aus, so dass er selbst der Sünden nicht länger gedenkt. Jesaja 43, 25. Ich bin es, der deine Verbrechen auslöscht um meinetwillen, und deiner Sünden will ich nicht gedenken. Bedeutet das, dass Gott auf einmal nicht mehr allwissend ist? Gibt es wirklich irgendetwas, das er über uns nicht wüsste? Wohl kaum. Dieser Vers besagt lediglich, dass Gott unsere Sünde nicht mehr ansieht. Er erinnert uns nicht daran, sie sind keine Hindernisse mehr für unsere Gemeinschaft mit ihm. Jemand hat einmal gesagt, Gott wirft unsere Sünden ins Meer und stellt dann dort ein Schild auf mit der Aufschrift Angeln verboten.
Erinnerungen können mir Gottes einzigartige Gnade ins Gedächtnis rufen. Natürlich werde ich manchmal an die Sünden der Vergangenheit denken, aber sie müssen nicht meine Zukunft bestimmen. Gott kann die Macht der Erinnerungen brechen. Er kann die Sündenakte in meinem Gedächtnis den Stempel erledigt aufdrücken. Und wir haben dann ganz einfach kein Recht dazu, uns Dinge ins Gedächtnis zurückzurufen, die Gott vergisst. In einer der nächsten Lektionen beschäftigen wir uns mit solchen tief eingeprägten Erinnerungen. Unrecht, das wir anderen angetan haben, wie zum Beispiel Kindesmissbrauch. Aber eines ist jetzt an dieser Stelle wichtig. Gott ist größer als unsere Erinnerungen. Heilen, was nicht zu heilen ist. Satan hat ein enormes Interesse daran, uns weiszumachen, dass manche Sünden nicht vergeben werden könnten. Je mehr es ihm gelingt, die Schrecken unserer Sünden zu vergrößern, umso stärker verkleinert er den Wert des Todes Jesu Christi. Natürlich wirkt die Sünde zerstörend auf den Menschen und abstoßend auf Gott. Aber Gottes Heilmittel entspricht der Größe der Aufgabe. Er zog das volle Ausmaß menschlicher Not in Betracht, als er das Opfer des Herrn Jesus, die Bezahlung für unsere Sünden, annahm. Kürzlich ließ mir ein Bekannter folgende Geschichte zukommen. Sie veranschaulicht besonders gut Gottes Vergebung und die Tatsache, dass Satan kein Recht hat, uns ständig mit Sünden zu belästigen, die Gott bereits vergeben hat. Im 14. Jahrhundert führte Robert Bruce von Schottland seine Männer in den Kampf um die Unabhängigkeit von England. Gegen Ende der Schlacht wollten die Engländer Bruce gefangen nehmen und ihm die schottische Krone vorenthalten. Deshalb setzten sie seine eigenen Bluthunde auf seine Fährte. Die Hunde kamen immer näher und Bruce konnte schon ihr Gebell hören. Sein Diener sagte: "Jetzt ist es um uns geschehen. Sie sind auf deiner Spur und sie werden dein Versteck entdecken." Bruce entgegnete: "Es wird alles gut gehen." Dann machte er sich auf und eilte zu einem Fluss, der durch den Wald floss. Er sprang hinein und wartete ein Stück flussaufwärts. Als er am anderen Ufer wieder an Land kam, befand er sich bald wieder mitten im Wald. Wenige Minuten später erreichten die Spürhunde, immer auf der Fährte ihres Herrn, das Flussufer. Doch sie gingen nicht weiter. Die englischen Soldaten drängten die Hunde weiter zu suchen, aber die Spur war unterbrochen. Der Fluss hatte den Geruch der Fährte verwischt. Kurze Zeit später trug Robert Bruce die Krone Schottlands. Die Erinnerung an unseren Sünden, immer wieder von Satan angestachelt, kann wie diese bellenden Hunde sein. Aber da gibt es einen Fluss, rot vom Blut des einzigen Sohnes Gottes. Durch Gnade, aus Glauben sind wir errettet. Wir sind sicher. Kein Sündenspürhund kann uns etwas anhaben. Die Spur ist durch das kostbare Blut des Herrn Jesus Christus unterbrochen. Ich kann nur immer wiederholen: Die Gnade im Herzen Gottes ist größer als die Sünden unserer Vergangenheit. Jemand sagte einmal: Der Zweck des Kreuzes ist es, das zu heilen, was aus menschlicher Sicht nicht zu heilen ist.

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1: Sie hören nun die gute Nachricht aus Gottes Wort. Unser Wochenvers steht in Johannes 16, Vers 33. Solches habe ich mit euch geredet, dass ihr in mir Frieden habet. In der Welt habt ihr Angst, aber seid getrost. Ich habe die Welt überwunden. Das war unser Merkvers aus Johannes 16, Vers 33.

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1: Exodus und der Durchzug durch das Rote Meer. Exodus, so heißt das zweite Buch in der Bibel. Exodus bedeutet Auszug und in diesem Fall den Auszug des Volkes Israels aus Ägypten. Das war ein sehr wichtiges geschichtliches Ereignis, welches die Religion und die Kultur der Israeliten nachhaltig prägte. Das Alte Testament ist so eine Art Geschichtsbuch, in dem die Entstehung, Entwicklung, die Vergangenheit und Meilensteine des Volkes Gottes beschrieben werden. Sein Weg mit Gott spielt auch für unseren Glauben und unsere Kultur eine bedeutende Rolle. Indem wir uns mit dieser Geschichte beschäftigen, erkennen wir, wer der Gott der Bibel, der Schöpfer Himmels und der Erde und der Vater unseres Herrn Jesus Christus ist. Im Alten Testament liegen die Ursprünge des jüdischen und des christlichen Glaubens. Doch zurück zu Exodus. Warum sollte das Volk Israel Ägypten verlassen? Wie war es überhaupt in diese fremde Nation geraten? Und wohin sollte es jetzt ziehen? Das war also so. Dem Nachkommen Abrahams war das Land Kanaan, das heutige Israel, von Gott zum Besitz gegeben. Dort wollte Gott sein Volk auch haben. Es sollte nicht in einem fremden Land, unter einem fremden Volk wohnen und darin aufgehen. Darum sollte es Ägypten verlassen und in sein eigenes Land Kanaan ziehen. Zwei Ereignisse hatten dazu beigetragen, dass die Nachkommen Abrahams nach Ägypten kamen. Das erste Ereignis war, dass Josef, der Urenkel Abrahams, auf recht abenteuerliche Weise Gouverneur von ganz Ägypten wurde. Das zweite Ereignis war, dass eine Hungersnot in Kanaan ausbrach und das Volk Israel, eigentlich mehr eine Familie von nicht ganz 100 Personen, nur in Ägypten Nahrung bekommen konnte. Deshalb zog der Clan an den Nil. 400 Jahre waren seitdem vergangen und die Situation hatte sich drastisch verändert. Nun war die Zeit des Auszugs gekommen. Doch als Gott dem Volk befahl, das Land zu verlassen, wollte es nicht. Es ging den Leuten dort zu gut. Darum musste Gott die Unterdrückung, Zwangsarbeit und Leiden über sein Volk senden, damit es bereit wurde, Ägypten zu verlassen. So sehr die Ägypter die Ausländer im Land hassten und quälten, sie wollten doch nicht auf die Sklavenarbeit der Israeliten verzichten. So war Gott gezwungen, nun den Ägyptern eine Lektion zu erteilen. Weil Pharao sich Gottes Willen nicht fügen wollte, musste er und sein Volk 10 schwere Plagen erdulden, woran das große, starke Reich fast zugrunde gegangen wäre. Die letzte Plage, die Gott über Ägypten sandte, war der Tod des Erstgeborenen von Menschen und Vieh. Als das geschah, waren die Israeliten in ihren Hütten zusammen und aßen das Passahlamm. Dieses Lamm hatte das Blut geliefert, mit dem ihre Häuser gekennzeichnet wurden, damit der Würgeengel keinen ihrer Söhne töten sollte. Es war eine sehr aufregende Nacht. Überall im Land hörte man das Weinen und Klagen der Mütter, die ihre Kinder verloren hatten. In den Häusern der Israeliten hingegen wartete man gespannt auf das Zeichen zum Aufbruch, zur Ausreise. Heute sollte es losgehen. So hatte Mose es versprochen. Alle waren reisefertig, hatten ihre nötigsten Habseligkeiten gepackt, die Familie war beisammen und wartete. Das nächste, was geschah, kam überraschend und unerwartet. Plötzlich erschienen die ägyptischen Nachbarn bei den Hebräern. Weinend und klagend brachten sie allerhand wertvolle Geschenke, Gold, Schmuck, Edelsteine, alles zusammen ein unermesslicher Schatz, und flehten die Israeliten an, doch endlich ihr Land zu verlassen, damit nicht noch mehr Unglück über sie komme. Das war das Zeichen zum Aufbruch. Und so zog dann Gottes Volk an diesem denkwürdigen Morgen in Richtung Osten, reich beschenkt durch ihre ägyptischen Unterdrücker. Wahrscheinlich waren alle Israeliten in diesem Moment in einer Hochstimmung. Gott hatte sich mächtig erwiesen und Pharao musste nachgeben, sie durften jetzt in ihr Land ziehen und waren auch noch so reich mit Gaben überhäuft worden. Sicher dachten nur wenige daran, was sie in der nächsten Zukunft erwarten würde und welche Hindernisse und Probleme noch zu überwinden waren. Das erste Hindernis, das sich ihnen schon bald in den Weg stellte, war das Rote Meer. Es versperrte dem Volk genau den Weg, den es zu nehmen hatte. Da blieb ihm zunächst nichts anderes übrig, als sich am Ufer des Wassers zu lagern. Gleich fingen auch die ersten Kritiker an zu murren. Sie fragten, wie sollen wir denn durch dieses Wasser kommen? Hier ist ja nicht einmal ein Boot. Warum sind wir nicht in Ägypten geblieben? Weiß denn der Mose nicht Bescheid, dass er uns hier in die Sackgasse geführt hat? Es war wirklich eine Sackgasse, in der sie sich jetzt befanden. Auf der einen Seite versperrte ihnen ein Gebirge den Weg, auf der anderen Seite ging es in die Wüste, in eine Richtung, die sie immer weiter von zu Hause wegbrachte, und vor ihnen lag das Rote Meer. Die Bibel berichtet später im Buch Numeri, das ist das vierte Buch Mose, dass genau 603.550 Männer über 20 Jahren im Volk Israel waren. Die Zahl der Frauen und Kinder wird nicht angegeben. Wir können aber annehmen, dass diese Männer Familien repräsentieren. 603.550 Familien mit, sagen wir nur, 4 Kopf pro Familie. Im Allgemeinen waren die Familien damals bedeutend größer als heute in Deutschland. So kommt man auf eine Gesamtzahl von etwa 2,5 Millionen Personen. Das ist schon eine ganz schöne Volksmenge, die man nicht so einfach in Kähnen über einen See bringen kann. Zu allem Überfluss sehen Sie jetzt auch noch das Heer des Pharao auf Ihren Fersen. Sie saßen also hoffnungslos in der Falle und würden wohl wieder zurück in die Sklaverei nach Ägypten müssen oder den Schwertern der Soldaten zum Opfer fallen, wenn Gott nicht eingreifen würde. Und Gott greift ein, in einer unerwarteten und unglaublichen Weise. Er tut ein Wunder und teilt die Fluten des Meeres, damit sein Volk zu Fuß die andere Seite des Schilfmeeres erreichen kann. Auf ihrem Weg durch das Wasser schützt Gott sein Volk vor den Feinden mit einer Wolkensäule, indem er es unsichtbar macht. Die Ägypter zogen Israel nach, aber Mose reckte seinen Stab über das Meer und die Fluten schlugen wieder zusammen und ertränkten das ganze ägyptische Heer. Noch heute ist diese Geschichte sehr bekannt, sie erscheint aber vielen Leuten zu wunderlich, als dass man sie glauben könnte. Darum suchen ungläubige Kritiker nach einer mehr oder weniger natürlichen Erklärung für die Teilung des Wassers. Aber hier, wie an so vielen anderen Stellen der Bibel, wo Wunder beschrieben werden, gibt es keine natürliche Erklärung. Ich sagte schon einmal, im Alten Testament lernen wir Gott kennen. Der Gott der Bibel ist Herr über die Natur. Vielleicht musst du deine Vorstellungen von Gott auch revidieren und etwas über ihn dazulernen, bevor du erklärst, solche Wunder könne es gar nicht geben. Nachdem Israel das Rote Meer durchquert hatte, waren zwei Dinge geschehen. Einmal war Pharao, ihr Erzfeind, mit seinem ganzen Heer vernichtet und konnte ihnen nicht wieder schaden. Zum anderen war den Israeliten der Rückweg in die Knechtschaft abgeschnitten. Sie konnten nicht mehr zurück, nur noch nach vorne. Was immer kommen würde oder auf sie wartete, sie mussten vorwärts. Die Brücke zum alten Leben war zerstört. Ich wünschte, dass alle Christen es verstehen würden, wer einmal auf den schmalen Weg des Lebens getreten ist, darf nicht mehr zurück. Als das Volk Israel nun am anderen Ufer stand, staunte es über Gottes wunderbare Lösung des Problems. Sicher schämten sich viele wegen ihrer Zweifel und Kritik. Durch das Wunder ist aber auch etwas an ihren Herzen geschehen. Sie fürchteten Gott und glaubten ihm und seinem Knecht Mose. Das nächste Problem war nun die Versorgung in der Wüste. Wovon sollten sie leben? 2,5 Millionen Menschen zu versorgen ist keine Kleinigkeit, dazu noch in der Wüste, wo nichts wächst und wo es kein Wasser gibt. Du musst dir das einmal vorstellen. Weißt du, wie viel Einwohner Hamburg hat? Etwa 2 Millionen? Es wäre einmal sehr interessant, morgens um 4 oder 5 Uhr auf den Fischmarkt zu gehen oder auf den Gemüsemarkt oder in eine der Großschlachtereien, also zu den Versorgungsstellen. Du würdest staunen, wie viele Lastwagen, Fische, Gemüse und Vieh da angefahren werden, der Tagesbedarf einer Großstadt. Von weit her wird die Nahrung herangeschafft. Aber in der Wüste, für mehr als 2 Millionen Israeliten, das war ein großes Problem für Gott. Wie würde er dieses Volk ernähren? In Kapitel 16 von Exodus wird uns das beschrieben. Die Juden nannten es Manna. Es fiel jeden Tag vom Himmel. Früh lag es um das Lager, so groß wie Hagelkörner. Es musste am Morgen jeden Tages neu gesammelt werden und diente zur Nahrung für das ganze Volk. Gegen Mittag zerrann und verfaulte das Manna. Manna war nun das tägliche Brot der Israeliten. Weißt du, wie lange? 40 Jahre, jeden Tag, für 2,5 Millionen Menschen. Niemand kann das Manna erklären. Es existiert nicht mehr, aber ohne Manna wäre das Volk Israel jämmerlich verhungert und ausgestorben. Gott hatte ein weiteres Wunder getan. Ja, wer da nicht an Wunder glaubt, dem wird das Alte Testament nicht sehr gefallen. Es wird ihm viele Rätsel und unlösbare Fragen aufgeben. Wer aber in seinem Herzen glauben kann, wird viel Freude haben, wenn er beim Lesen der Bibel entdeckt, wie groß und mächtig unser Gott ist. Ich möchte dir heute Folgendes vorschlagen. Du liest dir noch einmal selbst die ersten Kapitel aus Exodus durch. Aber bevor du das tust, betest du erst und sagst ganz einfach folgendes Gebet zu Gott. Herr, ich möchte nicht von vornherein ein Kritiker oder Feind der Bibel sein, sondern möchte lernen und glauben und dir vertrauen. Offenbare dich mir durch dein Wort. Amen.
0: Das war ein weiteres Kapitel aus der Reihe Bibelpanorama mit Rüdiger Klaue. Wenn Sie Fragen haben, schicken Sie eine E-Mail an rklaue@gmail.com. Nochmal, rklaue, das ist ein Wort, @gmail.com. Rüdiger und Dorothea Klaue verabschieden sich nun und wünschen Ihnen gottesreichen Segen.

In Hebräer Kapitel 2 lesen wir über Jesu Menschwerdung und Opfer am Kreuz. Daher musste er in allen Dingen seinen Brüdern gleich werden, auf dass er barmherzig würde und ein treuer hoher Priester vor Gott, zu versöhnen die Sünden des Volks. Um Sündern mit Gott zu versöhnen, wurde der Sohn Gottes Mensch, lebte ohne Sünde und opferte sich selbst an unserer Stelle, um unsere Sünden zu sühnen. Der Himmel steht offen, jedem, der am Herrn Jesus Christus glaubt.

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1: Seine Frage an uns heute Morgen. Gerade wenn wir darunter leiden, dass wir so Leichtgewichte sind, von jedem Windstoß, der gerade bläst, erschüttert und betroffen sind, so sind die Gottlosen. Und das andere steht ja so klar da. Wir sollten ein fester Baum sein, gepflanzt an die Wasserbäche. Achten Sie mal drauf, wie Spreu. Eigentlich ist das Samenkorn auch wie Spreu, eingepackt in Spreu. Was ist das Besondere? Dass Gott der Schöpfer aus diesem kleinen Samenkorn die Pflanze und dann diesen mächtigen Baum herausreifen lässt. Dass das Gott wirkt durch seine ganz große Energie und Schaffenskraft. Jetzt sind wir heute Morgen gefragt, weil uns die täglichen Ärgerlichkeiten so erregen. Wie ist das bei mir in meinem Leben? Hat mich Gott gepflanzt? Hat Gott seinen Samen hineingelegt? Bin ich bei diesem großen Gärtner dahin gepflanzt, damit da jetzt ein wunderbarer Baum wachsen kann? Das ist Gottes Ziel.
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1: Sie hören nun die gute Nachricht aus Gottes Wort. Unser Wochenvers steht in Johannes 16, Vers 33. Solches habe ich mit euch geredet, dass ihr in mir Frieden habet. In der Welt habt ihr Angst, aber seid getrost. Ich habe die Welt überwunden. Das war unser Merkvers aus Johannes 16, Vers 33.

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1: Lieber Hörer, mit welchen komischen und gefährlichen Dingen infizieren sich heute die Menschen? Da werden Menschen mit dem HIV-Virus infiziert und irgendwann bricht die Krankheit aus. Es gibt auch gefährliche Infekte im Bereich der Seele und des Geistes. Irrlehrer und Scharlatane reiben ihr Unwesen. Das Thema unserer Sendung, lieber Hörer, die Infektion zum Leben. Eine Infektion ist eine Ansteckung mit einem sich selbstständig vermehrenden Krankheitserreger, der in den Körper eines Lebenden eindringt und Störungen verursacht. Es kommt zu Entzündungen oder anderen Symptomen. Es gibt aber auch Ansteckungen negativer Art im Bereich des Seelenlebens. Doch darüber wollen wir uns in dieser Sendung nicht unterhalten. Gott sei Lob und Dank gibt es auch eine ansteckende Freude. Da ist jemand infiziert durch eine gute Nachricht. Diese wirkt geradezu ansteckend und er muss es einfach weitersagen. Lassen Sie mich ein Beispiel dazu erzählen. Ein Ehepaar kommt zum ersten Mal in eine gute christliche Gemeinde. Der Prediger verkündigt klar und deutlich die Liebe Gottes. Er spricht von dem großen Angebot, das Gott uns Menschen macht, dass Gott seinen Sohn in diese Welt gesandt hat, um uns Menschen zu erlösen. Dass Jesus Christus unsere Schuld am Kreuz getragen und somit unsere Grundlage zur Versöhnung mit Gott geschaffen hat. Danach sagt er den Zuhörern, du kannst diese Vergebung jetzt im Glauben annehmen. Er lädt die Zuhörer zum Gespräch ein. Sofort nach dem Gottesdienst kommt das zuvor genannte Ehepaar zum Prediger und erinnert ihn an seine Einladung. Dieses Ehepaar sagt ihm, wir haben alles verstanden. Nun sind wir hier und wollen unser Leben Gott übergeben. Der Prediger erklärt ihnen, wie man zu Gott kommen kann, dass alle Menschen Sünder sind, dass der Lohn der Sünde der Tod ist und die Trennung von Gott, dass Gott in seiner Liebe einen Weg gesucht hat, um uns zu retten und dass dazu der Sohn Gottes, Jesus Christus, Mensch geworden ist. Mensch, um uns als Menschen zu verstehen, ja noch mehr, um als einziger vollkommener Mensch stellvertretend für alle Menschen zu sterben. Das heißt, so kommentierte der Prediger, Jesus Christus hat alle Schuld der Menschen aller Zeiten auf sich genommen. Dazu hat er sich für die Sünde bestrafen lassen, indem er für uns gestorben ist. Und seine Auferstehung am dritten Tag nach seinem Tod ist der Triumph seines Werkes. Und dass jetzt jeder, der zu Gott kommen will, den Namen Jesus anrufen darf, um gerettet zu werden. Der Herr Jesus sagt selbst, wie du ihm Vollmacht gegeben hast über alles Fleisch, auf dass er allen, die du ihm gegeben, ewiges Leben gebe. Dies aber ist das ewige Leben, dass sie dich, den allein wahren Gott und den du gesandt hast, Jesus Christus erkennen. Also, Jesus Christus hat die Vollmacht, ewiges Leben zu geben. Das Ehepaar beugte seine Knie vor Gott und nahm das Heil in Christus an. Beide baten Gott um Vergebung im Namen Jesu Christi und um seines Opfers willen, kamen sie zu Gott und erhielten die Gewissheit ihres Heils. Nun fragte der Prediger das Ehepaar, darf ich ihnen weiterhelfen und sie in die Grundlagen des Heils und der biblischen Lehre einführen? So vereinbarten sie ein erstes Treffen. Natürlich muss man dazu sagen, dass ihre Lebensveränderung nicht verborgen blieb. Jeder in der Verwandtschaft und Nachbarschaft sagte, was ist bloß mit den beiden los? Sie lieben sich so wie Neuvermählte. Dazu sehen sie so glücklich aus und uns haben sie schon zum Kaffee eingeladen. Ein anderer sagte, denke dir, sie haben uns um Verzeihung gebeten wegen einer kleinen Sache, die schon Jahre zurücklag. Ein anderer sagte, mir haben sie in meiner Not ein Geschenk gemacht. Nach dem ersten Gespräch über die Bibel stellen sie dem Prediger eine Frage. Können wir uns das nächste Mal in unserem Haus treffen und darf ich meine Eltern dazu einladen? Und dann der Ehemann. Darf ich auch meine Eltern mitbringen? Natürlich, warum nicht, sagte der Prediger. Bei der nächsten Gelegenheit kamen 6 Leute zusammen. Dann fragten die beiden Elternteile, dürfen auch wir zu Jesus kommen wie unsere Kinder? Diese Freude brauchen wir ebenfalls. Es dauerte nicht lange, fragten die Eltern, können wir nicht die anderen Kinder und auch die Enkelkinder mitbringen? So entstand eine kleine Hausgemeinde. Wir haben Beispiele in der Bibel, wo ganze Hausgemeinschaften Christen wurden. Zum Beispiel im Haus des Cornelius oder im Haus des Kerkermeisters zu Philippi. So sagen wir uns erstens, wahrer und lebendiger Glaube wirkt ansteckend. Im Johannesevangelium Kapitel 1 finden wir dazu ein schönes Beispiel. Im Vers 35 lesen wir, am folgenden Tag stand Johannes wieder da und 2 von seinen Jüngern. Und hinblickend auf Jesus, der umherging, spricht er, siehe das Lamm Gottes. Und es hörten ihn die 2 Jünger reden und folgten Jesus nach. Da ist Johannes der Täufer mit 2 Jüngerschülern. Er sieht Jesus kommen und sagt, das Lamm Gottes. Dieser Hinweis, diese Aussage wirkte ansteckend, denn diesen Jesus brauchten sie für ihr Leben, weil er der Heiland der Welt war. Im Vers 40 lesen wir weiter. Andreas, der Bruder des Simon Petrus, war einer von den 2, die es von Johannes gehört hatten und ihm nachgefolgt waren. Dieser findet zuerst seinen eigenen Bruder Simon und spricht zu ihm. Wir haben den Messias gefunden, was übersetzt ist Christus. Und er führte ihn zu Jesus. Und nun kommt er zu Jesus. Der Herr Jesus nimmt ihn an und zeigt ihm den Weg für die Zukunft. Er gibt ihm eine klare Perspektive. Aber dieser Glaube wirkt ansteckend und ist wie eine Kettenreaktion. Im Vers 43 heißt es, am folgenden Tag wollte er nach Galiläa aufbrechen und er findet Philippus. Und Jesus spricht zu ihm, folge mir nach. Philippus war von Bethsaida aus der Stadt des Andreas und Petrus. Von Andreas und Petrus hat Philippus vom Welterlöser erfahren. Nun hat er selbst eine Begegnung mit ihm. Die Liebe Jesu Christi wirkt ansteckend. Hier ist die Liebe Gottes wie ein positiver Infekt, der die Menschen erreicht. Nicht um sie innerlich zu zerstören, nein, um sie mit der Liebe Gottes zu infizieren. Andere dürfen des großen Geschenkes Gottes an uns Menschen teilhaftig werden. Im Vers 45 heißt es dann, Philippus findet den Nathanael und spricht zu ihm, wir haben den gefunden, von dem Mose in dem Gesetz geschrieben und die Propheten. Er gibt einfach die Erfahrung mit Jesus Christus weiter, weil er nicht schweigen konnte. Nathanael durfte auch diese herrliche Erfahrung mit Jesus Christus erleben. Als dieser Zweifel an der Glaubwürdigkeit des Herrn Jesus durch Nathanael angemeldet wird, tut Philippus Folgendes. Er diskutiert, argumentiert er mit Nathanael. Er sagt zu ihm ganz einfach, komm und sieh, Komm doch, Nathanael, und überzeuge dich selbst. Prüfe selbst nach, kontrolliere die Bibel, ob sie wahr ist, ob ihre Aussagen stimmen. Du darfst Gott prüfen und erleben. Zweitens, genau das, lieber Hörer, ist das Wichtige. Sekten und Irrlehrer machen Menschen, Gruppen oder Lehren zum Heilsvermittler. Aber hier wird uns deutlich, komm und sieh, überzeuge dich persönlich. Und Philippus kam selbst, ganz persönlich. Mit einem Mal wusste er, mit wem er es zu tun hatte. Dieser Jesus wusste um seine Vergangenheit, wusste um seine Gegenwart. Vor ihm konnte Nathanael nichts verheimlichen. Diese Erfahrung, liebe Hörer, haben viele Menschen gemacht. Im Johannesevangelium Kapitel 4, Vers 42 sagen die Menschen von Sicha, wir glauben nicht mehr um deines Redens willen, denn wir selbst haben gehört und wissen, dass dieser wahrhaftig der Heiland der Welt ist. Die sündige Frau hatte ihnen gesagt, ich habe den gefunden, der vielleicht der Messias ist. Und dann haben sie den Messias ganz persönlich erlebt. Sie glaubte nicht, weil eine Frau das bezeugte, sondern weil sie Jesus Christus selbst in seiner Größe erfahren durfte. Das ist zugleich die Bestätigung und die Echtheitsprüfung, ob eine Religion wahr ist oder nicht. Ohne jegliche menschliche Vermittlung kann man zu Gott kommen, indem man Gott selbst beim Wort nimmt. Gott lässt sich zum einen prüfen und zum anderen beim Wort nehmen. Da steht zum Beispiel Gottes Aussage, wer mich sucht, der findet. Wer anklopft, dem wird aufgetan werden. Nimm dir deine Bibel, lieber Hörer, und lies Gottes Verheißungen aus Matthäus 7 nach. Dann gehe aufrichtig ins Gebet und erinnere Gott an sein Versprechen. Dabei wirst du bald merken, dass du nicht auf taube Ohren stößt, denn Gott wird die erhören, die aufrichtig zu ihm beten. Der Herr Jesus sagte dem Nathanael, siehe wahrhaftig ein Israelit, in dem kein Trug, kein Falsch ist. Das heißt, Nathanael war aufrichtig. Dabei schaute Gott in sein Herz und er wusste genau, ob das Verlangen nach ihm echt ist oder nur Heuchelei. Wir haben nun einige Beispiele ansteckender Freude und ansteckenden Glaubens genannt. Die Reihe könnte noch fortgesetzt werden. Aber die Frage gilt jedem Hörer. Wie ist mein persönliches Verhältnis zu Gott? Kenne ich Menschen, die diese Erfahrung mit Christus gemacht haben und sie froh weitergaben? Die Infektion der Liebe Gottes erfüllt uns mit tiefer Freude und hilft uns, andere damit zu infizieren. Aber mit einem Virus zu infizieren, der keine Krankheit auslöst, sondern Freude des Lebens bringt. Da werden Menschen froh.

0: Menschen heil und gerettet. Willst du, lieber Hörer, dich jetzt nicht anstecken lassen von der Freude des Lebens? Komm, alles ist bereit. Du brauchst nur zuzufassen. Im Propheten Jesaja Kapitel 55, Vers 1 heißt es: Auf, ihr Durstigen, alle kommt zum Wasser, und die ihr kein Geld habt, kommt, kauft und esst. Ja, kommt, kauft ohne Geld und ohne Kaufpreis Wein und Milch. Diese Erfahrung, liebe Hörer, wünsche ich dir jetzt in diesen Augenblicken. Wir wollen beten. Vater im Himmel, wir wollen dir herzlich danken, dass noch Rettung ist, dass du jedem Menschen das Heil schenken willst. Und ich danke dir, dass du diese Freude, diese ansteckende Freude jedem Menschen schenken willst. Wir haben uns einige Beispiele aus der Bibel angeschaut. Hilf meinen lieben Hörern zu sehen, wie herrlich es ist, mit dir zu leben, dass diese Freude, dir zu gehören, keinen Menschen krank macht, sondern ihm die Augen öffnet für deine Herrlichkeit. Und darum bitte ich dich in diesen Augenblicken, dass ich meine Hörer deiner Liebesbotschaft öffnen. Amen.
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Bei Jesus Christus scheiden sich die Geister. Bei dem Herrn Jesus wird einem erst klar, ob Gott wirklich der Gott unseres Lebens ist. Im Johannesevangelium Kapitel 5 lesen wir diese Worte Jesu. Denn der Vater hat den Sohn lieb und zeigt ihm alles, was er selbst tut, und er wird ihm größere Werke als diese zeigen, auf das ihr euch verwundert. Denn gleich wie der Vater die Toten auferweckt und lebendig macht, also macht auch der Sohn lebendig, welche er will. Denn der Vater richtet auch niemand, sondern das ganze Gericht hat er dem Sohne gegeben, auf das alle den Sohn ehren, wie sie den Vater ehren. Wer den Sohn nicht ehrt, ehrt den Vater nicht, der ihn gesandt hat. Wahrlich, wahrlich, ich sage euch, wer mein Wort hört und glaubt dem, der mich gesandt hat, hat ewiges Leben und kommt nicht ins Gericht, sondern er ist aus dem Tode in das Leben übergegangen.

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1: Sie hören nun die gute Nachricht aus Gottes Wort. Unser Wochenvers steht in Johannes 16, Vers 33. Solches habe ich mit euch geredet, dass ihr in mir Frieden habet. In der Welt habt ihr Angst, aber seid getrost. Ich habe die Welt überwunden. Das war unser Merkvers aus Johannes 16, Vers 33.
2: Dein Wort ist meines Fußes Leuchte und ein Licht auf meinem Wege.
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3: Der Prophet Hesekiel. Erstes Kapitel. Im 30. Jahr, am 5. Tage des 4. Monats, als ich unter den Weggeführten am Fluss Kebar war, tat sich der Himmel auf und Gott zeigte mir Gesichte. Am 5. Tag des Monats, es war das 5. Jahr, nachdem der König Jojachin gefangen weggeführt war, da geschah das Wort des Herrn zu Hesekiel, dem Sohn des Busi, dem Priester, im Lande der Chaldäer am Fluss Kebar. Dort kam die Hand des Herrn über ihn. Und ich sah, und siehe, es kam ein ungestümer Wind von Norden her, eine mächtige Wolke und loderndes Feuer, und Glanz war rings um sie her, und mitten im Feuer war es wie blinkendes Kupfer. Und mitten darin war etwas wie vier Gestalten, die waren anzusehen wie Menschen. Und jede von ihnen hatte vier Angesichter und vier Flügel. Und ihre Beine standen gerade, und ihre Füße waren wie Stierfüße und glänzten wie blinkendes, glattes Kupfer. Und sie hatten Menschenhände unter ihren Flügeln an ihren vier Seiten. Die vier hatten Angesichter und Flügel. Ihre Flügel berührten einer den anderen, und wenn sie gingen, brauchten sie sich nicht umzuwenden. Immer gingen sie in der Richtung eines ihrer Angesichter. Ihre Angesichter waren vorn gleich einem Menschen und zur rechten Seite gleich einem Löwen bei allen Vieren und zur linken Seite gleich einem Stier bei allen Vieren und hinten gleich einem Adler bei allen Vieren. Und ihre Flügel waren nach oben hin ausgebreitet. Je zwei Flügel berührten einander und mit zwei Flügeln bedeckten sie ihren Leib. Immer gingen sie in der Richtung eines ihrer Angesichter. Wohin der Geist sie trieb, dahin gingen sie. Sie brauchten sich im Gehen nicht umzuwenden. Und in der Mitte zwischen den Gestalten sah es aus, wie wenn feurige Kohlen brennen und wie Fackeln, die zwischen den Gestalten hin und her fuhren. Das Feuer leuchtete, und aus dem Feuer kamen Blitze, und die Gestalten liefen hin und her, dass es aussah wie Blitze. Als ich die Gestalten sah, siehe, da stand je ein Rad auf der Erde bei den vier Gestalten, bei ihren vier Angesichtern. Die Räder waren anzuschauen wie ein Türkis und waren alle vier gleich, und sie waren so gemacht, dass ein Rad im anderen war. Nach allen vier Seiten konnten sie gehen. Sie brauchten sich im Gehen nicht umzuwenden. Und sie hatten Felgen, und ich sah ihre Felgen, waren voller Augen ringsum bei allen vier Rädern. Und wenn die Gestalten gingen, so gingen auch die Räder mit. Und wenn die Gestalten sich von der Erde emporhoben, so hoben die Räder sich auch empor. Wohin der Geist sie trieb, dahin gingen sie, und die Räder hoben sich mit ihnen empor. Denn es war der Geist der Gestalten in den Rädern. Wenn sie gingen, so gingen diese auch. Wenn sie standen, so standen diese auch. Und wenn sie sich emporhoben von der Erde, so hoben sich auch die Räder mit ihnen empor. denn es war der Geist der Gestalten in den Rädern. Aber über den Häuptern der Gestalten war es wie eine Himmelsfeste, wie ein Kristall, unheimlich anzusehen, oben über ihren Häuptern ausgebreitet, dass unter der Feste ihre Flügel gerade ausgestreckt waren, eine an dem anderen. Und mit zwei Flügeln bedeckten sie ihren Leib. Und wenn sie gingen, hörte ich ihre Flügel rauschen wie große Wasser, wie die Stimme des Allmächtigen, ein Getöse, wie in einem Heerlager. Wenn sie aber stillstanden, ließen sie die Flügel herabhängen, und es donnerte im Himmel über ihnen. Wenn sie stillstanden, ließen sie die Flügel herabhängen. Und über der Feste, die über ihrem Haupt war, sah es aus wie ein Saphir, einem Thron gleich. Und auf dem Thron saß einer, der aussah wie ein Mensch. Und ich sah, und es war wie blinkendes Kupfer aufwärts von dem, was aussah wie seine Hüften. Und abwärts von dem, was wie seine Hüften aussah, erblickte ich etwas wie Feuer und Glanz ringsumher. Wie der Regenbogen steht in den Wolken, wenn es geregnet hat, so glänzte es ringsumher. So war die Herrlichkeit des Herrn anzusehen. Und als ich sie gesehen hatte, fiel ich auf mein Angesicht und hörte einen reden. Zweites Kapitel. Und er sprach zu mir: Du Menschenkind, tritt auf deine Füße, so will ich mit dir reden. Und als er so mit mir redete, kam Leben in mich und stellte mich auf meine Füße, und ich hörte dem zu, der mit mir redete. Und er sprach zu mir: Du Menschenkind, ich sende dich zu den Kindern Israel, zu dem abtrünnigen Volk, das von mir abtrünnig geworden ist. Sie und ihre Väter haben bis auf diesen heutigen Tag wider mich gesündigt. Und die Kinder, zu denen ich dich sende, haben harte Köpfe und verstockte Herzen. Zu denen sollst du sagen: So spricht Gott der Herr. Sie gehorchen oder lassen es, denn sie sind ein Haus des Widerspruchs. Dennoch sollen sie wissen, dass ein Prophet unter ihnen ist. Und du, Menschenkind, sollst dich vor ihnen nicht fürchten, noch vor ihren Worten fürchten. Es sind wohl widerspenstige und stachelige Dornen um dich, und du wohnst unter Skorpionen. Aber du sollst dich nicht fürchten vor ihren Worten und dich vor ihrem Angesicht nicht entsetzen, denn sie sind ein Haus des Widerspruchs, sondern du sollst ihnen meine Worte sagen. Sie gehorchen oder lassen es, denn sie sind ein Haus des Widerspruchs. Aber du, Menschenkind, höre, was ich dir sage, und widersprich nicht wie das Haus des Widerspruchs. Tu deinen Mund auf und iss, was ich dir geben werde. Und ich sah und siehe, da war eine Hand gegen mich ausgestreckt, die hielt eine Schriftrolle. Die breitete sie aus vor mir, und sie war außen und innen beschrieben. Und darin stand geschrieben Klage, Ach und Weh. Drittes Kapitel. Und er sprach zu mir: Du Menschenkind, iss, was du vor dir hast. Iss diese Schriftrolle und geh hin und rede zum Hause Israel. Da tat ich meinen Mund auf, und er gab mir die Rolle zu essen und sprach zu mir: Du Menschenkind, du musst diese Schriftrolle, die ich dir gebe, in dich hineinessen und deinen Leib damit füllen. Da aß ich sie, und sie war in meinem Munde so süß wie Honig. Und er sprach zu mir: Du Menschenkind, geh hin zum Hause Israel und verkündige ihnen meine Worte. Denn ich sende dich ja nicht zu einem Volk, das unbekannte Worte und eine fremde Sprache hat, sondern zum Hause Israel. Nicht zu vielen Völkern, die unbekannte Worte und eine fremde Sprache haben, deren Worte du nicht verstehen könntest. Und wenn ich dich zu solchen sendete, würden sie dich gern hören. Aber das Haus Israel will dich nicht hören, denn sie wollen mich nicht hören. Denn das ganze Haus Israel hat harte Stirnen und verstockte Herzen. Siehe, ich habe dein Angesicht so hart gemacht wie ihr Angesicht, und deine Stirn so hart wie ihre Stirn. Ja, ich habe deine Stirn so hart wie einen Diamanten gemacht, der härter ist als ein Kieselstein. Darum fürchte dich nicht. Entsetze dich auch nicht vor ihnen, denn sie sind ein Haus des Widerspruchs. Und er sprach zu mir: Du Menschenkind, alle meine Worte, die ich dir sage, die fasse mit dem Herzen und nimm sie zu Ohren. Und geh hin zu den Weggeführten deines Volks und verkündige ihnen und sprich zu ihnen: So spricht Gott der Herr. Sie hören oder lassen es. Und der Geist hob mich empor, und ich hörte hinter mir ein Getöse wie von einem großen Erdbeben, als die Herrlichkeit des Herrn sich erhob von ihrem Ort. Und es war ein Rauschen von den Flügeln der Gestalten, die aneinander schlugen, und auch ein Rasseln der Räder neben ihnen, wie das Getöse eines großen Erdbebens. Da hob mich der Geist empor und führte mich weg. Und ich fuhr dahin im bitteren Grimm meines Geistes, und die Hand des Herrn lag schwer auf mir. Und ich kam zu den Weggeführten, die am Fluss Kebar wohnten, nach Tel Abib, und setzte mich zu denen, die dort wohnten, und blieb dort unter ihnen 7 Tage, ganz verstört. Und als die 7 Tage um waren, geschah des Herrn Wort zu mir: Du, Menschenkind, ich habe dich zum Wächter gesetzt über das Haus Israel. Du wirst aus meinem Munde das Wort hören und sollst sie in meinem Namen warnen. Wenn ich dem Gottlosen sage, du musst des Todes sterben, und du warnst ihn nicht und sagst es ihm nicht, um den Gottlosen vor seinem gottlosen Wege zu warnen, damit er am Leben bleibe, so wird der Gottlose um seiner Sünde willen sterben, aber sein Blut will ich von deiner Hand fordern. Wenn du aber den Gottlosen warnst und er sich nicht bekehrt von seinem gottlosen Wesen und Wege, so wird er um seiner Sünde willen sterben, aber du hast dein Leben errettet. Und wenn sich ein Gerechter von seiner Gerechtigkeit abwendet und Unrecht tut, so werde ich ihn zu Fall bringen, und er muss sterben. Denn weil du ihn nicht gewarnt hast, wird er um seiner Sünde willen sterben müssen. Und seine Gerechtigkeit, die er getan hat, wird nicht angesehen werden. Aber sein Blut will ich von deiner Hand fordern. Wenn du aber den Gerechten warnst, dass er nicht sündigen soll, und er sündigt auch nicht, so wird er am Leben bleiben. Denn er hat sich warnen lassen, und du hast dein Leben errettet. Und dort kam des Herrn Hand über mich, und er sprach zu mir: Mach dich auf und geh hinaus in die Ebene, da will ich mit dir reden. Und ich machte mich auf und ging hinaus in die Ebene, und siehe, dort stand die Herrlichkeit des Herrn, wie ich sie am Fluss Kebar gesehen hatte, und ich fiel nieder auf mein Angesicht. Und der Geist kam in mich und stellte mich auf meine Füße, und er redete mit mir und sprach zu mir: Geh hin und schließ dich ein in deinem Hause. Und du, Menschenkind, siehe, man wird dir Stricke anlegen und dich damit binden, dass du nicht unter die Leute gehen kannst. Und ich will dir die Zunge an deinem Gaumen kleben lassen, dass du stumm wirst und sie nicht mehr zurechtweisen kannst. Denn sie sind ein Haus des Widerspruchs. Wenn ich

0: Wall gegen sie auf und schlag ein Heerlager auf und stelle Sturmböcke rings um sie her. Nimm dir aber eine eiserne Platte und lass sie eine eiserne Mauer sein zwischen dir und der Stadt und richte dein Angesicht gegen sie und belagere sie. Das sei ein Zeichen dem Hause Israel. Du sollst dich auch auf deine linke Seite legen und die Schuld des Hauses Israel auf dich legen. So viele Tage du so daliegst, so lange sollst du auch ihre Schuld tragen. Ich will dir aber die Jahre ihrer Schuld auflegen, für jedes Jahr einen Tag, nämlich 390 Tage. So lange sollst du die Schuld des Hauses Israel tragen. Und wenn du dies vollbracht hast, sollst du danach dich auf deine rechte Seite legen und sollst tragen die Schuld des Hauses Juda 40 Tage lang. Denn ich gebe dir hier auch je einen Tag für ein Jahr. Richte aber dein Angesicht und deinen bloßen Arm gegen das belagerte Jerusalem und weissage gegen die Stadt. Und siehe, ich will dir Stricke anlegen, dass du dich nicht wenden kannst von einer Seite zur anderen, bis du die Tage deiner Belagerung vollendet hast. Nimm dir aber Weizen, Gerste, Bohnen, Linsen, Hirse und Spelt und tu alles in ein Gefäß und mache dir Brot daraus, dass du daran zu essen hast, solange du auf deiner Seite liegen musst, 390 Tage, so dass deine Speise, die du täglich essen sollst, abgewogen 20 Lot sei. So viel darfst du von einem Tag zum anderen essen. Das Wasser sollst du auch abgemessen trinken, nämlich den sechsten Teil von einer Kanne. So viel darfst du von einem Tag zum anderen trinken. Gerstenfladen sollst du essen, die du vor den Augen der Leute auf Menschenkot backen sollst. Und der Herr sprach: So sollen die Kinder Israel ihr unreines Brot essen unter den Heiden, zu denen ich sie verstoßen werde. Ich aber sprach: Ach Herr, Herr, siehe, ich bin noch nie unrein geworden, denn ich habe von meiner Jugend an bis auf diese Zeit niemals Fleisch von einem gefallenen oder zerrissenen Tier gegessen, und nie ist unreines Fleisch in meinen Mund gekommen. Er aber sprach zu mir: Sieh, ich will dir Kuhmist statt Menschenkot zulassen, dein Brot darauf zu bereiten. Und er sprach zu mir: Du Menschenkind, siehe, ich will den Vorrat an Brot in Jerusalem wegnehmen, dass sie das Brot abgewogen essen müssen und mit Kummer und das Wasser abgemessen trinken müssen und mit Schaudern, damit sie an Brot und Wasser Mangel leiden und sie einer wie der andere erschaudern und in ihrer Schuld verschmachten sollen.
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0: Denkt einmal darüber nach. Jeden Tag könnt ihr euch entscheiden zwischen Gehorsam und Ungehorsam, zwischen Wahrheit und Lüge. Auch die Menschen, von denen die Bibel erzählt, hatten die Wahl, mit Gottes Segen zu Helden oder fern von Gott zu Bösewichtern zu werden. Gott ist heute noch derselbe wie damals. Er hilft euch, richtig zu entscheiden, wenn ihr ihn im Gebet darum bittet.
1: Ich frage mich oft, Katrin, wann die Menschen endlich begreifen, dass wir uns alle zusammen in einem einzigen Raumschiff befinden. Und nur überleben können, wenn wir friedlich miteinander umgehen. Mhm. Aber stattdessen lesen und hören wir jeden Tag von Streit und Krieg irgendwo auf dieser Erde.
2: Ja, leider, Vater. Ich denke da auch an die Auseinandersetzungen zwischen Palästinensern und Juden.
1: Dabei stammen ursprünglich beide vom gleichen Vater ab, Katrin.
2: Du meinst, Juden und Palästinenser haben einen gemeinsamen Stammvater?
1: Ja, Abraham. Mhm. Diese große Gestalt des Alten Testaments, dieser fromme, gottesfürchtige Mann, der in allen Entscheidungen seines Lebens Gott unmittelbar einbezog. Gott sprach mit ihm und zeigte ihm den Weg durch sein Leben. Und er sprach mit Gott, so selbstverständlich wie mit seinen Mitmenschen. Aber dennoch mit gehorsamem Respekt und unbedingtem Vertrauen. Er ist schon 75 Jahre alt und heißt noch Abram, wenn wir zum ersten Mal im ersten Buch Mose von ihm lesen. Er lebt mit seiner Frau Sarai in Haran im Land Ur, dem heutigen Irak.
3: Jetzt ist es soweit, Sarai. Alles, was Sie mitnehmen wollen, ist verladen auf dem Planwagen.
4: Abram, sei mir nicht böse, aber es fällt mir schwer, Abschied zu nehmen von allem hier. Unserem schönen Haus, den weiten Feldern und dem Weideland. Wir sind nicht mehr jung wie dein Neffe Lot. Für den und die Seinen ist der Zug in ein neues Land ein Abenteuer, auf das er sich freut. Aber doch nicht für uns, Abram. In unserem Alter. Ich wäre gerne hier geblieben.
3: Sarai, du weißt doch, was Gott mir gesagt hat. Verlass deine Heimat und zieh in ein Land, das ich dir zeigen werde. Und er hat auch gesagt, ich will dir viele Nachkommen schenken und dich zum Vater eines mächtigen Volkes machen. Alle Völker der Erde werden Glück und Segen erlangen, wenn sie dir und deinen Nachkommen wohlgesonnen sind. Aber wenn einer euch Böses tut, dann trifft ihn mein Fluch.
4: Ja, ich weiß, was Gott zu dir gesprochen hat. Du hast es mir ja gesagt. Aber trotzdem denke ich an unseren Besitz hier, den wir verlassen müssen.
3: Was zählt unser Hab und Gut gegen das Wort Gottes? Wir gehen hoffnungsvoll in ein neues Land. Und Gott führt uns.
1: So zogen sie also mit schwer beladenem Planwagen los. Abraham und Sarai, sein Neffe Lot und seine Familie, alle Knechte und Mägde. Ihre Schaf- und Rinderherden trieben sie vor sich her, immer nach Westen. Und unterwegs nichts als sengende Sonne und heißer Wüstensand. Nach vielen Tagen endlich ein Fluss.
5: Hier wollen wir ein Lager aufschlagen für die Nacht. Gib den Tieren zu trinken. Sie haben schon lange kein frisches Wasser mehr gesehen. Lot, komm her zu mir.
6: Gib acht. Morgen früh, wenn die Sonne aufgegangen ist, erkundest du den Fluss und suchst nach einer Stelle, die nicht zu tief ist, damit wir mit dem Wagen und dem Vieh rüberkommen auf das andere Ufer.
7: Mach ich.
6: Das wird nicht leicht sein. Sieh dir auch das Flussbett an, ob es aus losem Sand oder aus festem Stein ist.
7: Sei unbesorgt, Abraham. Du kannst dich auf mich verlassen.
5: Treibt die Tiere durch den Fluss. Die kleinen Lämmer müsst ihr auf den Arm nehmen. Das Wasser ist zu tief. Und dann die Planwagen.
8: Vorsicht! Ja. Vorsicht! Langsam!
9: Langsam!
8: Los!
10: Bremst die Räder!
8: Ja.
10: Und der Wagen die Böschung runter!
8: Los! Die Pferde sollen kräftiger ziehen! Hopp! Los!
9: Geht auf, dass kein Rad bricht!
8: Los! Zieh!
10: Seht zu, dass die Tiere zusammenbleiben!
9: Ja!

0: Schau mal, Abram, das Land hinter dem Fluss. Ein fruchtbares Land, mit saftigen Wiesen für die Tiere.
1: Ein schönes Land, mit Hügeln und Tälern. Herr, sag mir, ist dies vielleicht das Land, in das du uns geführt hast?
2: Das ist das Land Kanaan. Das will ich deinen Nachkommen geben.
1: Dann will ich hier einen Altar bauen und dir danken, Herr.
3: Lebten denn keine Menschen in diesem fruchtbaren Land, Vater?
4: Doch, Katrin, die Kanaaniter. Aber das Land war so groß, dass für alle Platz war. Mit den Kanaanitern gab es keinen Streit. Nur die Knechte Lots stritten immer öfter mit Abrahams Knechten um das beste Weideland.
5: Los, treib deine Tiere fort. Hier weiden wir heute mit Abrahams Rindern.
6: Immer wollt ihr auf die besten Wiesen. Heute waren wir aber mit Lots Herden zuerst da.
5: Es gilt nicht, wer zuerst kommt. Abram ist älter als Lot. Und deshalb habt ihr uns Platz zu machen.
6: Das bildet ihr euch ein. Wir denken aber nicht daran.
5: Dann musst du dich aber auch nicht wundern, wenn wir euch eines Tages erschlagen.
6: Das wollen wir einmal sehen, wer wen erschlägt.
1: Hörst du das? Lot, ich kann nicht mehr mit ansehen, wie sich unsere Knechte jeden Tag um das beste Weideland streiten.
7: Ich habe meinen Knechten auch schon gesagt, dass das aufhören muss. Aber es nützt scheinbar nichts.
1: Ich sage es ungern, Lot. Aber ich glaube, es ist das Beste, wenn wir uns trennen.
7: Ich würde wirklich gern mit dir zusammenbleiben. Aber vielleicht hast du recht.
1: Ich lasse dir die Wahl. Du kannst nach Norden gehen, dann gehe ich nach Süden. Du kannst in die Ebene gehen, dann bleibe ich auf den Hügeln.
7: Also, wenn ich wählen darf, dann würde ich gerne in die Jordanebene ziehen. Da sind die Wiesen besonders grün und saftiges Gras wird den Tieren gut tun. Außerdem gibt es dort auch so schöne Städte wie Sodom und Gomorra. In Sodom würde ich mir gerne ein Haus bauen.
1: Dann soll es so sein, Lot. Ich bleibe hier oben in den Bergen und du ziehst mit deinen Herden ins Jordantal. Gott sei mit dir.
8: Sarai. In der letzten Nacht hat Gott wieder zu mir gesprochen.
9: Ach.
8: Er hat gesagt, ich würde einen Sohn bekommen. Der soll mein Erbe sein und meine Nachkommen würden so zahlreich wie die Sterne am Himmel.
9: Das verstehe ich nicht, Abram. Gott hat mir doch keine Kinder geschenkt und jetzt bin ich doch viel zu alt dazu.
8: Aber was Gott sagt, ist die Wahrheit, Sarai.
9: Ich weiß ja, Abram, wie sehr du dir schon immer einen Sohn und Erben gewünscht hast. Vielleicht hat Gott gar nicht gemeint, dass ich deinen Sohn zur Welt bringe.
8: Ach, was sagst du da?
9: Mir fällt da gerade etwas ein. Du kennst doch Hagar.
8: Deine Magd?
9: Ja, die Ägypterin. Gefällt sie dir?
8: Sie ist eine schöne Frau. Fast so schön wie du.
9: Dann schlaf mit ihr. Vielleicht wird sie schwanger und bekommt einen Sohn.
3: Also ich muss schon sagen, Vater, der Vorschlag von Sarai kommt mir ein bisschen unmoralisch vor.
4: Er entsprach aber durchaus den Sitten der damaligen Zeit. Du darfst die Handlungsweise der Menschen von damals nicht an unseren heutigen Moralvorstellungen messen, Katrin. Übrigens sollten wir jetzt nicht allzu sehr über Sarais Verhalten wundern. Denk einmal an die Leihmutter-Diskussion in unseren Tagen.
3: Ja, stimmt. Und sag mal, hat Hagar nun einen Sohn bekommen?
4: Ja, sie nannte ihn Ismael. Seine Nachkommen, die Ismaeliten, wurden später Beduinen genannt und sind die heutigen Palästinenser.
3: Ah, jetzt verstehe ich, warum du gesagt hast, dass Juden und Palästinenser einen gemeinsamen Stammvater haben. Mhm. Aber doch nur, wenn auch Sarai einen Sohn bekommen würde.
4: Richtig. Als Abram 99 Jahre alt war, erschien ihm wieder Gott.
2: Höre, Abram, du wirst zum Vater zahlreicher Völker werden. Und deshalb sollst du nicht mehr Abram, sondern Abraham heißen. Du wirst so viele Nachkommen haben, dass sie zu ganzen Völkern werden. Und sogar Könige sollen von dir abstammen. Ich gebe euch das ganze Land Kanaan, in dem du jetzt als Fremder lebst. Für immer soll es deinen Nachkommen gehören. Mein Bund mit dir, Abraham, schließt eine Verpflichtung ein, die ihr erfüllen müsst von Generation zu Generation. Alle Männer müssen beschnitten sein. Ihr sollt die Vorhaut am männlichen Geschlechtsteil entfernen. Dies soll für alle Zeit das Zeichen dafür sein, dass ich meinen Bund mit euch geschlossen habe. Deine Frau Sarai sollst du von jetzt an Sarah nennen. Ich will sie segnen und dir auch durch sie einen Sohn schenken. Den sollst du Isaak nennen.
9: Es ist wieder ein sehr heißer Tag heute.
8: Ja, Sarah. Und jetzt am Mittag brennt die Sonne besonders stark auf das Land.
9: Setz dich auf die Bank vor unseren Zelten, in den Schatten der Eichen, und ruh dich ein bisschen aus, Abraham.
8: Ja, das mache ich. Und bring mir etwas zu trinken. Das wird mich erfrischen.
9: Sieh mal, da kommen drei Männer den Weg entlang. Das ist ungewöhnlich in der Mittagshitze.
8: Scheint ein Herr mit seinen beiden Knechten zu sein.
9: Die sind doch bestimmt ganz erschöpft. Wir wollen sie einladen.
8: Mein Herr, geht nicht an unseren Zelten vorbei. Ihr seid doch sicher durstig. Ihr würdet mir eine Freude machen, wenn ihr meine Einladung annehmen würdet. Meine Frau bereitet euch gerne ein Essen, wenn ihr hungrig seid. Wir haben ein Kälbchen gebraten.
2: Es ist sehr freundlich von euch, Abraham. Wir sind tatsächlich durstig und hungrig. Wo ist deine Frau Sarah?
8: Sie ist im Zelt. Da kommt sie gerade mit dem Essen.
9: Setzt euch und lasst es euch schmecken.
2: In einem Jahr, Abraham, werde ich wieder hier vorbeikommen. Und dann wird deine Frau ein Kind haben.
9: Da muss ich lachen. Wisst ihr, wie alt ich bin? Ich kann schon seit langer Zeit keine Kinder mehr bekommen.
2: Warum lachst du, Sarah? Für Gott ist nichts unmöglich. Nächstes Jahr, um diese Zeit, hast du einen Sohn.
8: Ihr seid Fremde hier. Wir haben uns noch nie gesehen. Und doch weißt du, dass ich Abraham bin und dass meine Frau Sarah heißt. Und du kündest uns die Geburt eines Sohnes an. Ich weiß jetzt, wer du bist. Du bist Gott, der Herr. Und das sind deine beiden Engel.
9: Ich habe nicht gelacht, Herr.
2: Doch, du hast gelacht, Sarah. Abraham, wir danken dir für deine Gastfreundschaft. Aber jetzt müssen wir gehen. Wir wollen nach Sodom.
8: Herr, wenn ihr gestattet, würde ich euch gerne noch ein Stück auf dem Weg begleiten.
2: Gut, Abraham, bis zu dem Berg da drüben kannst du mit uns gehen. So, Abraham, hier wollen wir Abschied nehmen. Du gehst wieder zurück zu deinen Zelten und ich schicke meine Engel nach Sodom. Die Menschen in dieser großen Stadt sind schlecht. Ihre Schuld schreit zum Himmel. Und deshalb will ich sie bestrafen. Ich will ihre Stadt zerstören und sie sollen unter den Trümmern begraben werden.
8: Herr, willst du wirklich Schuldige und Unschuldige ohne Unterschied vernichten? Vielleicht gibt es in Sodom 50 Menschen, die kein Unrecht getan haben. Willst du nicht lieber die ganze Stadt verschonen, um diese 50 zu retten? Du kannst doch nicht die Unschuldigen zusammen mit den Schuldigen töten. Du bist der höchste Richter der ganzen Welt. Du darfst doch nicht selbst gegen das Recht verstoßen.
2: Wenn ich in Sodom 50 Gerechte finde, will ich ihretwegen die Stadt verschonen.
8: Ich habe es gewagt, dir dreinzureden, Herr. Obwohl ich ein sterblicher Mensch bin. Aber vielleicht gibt es nur 45, die nicht schuldig geworden sind. Willst du wegen der fehlenden 5 die ganze Stadt vernichten?
2: Dann verschone ich sie auch, wenn ich 45 finde.
8: Und
1: Wenn es nur 40 sind?
2: Dann verschone ich sie wegen der 40.
1: Bitte, Herr, werdet nicht zornig über mich. Vielleicht sind es nur 30.
2: Dann verschone ich sie wegen 30.
1: Ich wage es noch einmal, dich zu fragen, Herr. Wie ist es, wenn es 20 sind?
2: Ich verschone sie auch wegen 20.
1: Zürne mir nicht, Herr. Mein Neffe Lot lebt in Sodom. Deshalb frage ich noch einmal, würdest du die Stadt nicht vernichten, wenn nur 10 Unschuldige darin leben?
2: Ich würde sie auch dann verschonen. Aber jetzt geh zurück zu deinen Zelten, Abraham. Ich schicke meine beiden Engel nach Sodom.

0: Hey, was wollt ihr zwei zu dieser Abendstunde noch in unserer Stadt? Ich wollte gerade das Tor schließen. Macht, dass ihr weiterkommt. Wir brauchen keine Fremden hier.
1: Entschuldigt die harten Worte dieses Mannes. Mein Name ist Lot. Kommt mit in mein Haus und seid meine Gäste. Ihr könnt euch in meinem Haus erfrischen. Ihr seht aus, als hättet ihr einen weiten Weg hinter euch. Bleibt über Nacht bei mir und meiner Familie. Morgen früh könnt ihr dann gestärkt weiterziehen.
2: Ich glaube, die Menschen hier sehen es nicht gern, wenn Fremde kommen. Wir wollen deshalb lieber vor den Toren im Freien übernachten.
1: Kümmert euch nicht um das, was die Leute reden. Kommt nur mit zu meinem Haus. Es ist nicht weit. Meine Frau und meine Töchter würden sich freuen, euch zu bewirten.

Liebe Kinder, wir sind am Ende unserer Sendung angelangt. Ich hoffe, es hat euch gefallen. Es ist mein Gebet und mein Wunsch, dass diese biblischen Geschichten euren Glauben in Jesus Christus stärken und euch auch ermutigen, anderen Kindern von Jesus Christus zu erzählen. Diese Hörspielserie Abenteuer zwischen Himmel und Erde wurde von Schulte und Gerd produziert und ist auch dort erhältlich. Ich verabschiede mich nun und ich würde mich freuen, euch beim nächsten Mal wieder willkommen zu heißen. Mit weiteren Abenteuern zwischen Himmel und Erde.

Wir Menschen sind Geschöpfe Gottes, geschaffen nach seinem Bild. Das heißt, wir sind einzigartig. Wir können Gottes Charakter widerspiegeln. Und als Geschöpfe Gottes sind wir von Gott abhängig und ihm untertan. Weil er Gott ist, ein guter, heiliger, ein gerechter Gott, sollte er die erste Stelle in unser Leben haben. Deswegen heißt es, du sollst den Herrn, deinen Gott, lieben mit deinem ganzen Herzen und mit deiner ganzen Seele und mit deinem ganzen Verstande. Dieses ist das große und erste Gebot. Was wir am meisten begehren, wünschen, lieben, ist das, was unser Leben erfüllt, leitet, prägt, erfreut, beherrscht. Welche Stellung hat Gott bei dir?

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1: Sie hören nun die gute Nachricht aus Gottes Wort. Unser Wochenvers steht in Johannes 16, Vers 33. Solches habe ich mit euch geredet, dass ihr in mir Frieden habet. In der Welt habt ihr Angst, aber seid getrost. Ich habe die Welt überwunden. Das war unser Merkvers aus Johannes 16, Vers 33.

0: Liebe Hörerinnen und Hörer, Sie hören nun aus der neuen Reihe Missionswerk Mitternachtsruf für Sie gelesen, den vierten Teil des Buches »Warum es sich lohnt, Christ zu sein« von Norbert Lied. Lohnt es sich? Eine häufig gestellte Frage. Jeder hätte gerne heute und jetzt eine Antwort auf seine brennenden Fragen. Jeder Mensch hat aber auch Fragen, die über das Materielle hinausgehen. Wo komme ich her? Wo gehe ich hin? Hat mein Leben einen Sinn? Was heißt es, Christ zu sein? Überhaupt, lohnt es sich, Christ zu sein? Auf diese Frage können Sie heute und jetzt eine Antwort bekommen. Am Ende dieses Programms hören Sie, wie Sie dieses Gratisbuch beziehen können. Wir wünschen Ihnen beim Hören dieser Sendung Gottes reichen Segen. Es liest für Sie Andreas Klinner.
1: Jesus einzigartig, unvergleichlich, wunderbar in seiner Wiederkunft. Der Herr Jesus spricht von sich selbst, wenn er sagt, siehe, er kommt mit den Wolken und es werden ihn sehen alle Augen und alle, die ihn durchbohrt haben, und es werden wehklagen um seinetwillen alle Geschlechter der Erde. Ja, Amen, ich bin das A und das O, spricht Gott der Herr, der da ist und der da war und der da kommt, der Allmächtige. Offenbarung Kapitel 1, die Verse 7 und 8. Jesus ist von Ewigkeit her Gott. Er war als Mensch auf dieser Erde und starb am Kreuz. Aber er ist von den Toten auferstanden und wird wiederkommen. Von dieser seiner Wiederkunft spricht prophetisch schon Ethan in Psalm 89, Vers 7. Wer in den Wolken könnte dem Herrn gleichen und dem Herrn gleich sein unter den himmlischen? Jesus wird wiederkommen, zunächst nur für die, die an ihn glauben, um sie in den Himmel zu holen. Vergleichen Sie Johannes Kapitel 14, die Verse 1 bis 6. Kurze Zeit später wird er sichtbar in den Wolken der Herrlichkeit auf diese Erde kommen, die Welt richten und sein Reich gründen. Alles in unserer Weltgeschichte läuft diesem höchsten aller Ziele entgegen, der Wiederkunft Jesu. Über die Zukunft Jesu schrieb Dr. Theo Lehmann, Jesus gehört nicht zu denen, die eine Zeit lang da sind und dann im Nebel der Geschichte verschwinden. Sein Name gehört nicht zu denen, die eine Zeit lang in jeder Zeitung stehen und ein paar Jahre später vergessen sind. Er ist der Erste, der Schöpfer dieser Welt, und er ist der Letzte. Wenn sie alle verschwunden sind, die Götter und Götzen, die Systeme und Weltanschauungen, die mächtigen Erbauer von gewaltigen Gedankengebäuden, von beeindruckenden Prachtbauten, von bedrückenden Verbannungsorten, wenn sie alle weg sind vom Fenster ihrer Paläste, wenn sie gestürzt sind von ihren Posten, wenn sie runter sind von ihren hohen Rossen und Denkmalsockeln, wenn sie Staub sind, vergessen, verschollen, versunken, wenn diese ganze Welt versinken wird, Jesus ist der Letzte. Den Göttern und Götzen, denen von damals und denen von heute, wirst du nie wieder begegnen. Aber Jesus, dem wirst du begegnen. Der steht am Ende der Geschichte, auch der Geschichte deines Lebens. In Apostelgeschichte Kapitel 10, Vers 42 steht von Jesus Christus geschrieben, er hat uns befohlen, dem Volk zu predigen und eindrücklich zu bezeugen, dass er der von Gott verordnete Richter der Lebenden und der Toten ist. Das heißt nichts anderes als, es kommt der Augenblick, wo jeder Mensch vor ihm, dem einzigartigen, unvergleichlichen und wunderbaren Herrn stehen muss. Die einen als ewig Gerettete, die anderen, die das göttliche Angebot des Heils in Jesus abgelehnt haben, als ewig Verlorene. Darum sollten sie unbedingt Christ werden und ihm nicht länger widerstehen. Das wäre nicht nur zwecklos, sondern zu ihrem eigenen Schaden. Paulus hat eine Zeit lang versucht, ihn zu bekämpfen. Doch dann begegnete ihm Jesus. Wir fielen alle zu Boden, und ich hörte eine Stimme auf Hebräisch zu mir sagen, Saul, Saul, warum verfolgst du mich? Es ist dir schwer, gegen den Stachel auszuschlagen. Apostelgeschichte 26, Vers 14. Der Bibelübersetzer Albrecht erklärt zu diesem Satz, dass es sich hier um eine sprichwörtliche Redensart der Griechen handle. Dabei dachte man an ein widerspenstiges Zugtier, das sich selber größere Schmerzen zufügt, wenn es gegen den Stachel des Treibers ausschlägt. Der Sinn des Ausdrucks ist: Du versuchst vergeblich, mir zu widerstehen. Es kommt der Tag, an dem sich auch folgende Aussage der Bibel buchstäblich erfüllen wird. Darum hat ihn auch Gott erhöht und hat ihm den Namen gegeben, der über alle Namen ist, dass in dem Namen Jesu sich beugen sollen aller derer Knie, die im Himmel und auf Erden und unter der Erde sind, und alle Zungen bekennen sollen, dass Jesus Christus der Herr ist, zur Ehre Gottes des Vaters. Philipper 2, die Verse 9 bis 11. Jesus ist auch darin ganz einzigartig, dass er sich nicht von Sündern zurückzieht. Er kehrt sich nicht von den Menschen ab, sondern wendet sich ihnen zu. Aus diesem Grund ist er ja auf die Erde gekommen, gestorben und auferstanden. Er liebt sie wie kein anderer und er kommt ihnen heute in seiner ganzen Liebe entgegen. Er hat als einziger die Macht, ihnen alle Sünden zu vergeben, sie in sein Reich aufzunehmen und ihnen ewiges Leben zu schenken. Wollen Sie nicht heute seine ausgestreckte Hand ergreifen? Jesus, einzigartig, unvergleichlich, wunderbar, in seiner himmlischen Belohnung der Kinder Gottes. Kinder Gottes werden einen Leib bekommen, der seinem Herrlichkeitsleib ähnlich ist. Wir leben heute in einem hinfälligen, sterblichen Leib, der Krankheit, Alter und schließlich dem Tod unterworfen ist. Unser Leib ist begrenzt und engt uns ein. Er ist von Sünde gekennzeichnet. Am Tag der Entrückung oder der Auferstehung von den Toten, falls wir vor der Entrückung sterben, wird der Herr seinen Kindern einen Leib der Herrlichkeit geben. Denn unser Bürgerrecht ist in den Himmeln, von woher wir auch den Herrn Jesus Christus als Retter erwarten, der unseren Leib der Niedrigkeit umgestalten wird zur Gleichgestalt mit seinem Leib der Herrlichkeit, nach der wirksamen Kraft, mit der er vermag, auch alle Dinge sich zu unterwerfen. Philipper 3, Vers 20 und 21. Wir sind, welch ein gewaltiges Vorrecht, welch eine Ehre, berufen zur Erlangung der Herrlichkeit unseres Herrn Jesus Christus, sagt uns der 2. Thessalonicher Brief, Kapitel 2, Vers 14. Dieser Leib wird seinem verherrlichten Leib ähnlich sein. Das heißt nicht, dass wir dem Herrn Jesus in seiner Göttlichkeit gleich sein werden, wohl aber doch ihm ähnlich. Wir werden sicherlich verschieden aussehen und als Individuen erkennbar sein. Dieser neue Leib wird nicht mehr dem Verfall unterworfen sein, sondern er ist aufs Beste den Bedingungen im Himmel angepasst. Kinder Gottes werden Erben Gottes sein. Dass wir tatsächlich Erben Gottes sein werden, steht in Epheser Kapitel 1, Vers 18. Eröffne euch die Augen, damit ihr seht, wozu ihr berufen seid, worauf ihr hoffen könnt und welch unvorstellbar reiches Erbe auf alle wartet, die an Christus glauben. Die an Christus Glaubenden werden in den ewigen Himmeln vor allen Engeln Gottes als Söhne und Töchter des himmlischen Vaters offenbar. Als Kinder Gottes werden sie als Erben am ganzen Reichtum der Herrlichkeit Gottes teilhaben. Das übersteigt all unsere Vorstellungskraft. Etwas Größeres kann es überhaupt nicht geben. Wenn Sie Jesus in Ihr Herz aufgenommen haben und ihm nachfolgen, werden Sie an allem teilhaben, was Gott ist und was ihm gehört. Mit anderen Worten, Sie werden dann an allem teilhaben, was an Herrlichkeit in den Himmeln existiert. Erbe Gottes zu sein bedeutet, keinen Mangel mehr an irgendeinem Gut zu haben. Im Himmel wird es alles in Hülle und Fülle, in unvorstellbarer Schönheit geben. Die Bibel gibt uns in Offenbarung Kapitel 21 und 22 eine Beschreibung des Himmels. Der Baustoff der Mauern des himmlischen Jerusalems wird Jaspis sein. Die Stadt und deren Straßen werden aus Gold sein, wie reines Glas. Diese Pracht können wir uns überhaupt nicht vorstellen. Die Grundsteine der Mauern werden mit Edelsteinen der feinsten Art geschmückt sein und die 12 Tore zum Eingang in die Stadt aus 12 Perlen bestehen. Aber trotz dieser Herrlichkeiten wird es wohl so sein, wie es der bekannte englische Erweckungsprediger Charles Haddon Spurgeon beschrieb. Die Straßen aus Gold werden uns wenig beeindrucken und die Harfenklänge der Engel werden uns nur wenig erfreuen im Vergleich zu dem König in der Mitte des Thrones. Er ist es, der unsere Blicke und Gedanken an sich ziehen wird, der unsere Liebe entfachen und all unsere geheiligten Gefühle auf ein Höchstmaß unaufhörlicher Anbetung bringen wird. Von dem Thron Gottes und des Lammes wird ein Strom von Wasser des Lebens ausgehen, glänzend wie Kristall. In Bezug auf die Herrlichkeit des Himmels hat einmal jemand gesagt, zahlen tun wir nichts, aber erleben werden wir alles. Nicht eine Minute oder eine Stunde, sondern eine ganze Ewigkeit. Warum? Weil Jesus den ganzen Preis für unsere Erlösung bezahlt hat. Er hat uns mit seinem Blut den Eintritt ins Himmelreich erkauft, sagt uns der Hebräerbrief Kapitel 10, die Verse 19 und 20. Kinder Gottes werden dort wohnen, wo Gott und Jesus Christus zu Hause sind. Der Herr Jesus selbst hat uns das versprochen. In meines Vaters Hause sind viele Wohnungen. Und wenn ich hingehe, euch die Stätte zu bereiten, will ich wiederkommen und euch zu mir nehmen, damit ihr seid, wo ich bin. Johannes Kapitel 14, die Verse 2 und 3. Wir werden also einmal dort wohnen dürfen, wo Gott selber zu Hause ist. Alle menschliche Vorstellungskraft reicht nicht aus, um sich die Herrlichkeit des Vaterhauses vorstellen zu können. Was wir aber wissen dürfen, ist Folgendes. Der Architekt dieses Hauses ist Gott selbst. Er ist nach Hebräer 11, Vers 10 der Baumeister und Schöpfer dieser ewigen Wohnstätte. Diese Wohnungen sind deshalb unvergleichlich schön, weil sie nicht von Menschenhänden, sondern durch die Allmacht Gottes erbaut sind. 2. Korintherbrief, Kapitel 5, Vers 1. Diese himmlische Wohnstätte benötigt kein natürliches oder künstliches Licht. Sie ist nicht auf Sonne und Mond angewiesen, weil die Herrlichkeit Gottes sie erleuchtet. Und die Leuchte ist das Lamm, also Jesus Christus. Offenbarung 21, Vers 23. In dieser himmlischen Wohnstätte wird mehr als genügend Platz vorhanden sein, und zwar für alle an Jesus Christus Gläubigen aller Zeiten aus allen Nationen. Es wird Ewigkeiten brauchen, um den Himmel zu erforschen, und man wird immer wieder Neues entdecken. Kinder Gottes werden ein nie endendes Fest in ungetrübter Gemeinschaft mit Gott dem Vater und dem Herrn Jesus Christus feiern. Von diesem unvorstellbar schönen Fest lesen wir in Offenbarung 21, Vers 3. Eine gewaltige Stimme hörte ich vom Thron her rufen. Hier wird Gott mitten unter den Menschen sein. Er wird bei ihnen wohnen und sie werden sein Volk sein. Ja, von nun an wird Gott selbst als ihr Herr in ihrer Mitte leben.

weil Gott mitten unter den Menschen weilt, ist der Himmel ein Ort unaussprechlicher Freude und vollkommenen Glücks. Kein einziges negatives Merkmal dieser Welt wird dort noch vorhanden sein. Offenbarung 21, Vers 27. Der Himmel wird mit einem Hochzeitsfest verglichen. Das ist ein Bild für das höchste aller Feste. Im Johannesevangelium Kapitel 16, Vers 20, 22 und 24 heißt es, dass jede Traurigkeit in Freude verwandelt wird, dass diese Freude niemals wieder weggenommen wird und dass es sich um eine vollkommene Freude handelt. Petrus schreibt, ihr habt ihn nie gesehen und liebt ihn doch.

60, Vers 3. Was kein Auge gesehen hat und kein Ohr gehört hat und in keines Menschen Herz gekommen ist, was Gott bereitet hat denen, die ihn lieben. Der Himmel ist voller Leben im Überfluss. Mangel haben ist dort unbekannt, denn es gibt absolut nichts hinzuzufügen oder zu verbessern. Auch Langeweile wird ein Fremdwort sein, weil der Himmel vollkommen ist und unendliches und erfülltes Leben bietet. Jemand bemerkte dazu, und wenn wir Jahrtausende damit zugebracht haben werden, das Angesicht Jesu zu betrachten, so wird doch seine Schönheit so neu und faszinierend und unergründlich sein, wie zu dem Zeitpunkt, als wir sie zum ersten Mal vom Tor des Paradieses aus erblickten. Kinder Gottes werden im Himmel keine offenen Fragen mehr haben. Jede Frage wird beantwortet, jedes Warum zum Schweigen gekommen sein. Im alles durchdringenden Lichte Jesu werden wir alles sehen und verstehen. Nicht der geringste Zweifel wird mehr vorhanden sein. Der Herr Jesus sagt das so tröstend: Und auch ihr habt nun Traurigkeit, aber ich will euch wiedersehen, und euer Herz soll sich freuen, und eure Freude soll niemand von euch nehmen. An dem Tag werdet ihr mich nichts fragen. Johannes Kapitel 16, Vers 22 und 23. Wir werden dann plötzlich verstanden haben, dass uns alle Dinge zum Besten dienen mussten und dass manch schwerer Weg uns nur zum Heil gedient hat. Kinder Gottes sind im Himmel am Ort der Krönung und des Mitregierens. Alles, was wir als durch Gnade erlöste Kinder Gottes in diesem Leben im Namen des Herrn Jesus tun, behält eine ewige Dimension. So ist zum Beispiel all denen, die seine Erscheinung lieb haben, die Krone der Gerechtigkeit verheißen. So steht es im 2. Timotheusbrief, Kapitel 4, die Verse 7 und 8. Die Bibel redet auch von einer unvergänglichen Krone im 1. Korintherbrief, Kapitel 9, Vers 25. Von einer Krone der Herrlichkeit im 1. Petrusbrief, Kapitel 5, Vers 4. Und von einer Krone des Lebens im Jakobusbrief, Kapitel 1, Vers 12. Im Propheten Daniel heißt es, dass diejenigen, die viele zur Gerechtigkeit wiesen und zur Verbreitung des Evangeliums beitrugen, leuchten werden wie die Sterne immer und ewiglich. Nachzulesen im Daniel, Kapitel 12, Vers 3. Und der Herr Jesus sagt in Matthäus, Kapitel 13, Vers 43, Dann werden die Gerechten leuchten wie die Sonne in ihres Vaters Reich. Die Heilige Schrift spricht auch davon, dass jene, die dem Herrn angehören, von Ewigkeit zu Ewigkeit mit ihm regieren werden. Offenbarung 22, Vers 5. Kinder Gottes sind im Himmel am Ort der vollkommenen Liebe. Die Bibel sagt, dass die Liebe niemals aufhören wird. 1. Korintherbrief, Kapitel 13, Vers 8 und Vers 13. Denn im Himmel werden wir in direkter Gemeinschaft mit dem leben, der die Liebe ist, der sie mit seiner ganzen Persönlichkeit verkörpert. Hass und derlei Dinge sind im Himmel völlig unbekannt. Die Liebe allein wird regieren, und somit wird jeder von jedem geliebt werden. Der Himmel ist auch ein Ort, wo es viele Dinge nicht mehr geben wird. Es wird keine Tränen mehr geben, denn Gott wird alle Tränen von den Augen der Seinen abwischen, heißt es in Offenbarung Kapitel 21, Vers 4. Es wird keine Träume mehr geben. Unser Leben hier auf Erden besteht aus vielen Träumen und Fantasien. Man träumt vom Traumjob, vom Traumurlaub, Traumstrand, Traumpartner, der Traumhochzeit. Alle diese Träume und Sehnsüchte wird es nicht mehr geben, weil die Wirklichkeit und Herrlichkeit sie alle bei weitem übersteigt. Es wird kein Meer mehr geben. So steht es in Offenbarung 21, Vers 1. Das Meer ist immer ein Bild für Unruhe, sowohl für die Unruhe der Völkerwelt als auch für die Unruhe des eigenen Herzens und derjenigen einer dämonisierten Menschheit. Im Himmel kommt alles zur Ruhe und ewiger Friede wird regieren.
Im Himmel wird es auch kein Leid mehr geben.

geben. Keine Trauer, kein Geschrei, keinen Schmerz, keine Angst oder Mühsal. Dies sind die Ausdrücke der verschiedenen Übersetzer in Offenbarung Kapitel 21, Vers 4. Es wird aber auch keinerlei Fluch mehr geben. Offenbarung 22, Vers 3. Es wird keine Nacht mehr sein. Offenbarung 22, Vers 5. Und auch der Tod wird aufgehoben sein. Offenbarung 20, Vers 14 und Kapitel 21, Vers 4. Es wird nichts mehr so sein, wie es war. Gott wird alles neu machen, und zwar vollkommen neu. Darüber hinaus wird es im Himmel nie Dagewesenes geben. Offenbarung 21, Vers 4 und 5. Aus dem Himmel kann man nicht mehr vertrieben werden, denn er ist die endgültige Wohnstätte derer, die an Jesus glauben. Alle Herrlichkeit wird von Ewigkeit zu Ewigkeit erfahrbar sein. Wiedergeboren zu einem unvergänglichen und unbefleckten und unverwelklichen Erbteil, das in den Himmeln aufbewahrt ist für euch. 1. Petrusbrief, Kapitel 1, Vers 4. Der Himmel ist das höchste, für uns Menschen gesetzte Ziel, die höchste Berufung. Der Himmel ist auch der Ort ohne Sünde. Darum wird niemand mit Sünde in den Himmel hineinkommen. Und nichts Unreines wird hineinkommen, und keiner, der Gräuel tut und Lüge, sondern allein, die geschrieben stehen in dem Lebensbuch des Lammes, heißt es in Offenbarung 21, Vers 27. So wie der Himmel wunderbare Realität ist, so ist die Hölle im Gegensatz dazu schreckliche Realität. Jesus hat sehr oft von der Hölle gesprochen. Die Hölle ist der Ort, wo all das, was wir oben in unzulänglichen Worten über die ewige Herrlichkeit darzulegen versuchten, nicht vorhanden sein wird. Sie ist der Ort ewiger Trennung von Gott und alles dessen, was er den Nachfolgern Jesu schenkt. Die Hölle ist der Ort der Qual für all jene, die keine Vergebung durch das Blut des Gotteslammes empfangen haben. Jesus Christus ist der eine und einzig große Erlöser, der für uns gelitten hat, um uns den Eingang in den Himmel zu erwirken und zu garantieren. Nur wer an ihn glaubt und ihm sein Leben mit all seiner Schuld und Sünde übergibt, findet Eingang in das Reich Gottes. Jemand stellte die Frage, warum in aller Welt laufen wir vor dem Leben davon, wenn wir den Tod fürchten? Warum flüchten wir vor der Wahrheit, wenn wir die Lüge satt haben? Wieso bleiben wir auf krummen Wegen, wenn uns die Schleichwege der Sünde ins Verderben bringen? Jesus Christus ist der Weg, die Wahrheit und das Leben. Wer gegen Jesus ist, hat keine Zukunft. Doch Menschen, die sich von Jesus Christus in seine Nachfolge rufen lassen, haben herrliche Zukunftsaussichten. Ihr Herr kommt wieder. Im Glauben sehen sie einen neuen Himmel und eine neue Erde. Wollen Sie nicht eine konkrete Entscheidung treffen und Jesus in Ihr Herz und Leben aufnehmen? Auf diese Entscheidung kommt es nämlich an. Ein Christ fragte einen Medizinstudenten, der ein Anhänger einer großen orientalischen Religion war, wer seines Erachtens die hervorragendste Persönlichkeit aller Zeiten gewesen sei. Der Student erwiderte, ich bin sicher, dass Jesus von Nazareth die hervorragendste Persönlichkeit ist. Der Christ fragte weiter, wen halten Sie für den bedeutendsten Lehrer? Auch darauf antwortete der junge Mann mit dem Satz, Jesus von Nazareth. Auf die letzte Frage, wer hat Ihrer Meinung nach von allen Menschen das vollkommenste Leben geführt? Entgegnete der Student sofort, Jesus von Nazareth. Der Student gab Jesus Anerkennung, aber nicht sein Herz. Es gehört eben mehr dazu, als Jesus nur intellektuell anzuerkennen. Es muss zu einer Glaubensentscheidung kommen. Im Johannesevangelium Kapitel 3, Vers 13 und 15 heißt es, und niemand ist gen Himmel aufgefahren, außer dem, der vom Himmel herabgekommen ist, nämlich der Menschensohn, damit alle, die an ihn glauben, das ewige Leben haben. Wie Sie heute Christ werden können. Wenden Sie sich, so wie Sie jetzt sind, im Gebet an den Herrn Jesus Christus. Sagen Sie ihm, dass Sie von nun an
an ihn glauben wollen und bitten Sie ihn um Vergebung ihrer Sünden. Bitten Sie ihn ganz konkret in Ihr Leben einzutreten. Sagen Sie ihm, dass er nun Ihr Herr und Meister sein soll und dass Sie ihm von nun an die Führung Ihres Lebens überlassen. Danken Sie dem Herrn Jesus Christus dafür, dass er am Kreuz für Sie und Ihre Schuld gestorben ist. Danken Sie ihm auch dafür, dass er von den Toten auferstanden ist, um Ihnen das ewige Leben zu schenken. In Johannes Kapitel 1, Vers 12 steht geschrieben: Doch allen, die ihn aufgenommen haben und die nun gläubig sind an seinen Namen, hat er verliehen dieses Vorrecht, dass sie Gottes Kinder werden. Nehmen Sie die Erlösung dankbar im Glauben an. Bekennen Sie Ihren Glauben anderen Menschen gegenüber. Lesen Sie täglich in der Bibel und suchen Sie Gemeinschaft mit Menschen, die auch an Jesus gläubig sind. Wenn Sie seelsorgerliche Fragen haben, dürfen Sie uns gerne vertrauensvoll schreiben. Auf Wunsch senden wir Ihnen weiterführende Informationen über ein Leben in der Nachfolge Jesu.

0: Wir hoffen, dass Ihnen diese Sendung gefallen hat. 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Nun wünschen wir Ihnen noch einen gesegneten Tag und würden uns freuen, Sie auch wieder als Zuhörer begrüßen zu dürfen. 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
1: Preisen den Herrn für seine Barmherzigkeit. 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

Hallo liebe Zuhörer, schön, dass Sie wieder eingeschaltet haben. Auch heute wollen wir Ihnen eine Botschaft über den Glauben an Jesus Christus weitergeben. Jesus Christus ist der einzige Weg zu Gott und wir sind gut beraten, ihn kennenzulernen. 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Heute am Mikrofon Dieter Weidensdörfer. Zuerst versucht der Teufel, die Menschen mit verschiedenen Ködern ins Verderben zu locken, und wenn sie dann nicht mehr weiter wissen, flüstert er ihnen zu, dass es sowieso keinen Ausweg mehr gibt. Viele sehen dann nur noch einen Weg, Selbstmord, Suizid. Unser Thema: Wege heraus aus dem Aus. Schaut man einmal die offizielle Statistik der suchtgefährdeten Menschen an, ist man geradezu frustriert. Dabei liegt sicher die Dunkelziffer noch viel höher. Besonders unsere Jugend ist gefährdet. An dieser Stelle muss man schon fragen, was überhaupt gegen die Sucht bei Kindern und Teenagern getan wird. Sicher spielt das Elternhaus dabei eine wichtige Rolle. Viele Eltern klagen, dass sie überhaupt keinen Einfluss auf die Kinder mehr haben. Man kann nicht allein Pädagogen und Erziehern die Schuld an dieser Entwicklung geben. Sicher brauchen wir sehr viel strengere Gesetze, um der Sucht zu begegnen. Das gelingt auch nicht dadurch, dass wir Zigaretten und Alkohol mit immer neuen Steuern belasten. Das wird der Sucht nicht abhelfen. Ebenso muss entschieden gegen Drogen vorgegangen werden. Es kann doch nicht sein, dass während der Pausen auf den Schulhöfen gehascht wird oder Drogen angeboten werden. Hier wünschte ich mir sehr strenge Maßnahmen, damit unsere junge Generation nicht völlig versumpft. Leider macht dieses Suchtproblem auch vor Christen keinen Halt. Eigentlich müsste es der Auftrag der Christen sein, gestrandeten Menschen den Weg aus dem Dilemma zu zeigen. Die wenigsten Suchtgefährdeten werden durch Entziehungskuren frei. Unsere Krankenkassen müssen hohe Summen dafür ausgeben, um Suchtgefährdeten zu helfen. Und oft ist alles umsonst, weil die Rückfälle da sind. Was einerseits durch Tabak- oder Alkoholsteuer in die Staatskassen fließt, wird durch Rehabilitationen der Süchtigen wieder ausgegeben. Das ist ein furchtbarer Kreislauf. Hier ist der Einsatz aller Christen gefragt, vorausgesetzt, dass wir nicht selbst in den Kreislauf der Sucht eingebunden sind. Denn nur freie oder befreite Menschen können den anderen helfen. Es wäre auch zu wenig, einem Suchtgefährdeten zu sagen, der Herr Jesus allein kann dir helfen. Diese Aussage ist zwar haargenau richtig, doch um den Weg zu dem Herrn Jesus zu finden, bedarf es unserer Begleitung. Mitarbeiter des Blauen Kreuzes und anderer Hilfsorganisationen mühen sich manchmal jahrelang um einen Einzelnen. Es ist sehr wichtig, dass die Betreffenden frei werden wollen. Das ist meines Erachtens das Hauptproblem. Es gibt Süchtige, die sich einreden, dass sie überhaupt nicht alkohol- oder drogenabhängig sind. In Wirklichkeit stecken sie bis zum Hals in der Sucht. Die wenigsten Alkoholiker werden zugeben, dass sie Säufer sind. Manchmal muss man sagen, sie sind noch nicht tief genug gefallen. So paradox das auch klingen mag, aber dem ist so. Manchmal kann man ihnen erst helfen, wenn sie wirklich in der Gosse sind, wie man sagt. Ich benutze zur Illustration gern folgendes Beispiel. Da badet eine Menge Menschen einem Fluss. Am Ufer sitzt ein Rettungsschwimmer und beobachtet die Badenden. Da erschallt ein Hilfeschrei. Ein Mensch ist am Ertrinken. Mag ihn der Krampf erwischt haben oder ist er zu weit hinausgeschwommen, aber das ist zunächst unwichtig. Der Helfer am Ufer hat es längst bemerkt. Scharf beobachtet er den Ertrinkenden und ist schnell in seiner unmittelbaren Nähe. Während der um Hilfe Schreiende noch mit dem Wasser kämpft, greift der Rettungsschwimmer noch nicht ein. Als aber dann die Kräfte versagen, packt er den Ertrinkenden und bringt ihn ans Ufer, um sofort durch medizinische Maßnahmen den Menschen am Leben zu erhalten.
Der Rettungsschwimmer wurde befragt, warum er nicht sofort gehandelt hätte, um den Ertrinkenden zu retten. Die Antwort: Solange er noch um sich schlägt, kann man ihn nicht retten, da er in seiner Angst den Rettungsschwimmer mit unter Wasser ziehen könnte. Das sind praktische Erfahrungen. In bestimmten Fällen mag es vielleicht auch ganz anders gelaufen sein, weil die Situationen sehr verschieden sind. Am Anfang einer Katastrophe kann man vielleicht sofort helfen. So mag es auch bei Suchtgefährdeten unterschiedliche Situationen geben. Manchen kann sofort geholfen werden, während sich andere einreden, es sei ja nicht so schlimm mit ihnen. Ist es dir, lieber Hörer, gleichgültig, dass Tausende, vielleicht sogar Millionen Menschen in Nacht und Tod versinken? Dann lass dir das Wort in Sprüche 24, Vers 11 sagen. Rette die, die zum Tode geschleppt werden und die zur Schlachtung hinwanken, o halte sie zurück. Wenn du sagst, siehe, wir wussten nichts davon, ist es nicht so, der die Herzen prüft, er merkt es, und der auf deine Seele achtet, er weiß es. Er vergilt den Menschen nach seinem Tun. Das ist ein hartes Wort, lieber Hörer, stellt aber alle Christen in die Verantwortung. Es ist der Auftrag Gottes, uns um die Außenseiter der Gesellschaft zu kümmern, zunächst für sie zu beten, uns Kenntnisse zu verschaffen, wie wir helfen können. Uns gegenseitig zu raten ist sehr wichtig. Gestrandete zu begleiten ist oft langwierig und nervenaufreibend. Von diesem Wort aus den Sprüchen sehen wir unsere Verantwortung. Natürlich brauchen wir sehr viel Weisheit. Soll man hart gegen solche Menschen sein? Sollen wir gutmütig und sanft sein? Das werden die Situationen, die verschieden sind, ergeben. Manchmal versucht man, uns dabei auszunutzen. Auch das muss erkannt werden. Gerade auf dem Gebiet der Sucht brauchen wir göttliche Weisheit. Es mag auch Drogenabhängige geben, die wohl Befreiung von der Gebundenheit haben möchten, aber nicht bereit sind, den Befreier anzunehmen. Hier ist natürlich unsere Konsequenz, auch unsere Liebe, gefragt. Liebe muss auch konsequent sein, sonst ist sie nur Gefühlsduselei. Wichtig ist also unsere Begleitung, aber zugleich auch das Angebot, den Herrn Jesus Christus anzunehmen. Denn wahre Befreiung gibt es nur durch den Herrn Jesus. Das, was Entziehungskuren, Entgiftung und andere Therapien oft nicht schaffen, kann unser Herr vollbringen, wenn der Süchtige wahr wird und bereit ist, den Herrn Jesus ins Herz aufzunehmen. In Johannes 8, Vers 36 sagt der Herr Jesus: Wenn nun der Sohn euch frei machen wird, so werdet ihr wirklich frei sein. Vielleicht steckst du auch in der Krise, lieber Hörer. Du hast keinen Menschen, der dich versteht. Dir geht es wie dem kleinen Mädchen, das weinend klagte, dass kein Mensch Zeit für sie hat. Die Eltern hatten ihm eine Menge Plüschtiere gekauft, mit denen dieses Mädchen sich unterhielt und spielte. Als es diesen Plüschtieren seine Not klagte, erhielt es keine Antwort. Kein lebender Mensch hat Zeit für mich. Ist das nicht unsere Gesellschaft? Klage deine Not dem lebendigen Gott, denn er hat immer Zeit für dich. Sage ihm klar, dass du schrecklich gebunden bist und frei werden möchtest. Bitte ihn, dir Menschen zu zeigen, die dir helfen können. Verändertes, ja neues Leben, lieber Hörer, ist erst dann möglich, wenn du deine vergangene Zeit gründlich vor Gott ordnest und bereinigst. Wenn du bereit bist, dein Leben nicht mehr den Süchten und Begierden dieser Welt zu leben, sondern mit dem Herrn Jesus ganz neu beginnst. Du darfst deinem Leben kein Ende machen, wie der Teufel dir zuflüstert. Du bist keine Nummer, denn du bist in Gottes Augen wertvoll. In Jesaja 43 lesen wir: Denn ich bin der Herr, dein Gott, ich der Heilige Israels, dein Retter. Weil du teuer bist in meinen Augen und wertvoll bist und ich dich lieb habe. Aus diesen wenigen Versen kannst du erkennen, dass Gott nicht dein Aus will. Auch dann nicht, wenn du momentan keinen Ausweg siehst. Stelle dich mit deiner Schuld dem lebendigen Gott und nimm durch Jesus Christus seine Vergebung an. Denn am Kreuz hat er auch für dich gelitten. Er wurde auch wegen deiner Schuld bestraft. Denn wegen unserer Übertretung hat ihn Strafe getroffen.
Sei ganz ehrlich vor ihm, denn er kennt längst alle deine Vergehen. Bitte den Herrn Jesus um Mut und Weisheit, dort zu bekennen, wo du vor Menschen schuldig geworden bist. So hat mancher das Diebesgut zurückgebracht oder das Geld dafür. Es gibt eine Möglichkeit, wieder gut zu machen, selbst dann, wenn vielleicht die Polizei oder die Rechtsabteilung eingeschaltet wird, darfst du mit Würde die Strafe tragen. Du darfst bezeugen, dass dein Herr dich befreit und fähig gemacht hat, dich schuldig zu bekennen. Das ist Befreiung und Gewissensentlastung. Jemand aus der Rechtsabteilung berichtete mir einmal, dass sie ab und zu solche Geständnisse und sogar Geldbeträge von Leuten erhalten, die gestohlen haben und ihr Gewissen reinigen wollen. Er sagte mir, fast alle Fälle, die ich zu bearbeiten habe, bekennen, dass sie Christen geworden sind. Ich weiß, dass dazu Mut gehört, aber desto größer ist hinterher die Freude. Viele haben sogar erlebt, dass ihr Zeugnis andere Menschen so gepackt hat, dass auch diese Christen wurden. Es kam sogar vor, dass ihnen die Strafe erlassen wurde. Einigen wurde der Prozess gemacht und sie kamen ins Gefängnis. Dort nutzen sie die Zeit, anderen Gefangenen die Botschaft von der Liebe Gottes weiterzusagen. Gott hat dich lieb, lieber Hörer. Er hat den Ausweg bereit. Das beweisen die vielen Zeugnisse von denen, welche die Befreiung erlebt haben. Wende dich zu einer christlichen Suchtberatungsstelle oder an eine christliche Gemeinde. Wenn du keine Hilfe bekommst, darfst du selbstverständlich auch direkt an das Missionswerk schreiben. Ich bin überzeugt, lieber Hörer, wenn du aufrichtig und ehrlich bist, dass Gott dir helfen wird. Wenn Menschen dich verachten und sagen, dass es keine Hoffnung mehr für dich gibt, bist du bei Gott kein hoffnungsloser Fall. Denn viele sogenannte hoffnungslose Fälle hat der Herr Jesus befreit. Schreie im Gebet zu ihm und erbitte seine Hilfe. Am Kreuz hat er auch für dich die Möglichkeit geschaffen, aus dem Aus herauszukommen. Wir beten. Herr Jesus, du kennst die Hörer, die nicht mehr weiter wissen. Hilf ihnen, wahr zu werden, um dir alle Not zu sagen und offen ihre Schuld zu bekennen. Hilf ihnen, auch vor Menschen zu bekennen. Zeige ihnen Menschen, die ihnen beistehen und helfen. Gib allen Gläubigen ein Herz voller Liebe, auch für die Gestrandeten. Amen.

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Was ist Ihnen in Sachen Bildung wichtig? Setzen Sie sich ein, um professionell zu wachsen, um etwas Nützliches in Ihrem Leben für Ihren Alltag zu lernen oder einfach nur, um sich weiterzubilden? Für viele Menschen und leider auch für viele von uns Christusgläubigen wird das Thema Bildung oder Weiterbildung nie in Verbindung mit Gott gebracht oder mit der Bibel. Doch genau da sollten wir anfangen und uns am meisten einsetzen. In Sprüche Kapitel 9 heißt es: Der Weisheit Anfang ist des Herrn Furcht und den Heiligen erkennen ist Verstand. Und in Sprüche 2 lesen wir: Denn der Herr gibt Weisheit und aus seinem Munde kommt Erkenntnis und Verstand.

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1: Sie hören nun die gute Nachricht aus Gottes Wort. Unser Wochenvers steht in Johannes 16, Vers 33. Solches habe ich mit euch geredet, dass ihr in mir Frieden habet. In der Welt habt ihr Angst, aber seid getrost. Ich habe die Welt überwunden. Das war unser Merkvers aus Johannes 16, Vers 33.

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1: Exodus und der Durchzug durch das Rote Meer. Exodus, so heißt das zweite Buch in der Bibel. Exodus bedeutet Auszug und in diesem Fall den Auszug des Volkes Israels aus Ägypten. Das war ein sehr wichtiges geschichtliches Ereignis, welches die Religion und die Kultur der Israeliten nachhaltig prägte. Das Alte Testament ist so eine Art Geschichtsbuch, in dem die Entstehung, Entwicklung, die Vergangenheit und Meilensteine des Volkes Gottes beschrieben werden. Sein Weg mit Gott spielt auch für unseren Glauben und unsere Kultur eine bedeutende Rolle. Indem wir uns mit dieser Geschichte beschäftigen, erkennen wir, wer der Gott der Bibel, der Schöpfer Himmels und der Erde und der Vater unseres Herrn Jesus Christus ist. Im Alten Testament liegen die Ursprünge des jüdischen und des christlichen Glaubens. Doch zurück zu Exodus. Warum sollte das Volk Israel Ägypten verlassen? Wie war es überhaupt in diese fremde Nation geraten? Und wohin sollte es jetzt ziehen? Das war also so. Den Nachkommen Abrahams war das Land Kanaan, das heutige Israel, von Gott zum Besitz gegeben. Dort wollte Gott sein Volk auch haben. Es sollte nicht in einem fremden Land, unter einem fremden Volk wohnen und darin aufgehen. Darum sollte es Ägypten verlassen und in sein eigenes Land Kanaan ziehen. Zwei Ereignisse hatten dazu beigetragen, dass die Nachkommen Abrahams nach Ägypten kamen. Das erste Ereignis war, dass Josef, der Urenkel Abrahams, auf recht abenteuerliche Weise Gouverneur von ganz Ägypten wurde. Das zweite Ereignis war, dass eine Hungersnot in Kanaan ausbrach und das Volk Israel, eigentlich mehr eine Familie von nicht ganz 100 Personen, nur in Ägypten Nahrung bekommen konnte. Deshalb zog der Clan an den Nil. 400 Jahre waren seitdem vergangen und die Situation hatte sich drastisch verändert. Nun war die Zeit des Auszugs gekommen. Doch als Gott dem Volk befahl, das Land zu verlassen, wollte es nicht. Es ging den Leuten dort zu gut. Darum musste Gott die Unterdrückung, Zwangsarbeit und Leiden über sein Volk senden, damit es bereit wurde, Ägypten zu verlassen. So sehr die Ägypter die Ausländer im Land hassten und quälten, sie wollten doch nicht auf die Sklavenarbeit der Israeliten verzichten. So war Gott gezwungen, nun den Ägyptern eine Lektion zu erteilen. Weil Pharao sich Gottes Willen nicht fügen wollte, musste er und sein Volk 10 schwere Plagen erdulden, woran das große, starke Reich fast zugrunde gegangen wäre. Die letzte Plage, die Gott über Ägypten sandte, war der Tod des Erstgeborenen von Menschen und Vieh. Als das geschah, waren die Israeliten in ihren Hütten zusammen und aßen das Passahlamm. Dieses Lamm hatte das Blut geliefert, mit dem ihre Häuser gekennzeichnet wurden, damit der Würgeengel keinen ihrer Söhne töten sollte. Es war eine sehr aufregende Nacht. Überall im Land hörte man das Weinen und Klagen der Mütter, die ihre Kinder verloren hatten. In den Häusern der Israeliten hingegen wartete man gespannt auf das Zeichen zum Aufbruch, zur Ausreise. Heute sollte es losgehen. So hatte Mose es versprochen. Alle waren reisefertig, hatten ihre nötigsten Habseligkeiten gepackt, die Familie war beisammen und wartete. Das nächste, was geschah, kam überraschend und unerwartet. Plötzlich erschienen die ägyptischen Nachbarn bei den Hebräern. Weinend und klagend brachten sie allerhand wertvolle Geschenke, Gold, Schmuck, Edelsteine, alles zusammen ein unermesslicher Schatz, und flehten die Israeliten an, doch endlich ihr Land zu verlassen, damit nicht noch mehr Unglück über sie komme. Das war das Zeichen zum Aufbruch. Und so zog dann Gottes Volk an diesem denkwürdigen Morgen in Richtung Osten, reich beschenkt durch ihre ägyptischen Unterdrücker. Wahrscheinlich waren alle Israeliten in diesem Moment in einer Hochstimmung. Gott hatte sich mächtig erwiesen und Pharao musste nachgeben, sie durften jetzt in ihr Land ziehen und waren auch noch so reich mit Gaben überhäuft worden. Sicher dachten nur wenige daran, was sie in der nächsten Zukunft erwarten würde und welche Hindernisse und Probleme noch zu überwinden waren. Das erste Hindernis, das sich ihnen schon bald in den Weg stellte, war das Rote Meer. Es versperrte dem Volk genau den Weg, den es zu nehmen hatte. Da blieb ihm zunächst nichts anderes übrig, als sich am Ufer des Wassers zu lagern. Gleich fingen auch die ersten Kritiker an zu murren. Sie fragten, wie sollen wir denn durch dieses Wasser kommen? Hier ist ja nicht einmal ein Boot. Warum sind wir nicht in Ägypten geblieben? Weiß denn der Mose nicht Bescheid, dass er uns hier in die Sackgasse geführt hat? Es war wirklich eine Sackgasse, in der sie sich jetzt befanden. Auf der einen Seite versperrte ihnen ein Gebirge den Weg, auf der anderen Seite ging es in die Wüste, in eine Richtung, die sie immer weiter von zu Hause wegbrachte, und vor ihnen lag das Rote Meer. Die Bibel berichtet später im Buch Numeri, das ist das vierte Buch Mose, dass genau 603.550 Männer über 20 Jahren im Volk Israel waren. Die Zahl der Frauen und Kinder wird nicht angegeben. Wir können aber annehmen, dass diese Männer Familien repräsentieren. 603.550 Familien mit, sagen wir nur, 4 Kopf pro Familie. Im Allgemeinen waren die Familien damals bedeutend größer als heute in Deutschland. So kommt man auf eine Gesamtzahl von etwa 2,5 Millionen Personen. Das ist schon eine ganz schöne Volksmenge, die man nicht so einfach in Kähnen über einen See bringen kann. Zu allem Überfluss sehen sie jetzt auch noch das Heer des Pharao auf ihren Fersen. Sie saßen also hoffnungslos in der Falle und würden wohl wieder zurück in die Sklaverei nach Ägypten müssen oder den Schwertern der Soldaten zum Opfer fallen, wenn Gott nicht eingreifen würde. Und Gott greift ein, in einer unerwarteten und unglaublichen Weise. Er tut ein Wunder und teilt die Fluten des Meeres, damit sein Volk zu Fuß die andere Seite des Schilfmeeres erreichen kann. Auf ihrem Weg durch das Wasser schützt Gott sein Volk vor den Feinden mit einer Wolkensäule, indem er es unsichtbar macht. Die Ägypter zogen Israel nach, aber Mose reckte seinen Stab über das Meer und die Fluten schlugen wieder zusammen und ertränkten das ganze ägyptische Heer. Noch heute ist diese Geschichte sehr bekannt. Sie erscheint aber vielen Leuten zu wunderlich, als dass man sie glauben könnte. Darum suchen ungläubige Kritiker nach einer mehr oder weniger natürlichen Erklärung für die Teilung des Wassers. Aber hier, wie an so vielen anderen Stellen der Bibel, wo Wunder beschrieben werden, gibt es keine natürliche Erklärung. Ich sagte schon einmal, im Alten Testament lernen wir Gott kennen. Der Gott der Bibel ist Herr über die Natur. Vielleicht musst du deine Vorstellungen von Gott auch revidieren und etwas über ihn dazulernen, bevor du erklärst, solche Wunder könne es gar nicht geben. Nachdem Israel das Rote Meer durchquert hatte, waren 2 Dinge geschehen. Einmal war Pharao, ihr Erzfeind, mit seinem ganzen Heer vernichtet und konnte ihnen nicht wieder schaden. Zum anderen war den Israeliten der Rückweg in die Knechtschaft abgeschnitten. Sie konnten nicht mehr zurück, nur noch nach vorne. Was immer kommen würde oder auf sie wartete, sie mussten vorwärts. Die Brücke zum alten Leben war zerstört. Ich wünschte, dass alle Christen es verstehen würden, wer einmal auf den schmalen Weg des Lebens getreten ist, darf nicht mehr zurück. Als das Volk Israel nun am anderen Ufer stand, staunte es über Gottes wunderbare Lösung des Problems. Sicher schämten sich viele wegen ihrer Zweifel und Kritik. Durch das Wunder ist aber auch etwas an ihren Herzen geschehen. Sie fürchteten Gott und glaubten ihm und seinem Knecht Mose. Das nächste Problem war nun die Versorgung in der Wüste. Wovon sollten sie leben? 2,5 Millionen Menschen zu versorgen ist keine Kleinigkeit, dazu noch in der Wüste, wo nichts wächst und wo es kein Wasser gibt. Du musst dir das einmal vorstellen. Weißt du, wie viel Einwohner Hamburg hat? Etwa 2 Millionen? Es wäre einmal sehr interessant, morgens um 4 oder 5 Uhr auf den Fischmarkt zu gehen oder auf den Gemüsemarkt oder in eine der Großschlachtereien, also zu den Versorgungsstellen. Du würdest staunen, wie viele Lastwagen, Fische, Gemüse und Vieh da angefahren werden, der Tagesbedarf einer Großstadt. Von weit her wird die Nahrung herangeschafft. Aber in der Wüste, für mehr als 2 Millionen Israeliten, das war ein großes Problem für Gott. Wie würde er dieses Volk ernähren? In Kapitel 16 von Exodus wird uns das beschrieben. Die Juden nannten es Manna. Es fiel jeden Tag vom Himmel. Früh lag es um das Lager, so groß wie Hagelkörner. Es musste am Morgen jeden Tages neu gesammelt werden und diente zur Nahrung für das ganze Volk. Gegen Mittag zerrann und verfaulte das Manna. Manna war nun das tägliche Brot der Israeliten. Weißt du, wie lange? 40 Jahre, jeden Tag, für 2,5 Millionen Menschen. Niemand kann das Manna erklären. Es existiert nicht mehr, aber ohne Manna wäre das Volk Israel jämmerlich verhungert und ausgestorben. Gott hatte ein weiteres Wunder getan. Ja, wer da nicht an Wunder glaubt, dem wird das Alte Testament nicht sehr gefallen. Es wird ihm viele Rätsel und unlösbare Fragen aufgeben. Wer aber in seinem Herzen glauben kann, wird viel Freude haben, wenn er beim Lesen der Bibel entdeckt, wie groß und mächtig unser Gott ist. Ich möchte dir heute Folgendes vorschlagen. Du liest dir noch einmal selbst die ersten Kapitel aus Exodus durch. Aber bevor du das tust, betest du erst und sagst ganz einfach folgendes Gebet zu Gott. Herr, ich möchte nicht von vornherein ein Kritiker oder Feind der Bibel sein, sondern möchte lernen und glauben und dir vertrauen. Offenbare dich mir durch dein Wort. Amen.
0: 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Rüdiger und Dorothea Klaue verabschieden sich nun und wünschen Ihnen gottesreichen Segen.

Kennen und verstehen Sie das Evangelium? Glauben Sie dem Evangelium? Im 1. Korintherbrief, Kapitel 15, lesen wir über das Evangelium, durch welches ihr auch errettet werdet, wenn ihr an dem Worte festhaltet, das ich euch verkündigt habe, es sei denn, dass ihr vergeblich geglaubt habt. Denn ich habe euch zuerst überliefert, was ich auch empfangen habe, dass Christus für unsere Sünden gestorben ist, nach den Schriften, und dass er begraben wurde und dass er auferweckt worden ist am dritten Tage nach den Schriften, und dass er Kephas erschienen ist, dann den Zwölfen. Danach erschien er mehr als 500 Brüdern auf einmal.

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Wir hören jetzt eine Andacht von Charles Spurgeon über den Text Psalm 55, 23. Wirf deine Bürde auf den Herrn, der wird dich stärken. Er wird den Gerechten nicht ewiglich in Unruhe lassen. Es ist eine schwere Bürde, wälze sie auf die Allmacht. Es ist jetzt deine Bürde und sie drückt dich nieder, aber wenn der Herr sie nimmt, so wird er sich nichts daraus machen. Wenn du immer noch berufen bist, sie zu tragen, so will er dich stärken. Du wirst so darunter aufrecht gehalten werden, dass die Bürde dir ein Segen sein wird. Bringe den Herrn in die Sache hinein, und du wirst aufrecht unter dem stehen, was sonst dich niederbeugen würde. Unsere schlimmste Furcht ist, dass unser Leben uns von dem Pfade der Pflicht abtreiben könnte, aber dies wird der Herr nie dulden. Wenn wir vor ihm gerecht sind, wird er nicht zugeben, dass unsere Trübsal uns von unserem Standpunkte abbringt. Zu Jesus nimmt er uns als gerecht an, und in Jesu will er uns so bewahren. Und wie ist in diesem Augenblick? Gehst du allein dieses Tages Prüfung hinein? Sollen deine armen Schultern wieder von der schweren Last gedrückt werden? Sei nicht so töricht. Erzähle dem Herrn all deinen Kummer und überlasse ihm denselben. Wirf nicht deine Bürde nieder und nimm sie dann wieder auf, sondern wälze sie auf den Herrn und lass sie da. Dann sollst du frei umherwandeln, ein fröhlicher, entlasteter Gläubiger, und das Lob deines großen Bürdenträgers singen.

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1: Sie hören nun die gute Nachricht aus Gottes Wort. Unser Wochenvers steht in Johannes 16, Vers 33. Solches habe ich mit euch geredet, dass ihr in mir Frieden habet. In der Welt habt ihr Angst, aber seid getrost. Ich habe die Welt überwunden. Das war unser Merkvers aus Johannes 16, Vers 33.

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1: Und darum ist es auch interessant, der Koran lehrt auch, Allah hat keinen Sohn. Und wir haben in 1. Johannes 2, 22, also schon in dem Abschnitt, der auch mit dem 1. Mose-Buch parallel geht, gelesen. 22 und 23 bitte.
2: Wer ist der Lügner, wenn nicht der, der leugnet, dass Jesus der Christus ist? Dieser ist der Antichrist, der den Vater und den Sohn leugnet. Jeder, der den Sohn leugnet, hat auch den Vater nicht. Wer den Sohn bekennt, hat auch den Vater.
1: Ja, und zum Beispiel am Felsendom, auf dem Tempelplatz in Jerusalem, sind ja ganz viele Koranverse angebracht. Und unter anderem auch aus einer der letzten Suren, Allah hat keinen Sohn. Steht dort. Dieser ist Antichrist, der den Vater und den Sohn leugnet. Ja? Damit wird gesagt, Gott ist nicht Vater. Ja? Denn der Islam lehrt, Gott ist nicht Vater. Kein Moslem würde beten, Vater. Vater im Himmel. Das kann kein Moslem beten. Gott ist nicht Vater und Jesus Christus ist nicht sein Sohn. Da steht's. Das ist unglaublich. Aber Jahrhunderte vorher. Und wir haben Handschriften aus der Frühzeit des Christentums. Da steht das schon drin. Und jetzt schlagen wir mal auf Galater 1. Vers 8.
2: Aber wenn auch wir oder ein Engel aus dem Himmel euch etwas als Evangelium verkündigte, außer dem, was wir euch als Evangelium verkündigt haben, er sei verflucht.
1: Ja, also hier wird klar gemacht, wenn zum Beispiel ein Engel aus dem Himmel etwas anderes verkündigt, als was der Apostel Paulus und die anderen Apostel im Neuen Testament verkündigt haben, dann ist er unter dem Fluch Gottes. Und Mohammed hat gesagt, wer hat ihm denn den Koran übermittelt? Wie?
3: Ein Engel.
1: Ja, der Engel und welchen Namen?
3: Gabriel.
1: Gabriel, ja. Ja, aber hier wird klar gesagt, wenn ein Engel etwas anderes verkündigt, dann steht er unter dem Fluch. Und der Apostel Paulus sagt in 2. Korinther 11, Vers 14.
2: Und kein Wunder, denn der Satan selbst nimmt die Gestalt eines Engels des Lichts an. Es ist daher nichts Großes, wenn auch seine Diener die Gestalt als Diener der Gerechtigkeit annehmen, deren Ende nach ihren Werken sein wird.
1: Ja, also da wird ganz klar gesagt, dass Satan so erscheinen kann, dass Menschen meinen, das sei ein Engel Gottes. Ein Engel des Lichts. Und jetzt können wir die Geister prüfen. 1. Johannes 4. Und die Prüfung ist ganz eindeutig. Ja, Christoph?
4: Aber wenn im Islam das Alte Testament anerkannt ist.
1: Sehr gut. Also ich wiederhole, dass der Livestream auch weiß, was du gefragt hast. Was sagen Muslime, wenn sie ja eigentlich das Alte Testament ja auch, wie hast du gesagt, anerkennen oder?
4: Ja, sie anerkennen doch das Alte Testament.
1: Also, sie anerkennen das Alte Testament Und Gott sagt ja zum Beispiel von Israel, dass Israel sein Sohn sei. Wie erklären Sie denn solche Stellen? Nun, es ist schon so, dass der Koran immer wieder auf den Taurat, also die Torah, damit meinen Sie das Alte Testament, hinweist und auf das Injil, heißt Evangelium, ab das meint das Neue Testament. Aber es gibt dann eben auch Stellen, wo gesagt wird, dass Juden und Christen die Wahrheit verdreht hätten. Und das wird so verstanden im Islam, dass also Juden und Christen den Bibeltext abgeändert hätten. Und überall da, wo der Bibeltext nicht mit dem Koran übereinstimmt, im Widerspruch ist, dann heißt das, da haben sie geändert. Und das ist das Problem, wenn man in der muslimischen Welt das Evangelium weitergeben will, die haben immer schon das Vorurteil, die Bibel, die du hast, ist gefälscht. Nur, es gibt dann ein Problem. An einer Stelle im Koran heißt es, das Wort Allahs kann nicht verändert werden. Ja, wie soll das gehen, dass Juden und Christen das Wort trotzdem verändern? Ja, das geht eigentlich nicht. Aber so muss man dann eben darauf hinweisen. Und dann haben wir wirklich das Problem. Und trotzdem, Koran und Bibel passen nicht zusammen. Also sind die Konsequenzen zu ziehen. Und eben darum ist es auch wirklich ein Schock, wenn man sieht, dass das Injil, das Neue Testament, warnt vor jemandem, der nicht bekennt, Jesus Christus im Fleisch gekommen. Und dann noch aus dem letzten Kapitel der Bibel, Offenbarung 22, Vers 18.
2: Ich bezeuge jedem, der die Worte der Weissagung dieses Buches hört, wenn jemand zu diesen Dingen hinzufügt, so wird Gott ihm die Plagen hinzufügen, die in diesem Buch geschrieben sind. Und wenn jemand von den Worten des Buches dieser Weissagung wegnimmt, so wird Gott sein Teil wegnehmen von dem Baum des Lebens und aus der heiligen Stadt, wovon in diesem Buch geschrieben ist.
1: Also hier wird klar gemacht, dass die Prophetie der Bibel abgeschlossen ist. Also das ist eine Absage an alle späteren Propheten. Alle Propheten, die ab, die Offenbarung wurde ja in den 90er Jahren geschrieben, des ersten Jahrhunderts, alle, die in der Folge aufgetreten sind als Propheten, die sind zu spät gekommen. Es gibt keine neuen Offenbarungen mehr. Und das trifft natürlich eben auch Mohammed. Denn er sagt, ja, der Koran, das sei das Siegel des Alten und des Neuen Testaments. Geht nicht. Denn es darf nichts mehr dazukommen. Das sind also so ganz klare Bibeltexte. Und wir haben Handschriften des Neuen Testaments. Aus welchen Jahrhunderten? Aus dem ersten Jahrhundert. Also ich rede jetzt vom Neuen Testament, ja? Du sagst aus dem ersten Jahrhundert. Ja, und dann? Zweites, drittes, viertes, fünftes, sechstes, siebtes, achtes, neuntes. Aus jedem Jahrhundert. Und zwar bis ins 15. Jahrhundert. Und da kam dann die Erfindung der Buchdruckerkunst. Die hat das Abschreiben von Bibelhandschriften unnötig gemacht. Dann konnte man von da an drucken. Aber, das bedeutet, wenn man eben im Islam sagt, die Christen und die Juden haben die Bibel abgeändert. Und darum stimmen sie nicht mit dem Koran überein. Ja, dann nehmen wir die Handschriften aus dem ersten Jahrhundert. Also lange vor Mohammed. Aus dem zweiten, aus dem dritten, vierten, fünften, sechsten. Dann sind wir in der Zeit von Mohammed. Und auch in den Jahrhunderten danach. Und überall muss man sagen, alle Handschriften stimmen nicht mit dem Koran überein. Wann haben die Christen die Bibel abgeändert? Sodass sie nicht mehr mit dem Koran übereinstimmt. Nie. Ja, Christoph? Ja, die Septuaginta, das wäre ja dann die Übersetzung des Alten Testaments. Und ja, natürlich, die müsste, alles muss gefälscht sein, ja, weil die Septuaginta, also diese älteste Übersetzung, stimmt auch nicht mit dem Koran überein. Und der hebräische Text stimmt auch nicht überein, und zwar auch der hebräische Text aus den Höhlen von Qumran, der ja zurückgeht bis ins dritte Jahrhundert vor Christus. Also bitte, wann haben die Juden und die Christen die Bibel verändert, sodass sie nicht mehr mit dem Koran übereinstimmt? Die Handschriften von Qumran stimmen auch nicht mit dem Koran überein. Und wer hat uns diesen Fund beschert?
5: Mohammed.
1: Ja, der 17-jährige Junge, der die Höhle 1 von Qumran und insgesamt 11 Höhlen entdeckt hatte, der hieß effektiv Muhammad. Ziv, Ziv heißt auf Arabisch Wolf, weil sein Vater war so ein wilder Mann. Da hat er den Namen Ziv, der Wolf, bekommen. Das war also Muhammad Ziv, und ausgerechnet ein Namensgenosse entdeckt diesen fantastischen Fund der Qumran-Handschriften, der deutlich macht, das stimmt nicht. Wenn der Koran sagt, die Juden hätten die Bibel abgeändert, darum stimmt sie nicht mit dem Koran überein. Da? Wann haben sie es getan, bitte? Also, die Handschriften vor Muhammad und nach Muhammad machen es klar, das stimmt nicht. Und wenn wir gesagt haben, Carmine, Handschriften aus dem ersten Jahrhundert, da würden manche, würden da laut widersprechen und sagen, nein, das gibt's nicht. So, die Ältesten aus dem zweiten Jahrhundert, ja, das wird allgemein anerkannt. Aber es ist so, dass man in der Zwischenzeit Handschriften neu datieren musste. Und da kommt man tatsächlich bis ins erste Jahrhundert zurück. Ja, im März werden wir einen offenen Abend hier haben, und da möchte ich gerne auf dieses Thema eingehen. Diese Handschriften, die neu datiert worden sind auf das erste Jahrhundert, das sind wirklich sensationelle Funde, die uns belegen, wie authentisch die Evangelien und überhaupt das Neue Testament ist. Ja, also, so viel zu dem. Jetzt hilft uns aber natürlich 1. Johannes 4 nicht nur im Blick auf den Islam, aber das ist schon mal etwas ganz Wichtiges. Wenn man denkt, dass weit, weit über 1 Milliarde Menschen in dieser Welt sind Muslime. Und die geht das an. Es geht um die Frage, wer ist Jesus Christus? Eben, der Jesus der Bibel ist nicht der Isa des Islam. So wird im Koran Jesus genannt. Und man muss also sagen, dort wird ein anderer Jesus verkündigt. Schlagen wir auf, 2. Korinther 11, nochmals. 11, aber ein anderer Vers. Da sagt der Apostel Paulus in Vers 4,
2: denn wenn der kommt, einen anderen Jesus predigt, den wir nicht gepredigt haben, oder ihr einen anderen Geist empfangt, den ihr nicht empfangen habt, oder ein anderes Evangelium, das ihr nicht angenommen habt, so ertragt ihr es gut.
1: Also Paulus sagt, der Zustand der Gemeinde in Korinth war so schlecht, dass sie eben bereit waren, darauf hereinzufallen. Wenn ein anderer Jesus, ein anderer Geist und ein anderes Evangelium ihnen vorgestellt wird. Und eben ein anderer Jesus, das bedeutet also nicht der Jesus der Bibel, aber der Koran spricht über Jesus, über Isa. Und das Wichtige ist eben, Apostelgeschichte 4, Vers 12 sagt, es ist in keinem anderen das Heil. Und es ist auch kein anderer Name unter dem Himmel gegeben, in welchem wir errettet werden müssen. Gott will uns Menschen erretten. Darum sagt heißt es, errettet werden müssen. Aber diese Rettung geht nur durch Jesus Christus. Und Satan hat ein Interesse, die Menschen zu täuschen mit einem anderen Jesus, damit sie nicht errettet werden. Damit sie den wahren Jesus verpassen. Und das Schlimme ist, der gleiche Ausdruck. Aber glücklicherweise, die arabischen Christen, und es gibt ja viele in der arabischen Welt, ganz besonders viele in Ägypten, aber natürlich Libanon, Jordanien, Irak und so weiter und so fort. Und

0: Genau. In Johannes 5 am Schluss, nicht wahr? Und warnt also vor einem falschen Christus, ja? Und eben Satan hat ein Interesse, einen falschen Jesus verkündigen zu lassen, damit Menschen verloren gehen. Er ist der Menschenmörder von Anfang, sagt Johannes 8, Vers 44. Er möchte, dass alle Menschen verloren gehen. Und darum diese Verführung durch einen anderen Jesus. Aber das geschieht eben nicht nur im Islam, aber schon genügend schrecklich. Ein anderer Jesus für weit über eine Milliarde. Und sie glauben, sie würden an den richtigen Jesus glauben. Aber es ist nicht der Jesus der Bibel. Und all die Sekten, das ist immer der Punkt, wer ist Jesus Christus? Dort scheitert es. Wenn wir denken an die Zeugen Jehovas, was sagen die? Wer Jesus ist? Wie?
1: Er wurde geboren.
0: Also ja, die Zeugen Jehovas sagen, er wurde geboren, aber noch mehr. Sie sagen schon, er existierte vorher.
1: Er ist die erste Schöpfung Gottes.
0: Er sei die erste Schöpfung von Gott. Und dabei sagt Johannes 1, Vers 3, alles ist durch ihn erschaffen und es gibt nichts von dem, was erschaffen worden ist, was nicht durch ihn erschaffen worden ist. Da ist er selber ewig. Aber sie sagen noch mehr, sie sagen, er sei der Engel Michael. Also die sagen schon, im Fleisch gekommen. Aber sie sagen eigentlich, der Engel Michael ist im Fleisch gekommen. Aber Johannes sagt, jeder Geist, der nicht bekennt, Jesus Christus, nicht der Engel Michael, Jesus Christus im Fleisch gekommen, ist nicht aus Gott.
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In Jesus, der Christus, erfüllen sich Gottes alttestamentliche Verheißungen eines Heilands. Da nun Jesus hörte, dass Johannes überantwortet war, zog er in das galiläische Land, auf das erfüllt würde, was da gesagt ist durch den Propheten Jesaja, der ja spricht: Das Land Sebulon und das Land Naphtali, am Wege des Meeres, jenseits des Jordans, und das heidnische Galiläa, das Volk, das in Finsternis saß, hat ein großes Licht gesehen, und die da saßen am Ort und Schatten des Todes, denen ist ein Licht aufgegangen.

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1: Lieber Hörer, mit welchen komischen und gefährlichen Dingen infizieren sich heute die Menschen? Da werden Menschen mit dem HIV-Virus infiziert und irgendwann bricht die Krankheit aus. Es gibt auch gefährliche Infekte im Bereich der Seele und des Geistes. Irrlehrer und Scharlatane treiben ihr Unwissen. Das Thema unserer Sendung, lieber Hörer, die Infektion zum Leben. Eine Infektion ist eine Ansteckung mit einem sich selbstständig vermehrenden Krankheitserreger, der in den Körper eines Lebenden eindringt und Störungen verursacht. Es kommt zu Entzündungen oder anderen Symptomen. Es gibt aber auch Ansteckungen negativer Art im Bereich des Seelenlebens. Doch darüber wollen wir uns in dieser Sendung nicht unterhalten. Gott sei Lob und Dank gibt es auch eine ansteckende Freude. Da ist jemand infiziert durch eine gute Nachricht. Diese wirkt geradezu ansteckend und er muss es einfach weitersagen. Lassen Sie mich ein Beispiel dazu erzählen. Ein Ehepaar kommt zum ersten Mal in eine gute christliche Gemeinde. Der Prediger verkündigt klar und deutlich die Liebe Gottes. Er spricht von dem großen Angebot, das Gott uns Menschen macht, dass Gott seinen Sohn in diese Welt gesandt hat, um uns Menschen zu erlösen. Dass Jesus Christus unsere Schuld am Kreuz getragen und somit unsere Grundlage zur Versöhnung mit Gott geschaffen hat. Danach sagt er den Zuhörern, du kannst diese Vergebung jetzt im Glauben annehmen. Er lädt die Zuhörer zum Gespräch ein. Sofort nach dem Gottesdienst kommt das zuvor genannte Ehepaar zum Prediger und erinnert ihn an seine Einladung. Dieses Ehepaar sagt ihm, wir haben alles verstanden. Nun sind wir hier und wollen unser Leben Gott übergeben. Der Prediger erklärt ihnen, wie man zu Gott kommen kann, dass alle Menschen Sünder sind, dass der Lohn der Sünde der Tod ist und die Trennung von Gott, dass Gott in seiner Liebe einen Weg gesucht hat, um uns zu retten und dass dazu der Sohn Gottes, Jesus Christus, Mensch geworden ist. Mensch, um uns als Menschen zu verstehen, ja noch mehr, um als einziger vollkommener Mensch stellvertretend für alle Menschen zu sterben. Das heißt, so kommentierte der Prediger, Jesus Christus hat alle Schuld der Menschen aller Zeiten auf sich genommen. Dazu hat er sich für die Sünde bestrafen lassen, indem er für uns gestorben ist. Und seine Auferstehung am dritten Tag nach seinem Tod ist der Triumph seines Werkes. Und dass jetzt jeder, der zu Gott kommen will, den Namen Jesus anrufen darf, um gerettet zu werden. Der Herr Jesus sagt selbst, wie du ihm Vollmacht gegeben hast über alles Fleisch, auf dass er allen, die du ihm gegeben, ewiges Leben gebe. Dies aber ist das ewige Leben, dass sie dich, den allein wahren Gott und den du gesandt hast, Jesus Christus, erkennen. Also, Jesus Christus hat die Vollmacht, ewiges Leben zu geben. Das Ehepaar beugte seine Knie vor Gott und nahm das Heil in Christus an. Beide baten Gott um Vergebung. Im Namen Jesu Christi und um seines Opfers willen kamen sie zu Gott und erhielten die Gewissheit ihres Heils. Nun fragte der Prediger das Ehepaar, darf ich Ihnen weiterhelfen? Und sie in die Grundlagen des Heils und der biblischen Lehre einführen? So vereinbarten sie ein erstes Treffen. Natürlich muss man dazu sagen, dass ihre Lebensveränderung nicht verborgen blieb. Jeder in der Verwandtschaft und Nachbarschaft sagte, was ist bloß mit den beiden los? Sie lieben sich so wie Neuvermählte. Dazu sehen sie so glücklich aus und uns haben sie schon zum Kaffee eingeladen. Ein anderer sagte, denke dir, sie haben uns um Verzeihung gebeten wegen einer kleinen Sache, die schon Jahre zurücklag. Ein anderer sagte, mir haben sie in meiner Not ein Geschenk gemacht. Nach dem ersten Gespräch über die Bibel stellen sie dem Prediger eine Frage. Können wir uns das nächste Mal in unserem Haus treffen und darf ich meine Eltern dazu einladen? Und dann der Ehemann. Darf ich auch meine Eltern mitbringen? Natürlich, warum nicht, sagte der Prediger. Bei der nächsten Gelegenheit kamen 6 Leute zusammen. Dann fragten die beiden Elternteile, dürfen auch wir zu Jesus kommen wie unsere Kinder? Diese Freude brauchen wir ebenfalls. Es dauerte nicht lange, fragten die Eltern, können wir nicht die anderen Kinder und auch die Enkelkinder mitbringen? So entstand eine kleine Hausgemeinde. Wir haben Beispiele in der Bibel, wo ganze Hausgemeinschaften Christen wurden. Zum Beispiel im Haus des Cornelius oder im Haus des Kerkermeisters zu Philippi. So sagen wir uns erstens, wahrer und lebendiger Glaube wirkt ansteckend. Im Johannesevangelium Kapitel 1 finden wir dazu ein schönes Beispiel. Im Vers 35 lesen wir, am folgenden Tag stand Johannes wieder da und 2 von seinen Jüngern. Und hinblickend auf Jesus, der umherging, spricht er, siehe das Lamm Gottes. Und es hörten ihn die 2 Jünger reden und folgten Jesus nach. Da ist Johannes der Täufer mit 2 Jüngerschülern. Er sieht Jesus kommen und sagt, das Lamm Gottes. Dieser Hinweis, diese Aussage wirkte ansteckend, denn diesen Jesus brauchten sie für ihr Leben, weil er der Heiland der Welt war. Im Vers 40 lesen wir weiter. Andreas, der Bruder des Simon Petrus, war einer von den 2, die es von Johannes gehört hatten und ihm nachgefolgt waren. Dieser findet zuerst seinen eigenen Bruder Simon und spricht zu ihm. Wir haben den Messias gefunden, was übersetzt ist Christus. Und er führte ihn zu Jesus. Und nun kommt er zu Jesus. Der Herr Jesus nimmt ihn an und zeigt ihm den Weg für die Zukunft. Er gibt ihm eine klare Perspektive. Aber dieser Glaube wirkt ansteckend und ist wie eine Kettenreaktion. Im Vers 43 heißt es, am folgenden Tag wollte er nach Galiläa aufbrechen und er findet Philippus. Und Jesus spricht zu ihm, folge mir nach. Philippus war von Bethsaida aus der Stadt des Andreas und Petrus. Von Andreas und Petrus hat Philippus vom Welterlöser erfahren. Nun hat er selbst eine Begegnung mit ihm. Die Liebe Jesu Christi wirkt ansteckend. Hier ist die Liebe Gottes wie ein positiver Infekt, der die Menschen erreicht. Nicht um sie innerlich zu zerstören, nein, um sie mit der Liebe Gottes zu infizieren. Andere dürfen des großen Geschenkes Gottes an uns Menschen teilhaftig werden. Im Vers 45 heißt es dann, Philippus findet den Nathanael und spricht zu ihm, wir haben den gefunden, von dem Mose in dem Gesetz geschrieben und die Propheten. Er gibt einfach die Erfahrung mit Jesus Christus weiter, weil er nicht schweigen konnte. Nathanael durfte auch diese herrliche Erfahrung mit Jesus Christus erleben. Als dieser Zweifel an der Glaubwürdigkeit des Herrn Jesus durch Nathanael angemeldet wird, tut Philippus Folgendes. Er diskutiert, nach argumentiert er mit Nathanael. Er sagt zu ihm ganz einfach, komm und sieh. Komm doch, Nathanael, und überzeuge dich selbst. Prüfe selbst nach, kontrolliere die Bibel, ob sie wahr ist, ob ihre Aussagen stimmen. Du darfst Gott prüfen und erleben. Zweitens, genau das, lieber Hörer, ist das Wichtige. Sekten und Irrlehrer machen Menschen, Gruppen oder Lehren zum Heilsvermittler. Aber hier wird uns deutlich, komm und sieh, überzeuge dich persönlich. Und Philippus kam selbst, ganz persönlich. Mit einem Mal wusste er, mit wem er es zu tun hatte. Dieser Jesus wusste um seine Vergangenheit, wusste um seine Gegenwart. Vor ihm konnte Nathanael nichts verheimlichen. Diese Erfahrung, liebe Hörer, haben viele Menschen gemacht. Im Johannesevangelium Kapitel 4, Vers 42 sagen die Menschen von sich: Wir glauben nicht mehr um deines Redens willen, denn wir selbst haben gehört und wissen, dass dieser wahrhaftig der Heiland der Welt ist. Die sündige Frau hatte ihnen gesagt, ich habe den gefunden, der vielleicht der Messias ist. Und dann haben sie den Messias ganz persönlich erlebt. Sie glaubte nicht, weil eine Frau das bezeugte, sondern weil sie Jesus Christus selbst in seiner Größe erfahren durfte. Das ist zugleich die Bestätigung und die Echtheitsprüfung, ob eine Religion wahr ist oder nicht. Ohne jegliche menschliche Vermittlung kann man zu Gott kommen, indem man Gott selbst beim Wort nimmt. Gott lässt sich zum einen prüfen und zum anderen beim Wort nehmen. Da steht zum Beispiel Gottes Aussage, wer mich sucht, der findet. Wer anklopft, dem wird aufgetan werden. Nimm dir deine Bibel, lieber Hörer, und lies Gottes Verheißungen aus Matthäus 7 nach. Dann gehe aufrichtig ins Gebet und erinnere Gott an sein Versprechen. Dabei wirst du bald merken, dass du nicht auf taube Ohren stößt, denn Gott wird die erhören, die aufrichtig zu ihm beten. Der Herr Jesus sagte dem Nathanael, siehe wahrhaftig ein Israelit, in dem kein Trug, kein Falsch ist. Das heißt, Nathanael war aufrichtig. Dabei schaute Gott in sein Herz und er wusste genau, ob das Verlangen nach ihm echt ist oder nur Heuchelei. Wir haben nun einige Beispiele ansteckender Freude und ansteckenden Glaubens genannt. Die Reihe könnte noch fortgesetzt werden. Aber die Frage gilt jedem Hörer, wie ist mein persönliches Verhältnis zu Gott? Kenne ich Menschen, die diese Erfahrung mit Christus gemacht haben und sie froh weitergaben? Die Infektion der Liebe Gottes erfüllt uns mit tiefer Freude und hilft uns, andere damit zu infizieren. Aber mit einem Virus zu infizieren, der keine Krankheit auslöst, sondern Freude des Lebens bringt. Da werden Menschen froh und gesund, weil sie wissen, dass ihre Sünden vergeben sind. Ihr Name steht jetzt im Buch des Lebens. Sie sind gerufen, Boten des Friedens zu sein. Sie verbreiten etwas und geben etwas weiter, das kostbar ist, die Botschaft des Lebens. Die Viren dieser Welt bedeuten für viele Menschen den Tod. Was wir als Christen weitergeben dürfen, ist die Botschaft des Heilandes. Der Heiland bewirkt Heil. Da werden sündige, versklavte Menschen heil und gerettet. Willst du, lieber Hörer, dich jetzt nicht anstecken lassen von der Freude des Lebens? Komm, alles ist bereit. Du brauchst nur zuzufassen. Im Propheten Jesaja Kapitel 55, Vers 1 heißt es, auf ihr Durstigen, alle kommt zum Wasser, und die ihr kein Geld habt, kommt, kauft und esst, ja kommt, kauft ohne Geld und ohne Kaufpreis Wein und Milch. Diese Erfahrung, liebe Hörer, wünsche ich dir jetzt in diesen Augenblicken. Wir wollen beten. Vater im Himmel, wir wollen dir herzlich danken, dass noch Rettung ist, dass du jedem Menschen das Heil schenken willst. Und ich danke dir, dass du diese Freude, diese ansteckende Freude jedem Menschen schenken willst. Wir haben uns einige Beispiele aus der Bibel angeschaut. Hilf meinen lieben Hörern zu sehen, wie herrlich es ist, mit dir zu leben, dass diese Freude, dir zu gehören, keinen Menschen krank macht, sondern ihm die Augen öffnet für deine Herrlichkeit. Und darum bitte ich dich in diesen Augenblicken, dass ich meine Hörer deiner Liebesbotschaft öffnen. Amen.
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1: Ich denke, Paulus wurde so total überwältigt, immer wieder zu wissen, ich diene in der Gemeinde, die ich geschändet habe. Wie kann das bloß überhaupt möglich sein, dass er das erlaubt, dass er das befürwortet, dass er mich dazu berufen hat? Wie kann das bloß möglich sein? Und ich denke, jeden Tag lief Paulus herum in seinem inneren Selbstbild. Was ich verdient habe, war der Tod. Durch das, was ich getan habe, verdiente ich für die Ewigkeit in den Hölle geworfen zu sein. Und was ich bekomme als Gnadengeschenk, ist den Himmel. Und dann diesen Dienst, der mir anvertraut wurde, jeden Tag umgehauen von der Größe der Liebe Gottes für ihn in Christus. Wie kann das sein? Und doch, heute darf ich noch einmal in der Liebe leben, aus der Liebe leben, die Liebe weitergeben. Heute darf ich diese Liebe zeigen. Ein Ehemann, der das begreift in der Ehe, ein christlicher Ehemann, der das wirklich begreift und sagt, solch eine überwältigende Liebe Christi für die Gemeinde darf ich empfangen und auch meiner Braut um Jesu Willen weitergeben.
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2: Sie hören nun die gute Nachricht aus Gottes Wort. Unser Wochenvers steht in Johannes 16, Vers 33. Solches habe ich mit euch geredet, dass ihr in mir Frieden habet. In der Welt habt ihr Angst, aber seid getrost. Ich habe die Welt überwunden. Das war unser Merkvers aus Johannes 16, Vers 33.

0: Herzlich willkommen zum Programm Glaube und Alltag, eine Produktion von unserem BBN Online Bibelinstitut, Ihre Quelle für biblische Studien. Heute setzen wir die Serie fort, die heißt Lass deine Vergangenheit hinter dir. Wir werden uns damit beschäftigen, wie wir Gottes Hilfe bekommen, um die Verletzungen und Fesseln unserer Vergangenheit hinter uns zu lassen. Das Material für diesen Kurs wurde aus dem Buch Lass deine Vergangenheit hinter dir von Dr. Erwin Lutzer entnommen, mit freundlicher Genehmigung von Christliche Verlagsgesellschaft Dillenburg. Hören Sie nun, Lass deine Vergangenheit hinter dir.
1: Wir sind vor Gott gerechtfertigt, weil uns die Gerechtigkeit des Herrn Jesus angerechnet wird. Ja, er hat bereits die Anklageschrift zerrissen. Oder vielmehr noch, er hat sie weggeworfen. Denn mit einem Opfer hat er die, die geheiligt werden, für immer vollkommen gemacht. Hebräer 10, 14. Das erklärt, warum man als Christ nicht die Sünde begehen kann, die nicht vergeben wird. Wir haben als Christen einen Blankoscheck der Vergebung bekommen. Römer 8, 1. Also gibt es jetzt keine Verdammnis für die, die in Christus Jesus sind. Und außerdem, wer wird gegen Gottes Auserwählte Anklage erheben? Gott ist es, der rechtfertigt. Wer ist der Verdamme? Christus Jesus ist es, der gestorben, ja noch mehr, der auferweckt, der auch zur Rechten Gottes ist, der sich auch für uns verwendet. Römer 8, 33 und 34. An diesem Punkt müssen wir einen Moment innehalten. Gottes Gnade ist so überwältigend, dass wir versucht sein könnten, sie zu missbrauchen. Noch besser wäre es, still zu werden und Gott für seine Großzügigkeit zu danken. Sie veranlasste ihn dazu, uns bedingungslos in seine Familie aufzunehmen. Eine ganz natürliche Frage wäre nun, wenn auch unsere zukünftigen Sünden bereits von Gott vergeben sind, warum sollen wir unsere Sünden dann noch bekennen? Johannes wandte sich an Christen, als er schrieb, wenn wir unsere Sünden bekennen, ist er treu und gerecht, dass er uns die Sünden vergibt und uns reinigt von jeder Ungerechtigkeit. 1. Johannes 1, 9. Wenn ich sagte, dass Gott bereits unsere Sünden vergeben hat, dann betrifft das sozusagen die rechtliche Seite. Wenn uns einmal die Gerechtigkeit Christi zugerechnet wurde und Gott den Stempel vollständig bezahlt auf unser Leben gedrückt hat, sind wir ganz sicher in der Liebe des Vaters. Nach Recht und Gesetz sind alle unsere Sünden ausgelöscht. Er hat uns begnadigt in dem Geliebten, Epheser 1, 6. Gott möchte nun, dass unser Leben mit unserem Rechtsstatus übereinstimmt. Und Sündenbekenntnis ist das Mittel, das Gott benutzt, um uns wieder in Gemeinschaft mit ihm zu bringen. Bekenntnis oder Buße ist unsere lebenslange Verantwortung als Christ. Auf diese Weise möchte Gott uns in einer ehrlichen Gemeinschaft mit ihm erhalten. Sünden, die wir als Christen begehen, können mit dem Ungehorsam von Kindern verglichen werden. Als Kind enttäuschte ich meine Eltern oft durch meine fehlende Unterordnung unter ihre Autorität. Auch wenn ich für meinen Ungehorsam bestraft wurde, hörte ich nicht auf, ihr Sohn zu sein. Doch meine Gemeinschaft mit den Eltern war gestört. Sobald ich jedoch zu ihnen ging und um Vergebung für meine Missetaten bat, vergaben sie mir. So handelt Gott mit uns. Wenn wir nicht bereit sind, Buße zu tun, wenn der Heilige Geist uns von einer Sünde überführt, dann straft uns Gott, indem er es zulässt, dass wir uns in den Folgen dieser Sünde verheddern. Gott hat seine Möglichkeiten, uns zurechtzubringen, wenn wir seine Gnade leichtfertig missbrauchen. Dennoch bleibt die Gotteskindschaft sicher. Unsere Zukunft mit Gott steht nicht auf dem Spiel. 24 Stunden am Tag erwartet Gott von uns ein rechtschaffenes Leben. Und 24 Stunden täglich steht der Herr Jesus vor dem Vater und vertritt uns. Er gibt uns genau das, was wir brauchen. Vielen Christen geht es schlecht, nur weil sie nicht bereit sind, Gott in Demut ihre Sünden zu bekennen und ihr Gewissen damit zu reinigen. Sie müssen nicht noch einmal errettet werden. Sie sind nur wie Kinder auf Abwägen, die wieder ins Gespräch mit ihrem himmlischen Vater kommen müssen. Ich kann Ihnen versichern, es ist Gottes Wunsch, dass Sie völlig frei von Schuld sind. Warum sollten Sie immer weiter die Verdammung durch Sünden auf sich nehmen, für die Jesus Christus schon bezahlt hat? Wenn der Tod des Herrn Jesus es Ihnen ermöglicht, sich der Vergebung zu erfreuen, sollten Sie dann nicht auch sein Opfer dadurch würdigen, indem Sie dieses Geschenk freudig annehmen? Schwierigkeiten, die Vergebung anzunehmen. Warum finden so viele Christen es so schwierig, wirklich zu glauben, dass Gott ihnen vergeben hat? Das Versprechen Gottes, dass er zur Vergebung bereit ist, ist deutlich. Aber Vergebung anzunehmen, ist eine ganz andere Sache. Irgendetwas in uns sagt, das ist ja zu schön, um wahr zu sein. Diese Vergebung scheint den normalen Lebensabläufen völlig zu widersprechen. Ich möchte verschiedene Gründe aufzeigen, warum manch ein Gläubiger, dem Gott vergeben hat, sich noch immer mit seiner Schuld herumschlägt. Die Folgen der Sünde. Als erstes kann es sein, dass andauernde Folgen der Sünde es schwierig machen, Gottes Vergebung anzunehmen. Da ist zum Beispiel ein junges Mädchen, das nach einem Verhältnis mit einem Jungen, den sie noch nicht einmal liebte, schwanger ist. Sie bekennt ihre Sünde und sie empfängt Vergebung. Sie ist reingewaschen von Gott, dem Höchsten. Dennoch ist sie noch immer schwanger und sie wird bald ein Kind haben. Sie findet es schwierig, die Vergebung Gottes anzunehmen, denn das Kind ist eine ständige Erinnerung an ihre frühere Eigenwilligkeit. Sie muss nun lernen, die Folgen der Sünde von der Sündenvergebung zu unterscheiden. Das heißt, sie muss sich klar machen, dass Gott uns auch Sünden vergibt, die bleibende und weitreichende Folgen im eigenen Leben und im Leben anderer Menschen haben. Jener Mann, der Gottes Vergebung ablehnt, weil er seine Frau mit AIDS angesteckt hat, will lieber in der Hölle brennen, da er es nicht anders verdient. Doch auch er muss lernen, Vergebung und Folgen der Sünde zu unterscheiden. Natürlich verdient er es, in der Hölle zu brennen, so wie jeder von uns. Dennoch kann auch er absolut rein werden, selbst wenn seine Frau an der Infektion sterben sollte. Ted Bundy wurde auf dem elektrischen Stuhl hingerichtet, weil er ungefähr 28 junge Frauen ermordet hatte. Ich habe gehört, dass er kurz vor seinem Tod Jesus Christus als seinen Heiland angenommen hat. Wir können das natürlich nicht nachprüfen, denn keiner kann in das Herz eines anderen Menschen sehen. Aber immerhin ist es möglich, dass er sich wirklich bekehrt hat. Wenn das der Fall war, dann ist er völlig frei von Schuld und von Gott selbst gereinigt in die Gegenwart Gottes gekommen. Trotz der entsetzlichen bleibenden Folgen seiner scheußlichen Verbrechen. Wie dankbar können wir sein, dass Gott auch Sünden vergibt, deren Folgen selbst bis in die Ewigkeit reichen. Sofern der Osten ist vom Westen, hat er uns entfernt unsere Vergehen. Psalm 103, Vers 12. Missverstandene Schuldgefühle. Ein zweiter Grund, warum viele es schwierig finden, die Vergebung Gottes anzunehmen, besteht darin, dass sie ihre Schuldgefühle als notwendige Strafe ansehen. Ich kenne Christen, die das Bekenntnis ihrer Sünden immer wieder hinausschoben, in dem Gedanken, dass es doch wohl zu einfach wäre, nur zu Gott zu kommen und sofort seine Vergebung zu erfahren. Oder aber sie haben nach dem Bekenntnis weiter an der Schuld ihrer Sünde getragen und darauf bestanden, zumindest ein wenig, Anführungszeichen, abzuzahlen, um die Waage der Gerechtigkeit ins Gleichgewicht zu bringen. Das ist eine Lüge des Teufels. Schuldgefühle sind nicht die Strafe Gottes. Gott benutzt Schuldgefühle nur für einen einzigen Zweck, uns zum Herrn Jesus zu führen, damit wir für unsere Sünden Buße tun und gereinigt werden können. Das Empfinden der eigenen Schuld ist das Mittel Gottes, uns daran zu erinnern, dass wir seinem Maßstab nicht gerecht geworden sind und dass wir wieder in Übereinstimmung mit seinen Vorgaben kommen müssen. Natürlich sollen wir uns schuldig fühlen, wenn wir sündigen. Wenn man keine Schuld empfindet, deutet das auf ein verhärtetes Herz hin. Aber wenn wir dann die betreffenden Sünden bekannt haben, hat das Gefühl der Schuld seinen Zweck erfüllt. Nie sind Schuldgefühle ein Mittel, mit dem man die Verfehlung, Anführungszeichen, bezahlen könnte. Ebenso wenig sind Schuldgefühle etwas, das man ertragen muss, weil man es schließlich verdient. Solche Überlegungen verleugnen die befreiende Wahrheit, dass Jesus Christus für unsere Sünden vollständig bezahlt hat. Meine Schuldgefühle können nicht das kleinste bisschen zum Ruhm des vollständigen Opfers des Herrn beitragen. Wie können wir nun die Vorstellung haben, dass irgendein gutes Werk von uns Gott mehr bedeuten könnte als das Werk seines geliebten Sohnes? David war ein Ehebrecher und Mörder. Dennoch durfte er die Freude der Errettung erfahren. Psalm 51, Vers 14. Die Erfahrung zeigt, dass viele Christen nicht unterscheiden können zwischen der Schuld aufdeckenden Stimme des Heiligen Geistes und den Anklagen Satans. Der Unterschied besteht darin, dass der Heilige Geist uns von Sünden überführt, die wir noch nicht vor dem Angesicht Gottes bekannt haben. Satan hingegen will uns Schuldgefühlen für Sünden einflüstern, die bereits unter dem Blut des Herrn Jesus sind, das heißt für Sünden, die wir Gott schon bekannt haben. Der Heilige Geist erinnert uns an Sünden, bevor wir gereinigt sind. Satan will uns immer wieder daran erinnern, nachdem wir gereinigt sind. Drittens, die Schwierigkeit, sich selbst zu vergeben. Ein dritter Grund, weshalb wir oft Probleme haben, die Vergebung Gottes anzunehmen, besteht darin, dass wir uns selbst nicht vergeben können. Wir können verstehen, dass Gott gnädig und barmherzig ist, aber wir finden es unmöglich, uns mit uns selbst zu versöhnen. Ein Paar hatte sein Kind zur Adoption freigegeben, und zu spät wurde ihm bewusst, dass das Baby in eine Familie von Anhängern einer nichtchristlichen Religion kam. Nach menschlichem Ermessen wird dieses Kind nie die frohe Botschaft von Jesus Christus hören. Dennoch, Gott hat den Eltern vergeben. Nur können sie sich selbst nicht vergeben. Wenn nun aber Gott, der eine, der alles über uns weiß, der höchste Gesetzgeber des Universums, seinen Kindern vergibt, welches Recht haben dann wir, uns selbst die Vergebung zu versagen? Wissen wir irgendwas aus unserem Leben, das Gott übersehen hat? Wenn der Allmächtige uns für rein erklärt, haben wir dann das Recht, uns weiterhin schuldig zu sprechen? Wenn wir behaupten, wir könnten uns selbst nicht vergeben, dann schmälern wir den Wert des Opfers Christi, denn wir stellen damit die Behauptung auf, dass wir eine Sünde begangen hätten, die der Herr Jesus in seinen Opfertod nicht mit eingeschlossen hat. Schon der Gedanke, wir könnten uns am Abtragen unserer Schuld beteiligen, hat einen merkwürdigen Beigeschmack von Selbstgerechtigkeit. Im Laufe meiner Seelsorgertätigkeit ist mir aufgefallen, dass die meisten Leute, die sich selbst nicht vergeben können, nie wirklich die Vergebung Gottes angenommen haben. Wenn man den Frieden Gottes erfahren hat, dann kann man auch mit sich selbst in Frieden leben. Und viertens, Lieblingssünden, Gewohnheitssünden. Schließlich werden Sie nie glauben, dass Gott Ihnen vergeben hat, ganz gleich wie intensiv Ihr Sündenbekenntnis auch war, wenn Sie die Absicht haben, genau die gleiche Sünde wieder zu begehen. Ein Mann kann seine sexuelle Untreue Gott bekennen, aber solange er nicht bereit ist, diese Sünde vollständig auszurotten, und das kann bedeuten, dass man einen Seelsorger zur Rate ziehen und auch die Vergebung derer erbitten muss, die man durch sein Verhalten verletzt hat, wird er auch die innere Reinigung durch ein gereinigtes Gewissen nicht verspüren können. Wir finden es im Allgemeinen viel einfacher, Gott unsere Sünden zu bekennen, als das, was wir angerichtet haben, wieder gut zu machen. Wenn wir allerdings zu Gott kommen, müssen wir ehrlich sein. Es ist absolut unumgänglich, dass wir bereit sind, alles in unserer Macht Stehende zu tun, um uns mit den Menschen zu versöhnen, die von unserer Sünde beeinträchtigt sind. Sonst können wir Gottes vollständige Vergebung nicht erfahren. Die Versöhnung kann schwierig sein, wenn die Person, die wir verletzt oder gekränkt haben, uns nicht vergeben will. Wir können uns sogar tatsächlich vor der Reaktion eines Menschen fürchten und ernsthaft fragen, ob eine mögliche Versöhnung diese Anstrengung wert ist. Doch wir müssen an dieser Stelle das Beste versuchen und das Ergebnis Gott überlassen. Wir müssen unseren Teil beitragen, selbst wenn unsere Bereitschaft zur Versöhnung nicht auf Gegenseitigkeit beruht. Paulus unterstreicht unsere Verantwortung und sagt: Seid aber zueinander gütig, mitleidig und vergebt einander, so wie auch Gott in Christus euch vergeben hat. Epheser 4, 32. Wenn wir einem anderen Unrecht getan haben, dann müssen wir ihn auf jeden Fall um Vergebung bitten. Unser Ziel sollte immer sein, ein reines Gewissen Gott und den Mitmenschen gegenüber zu haben. Dies ist auch das Thema von der nächsten Lektion. Wenn also mein Tun einen Mitmenschen in Mitleidenschaft gezogen hat, dann brauche ich ganz besonders den Mut, meine Sünden im Beisein eines oder sogar mehrerer anderer Menschen zu bekennen. Als Jakobus schrieb: Bekennt nun einander die Sünden und betet füreinander, damit ihr geheilt werdet, Jakobus 5,16, da meinte er nicht nur körperliche Heilung, sondern auch die Heilung der Seele.

mit den Folgen leben. Also gut, Sie haben Gottes Vergebung angenommen und Sie haben auch beschlossen, sich selbst zu vergeben, doch die Folgen der Sünde, die wir schon erwähnt haben, sind trotzdem immer noch da, nicht wahr? Die Mutter, die ihr Kind abgetrieben hat, weiß, dass Gott ihr vergeben hat, aber wie geht sie mit der Erinnerung an dieses wertvolle kleine Baby um, das sie getötet hat? Und wie ist es mit dieser Kleinen, die sie eines Tages im Himmel sehen wird? Wird dieses kleine Mädchen sie je verstehen können? Es gibt Tage, an denen kann diese junge Frau solche Gedanken aus ihrem Kopf verbannen. Aber nur allzu oft brechen sie wie ein Dammbruch in ihr Gewissen ein. Ein Mann war sein Leben lang Alkoholiker und hat damit seine Kinder aus dem Haus getrieben. Ein Ehemann wird mit der schmerzlichen Tatsache konfrontiert, dass seine Liebesaffäre eine Scheidung verursacht hat, die er nie gewollt hat, so dass er nun von seiner Familie getrennt leben muss. Wie gehen Menschen mit solchen Situationen um? Die einzig vernünftige Art, damit umzugehen, ist die: Überlassen Sie die Folgen Ihrer Sünde Gott. Manche Angelegenheiten müssen aus unseren Händen in seine übergehen. Wenn wir es ihm anvertrauen, dass er das Beste machen kann aus all diesem Durcheinander, das wir angerichtet haben, dann ist er gnädig und erweist seine Gnade und Barmherzigkeit. Man kann sich der Vergebung Gottes sogar freuen, wenn es nicht zu einer Versöhnung mit dem getrennten Partner kommt. Adam und Eva haben in der Geschichte der Menschheit den größten Bock geschossen, doch sie wurden von Gott mit Tierfellen bekleidet. David beging Ehebruch mit Bathseba, heiratete sie, und sie hatten einen Sohn namens Salomo, den der Herr liebte. 2. Samuel 12, 24. Wie es geschrieben steht: Wo aber die Sünde zugenommen hat, ist die Gnade überreich geworden. Römer 5, 20. Selbst das Unkraut, das aufgrund der Verfluchung der Erde nach der Sünde Adams wächst, ist häufig mit schönen Blüten gesegnet. Wir sind dankbar, dass die Lehre vom Karma eine Lüge ist. Angeblich soll es ein unüberwindliches, unpersönliches Lebensgesetz sein, dass jeder Mensch genau das bekommt, was er verdient. Die Bibel allerdings macht deutlich, dass Gott oft die Folgen der Sünde bereits in diesem Leben abmildert. Gnade bedeutet, dass wir das bekommen, was wir nicht verdienen. Er hat uns nicht getan nach unseren Vergehen, nach unseren Sünden uns nicht vergolten. Denn so hoch die Himmel über der Erde sind, so übermächtig ist seine Gnade über denen, die ihn fürchten. Psalm 103, Verse 10 und 11. Gott räumt unsere Sünden vollkommen aus, so dass er selbst der Sünden nicht länger gedenkt. Jesaja 43, 25: Ich bin es, der deine Verbrechen auslöscht um meinetwillen, und deiner Sünden will ich nicht gedenken. Bedeutet das, dass Gott auf einmal nicht mehr allwissend ist? Gibt es wirklich irgendetwas, das er über uns nicht wüsste? Wohl kaum. Dieser Vers besagt lediglich, dass Gott unsere Sünde nicht mehr ansieht. Er erinnert uns nicht daran, sie sind keine Hindernisse mehr für unsere Gemeinschaft mit ihm. Jemand hat einmal gesagt, Gott wirft unsere Sünden ins Meer und stellt dann dort ein Schild auf mit der Aufschrift Angeln verboten. Erinnerungen können mir Gottes einzigartige Gnade ins Gedächtnis rufen. Natürlich werde ich manchmal an die Sünden der Vergangenheit denken, aber sie müssen nicht meine Zukunft bestimmen. Gott kann die Macht der Erinnerungen brechen. Er kann die Sündenakte in meinem Gedächtnis den Stempel erledigt aufdrücken. Und wir haben dann ganz einfach kein Recht dazu, uns Dinge ins Gedächtnis zurückzurufen, die Gott vergisst. In einer der nächsten Lektionen beschäftigen wir uns mit solchen tief eingeprägten Erinnerungen. Unrecht, das wir anderen angetan haben, wie zum Beispiel Kindesmissbrauch. Aber eines ist jetzt an dieser Stelle wichtig: Gott ist größer als unsere Erinnerungen. Heilen, was nicht zu heilen ist. Satan hat ein enormes Interesse daran, uns weiszumachen, dass manche Sünden nicht vergeben werden könnten.

Je mehr es ihm gelingt, die Schrecken unserer Sünden zu vergrößern, umso stärker verkleinert er den Wert des Todes Jesu Christi. Natürlich wirkt die Sünde zerstörend auf den Menschen und abstoßend auf Gott. Aber Gottes Heilmittel entspricht der Größe der Aufgabe. Er zog das volle Ausmaß menschlicher Not in Betracht, als er das Opfer des Herrn Jesus, die Bezahlung für unsere Sünden, annahm. Kürzlich ließ mir ein Bekannter folgende Geschichte zukommen. Sie veranschaulicht besonders gut Gottes Vergebung und die Tatsache, dass Satan kein Recht hat, uns ständig mit Sünden zu belästigen, die Gott bereits vergeben hat. Im 14. Jahrhundert führte Robert Bruce von Schottland seine Männer in den Kampf um die Unabhängigkeit von England. Gegen Ende der Schlacht wollten die Engländer Bruce gefangen nehmen und ihm die schottische Krone vorenthalten. Deshalb setzten sie seine eigenen Bluthunde auf seine Fährte. Die Hunde kamen immer näher und Bruce konnte schon ihr Gebell hören. Sein Diener sagte: "Jetzt ist es um uns geschehen. Sie sind auf deiner Spur und sie werden dein Versteck entdecken." Bruce entgegnete: "Es wird alles gut gehen." Dann machte er sich auf und eilte zu einem Fluss, der durch den Wald floss. Er sprang hinein und wartete ein Stück flussaufwärts. Als er am anderen Ufer wieder an Land kam, befand er sich bald wieder mitten im Wald. Wenige Minuten später erreichten die Spürhunde, immer auf der Fährte ihres Herrn, das Flussufer. Doch sie gingen nicht weiter. Die englischen Soldaten drängten die Hunde weiter zu suchen, aber die Spur war unterbrochen. Der Fluss hatte den Geruch der Fährte verwischt. Kurze Zeit später trug Robert Bruce die Krone Schottlands. Die Erinnerung an unseren Sünden, immer wieder von Satan angestachelt, kann wie diese bellenden Hunde sein. Aber da gibt es einen Fluss, rot vom Blut des einzigen Sohnes Gottes. Durch Gnade, aus Glauben sind wir errettet. Wir sind sicher. Kein Sündenspürhund kann uns etwas anhaben. Die Spur ist durch das kostbare Blut des Herrn Jesus Christus unterbrochen. Ich kann nur immer wiederholen: Die Gnade im Herzen Gottes ist größer als die Sünden unserer Vergangenheit. Jemand sagte einmal: Der Zweck des Kreuzes ist es, das zu heilen, was aus menschlicher Sicht nicht zu heilen ist.

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Inmitten der Krisen, Unruhen, Kriege und Katastrophen können wir ruhen im Herrn. Wir lesen im Psalm 46: Gott ist unsere Zuversicht und Stärke, eine Hilfe in den großen Nöten, die uns getroffen haben. Darum fürchten wir uns nicht, wenngleich die Welt unterginge und die Berge mitten ins Meer senken, wenngleich das Meer wütete und wallte und von seinem Ungestüm die Berge einfielen. Seid stille und erkennt, dass ich Gott bin. Ich will Ehre einlegen unter den Heiden. Ich will Ehre einlegen auf Erden. Der Herr Zebaoth ist mit uns. Der Gott Jakobs ist unser Schutz. Mögen wir auf den Herrn schauen und ihn alleine fürchten und von ganzem Herzen vertrauen. 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

0: Lieber Herr, bitte lass die Frucht der Selbstbeherrschung in meinem Leben wachsen, damit ich geschützt bin. Ein Loch in der Mauer. Irgendetwas hat meine Blumen vernichtet. Am Tag zuvor hatten die Blüten noch stolz ihre Köpfe gehoben. Jetzt gab es nur noch kopflose Stängel. Ich schlich um meinen Garten herum und entdeckte ein kaninchengroßes Loch in meinem Holzzaun. Kaninchen sind zwar niedlich, aber die lästigen Tiere können einen Blumengarten in wenigen Minuten niedermähen. Ich frage mich, ob es vielleicht Eindringlinge gibt, die die Blüten von Gottes Charakter in meinem Leben abfressen. In Sprüche 25, Vers 28 heißt es: Ein Mensch ohne Selbstbeherrschung ist so schutzlos wie eine Stadt mit eingerissenen Mauern. In alten Zeiten schützte die Stadtmauer die Stadt vor dem Eindringen von Feinden. Selbst eine kleine Lücke in der Mauer bedeutete, dass die gesamte Stadt für einen Angriff offen war. So geht es in vielen Sprichwörtern um Selbstbeherrschung. Schmeckt dir Honig? Iss nicht so viel davon oder dir wird übel, schreibt der weise Mann, Vers 16. Selbstbeherrschung ist eine Frucht des Geistes, die uns bewahrt und davor schützt, den Boden an Ungeduld, Bitterkeit, Gier und andere Schädlinge zu verlieren. Diese Schädlinge können in unser Leben eindringen und Gottes Ernte zerstören. Siehe Galater Kapitel 5, die Verse 22 bis 23. Selbstbeherrschung ist ein gesunder Geist, der auf die Löcher in den Mauern des Lebens achtet und sie ausbessert. Wenn ich mein Leben unter die Lupe nehme, erkenne ich verwundbare Stellen. Eine Stelle, an der ich der Versuchung immer wieder nachgebe. Der Bereich der Ungeduld. Wie sehr brauche ich die gesunde Selbstbeherrschung Gottes in meinem Leben, um mich vor solchen Eindringlingen zu schützen? Nun hören wir Sprichwörter 25, die Verse 16 bis 28.
1: Schmeckt dir Honig? Iss nicht zu viel davon, oder dir wird übel. Besuche deinen Nachbarn nicht zu oft, damit er nicht zu viel von dir bekommt und sich über dich ärgert. Lügen über einen anderen zu verbreiten, ist ebenso verletzend, wie ihn mit der Axt zu schlagen, mit einem Schwert zu verwunden oder mit einem scharfen Pfeil auf ihn zu schießen. Einem unzuverlässigen Menschen zu vertrauen, ist, als versuchte man mit Zahnschmerzen zu kauen oder mit einem gebrochenen Fuß zu gehen. Einem Menschen, dem das Herz schwer ist, fröhliche Lieder vorzusingen, ist gerade so, als würde einer bei großer Kälte die Jacke ablegen oder Salz in eine Wunde streuen. Wenn dein Feind hungrig ist, gib ihm zu essen. Wenn er durstig ist, gib ihm zu trinken. So wirst du glühende Kohlen auf sein Haupt sammeln, und der Herr wird dich belohnen. So sicher wie der Nordwind Regen bringt, bringt eine geschwätzige Zunge Ärger. Es ist besser, allein in einem Winkel auf dem Dach zu wohnen, als gemeinsam mit einer nörgelnden Frau in einem schönen Haus. Gute Nachrichten aus der Ferne sind wie kaltes Wasser für den Durstigen. Wenn ein gerechter Mensch mit dem Gottlosen gemeinsame Sache macht, so ist er wie eine trübe Quelle oder ein verunreinigter Brunnen. So wie es nicht gut ist, zu viel Honig zu essen, ist es auch nicht gut, zu viel über die Ehre nachzudenken, die man verdient. Ein Mensch ohne Selbstbeherrschung ist so schutzlos wie eine Stadt mit eingerissenen Mauern.
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Das Evangelium ist die skandalöseste Botschaft, die es überhaupt gibt. Im Evangelium sehen wir einen Gott, der sich erniedrigt, um elenden Sündern zu erretten. Das zeigt uns schon der Psalm 113. Der Herr ist hoch über alle Heiden. Seine Ehre geht, soweit der Himmel ist. Wer ist wie der Herr, unser Gott, der sich so hoch gesetzt hat und auf das Niedrige sieht im Himmel und auf Erden, der den Geringen aufrichtet aus dem Staube und erhöht den Armen aus dem Kot? In Jesus Christus hat Gott seine unerhörte Liebe bewiesen, denn er hat den, der von keiner Sünde wusste, für uns zur Sünde gemacht, auf dass wir würden in ihm die Gerechtigkeit, die vor Gott gilt, erhalten.

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1: Sie hören nun die gute Nachricht aus Gottes Wort. Unser Wochenvers steht in Johannes 16, Vers 33. Solches habe ich mit euch geredet, dass ihr in mir Frieden habet. In der Welt habt ihr Angst, aber seid getrost. Ich habe die Welt überwunden. Das war unser Merkvers aus Johannes 16, Vers 33.

0: Herzlich willkommen zum BBN-Gottesdienst mit Pfarrer Winrich Schäfbuch. Es ist ein Gottesdienst der Ludwig-Hofwacker-Gemeinde in Stuttgart. Ich wünsche Ihnen einen gesegneten Gottesdienst.
1: Freue mich, dass Sie heute mit uns diesen Gottesdienst feiern. Ich hoffe, dass Sie diesen unvergleichlich schönen Sommer genossen haben. Und hinter all dem Schönen dieser Welt die große, starke Hand unseres Gottes gesehen haben, der uns geschaffen hat und der uns erquicken will. Schaut die Lilien auf dem Feld an, sagt Jesus, wie sie wachsen. Sie arbeiten nicht, auch spinnen sie nicht. Ich sage euch, dass auch Salomo in aller seiner Herrlichkeit nicht gekleidet gewesen ist wie eine von ihnen. Wenn nun Gott das Gras auf dem Feld so kleidet, dass doch heute steht und morgen in den Ofen geworfen wird, sollte er das nicht viel mehr für euch tun, ihr Kleingläubigen. Wir wollen dieses schöne Lied singen, Freuet euch der schönen Erde, das Lied von Philipp Spitta, 510. Viele kennen das aus ihrer Jugendzeit. Wir freuen uns, dass dieses Lied im Gesangbuch drin ist. Ich will immer Mut machen, wenn es einer nicht kennt, das lernt man ganz schnell. Und das wird Ihnen zum Lieblingslied werden. 510.

Lasst uns beten. Du, unser himmlischer Vater, wir wollen dir danken über diesen ganzen Schönheiten dieser Sommerwelt. Wir ahnen deine Güte und Liebe in den Blüten, in dem Grün, dem herrlichen Sonnenschein und deiner ganzen schönen Schöpfung, auch so wie es viele von uns im Urlaub jetzt erleben durften. Und doch ist das nur der äußerste Rand deines Wirkens. Du lässt uns heute Morgen in dein Angesicht sehen. Wir dürfen deine Liebe erkennen, wie du deinen Sohn dahingibst für uns. Und jeder ist dir wichtig heute Morgen, auch der unter uns, der sich verstecken will, beladen mit Schuld. Du willst jeden frei machen, Erlösung schenken, deinen Frieden zusprechen. Jetzt gib doch, dass wir es vernehmen können, dass wir hören, dass wir es umsetzen in die Freude, in die Dankbarkeit. Wir wollen dir in der Stille jetzt alles bringen, was uns bedrückt und belastet. Du bist nahe denen, die zerbrochenen Herzen sind, und hilfst denen, die ein zerschlagen Gemüt haben. Amen. Nun singen wir von diesen neuen Liedern das Lied 618. Meine Frau begleitet etwas, damit wir es gleich richtig singen können. Unsere jungen Leute lieben die Lieder mit dem Rhythmus. Und deshalb ist es schön, wenn wir die auch immer wieder dazwischen singen. Die alten und die neuen Lieder. 618. Wenn die Last der Welt dir zu schaffen macht. Und es sitzen heute Morgen viele da, die mit ihrem Jammer nicht fertig werden.

Was für manche neu dieses Lied. Wer hat es noch nicht gekannt? Geben Sie mal ein Zeichen. Oh ja, Bert, jetzt singen wir nochmal die drei Verse. Komm, das ist nochmal schön. Dann prägt es sich richtig ein. Doch, das ist immer so schwierig. Dann wird es uns lieb und befreundet. Ja.

Ich wollte einen Abschnitt mit Ihnen lesen, weil er zu den Worten gehört, die man auswendig können muss. Nummer 762 im Gesangbuch. 762. Wir werden dann auch öfter mit der Bibel lesen, aber manche haben jetzt vielleicht auch keine dabei. Wir nehmen einmal zuerst die hier abgedruckten. 762. Und wir lesen den Abschnitt ganz, nicht in Gruppen geteilt, sondern ganz laut miteinander. Ist Gott für uns, wer kann wider uns sein, der auch seinen eigenen Sohn nicht verschont hat, sondern hat ihn für uns alle dahingegeben? Wie sollte er uns mit ihm nicht alles schenken? Wer will die Auserwählten Gottes beschuldigen? Gott ist hier, der gerecht macht. Wer will verdammen? Christus Jesus ist hier, der gestorben ist, ja vielmehr, der auch auferweckt ist, der zu Rechten Gottes ist und uns vertritt. Wer will uns scheiden von der Liebe Gottes? Ich bin gewiss, dass weder Tod noch Leben, weder Engel noch Mächte noch Gewalten, weder Gegenwärtiges noch Zukünftiges, weder Hohes noch Tiefes noch eine andere Kreatur uns scheiden kann von der Liebe Gottes, die in Christus Jesus ist, unserem Herrn. Sind Sie gewiss? Mir hat neulich eine Frau gesagt, die viel in Gottesdienst kam, Glaube heißt nicht wissen. War 4 Tage in Depressionen, war furchtbar. Wenn das übrig bleibt, ich bin gewiss. Paulus hat eine interessante Formulierung, Christus Jesus. Wissen Sie, warum er das sagt? Er ist Jude, Paulus. Und Christus heißt Messias. Das ist der Messias Jesus. Da ist gewiss in ihm. Jetzt hat Paul Gerhard ein schönes Lied aus diesem Abschnitt gedichtet. Das wollen wir miteinander singen. 351, aber leider nicht alle Verse. Wir singen Vers 1 und 2 und 5 und 6. 351.

Ich weiche ja manchmal von dem Predigtabschnitt ab, der in unserer Kirche vorgegeben ist. Heute ist der Grund ganz einfach. Wir hatten, ich glaube, es ist anderthalb Jahre her, hier eine Reihenpredigt gemacht über die Bergpredigt Jesu. Und da war der Abschnitt gerade, sorget nicht, natürlich. Ich hoffe, dass noch manches auch dann bleibt. Und darum wähle ich immer wieder auch Worte aus, die dann seltener vorkommen. Und ich habe heute ausgesucht die Losung dieses Tages. Haben Sie die Losung schon gelesen? Josua 1, Vers 5. Es ist nur ein halber Vers. Da sagt Gott zu Josua: Ich will dich nicht verlassen, noch von dir weichen. Und ich weiß, dass Gott das Ihnen allen zurufen will. Darum soll das heute das Motto sein. Gott spricht zu Ihnen: Ich will dich nicht verlassen, noch von dir weichen. Vor ein paar Tagen hörte ich einen alten Bergsteiger erzählen, wie er als junger Mann mit seinen Kameraden an ganz gefährlichen Felswänden hing. Hunderte von Meter unter ihnen der Abgrund. Und da sagte er etwas, das ist mir hängen geblieben. Er sagte: Das wissen die Jungen ja nicht mehr, was das war. Wir hatten nur Hanfseile, nicht die modernen Nylonseile, die man heute hat. Hanfseile. Und man wusste nie, wann krachen die. Man schwebte über dem unheimlichen Abgrund. Und die Angst wich nicht. Hält das oder hält das nicht? Man war ganz auf sich allein gestellt. Ja, jungen Leute, die lieben solche Abenteuer. Und die wagen sehr viel, aber manchmal fragt man natürlich auch, ist das Tollkühnheit, ist das Leichtsinn? Aber Sie kennen diese Gefühle auch. Sie können sich hineinversetzen aus vielen Situationen Ihres Lebens. Man hängt irgendwo. Unter sich sieht man keinen Boden mehr, man weiß nur, wenn jetzt etwas reißt, ich stürze ab. Niemand ist da, der mir beistehen kann. Ich bin ganz auf mich gestellt. Ein unheimlicher Gedanke. Auf sich allein gestellt und keine Sicherheit mehr. Deshalb ist das die wichtigste Frage, die man in dieser Welt als Mensch stellen kann. Ist das wahr? Gibt es das doch, dass da in der unheimlichen Weite der ewige Gott da ist? Und wenn ich falle, dann falle ich in seine offenen Hände. Und er hält mich. Und er trägt mich. Wenn das so ist, dann gibt es ja eine Sicherheit, dann gibt es ja etwas, wo man nie verlassen sein braucht, dann kann man ja auch in den schwierigsten Augenblicken sagen, ich bin geborgen, ich bin fest, ich bin sicher. Auch wenn alle Stricke reißen, ich weiß, wem ich gehöre und wer mich hält und in wessen Hand ich geborgen bin. Jetzt ist bloß die Frage, ob Sie das wissen. Ich sage es oft, dass es überhaupt nichts bedeutet, ob man irgendwo glaubt, dass es einen Gott gibt. Sondern Sie müssen wissen, ob Gott Sie trägt auch in den dunklen Stunden Ihres Lebens. Ob er bei Ihnen ist mit seiner Güte. Ob er Sie birgt in der Not. Ob Sie wissen, fest wissen, ganz fest. Er lässt mich nicht los. Man sagt ja oft, wenn man den Glauben erklären will, Glauben sei ein Sprung ins Ungewisse. Man will damit sagen, man sieht nichts von dem, was man sagt im Glauben. Deshalb sei das ein Risiko, bis einer diesen Schritt des Glaubens geht. Ich finde das trotzdem sehr dumm und falsch.

dieses Wort, Sprung ins Ungewisse. Ist das ein Sprung ins Ungewisse? Wenn Gott Ihnen, ich weiß nicht, wie oft, unzählige Male in seinem Wort zuruft, fürchte dich nicht, ich bin bei dir. Weiche nicht, ich bin dein Gott, ich stärke dich, ich helfe dir auch, ich erhalte dich durch die rechte Hand meiner Gerechtigkeit. Und wenn du ins Wasser gehst, du kannst nicht ersaufen, ich halte dich doch. Und niemand kann dich aus meiner Hand reißen. Und sie könnten Wort um Wort jetzt dazusetzen. Ist das ein Sprung ins Ungewisse? Der Unglaube ist ein Sprung ins Ungewisse. Der Unglaube, das ist das schlimmste Risiko, was ein Mensch je eingehen kann. Sagen, ich weiß nichts und will nichts wissen. Und nicht nur, dass sie das Wort Gottes haben, nicht nur, dass Gott sich verpfändet hat, nicht nur, dass Gott seinen Sohn als Pfand gegeben hat in seinem Opfer, in seiner Sühne am Kreuz für sie, dass sie ihm wert und kostbar sind und dass keine Schuld, die sie je begangen haben, eine bewusste oder unbewusste Sünde, sie trennen kann von der Liebe Gottes. Was wollen Sie denn sonst noch haben? Sie haben unzählige Zeugen, die Ihnen Jahrhunderte voraus, in den Jahrhunderten früher vorangegangen sind schon, und Ihnen bezeugen und sagen, es ist wirklich so. Ich stehe in meines Herrn Hand und will drin stehen bleiben. Und da kann man geborgen und fröhlich gehen. Was haben Sie Geschichten gehört von Menschen, die das in den dunkelsten Augenblicken bewährt gefunden haben? Um Sie herum sitzen Leute, die das bezeugen können und die sagen, das ist wirklich wahr. Das trägt. Können Sie das Gott abnehmen? Oder bleiben Sie sitzen und sagen, nee, glaube ich nicht, kann ich nicht fassen. Ich lasse das mal liegen. Mein erster Punkt, kann man das so sicher wissen? Kann man das so sicher wissen? Das Wort hat ja Gott zu Josua gesagt. Und da stand Josua, Sie können es ja im Zusammenhang Josua 1 noch einmal nachlesen, am Jordan. Er soll das Volk Israel hinüberführen. Er war ein treuer Mann, der Josua, aber er war immer der Adjutant vom großen Mose. Und jetzt plötzlich soll er die Nachfolge des Mose antreten. Wissen Sie, es gibt bei uns manchmal ja hochmütige Stunden, wo wir auf andere heruntergucken und uns auch viel einbilden. Aber es gibt dann auch Augenblicke, wo wir plötzlich sehen, wie schwach und wie klein wir sind. Josua hat sich nicht hinweg betrogen über seine Schwächen. Er wusste ganz genau, das kann ich nicht. Wie soll ich dieses widerspenstige Volk Israel hinüberführen? Wie soll man den Jordan überqueren? Wie soll man diese befestigte Stadt Jericho erobern können? Ich kann das nicht. Ich habe keine Idee. Mir fehlt das Wissen. Ich bin nicht der Feldhauptmann. Mir fehlt die Überzeugungsgabe. Ich bin schwach und ohnmächtig. Ich bin klein und unbedeutend. Ich kann das nicht. Ich weiß nicht, warum sich unter uns immer hartnäckig dieser dumme Glaube hält, als ob Christen doch irgendwie über ganz tolle Gaben verfügen. Ich mache die Beobachtung, dass die größten Diener Gottes, die Menschen, die am meisten mit Gott erlebt haben, ganz große Versager waren. Schwache Leute, ängstliche Leute. Und die Angst ist ihnen oft gar nicht gewichen. Weißt du, wie unsere jungen Leute immer danach sehnen, dass sie durch ihren Glauben so richtige Kraftprotzen werden? Nein, werdet ihr nicht. Wie Josua, zitternde Leute, ängstliche Leute mit der ganz klugen Überlegung, das kann ich nicht, das Amt ist zu groß, das schaffe ich nicht. Und dann die entmutigenden Gefühle, die uns dann beschleichen, wie soll das denn gut gehen? Da will man immer ausbüchsen, sagen, lass das, das sollen andere machen. Ich verstehe doch, warum so wenig Besuche gemacht werden. Sie verstehen es auch, warum wir Pfarrer so wenig besuchen, weil wir Angst haben vor den Leuten, wie Sie auch. Weil wir feige sind. Wem macht es denn Spaß, in einer Intensivstation zu stehen und das Leid der Krankheit zu sehen? Wir sind doch schwache Leute, alle miteinander. Wir wagen es doch nicht. Wer von Ihnen wagt es denn, den Glauben zu bezeugen vor einem, der zweifelt?
Wir können es doch nicht. Wenn da ein anderer käme, denken wir immer, nein, das gibt's nicht. Gott hat nur schwache Leute. Und dann ist das wichtig, dass da auch bei dem Josua gar nichts in ihm drin war. Gar nichts in ihm, was ihm hätte irgendwie diesen Mut gegeben. Wir finden das auch später nicht. Er hat gar nichts gehabt, was ihn heraushebt. Der Glaube, wie haben die Väter immer gesagt, ist extranos, das ist lateinisch. Der liegt außer uns. Das Heil liegt nicht in mir. Ich kann es nur mit meinen beiden Händen im Glauben packen und ergreifen. Und das hat der Josua gekonnt. Er hat ergriffen, was hat er denn ergriffen? Dass Gott da ist und Gott ihm seine Zusage gibt. Er hat das ja schon einmal in einer schwierigen Stunde seines Lebens bewährt. Er war mit anderen Männern Israels als Kundschafter ausgesandt worden, das Land Kanaan einmal zu durchstreifen, und sie kamen zurück und erzählten und sagten, das sind feste Städte, da sind stark bewaffnete Krieger. Und wie die Kundschafter erzählen, da schrie das Volk und weint los und sagt, es ist alles aus, das schaffen wir nie. Und sie wissen doch, wie dann Josua und Kaleb, das waren die einzigen Kundschafter, die haben das Volk versucht umzustimmen, sind mitten unter diese schreienden Leute gesprungen. Aber manchmal ist ja gar kein Wert, wenn einer so hysterisch brüllt. Und da haben sie bloß gerufen, was war denn ihr Wort? Wenn Gott uns gnädig ist, dann können wir es gelingen. Es liegt außerhalb von uns. Wenn Gott uns gnädig ist, wir schaffen es nicht. Es hat noch nie einen Menschen der Weltgeschichte gegeben, der einen anderen hat bekehren können. Es hat noch nie einen Menschen gegeben, der aus seiner Kraft heraus eine Tat Gottes tun konnte. Es kann nur Gott selber, durch schwache Menschen hindurch. Es liegt außerhalb, und der Josua packt das und ruft und sagt, wenn Gott uns gnädig ist, dann kann das gelingen. Er hat doch bis zum Schluss dieses Wissen gehabt, dass diese Kananäer trainierte Krieger waren. Die hatten diese furchtbaren Streitwagen mit den Messern daran, und da kann man mit seinen Fußsoldaten nicht hineinlaufen. Das kann nicht gut gehen. Also wie wird man gewiss? Wie wird man gewiss? Sie müssen wissen, ruft sie Gott. Ruft sie Gott, indem man den Ruf Gottes hört. Das hat der Josua gewusst, Gott stellt mich in diese Aufgabe hinein. Und ich muss für Gott Taten tun, wirken in seinem Auftrag, und dann wird sich Gott zu meinem Dienst bekennen. Er fordert von mir nur das Vertrauen zu ihm. Und dann kann ich es wagen und dann kann ich diesen Dienst tun. Ich will dich nicht verlassen noch von dir weichen. Wie wichtig ist das hier, wie Gott es ihm noch einmal zuruft. Wenn ein Josua mehrfach den Zuspruch braucht, wie oft brauchen Sie ihn? Lesen Sie das immer wieder. Lassen Sie es sich von Freunden zurufen. Ganz besonders in den Stunden, in denen die Angst Sie packt. Fürchte dich nicht, ich bin mit dir. Dass andere nicht nur mit ihnen beten, sondern ihnen sagen, glaube dies jetzt fest und gewiss. Der Herr ruft dich, der Herr ist bei dir. Er will dich nicht verlassen noch von dir weichen. Wie ich mit Mose gewesen bin, so will ich auch mit dir sein. Niemand soll dir widerstehen dein Leben lang. Sei nur getrost und ganz unverzagt. Jetzt ein anderer Punkt. Darf man das Wort so einfach auf sich beziehen? Jetzt wissen Sie, dass das auf den Josua gesprochen war. Ja, wir sind doch nicht Josua. Josua, der war ein großer Mann, Nachfolger von Mose, schon lang erwählt. Gilt das mir auch? Andere Worte, die sind David zugesprochen, gelten die mir auch? In der Tat wird da etwas sichtbar, wie Gott mit Menschen handelt und vor allem, wie Gott sein Volk führt. Aber jetzt sollen Sie es wissen. In Christus Jesus ist das noch einmal ganz festgemacht, dass Gott jeden Menschen ruft und sucht und beauftragt, sein Bote zu sein, sein Diener in dieser Welt zu sein. Die Aufgabe, die er uns auferlegt, da geht es nicht bloß um unser Privatleben, dass wir fröhlich leben und lustig sind, sondern dass wir etwas für Gott wirken in einer gottlosen Welt, dass wir seine Boten und seine Zeugen sind. Dass er uns ganz konkrete Aufträge gibt. Viele von Ihnen, die leben in ganz schwierigen Familienverhältnissen. Andere, die leben in schwierigen Arbeitsverhältnissen.
Andere leben in einer ganz gottlosen Umgebung. Da hat sich Gott hineingestellt. Sie sind sein Bote. Und jetzt dürfen sie diese Zusagen, die an Josua ergangen sind, auf sich beziehen, weil sie in Jesus Christus bestätigt sind. Wie hat es Jesus wieder zugesprochen? Ich bin bei euch alle Tage bis an der Weltende. Und die ganzen wunderbaren Zusagen, die ihnen alle Angst wegnehmen müssen. Jetzt blicken sie dort auf ihn und trauen sie ihm. Ich habe als Kind eine interessante Erfahrung gemacht, meine ersten physikalischen Experimente. Mein Vater hat in der Lenzhalde ein Büro bezogen, das war so halb kriegszerstört. Und da hingen aus einer Kapsel so Drähte heraus. Und ich habe schön gespielt, bis plötzlich ein herrlich großer Feuerball rauskam. Kurzschluss, Sie kennen das. Elektrische Drähtchen, ich habe nicht gewusst, was in diesen Drähtchen für eine Spannung drin ist. Es mag uns ja manchmal so gehen beim Bibellesen. Oder wir sitzen im Gottesdienst oder im Hauskreis oder in der Bibelstunde, lesen selber in der Bibel. Wir denken gar nichts, das sind wie so harmlose Drähtchen. Und dann auf einmal begegnen wir dem lebendigen Gott. Ich kann das nicht beschreiben. Wir sind ja oft auch so träge und so abgehärtet und so cool. Oh Gott, das fromme Leute, dass einem das gar nicht mehr aufwühlt. Wenn wir wirklich begreifen, so wie das immer wieder unter uns Leute begreifen, die zum ersten Mal hier sind, und auf einmal verstehen, Gott will in mein Leben. Revolution ist ein viel zu schwaches Wort. Explosion ist gar nicht vergleichbar, noch ist viel gewaltiger. Der ewige Gott, der Himmel und Erde geschaffen hat, will das Leben von Menschen umgestalten. Das sprengt unsere ganzen Lebensmaßstäbe. Da ist plötzlich was alles neu geworden. Da ist eine Vitalität, eine Energie da. Wenn wir es wirklich begreifen, Gott will in mein Leben hinein. Er will mit mir wirken und will in mir arbeiten. Ich weiß noch, wie mich das als jungen Menschen gepackt hat. Ich kann mir überhaupt nicht vorstellen, einen Tag ohne meinen Herrn Jesus zu leben, weil von ihm doch alles herkommt. Er muss mir doch die Weisheit schenken. Ich habe doch die Idee nicht. Er muss mich lenken und leiten. Ich brauche das ja noch viel mehr als Josua. Der war ja noch wenigstens so von Mose unterrichtet und geleitet. Aber ich habe doch einen ganz anderen Sinn. Ich bin ja oft so weit von Gott weg. Wie ist das großartig, wenn Gott zu uns kommt. Und ich will das ganz neu für mich entdecken. Er will in mein Leben hinein. Ich will dich nicht verlassen, noch von dir weichen. Gott will in mein Leben hinein. Und jetzt ist wichtig, zu den Gedemütigten, zu den Zerbrochenen, zu denen, die alles falsch gemacht haben, zu den Untreuen, zu den Gottlosen, da will er hinein und alles ändern. Er macht es neu. Lass ihn in dein Leben ein. Lass ihn wirken. Gib ihm Raum. Ja, das interessiert uns auch heute immer. Wie wird denn das neu? Und viele, die setzen heute auf irgendeinen Trick, wie man das besser machen kann, dass die Leute Jesus in ihr Leben einlassen. Die sagen, wir brauchen mehr Emotionen, wir brauchen mehr Musik, mehr Kehrreime singen, dann geht das für die Leute leichter. Ich glaube nicht. Ich bin sogar ein Mensch, der altmodischen Überzeugung ist, es geht am besten, wenn man es ganz nüchtern tut. Wenn man sich ganz einfach klar macht, wie ist das in meinem Leben? Will ich das oder will ich das nicht? Sehr interessant, dass Gott dem Josua auch nicht sagt, es kommt auf die Handauflegung an oder es kommt auf irgendeine Zeremonie an, wenn du das richtig packen willst. Was sagt er denn? Wie kann man denn das richtig kriegen, dass Gott in unserem Leben mittendrin ist, in unseren Entscheidungen, in unseren Gedanken, dass er unser Herz und unsere Sinne bewahrt, dass er unsere Ängste überwindet, dass der Friede Gottes uns regiert? In Vers 7 steht, dass du hältst und tust in allen Dingen nach dem Gesetz, das dir Mose, mein Knecht, geboten hat. Weiche nicht davon, weder zur Rechten noch zur Linken. Und lass das Buch dieses Gesetzes nicht von deinem Munde kommen, sondern betrachte es Tag und Nacht, dass du hältst und tust in allen Dingen nach dem, was darin geschrieben steht. Also, ich glaube nicht, dass man durch Hokuspokus Christ wird, sondern ich glaube, dass man durch Lesen des Gotteswortes Christ wird. So bleibt es, wie beim Josua.
Lies doch mehr in der Bibel, lass das Wort Gottes reichlich, so sagt Paulus im Epheserbrief, reichlich in deinem Leben der Mitte drin stehen. Dann wirst du merken, wie der Friede Gottes bei dir einkehrt. Dann wirst du merken, wie das deine Entscheidungen trifft. Das ist ein langsamer Wachstumsprozess. Aber natürlich, was dem Josua zugesprochen war, gilt doch auch dir. Und das ist für dich gegeben. Lass das Wort Gottes reichlich in der Mitte deines Lebens ruhen und wirken. Noch ein letztes will ich hinzufügen. Also nie allein. Und Sie denken daran an diesen Bergsteiger, der am Hanfseil hängt. Können Sie Ihre Lebensentscheidungen ohne Gott machen? Berufswahl und Ehewahl oder Ihre Umzugsentscheidungen oder was Sie haben, aber können Sie Ihre täglichen Dienste ohne Gott machen? Können Sie das überhaupt in den Tag starten, ohne zu Gott zu schreien und sein Wort zu hören und sich leiten zu lassen, Ihren Gedanken von seinem Wort? Man behauptet ja immer wieder, das mache träge, passiv, dass man die Hände in den Schoß legt. Oh, das ist wieder so völlig falsch. Ich weiß, dass der Blick auf den lebendigen Gott das tollste Lebenselixier ist. Im Gegenteil, das macht ja sogar uns erst quicklebendig. Jetzt weiß ich, wofür man sich einsetzen kann. Jetzt kann keine Resignation mehr mich mehr dämpfen. Ich weiche vor keinem unmöglich mehr zurück. Ich habe keine Angst vor der Situation, einmal ausgebrannt zu sein, Burnout. Denn wenn auch um mich her alles aussichtslos scheint, wenn ich in einem Dienst stehe, wo Gott mich sendet, und ich weiß, Gott will mich da haben, dann bleibe ich dran und dann wird Gott wissen, warum. So wie ein Josua in ein unmögliches Abenteuer hineinzieht. Ich weiß nicht, welche Aufgaben Gott für sie hat. Wir haben viele immer wieder in schwierige Dienste auch in aller Welt ausgesandt, aber wir alle sind gesandt, in unserer Umgebung zu wirken als des Herrn Boden, wie Josua Land zu erobern für unseren Herrn und dort zu wirken für ihn. Muss ich darauf hinweisen, dass nicht immer alles glatt geht, wenn Gott mit Ihnen ist. Ein altes Missverständnis. Übrigens, auch das gibt es ganz viele Leute, die diesen Unsinn verzapfen. Wenn Gott bei Ihnen ist, dann hätten Sie keinen Kummer und kein Leid mehr. Gucken Sie mal durch die Leute in der Bibel an. Der Josua hat sogar kurz darauf, kaum hat er Jericho erobert gehabt, eine ganz schlimm verlorene Schlacht gehabt um Ai, obwohl er gar nichts dafür konnte. Gott hat ihn auch Schweres erleben lassen, weil er über dem Schweren reifen musste. Und Gott ließ es zu. Und über allem wurde Gott verherrlicht. Und doch hat alles dazu gedient, dass der Plan Gottes ganz groß zur Entfaltung kommt. Das ist wichtig, dass wir das auch wieder ganz nüchtern sehen, wie es uns die Bibel erzählt. So bleibt Gott sich selber treu. Es ist wichtig, dass Gott alles unter seiner Kontrolle hat und dass Sie Ihren Weg ganz fröhlich ziehen können. Ganz fröhlich. Dass Sie wissen, das Wort gilt mir. Ich will den Willen Gottes tun. Sie sollen wissen, dass Jesus so Kraft geschöpft hat. Selbst als Jesus kreatürlich in dieser körperlichen Angst es fast nicht schaffte, nach Golgatha zu gehen. Und dann hat er sich durchgerungen und gesagt, dein Wille, Vater. Und dann, ja. Ich will nur deinen Willen. Und wenn es dein Wille ist, Vater, dann ja. Wissen Sie, dass das die Kraft ist? Dann geht der Herr mit. Und dann kann er es tragen, dann macht er einen Sieg daraus. Ich war gestern so beeindruckt, nur über den Chorälen, die in der Westminster Abbey gesungen wurden. Am liebsten hätte ich sie mit Ihnen heute gesungen. Die großen, alten, herrlichen Choräle aus der englischen Tradition. Ich weiß nicht, wie oft ich die in Gottesdiensten der Dritten Welt mitgesungen habe. Lassen Sie mich damit schließen. Wie es dort geheißen hat, Sie haben die englische Version nicht verstehen können, als der Gottesdienst schloss in Westminster. Gott des Himmels, Gott der Stärke, hilf mir durch dies Erdenland. Ich bin schwach und arm und hilflos, leih mir deine Vaterhand. Gib als Speise Brot des Himmels, Herr, mach meine Seele satt.
Öffne, Herr, den Quell der Gnade, Traus des Heiles Wasserquillt, Wolkenbild und Feuersäule, bin zu folgen ich gewillt. Herr, mein Heiland, meine Retter, schütze mich mit starker Hand. Wenn durchs Todestal ich schreite, mach mich stille, Herr, in dir. Du kannst mich hinüberleiten durch des Himmels Heimattür. Amen, Amen, Halleluja, dir sei Ehre, Preis und Dank. Amen. Und nun singen wir noch dieses Lied, das uns vertraut ist. Herr, weil mich festhält eine starke Hand. 625, das Lied der Eidlinger Schwestern. 625.

Nun beten. Lieber Herr Jesus Christus, verzeih uns, dass wir so lange dich nicht beachtet haben. Du hast bei uns geklopft und hast Eingang gesucht und wir waren so beschäftigt. Wir hatten so viel im Kopf und oft auch so viel Druck und Angst und Not und wir haben deine Stimme nicht gehört. Wir danken dir, dass du nicht loslässt, weil du uns allein den Frieden geben kannst, der mehr ist als aller Friede dieser Welt. Ich möchte dich jetzt bitten, dass es jeder von uns heute entdeckt, dass der Friede nur da liegt, wo du unsere Herzen und Sinne regierst, wo du Herr unseres Lebens bist, wo du uns von Grund auf bekehrst und erneuerst. Vielen Dank, dass du niemand wegstößt, dass du ganz besonders den suchst, der zweifelt, der keine Kraft mehr hat, der verzagt und mutlos ist. Und dass du dies ganz fest und gewiss machen willst, dass uns deine Hand birgt und trägt, auch angesichts der schlimmen Krankheitsnöte und der ganz großen irdischen Sorgen, die viele von uns umtreiben. Ja, selbst angesichts der Todesmacht dürfen wir dein Wort hören und gewiss werden, dass du uns in deinen Frieden nimmst. Darum bitten wir jetzt auch ganz besonders für unsere Stadt, für die vielen Menschen. Wir bitten dich, dass doch auch das Zeugnis, das wir geben wollen, durch deine Wunderkraft die Ablehnung durchbricht, dass Menschen durch uns zum Glauben an dich geführt werden. Gib du neues Leben, neue Aufbrüche, eine neue Bewegung des Glaubens. Gib doch, dass dein Wort erstarrte Herzen aufbricht. Und wir bitten dich auch für unsere Gruppen und Kreise, wenn sie wieder beginnen, dass du überall wirkst. Lasst uns gemeinsam beten. Vater unser im Himmel, geheiligt werde dein Name. Dein Reich komme, dein Wille geschehe, wie im Himmel, so auf Erden. Unser tägliches Brot gib uns heute und vergib uns unsere Schuld, wie auch wir vergeben unseren Schuldigen. Und führe uns nicht in Versuchung, sondern erlöse uns von dem Bösen. Denn dein ist das Reich und die Kraft und die Herrlichkeit in Ewigkeit. Amen. Und ob ich schon wanderte durchs finstere Tal, fürchte ich kein Unglück, denn du bist bei mir, dein Stecken und Stab trösten mich. Und dann möchte ich Ihnen dies noch einmal zurufen, nicht mein Wort, sondern Gott, der Herr, spricht dies Ihnen zu und Jesus bestätigt an Ihnen dieses Wort. Ich will dich nicht verlassen, noch von dir weichen. Herr, segne uns und behüte uns. Herr, lass dein Angesicht leuchten über uns und sei uns gnädig. Herr, erhebe dein Angesicht auf uns und gib uns deinen Frieden.

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1: Sie hören nun die gute Nachricht aus Gottes Wort. Unser Wochenvers steht in Johannes 16, Vers 33. Solches habe ich mit euch geredet, dass ihr in mir Frieden habet. In der Welt habt ihr Angst, aber seid getrost. Ich habe die Welt überwunden. Das war unser Merkvers aus Johannes 16, Vers 33.

0: 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Hören Sie heute seine Botschaft. Psalm 44, ein unheimliches Gebet. Hören Sie heute den zweiten und letzten Teil.
1: Und da sieht Elia zu, wie 300 Götzenpriester um ein Götzenaltar laufen und hinken und schreien und tanzen und rufen ihren Baal an. Und da passiert nichts. Und da höhnt der gewaltige Prophet Gottes. Euer Gott hört nicht. Der schläft wahrscheinlich. Er müsst lauter brüllen, dass er aufwacht. Nicht, dass ein Gott schläft, das ist im Mund eines Propheten nur. Hohn und Spott auf die Götzen. Und hier sagt ein Mann Gottes, du lebendiger Gott, warum schläfst du? Versteht ihr, das ist unerhört, nicht? Im Psalm 121 steht die ganz große Erkenntnis, hoffentlich kennen Sie den schönen Satz, der Hüter Israels schläft noch schlummert nicht. Und hier in Psalm 44 steht, warum schläfst du? Es ist unerhört, wie dieser Beter sagt, warum schläfst du? Wach auf! Und dann fährt er fort, verstoß uns doch nicht so endgültig. Greif doch mal hier ein. Es gibt im heutigen Israel einen großen Geist, das ist Martin Buber. Er ist auch aus Europa weg in den Zeiten, wo, ehe Martin Buber ging, schon Esprit abgewandert war. Martin Buber, ein großer Schriftsteller, jüdischer Theologe. Martin Buber, den Namen kenne viele von Ihnen, hat in Deutsch eine Psalmenübersetzung jetzt veröffentlicht. Das Buch der Preisungen. Und dieser Mann, der in Hebräisch, in der alten Bibel zu Hause ist, wird uns ja die beste Übersetzung liefern können. Nicht ursprünglich Hebräisch geschrieben. Und ich möchte Ihnen mal in der Buberschen Übersetzung sagen, wie es da steht. Rege dich, warum schläfst du, unser Herr? Erwache, nimmer widre es dich, unser, in die Dauer. Lass uns dir nicht immer widerlich sein. Nimmer widre es dich, unser, in die Dauer. Meine Freunde, spüren Sie diese unheimliche Steigerung in dem Gebet? Der Mann ist in Not. Er betet, geschieht nichts. Rege dich, unser Herr. Und dann packt ihn auf einmal ein Grauen. Ein Grauen. Warum schläfst du? Mein Gott, was wird aus der Welt, wenn Gott schläft? Dann rutschen ihm die Zügel der Weltregierung aus der Hand. Dann können Menschen verrecken und keine Antwort haben, keine Hilfe. Was wird aus der Welt, wenn Gott kein Echo mehr gibt? Das Grauen packt den Mann. Die Welt ahnt ja gar nicht, was sie ist ohne Gott. Da fällt ja alles auseinander. Der Mann kapiert, dass das Schrecken ist über ihm, dass er aufschreit. Erwache, erwache. Nimmer widre dich unser in die Dauer. Ich hoffe, Sie verstehen, es ist ein unheimliches Gebet. Meine Freunde, jetzt muss ich sagen, keiner der Männer der Bibel haben je geglaubt, dass Gott wirklich schläft. Auch dieser Mann hier nicht. Der weiß, der Hüter Israel schläft noch schlummert nicht. Luther sagt sehr schön zu dieser Stelle, hier wird uns Gott gezeigt, nicht wie er ist, sondern wie wir ihn oft empfinden. Wie wir ihn oft empfinden. Und sehen Sie, so wird hier gezeigt, es werden einige unter Ihnen verstehen, die wirkliche tiefe Anfechtung, in die Gottes Kinder kommen können. Das ist, als wenn er schliefe. Man will beten und das Gebet geht nur bis an die Decke. Man will die Bibel lesen, man hat keine Lust. Man zwingt sich, da kommt nichts. Das sind tote Worte. Er redet nicht. Er schläft. Er redet nicht. Man braucht eine Hilfe, innerlich oder äußerlich. Das rächt sich nichts. Nur das Gewissen rächt sich und sagt, was willst du denn noch? Weißt du nicht, dass Gott heilig ist? Dich hat er längst abgeschrieben. Du bist ihm zuwider. Das ist die Anfechtung, von der Weltmenschen keine Ahnung haben. Dass Gott uns verworfen haben könnte. Und sehen Sie, was den Weltmenschen die größte Anfechtung ist, dass Gott schweigt. Was den Kindern Gottes, wollte ich sagen, die größte Anfechtung ist, dass Gott schweigt. Das ist Weltmenschen die größte Beruhigung. Die Weltmenschen freuen sich, Gott schläft. Ist ja herrlich. Können wir machen, was wir wollen. Die ganze Welt in Westdeutschland leugnet ja Gott nicht. Haben Sie schon Atheisten getroffen? Jetzt ein atheistisches Buch erschienen im Listverlag. Da haben die Christen gejubelt. Endlich reden sie mal. Aber es gibt ja keine, nicht? Große Mode. Alles ist plötzlich christlich. Aber Ganz Westdeutschland lebt, als ob er schläft. Wir können tun, was wir wollen. Wer wird sich denn vor einem schlafenden Opa fürchten? So ist das Christentum Westdeutschlands. Wer wird sich denn von Schlafen Opa fürchten? Hurra, schlafe weiter, Gott. Ich möchte sagen, angefochten Gotteskindern und leichtsinnigen Weltmenschen möchte ich sagen, der lebendige Gott schläft nicht. Der lebendige Gott schläft nicht. So, nun komme ich zum zweiten Teil, ein unheimliches Gebet. Ich sagte, wie spricht der Mann mit Gott? Zweitens. Also das ist ein bisschen zum Nachdenken, Kinder, so einen schönen Morgen, da ist das ein bisschen schwer, nicht? Und wer jetzt zu müde geworden war nachdenken, steigt im zweiten Teil neu ein. Ich möchte Ihnen nämlich die heimliche Schönheit dieses unheimlichen Gebets zeigen. Die heimliche Schönheit. Sehen Sie, wie ist das denn bei uns? Seien Sie mal ehrlich. Wenn wir mit unserem bisschen Christentum mal erfahren, dass Gott sich gar nicht hören und sehen lässt, dass unser bisschen Beten gar kein Echo findet, was machen wir dann? Dann meckern wir, wie kann Gott sowas zulassen? Oder wir sagen, beten hilft ja auch nicht. Kurz, wir brechen die Beziehung zum lebendigen Gott ab, nicht? Deutschland wimmelt doch von so Leuten, die das im Munde haben. Beten hat nicht geholfen, ich habe mal geschrien, hat nicht geantwortet. Wie kann Gott das alles zulassen? Beziehungen abgebrochen. Dieser herrliche Mann hier macht's anders. Als er im Elend ist und Gott sich nicht rächt, da betet er erst recht. Und gewaltig, es ist doch gewaltig. Rede dich, Gott. Warum schläfst du, erwache? Sehen Sie, und wenn wir uns hochnäsig zum Richter aufwerfen und sagen, tja, aber so kann man doch nicht beten. Kann er zu Gott nicht sagen, warum schläfst du? Der Mann hätte doch wissen müssen, der Hüter Israel schläft noch, schlummert nicht. Auf diese Frage gibt uns der große Erweckungsprediger Spörtchen in einer Auslegung zum 44. Psalm eine wundervolle Antwort. Ich muss ihn eben vorlesen. Da sagt Spörnchen, es ist ein Unterschied zwischen dem, was die leidende Gemeinde in der Hitze der Anfechtung ausruft, und dem, was der Heilige Geist der Wahrheit zum Trost den Gläubigen bezeugt. Die Gläubigen in der Hitze können rufen, warum schläfst du? Und der Heilige Geist bezeugt zum Trost, der Hüter Israel schläft noch, schlummert nicht. Der Mann redet unheimlich mit Gott, aber er redet doch. Darf ich Sie mal fragen? Wer von Ihnen hat heute Morgen gebetet, allein mit Gott geredet? Wer von Ihnen kann überhaupt beten? Nicht mehr aktuell? Wissen Sie, Sie werden mal sterben. Auf welches Bibelwort wollen Sie sterben? Mit welchem Gebet wollen Sie dahin fahren in die Ewigkeit? Der Mann kann wenigstens beten. Und sehen Sie, da gibt es eine, Sie sehen, ich habe viel gelesen zu diesem schweren Text. Es gibt eine wunderschöne Auslegung zu diesem 44. Psalm von dem Reformator Martin Luther. Und er weist er an dieser unheimlichen Stelle darauf hin, dass im Hohen Lied Salomos, in diesem Liebeslied, eine seltsame Stelle gibt. Da sagt die Braut, die sich nach dem Bräutigam sehnt, mein Freund, siehe, er ist hinter der Wand und schaut durchs Fenster. Und dann sagt Luther im Hohen Lied, die Braut ist die gläubige Gemeinde. Und hier betet dieser Mann in seiner Verzweiflung so, dass er weiß, mein Freund ist hinter der Wand und schaut durchs Fenster. Er ist doch ganz nah. Er ist ganz nah. Er hört, wenn ich rufe. Er ist in der Wand und schaut durchs Fenster. Und sehen Sie, das gibt diesem Gebet diese heimliche Schönheit. Dieser Mann hört nicht auf, mit dem Herrn zu reden. Er weiß, sieh, mein Herr und Gott ist nah. Halleluja, er ist da. Wissen Sie das auch? Er ist da. Und darum kann er mit seinem gepressten Herzen einfach anfangen zu schreien. Ja, das ist die heimliche Schönheit dieses Gebets. Und jetzt will ich Ihnen noch eine andere heimliche Schönheit nennen. Das will ich anknüpfen an ein Gespräch, das ich diese Woche hatte. Ich habe eine hochinteressante und herrliche Woche hinter mir. Da waren die zehn Männer, die beim Kirchentag in München eine Bibelarbeit haben, 4 Tage zusammen, um miteinander sich diese Texte für die Bibelarbeit, die wir bei den 1000 halten müssen, auszulegen. Wir waren in der Akademie Tutzing, das ist Märchen am Starnberger See, direkt am See, und der Sonnenschein, morgens ins Wasser, Kinder, ich kann euch sagen, warum beschreibt mich nicht, und dann tagsüber geistliche Gespräche, von morgens bis abends die Gespräche über den Text hier, dass wir eindringlich verstehen, und da gehe ich in einer Mittagspause einmal mit dem
2: Professor Rentorf, den viele von der Testigen Zoo-Konferenz kennen, in dieser Herrlichkeit da an dem See entlang im Hintergrund des Karwendelgebirge. Und da sehe ich auf einmal, der Mann sieht im Moment gar nichts von der Schönheit. Er sagt auf einmal wie aus Herzensnot heraus, oh Bruder Busch, es steht schlimm um die Christenheit in Deutschland. Sie haben alle wieder Religionsunterricht. Sie können alle diskutieren über Christentum. Sie wissen eine Menge über Gott. Und sie wissen eine Menge über das Christentum. Aber kaum einer weiß, dass der Herr da ist. Wirklichkeit ist. Kaum einer steht ihm als einem Du gegenüber. Wer ist ihm schon begegnet? Verstehen Sie, um was es hier geht? Der Mann, der hier betet, der hat nicht eine Religion. Ich spreche auf Religion. Der Mann hat nicht eine Theologie. Ich sage das jetzt nicht, aber es kommt. Nein, das sage ich nicht, bestimmt nicht. Gott sei Dank. Aber er hat nicht eine Theologie. Er hat nicht eine Theorie. Er hat nicht eine Weltanschauung. Sondern er hat einen lebendigen Gott. Ein Du. Hier spricht einer wie ein Freund mit dem Freund. Wie ein Untergehender mit seinem Erretter. Wie ein Verzweifelter mit seinem Tröster. Wie die allergeringste Person der größten aller Personen, dem lebendigen Gott. Und dies macht dieses Gebet so schön. Das ist ein Gespräch. Wie sagte mal hier im Weiglaus einer, Pastor Busch, in der Gebetsgemeinschaft beten ihre Leiter, als wenn da einer wäre. Ist da einer? Der spricht, als wenn da einer wäre. Und da ist einer, mein Freund, ist in der Wand. Lassen Sie mich noch ein drittes sagen. Das unheimliche Gebet. Wie spricht der Mann mit Gott? Und die heimliche Schönheit dieses Gebets. Und jetzt müssen Sie die Antwort Gottes hören. Die Antwort Gottes. Sehen Sie, die Antwort Gottes, dritter Teil. Alles klar? Alles wieder da? Alles einsteigen? Die Antwort Gottes. Sehen Sie, heute ist ein verschüttetes kirchliches Fest. Der Trinitatissonntag. Damit schloss in der alten Christenheit die festliche Hälfte des Kirchenjahres. Weihnachten, Ostern, Karfreitag, Pfingsten und dann Trinitatis. Trinitatis heißt zu Deutsch Dreieinigkeit. Man besann sich darauf, dass Gott geheimnisvollerweise als Dreieiniger sich offenbart hat, als Vater, Sohn und Heiliger Geist. Bruder, schau den modernen Menschen, das ist ein Dogma. Der moderne Mensch, der kann ja nicht mal den Raum denken, in dem er denken könnte, wie schweige denn darüber hinaus, nicht? Er hat sich das Denken abgewöhnt. Erschrecken Sie nicht vor dem Dogma. Gott hat sich geoffenbart als Vater, als Sohn und Heiliger Geist in einer Person. Und diese Dreieinigkeit ist die Antwort auf dieses Gebet. Herr, warum schläfst du? Da sehen Sie den verborgenen Gott. Deus absconditus, den verborgenen Gott, den wir gar nicht verstehen. Der uns erscheint, als schliefe er, und wir wissen es doch ganz wahr. Den, den die Bibel nennt den schrecklichen Gott. Den total unverständlichen Gott. Der tut, was er will, deren Hiob ins Elend wirft und ihm antwortet, das darf ich. Aber meine Freunde, dieser Gott hat sich geregt. Rege dich. Es ist, ich rede jetzt in Sprachen des Psalms, ein gewaltiges Aufwachen dieses Gottes geschehen. Und er hat die Wand zerbrochen, die uns von ihm trennt, und hat seinen Sohn gegeben. Jesus Christus, der Sohn des lebendigen Gottes. Jesus, der am Kreuz hängt und für unsere schmutzigen Sünden bezahlt. Der Mann der Dornenkrone. Jesus, der glorreich von den Toten aufersteht. Jesus, mein Heiland, mein Erretter, mein Seligmacher, mein Sündentilger. Mein Durchbrecher, mein Wegbereiter, mein Freund, Jesus ist die Antwort Gottes auf das Gebet. Rege dich, Gott, erwache. Jesus, die Antwort Gottes. Und ich muss Ihnen was Schweres sagen, für angefochtene Seelen. Jesus ist die Antwort Gottes, aber haargenau. Erinnern Sie sich, Martin Buber übersetzte den Satz, den Luther so übersetzt, verstoß uns nicht gar. Übersetzt Martin Buber so, nimmer widere dich unser in die Dauer. Da hat dieser Jude eine gewaltige Erkenntnis ausgesprochen, dass wir Gott von Natur widerlich sind. Wissen Sie das? Haben Sie mal darunter gebetet, dass wir Gott von Natur unangenehm sind? Sein ganzes Wesen ist diametral entgegengesetzt unserem Wesen. Gott ist die Reinheit und wir sind der Schmutz. Gott ist die Wahrheit und wir lügen ja wie gedruckt. Gott ist die Liebe und wir sind der Hass und der Egoismus. Und das erträgt der Psalmist nicht. Ich bin Gott widerlich, er kann mich nicht sehen, er dreht sich weg von mir. Das erträgt er nicht. Und da schreit er, Herr, nimmer widere dich unser in die Dauer. Und jetzt passen Sie auf. Und was steht im Epheserbrief? Epheser 1. Gott hat uns, widerliche Leute, in seinem Sohn Jesus angenehm gemacht. Bin ich im Glauben, in Hingabe in Jesus, bin ich Gott nicht mehr widerlich? Dann sind meine Sünden vergeben. Dann sieht der Vater gar nicht mehr mich, sondern bloß den Sohn in mir. Verstehen Sie jetzt, warum Sie Jesus brauchen? Sie sind von Gott und Ewigkeit verworfen ohne Jesus. Das ist, die Welt kann es bezweifeln, da werden Sie an jenem Tage erkennen, dass es so ist. So sagt die Bibel. In Jesus bin ich Gott angenehm. Lassen Sie mich die beiden Sätze nochmal so nebeneinander stellen. Das ist wahnsinnig, wie das begreifen. Lass uns nicht dir widerlich sein in die Dauer. Gott hat uns sich angenehm gemacht in seinem geliebten Sohn. So. Und nun kommt noch der Heilige Geist und gibt auch Antwort. Und der Heilige Geist gibt auch Antwort. Wollen Sie mal eben erinnern? Rege dich Gott, warum schläfst du, wache auf? Jetzt kommt der Heilige Geist und gibt auch Antwort. Wissen Sie, was der für eine Antwort gibt? Der dreht den Spieß am Schluss meiner Predigt einfach um und sagt, Moment, Mensch, du schreist zu Gott, warum schläfst du? Umgekehrt wird ein Schuh draus. Erwecke dich, lieber Mensch. Warum schläfst du? Wache auf von dem Schlaf deiner Sünde und dem Schlaf deiner Selbstgerechtigkeit. Wenn hier einer schläft, bist du das. Und wenn sich einer hier erheben muss, bist du das. Wie Gott, der ist noch ein Plan. Der Heilige Geist dreht das ganze Bibelwort einfach um. Rege dich. Warum schläfst du? Stehe auf vom Schlaf deiner Selbstgerechtigkeit und Gottlosigkeit und Sünde. Und suche den, in dem du Gott angenehm wirst. Ich wünschte, wir hörten dieses Rufen des Heiligen Geistes. Aber nun wollen wir beten. O Herr, wir haben die Männer der Bibel gebetet und wir können ja gar nicht richtig beten. Herr, du hast versprochen, ich will ausgießen den Geist der Gnade und des Gebetes. Wir warten auf deinen Geist. Amen. Nach dem Segen singen wir Anhang 27, Vers 6. Herr, erbarm dich auf uns, komme Herr, dein Segen. Lass uns nochmal stehen.

0: und behüte uns. Herr, lass dein Angesicht über uns leuchten und sei uns gnädig. Erhebe dein Angesicht auf uns und gib uns Frieden. Amen.
1: 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Dann tun Sie es doch. 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Lesen Sie es sich durch und treffen Sie dann eine Entscheidung für Jesus.

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1: Zuerst versucht der Teufel, die Menschen mit verschiedenen Ködern ins Verderben zu locken, und wenn sie dann nicht mehr weiter wissen, flüstert er ihnen zu, dass es sowieso keinen Ausweg mehr gibt. Viele sehen dann nur noch einen Weg: Selbstmord, Suizid. Unser Thema: Wege heraus aus dem Aus. Schaut man einmal die offizielle Statistik der suchtgefährdeten Menschen an, ist man geradezu frustriert. Dabei liegt sicher die Dunkelziffer noch viel höher. Besonders unsere Jugend ist gefährdet. An dieser Stelle muss man schon fragen, was überhaupt gegen die Sucht bei Kindern und Teenagern getan wird. Sicher spielt das Elternhaus dabei eine wichtige Rolle. Viele Eltern klagen, dass sie überhaupt keinen Einfluss auf die Kinder mehr haben. Man kann nicht allein Pädagogen und Erziehern die Schuld an dieser Entwicklung geben. Sicher brauchen wir sehr viel strengere Gesetze, um der Sucht zu begegnen. Das gelingt auch nicht dadurch, dass wir Zigaretten und Alkohol mit immer neuen Steuern belasten. Das wird der Sucht nicht abhelfen. Ebenso muss entschieden gegen Drogen vorgegangen werden. Es kann doch nicht sein, dass während der Pausen auf den Schulhöfen gehascht wird oder Drogen angeboten werden. Hier wünschte ich mir sehr strenge Maßnahmen, damit unsere junge Generation nicht völlig versumpft. Leider macht dieses Suchtproblem auch vor Christen keinen Halt. Eigentlich müsste es der Auftrag der Christen sein, gestrandeten Menschen den Weg aus dem Dilemma zu zeigen. Die wenigsten Suchtgefährdeten werden durch Entziehungskuren frei. Unsere Krankenkassen müssen hohe Summen dafür ausgeben, um Suchtgefährdeten zu helfen. Und oft ist alles umsonst, weil die Rückfälle da sind. Was einerseits durch Tabak- oder Alkoholsteuer in die Staatskassen fließt, wird durch Rehabilitationen der Süchtigen wieder ausgegeben. Das ist ein furchtbarer Kreislauf. Hier ist der Einsatz aller Christen gefragt, vorausgesetzt, dass wir nicht selbst in den Kreislauf der Sucht eingebunden sind. Denn nur freie oder befreite Menschen können den anderen helfen. Es wäre auch zu wenig, einem Suchtgefährdeten zu sagen: Der Herr Jesus allein kann dir helfen. Diese Aussage ist zwar haargenau richtig, doch um den Weg zu dem Herrn Jesus zu finden, bedarf es unserer Begleitung. Mitarbeiter des Blauen Kreuzes und anderer Hilfsorganisationen mühen sich manchmal jahrelang um einen Einzelnen. Es ist sehr wichtig, dass die Betreffenden frei werden wollen. Das ist meines Erachtens das Hauptproblem. Es gibt Süchtige, die sich einreden, dass sie überhaupt nicht alkohol- oder drogenabhängig sind. In Wirklichkeit stecken sie bis zum Hals in der Sucht. Die wenigsten Alkoholiker werden zugeben, dass sie Säufer sind. Manchmal muss man sagen, sie sind noch nicht tief genug gefallen. So paradox das auch klingen mag, aber dem ist so. Manchmal kann man ihnen erst helfen, wenn sie wirklich in der Gosse sind, wie man sagt. Ich benutze zur Illustration gern folgendes Beispiel. Da badet eine Menge Menschen einem Fluss. Am Ufer sitzt ein Rettungsschwimmer und beobachtet die Badenden. Da erschallt ein Hilfeschrei. Ein Mensch ist am Ertrinken. Mag ihn der Krampf erwischt haben oder ist er zu weit hinausgeschwommen, aber das ist zunächst unwichtig. Der Helfer am Ufer hat es längst bemerkt. Scharf beobachtet er den Ertrinkenden und ist schnell in seiner unmittelbaren Nähe. Während der um Hilfe schreiende noch mit dem Wasser kämpft, greift der Rettungsschwimmer noch nicht ein. Als aber dann die Kräfte versagen, packt er den Ertrinkenden und bringt ihn ans Ufer, um sofort durch medizinische Maßnahmen den Menschen am Leben zu erhalten. Der Rettungsschwimmer wurde befragt, warum er nicht sofort gehandelt hätte, um den Ertrinkenden zu retten. Die Antwort: Solange er noch um sich schlägt, kann man ihn nicht retten, da er in seiner Angst den Rettungsschwimmer mit unter Wasser ziehen könnte. Das sind praktische Erfahrungen. In bestimmten Fällen mag das vielleicht auch ganz anders gelaufen sein, weil die Situationen sehr verschieden sind. Am Anfang einer Katastrophe kann man vielleicht sofort helfen. So mag es auch bei Suchtgefährdeten unterschiedliche Situationen geben. Manchen kann sofort geholfen werden, während sich andere einreden, es sei ja nicht so schlimm mit ihnen. Ist es dir, lieber Hörer, gleichgültig, dass Tausende, vielleicht sogar Millionen Menschen in Nacht und Tod versinken? Dann lass dir das Wort in Sprüche 24, Vers 11 sagen. Rette die, die zum Tode geschleppt werden und die zur Schlachtung hinwanken, o halte sie zurück. Wenn du sagst, siehe, wir wussten nichts davon, ist es nicht so, der die Herzen prüft, er merkt es, und der auf deine Seele achtet, er weiß es. Er vergilt die Menschen nach seinem Tun. Das ist ein hartes Wort, lieber Hörer, stellt aber alle Christen in die Verantwortung. Es ist der Auftrag Gottes, uns um die Außenseiter der Gesellschaft zu kümmern, zunächst für sie zu beten, uns Kenntnisse zu verschaffen, wie wir helfen können. Uns gegenseitig zu raten ist sehr wichtig. Gestrandete zu begleiten ist oft langwierig und nervenaufreibend. Von diesem Wort aus den Sprüchen sehen wir unsere Verantwortung. Natürlich brauchen wir sehr viel Weisheit. Soll man hart gegen solche Menschen sein? Sollen wir gutmütig und sanft sein? Das werden die Situationen, die verschieden sind, ergeben. Manchmal versucht man, uns dabei auszunutzen. Auch das muss erkannt werden. Gerade auf dem Gebiet der Sucht brauchen wir göttliche Weisheit. Es mag auch Drogenabhängige geben, die wohl Befreiung von der Gebundenheit haben möchten, aber nicht bereit sind, den Befreier anzunehmen. Hier ist natürlich unsere Konsequenz, auch unsere Liebe, gefragt. Liebe muss auch konsequent sein, sonst ist sie nur Gefühlsduselei. Wichtig ist also unsere Begleitung, aber zugleich auch das Angebot, den Herrn Jesus Christus anzunehmen. Denn wahre Befreiung gibt es nur durch den Herrn Jesus. Das, was Entziehungskuren, Entgiftung und andere Therapien oft nicht schaffen, kann unser Herr vollbringen, wenn der Süchtige wahr wird und bereit ist, den Herrn Jesus ins Herz aufzunehmen. In Johannes 8, Vers 36 sagt der Herr Jesus: Wenn nun der Sohn euch frei machen wird, so werdet ihr wirklich frei sein. Vielleicht steckst du auch in der Krise, lieber Hörer. Du hast keinen Menschen, der dich versteht. Dir geht es wie dem kleinen Mädchen, das weinend klagte, dass kein Mensch Zeit für sie hat. Die Eltern hatten ihm eine Menge Plüschtiere gekauft, mit denen dieses Mädchen sich unterhielt und spielte. Als es diesen Plüschtieren seine Not klagte, erhielt es keine Antwort. Kein lebender Mensch hat Zeit für mich. Ist das nicht unsere Gesellschaft? Klage deine Not dem lebendigen Gott, denn er hat immer Zeit für dich. Sage ihm klar, dass du schrecklich gebunden bist und frei werden möchtest. Bitte ihn, dir Menschen zu zeigen, die dir helfen können. Verändertes, ja neues Leben, lieber Hörer, ist erst dann möglich, wenn du deine vergangene Zeit gründlich vor Gott ordnest und bereinigst. Wenn du bereit bist, dein Leben nicht mehr den Süchten und Begierden dieser Welt zu leben, sondern mit dem Herrn Jesus ganz neu beginnst. Du darfst deinem Leben kein Ende machen, wie der Teufel dir zuflüstert. Du bist keine Nummer, denn du bist in Gottes Augen wertvoll. In Jesaja 43 lesen wir: Denn ich bin der Herr, dein Gott, ich der Heilige Israels, dein Retter. Weil du teuer bist in meinen Augen und wertvoll bist und ich dich lieb habe. Aus diesen wenigen Versen kannst du erkennen, dass Gott nicht dein Aus will. Auch dann nicht, wenn du momentan keinen Ausweg siehst. Stelle dich mit deiner Schuld dem lebendigen Gott und nimm durch Jesus Christus seine Vergebung an. Denn am Kreuz hat er auch für dich gelitten. Er wurde auch wegen deiner Schuld bestraft. Denn wegen unserer Übertretung hat ihn Strafe getroffen. Sei ganz ehrlich vor ihm, denn er kennt längst alle deine Vergehen. Bitte den Herrn Jesus um Mut und Weisheit, dort zu bekennen, wo du vor Menschen schuldig geworden bist. So hat mancher das Diebesgut zurückgebracht oder das Geld dafür. Es gibt eine Möglichkeit, wieder gut zu machen, selbst dann, wenn vielleicht die Polizei oder die Rechtsabteilung eingeschaltet wird, darfst du mit Würde die Strafe tragen. Du darfst bezeugen, dass dein Herr dich befreit und fähig gemacht hat, dich schuldig zu bekennen. Das ist Befreiung und Gewissensentlastung. Jemand aus der Rechtsabteilung berichtete mir einmal, dass sie ab und zu solche Geständnisse und sogar Geldbeträge von Leuten erhalten, die gestohlen haben und ihr Gewissen reinigen wollen. Er sagte mir, fast alle Fälle, die ich zu bearbeiten habe, bekennen, dass sie Christen geworden sind. Ich weiß, dass dazu Mut gehört, aber desto größer ist hinterher die Freude. Viele haben sogar erlebt, dass ihr Zeugnis andere Menschen so gepackt hat, dass auch diese Christen wurden. Es kam sogar vor, dass ihnen die Strafe erlassen wurde. Einigen wurde der Prozess gemacht und sie kamen ins Gefängnis. Dort nutzen sie die Zeit, anderen Gefangenen die Botschaft von der Liebe Gottes weiterzusagen. Gott hat dich lieb, lieber Hörer. Er hat den Ausweg bereit. Das beweisen die vielen Zeugnisse von denen, welche die Befreiung erlebt haben. Wende dich zu einer christlichen Suchtberatungsstelle oder an eine christliche Gemeinde. Wenn du keine Hilfe bekommst, darfst du selbstverständlich auch direkt an das Missionswerk schreiben. Ich bin überzeugt, lieber Hörer, wenn du aufrichtig und ehrlich bist, dass Gott dir helfen wird. Wenn Menschen dich verachten und sagen, dass es keine Hoffnung mehr für dich gibt, bist du bei Gott kein hoffnungsloser Fall. Denn viele sogenannte hoffnungslose Fälle hat der Herr Jesus befreit. Schreie im Gebet zu ihm und erbitte seine Hilfe. Am Kreuz hat er auch für dich die Möglichkeit geschaffen, aus dem Aus herauszukommen. Wir beten. Herr Jesus, du kennst die Hörer, die nicht mehr weiter wissen. Hilf ihnen, wahr zu werden, um dir alle Not zu sagen und offen ihre Schuld zu bekennen. Hilf ihnen, auch vor Menschen zu bekennen. Zeige ihnen Menschen, die ihnen beistehen und helfen. Gib allen Gläubigen ein Herz voller Liebe, auch für die Gestrandeten. Amen.

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1: Und wie bekommt man den Heiligen Geist? Nach Epheser 1, Vers 13 und 14. Nachdem ihr geglaubt habt, das Evangelium eures Heils, seid ihr versiegelt worden mit dem Heiligen Geist. Also Glaube an das Evangelium, nach Buße, Reue, dann bekommen wir den Heiligen Geist, werden mit ihm versiegelt und damit auch organisch hineingeführt in den Leib Christi. Und das ist noch wichtig, gerade für den nächsten Punkt, der Leib und der Weinstock. Wir haben nämlich im Neuen Testament eine ganz ähnlich klingende Belehrung, in Johannes 15, wo der Herr Jesus den Jüngern sagt, ich bin der wahre Weinstock. Ihr seid die Reben. Der Herr Jesus ist der Weinstock und die Jünger sind die Reben am Weinstock. Und der Herr Jesus erklärt, nur wenn ihr in einer lebendigen, organischen Beziehung mit mir seid, könnt ihr überhaupt für den Vater Frucht bringen in eurem Leben. Aber dann spricht der Herr davon, wenn nun eine Rebe keine Frucht bringt, dann geschieht das, was ganz normal ist im Weingarten. Der Weingärtner kommt und schneidet diese unnützen Ranken ab. Und was macht man mit diesen unnützen Ranken, weil man sie nicht gebrauchen kann? Man wirft sie ins Feuer. Also, Reben können abgeschnitten und ins Feuer geworfen werden. Nun müssen wir eben Folgendes bemerken, wenn es geht um den Weinstock und die Reben, dann geht es um die Jünger, die dem Herrn nachfolgen. Und da ist es nicht immer eindeutig, ob alle Jünger wirklich bekehrt sind. Unter den 12 Aposteln sogar gab es einen, der war nicht bekehrt. Der Herr nennt ihn sogar der Sohn des Verderbens, Judas. Und der hat keine Frucht gebracht. Der hat gestohlen. Er hat keine Frucht gebracht. Und diese Rebe wurde abgeschnitten, und dann bleibt nur noch das ewige Verderben, das Feuer.
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1: Sie hören nun die gute Nachricht aus Gottes Wort. Unser Wochenvers steht in Johannes 16, Vers 33. Solches habe ich mit euch geredet, dass ihr in mir Frieden habet. In der Welt habt ihr Angst, aber seid getrost. Ich habe die Welt überwunden. Das war unser Merkvers aus Johannes 16, Vers 33.

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1: Und darum ist es auch interessant, der Koran lehrt auch, Allah hat keinen Sohn. Und wir haben in 1. Johannes 2, 22, also schon in dem Abschnitt, der auch mit dem ersten Mosebuch parallel geht, gelesen. 22 und 23 bitte.
2: Wer ist der Lügner, wenn nicht der, der leugnet, dass Jesus der Christus ist? Dieser ist der Antichrist, der den Vater und den Sohn leugnet. Jeder, der den Sohn leugnet, hat auch den Vater nicht. Wer den Sohn bekennt, hat auch den Vater.
1: Ja. Und zum Beispiel am Felsendom, auf dem Tempelplatz in Jerusalem, sind ja ganz viele Koranverse angebracht. Und unter anderem auch aus einer der letzten Suren, Allah hat keinen Sohn. Das steht dort. Dieser ist der Antichrist, der den Vater und den Sohn leugnet. Ja? Damit wird gesagt, Gott ist nicht Vater. Ja, denn der Islam lehrt, Gott ist nicht Vater. Kein Moslem würde beten, Vater. Vater im Himmel. Das kann kein Moslem beten. Gott ist nicht Vater und Jesus Christus ist nicht sein Sohn. Da steht's. Das ist unglaublich. Aber Jahrhunderte vorher. Und wir haben Handschriften aus der Frühzeit des Christentums, da steht das schon drin. Und jetzt schlagen wir mal auf Galater 1, Vers 8.
2: Aber wenn auch wir oder ein Engel aus dem Himmel euch etwas als Evangelium verkündigte, außer dem, was wir euch als Evangelium verkündigt haben, er sei verflucht.
1: Ja. Also hier wird klar gemacht, wenn ein, zum Beispiel ein Engel aus dem Himmel etwas anderes verkündigt, als was der Apostel Paulus und die anderen Apostel im Neuen Testament verkündigt haben, dann ist er unter dem Fluch Gottes. Und Mohammed hat gesagt, wer hat ihm denn den Koran übermittelt? Wie?
3: Ein Engel.
1: Ja, der Engel und welchen Namen?
3: Gabriel,
1: ja. Ja, aber hier wird klar gesagt, wenn ein Engel etwas anderes verkündigt, dann steht er unter dem Fluch. Und der Apostel Paulus sagt in 2. Korinther 11, Vers 14,
2: und kein Wunder, denn der Satan selbst nimmt die Gestalt eines Engels des Lichts an. Es ist daher nichts Großes, wenn auch seine Diener die Gestalt als Diener der Gerechtigkeit annehmen, deren Ende nach ihren Werken sein wird.
1: Ja, also wird ganz klar gesagt, dass Satan so erscheinen kann, dass Menschen meinen, das sei ein Engel Gottes. Ein Engel des Lichts. Und jetzt können wir die Geister prüfen, 1. Johannes 4, und die Prüfung ist ganz eindeutig. Ja, Christoph?
4: Aber wenn im Islam das Alte Testament anerkannt ist,
1: sehr gut. Also ich wiederhole, dass der Livestream auch weiß, was du gefragt hast. Was sagen Muslime, wenn sie ja eigentlich das Alte Testament ja auch, wie hast du gesagt, anerkennen oder?
4: Ja, sie anerkennen.
1: Also, sie anerkennen das Alte Testament Und Gott sagt ja zum Beispiel von Israel, dass Israel sein Sohn sei. Wie erklären Sie denn solche Stellen? Nun, es ist schon so, dass der Koran immer wieder auf den Taurat, also die Torah, damit meinen Sie das Alte Testament, hinweist und auf das Injil, heißt Evangelium, ab das meint das Neue Testament. Aber es gibt dann eben auch Stellen, wo gesagt wird, dass Juden und Christen die Wahrheit verdreht hätten. Und das wird so verstanden im Islam, dass also Juden und Christen den Bibeltext abgeändert hätten. Und überall da, wo der Bibeltext nicht mit dem Koran übereinstimmt, im Widerspruch ist, dann heißt das, da haben sie geändert. Und das ist das Problem, wenn man in der muslimischen Welt das Evangelium weitergeben will, die haben immer schon das Vorurteil, die Bibel, die du hast, ist gefälscht. Nur, es gibt dann ein Problem. An einer Stelle im Koran heißt es, das Wort Allahs kann nicht verändert werden. Ja, wie soll das gehen, dass Juden und Christen das Wort trotzdem verändern? Ja, das geht eigentlich nicht. Aber so muss man dann eben darauf hinweisen. Und dann haben wir wirklich das Problem. Und trotzdem, Koran und Bibel passen nicht zusammen. Also sind die Konsequenzen zu ziehen. Und eben darum ist es auch wirklich ein Schock, wenn man sieht, dass das Injil, das Neue Testament, warnt vor jemandem, der nicht bekennt, Jesus Christus im Fleisch gekommen. Und dann noch aus dem letzten Kapitel der Bibel, Offenbarung 22, Vers 18.
2: Ich bezeuge jedem, der die Worte der Weissagung dieses Buches hört, wenn jemand zu diesen Dingen hinzufügt, so wird Gott ihm die Plagen hinzufügen, die in diesem Buch geschrieben sind. Und wenn jemand von den Worten des Buches dieser Weissagung wegnimmt, so wird Gott sein Teil wegnehmen von dem Baum des Lebens und aus der heiligen Stadt, wovon in diesem Buch geschrieben ist.
1: Also hier wird klar gemacht, dass die Prophetie der Bibel abgeschlossen ist. Also das ist eine Absage an alle späteren Propheten. Alle Propheten, die ab, die Offenbarung wurde ja in den 90er Jahren geschrieben, des ersten Jahrhunderts, wie alle, die in der Folge aufgetreten sind als Propheten, die sind zu spät gekommen. Es gibt keine neuen Offenbarungen mehr. Und das trifft natürlich eben auch Mohammed. Denn er sagt, ja, der Koran, das sei das Siegel des Alten und des Neuen Testaments. Geht nicht. Denn es darf nichts mehr dazukommen. Das sind also so ganz klare Bibeltexte. Und wir haben Handschriften des Neuen Testaments. Aus welchen Jahrhunderten? Aus dem ersten Jahrhundert. Also ich rede jetzt vom Neuen Testament, ja? Du sagst aus dem ersten Jahrhundert. Ja, und dann? Zweites, drittes, viertes, fünftes, sechstes, siebtes, achtes, neuntes, aus jedem Jahrhundert. Und zwar bis ins 15. Jahrhundert. Und da kam dann die Erfindung der Buchdruckkunst. Die hat das Abschreiben von Bibelhandschriften unnötig gemacht. Dann konnte man von da an drucken. Aber, das bedeutet, wenn man eben im Islam sagt, die Christen und die Juden haben die Bibel abgeändert. Und darum stimmen sie nicht mit dem Koran überein. Ja, dann nehmen wir die Handschriften aus dem ersten Jahrhundert. Also lange vor Mohammed. Aus dem zweiten, aus dem dritten, vierten, fünften, sechsten. Dann sind wir in der Zeit von Mohammed. Und auch in den Jahrhunderten danach. Und überall muss man sagen, alle Handschriften stimmen nicht mit dem Koran überein. Wann haben die Christen die Bibel abgeändert, sodass sie nicht mehr mit dem Koran übereinstimmt? Nie. Ja, Christoph?
4: Wenn du erkennst, dann müsste er dann auch gefälscht sein.
1: Die Septuaginta, das wäre ja dann die Übersetzung des Alten Testaments. Und ja, natürlich, die müsste, alles muss gefälscht sein, ja, weil die Septuaginta, also diese älteste Übersetzung, stimmt auch nicht mit dem Koran überein. Und der hebräische Text stimmt auch nicht überein, und zwar auch der hebräische Text aus den Höhlen von Qumran, der ja zurückgeht bis ins dritte Jahrhundert vor Christus. Also bitte, wann haben die Juden und die Christen die Bibel verändert, sodass sie nicht mehr mit dem Koran übereinstimmt? Die Handschriften von Qumran stimmen auch nicht mit dem Koran überein. Und wer hat uns diesen Fund beschert?
3: Mohammed.
1: Ja, der 17-jährige Junge, der die Höhle 1 von Qumran, von insgesamt 11 Höhlen, entdeckt hatte, der hieß effektiv Muhammad. Ziv heißt auf Arabisch Wolf, weil sein Vater war so ein wilder Mann. Da hatte er den Namen Ziv, der Wolf, bekommen. Das war also Muhammad Ziv und ausgerechnet ein Namensgenosse entdeckt diesen fantastischen Fund der Qumran-Handschriften, der deutlich macht, das stimmt nicht. Wenn der Koran sagt, die Juden hätten die Bibel abgeändert, darum stimmt sie nicht mit dem Koran überein. Da? Wann haben sie es getan, bitte? Also, die Handschriften vor Muhammad und nach Muhammad machen es klar, das stimmt nicht. Und wenn wir gesagt haben, Carmine, Handschriften aus dem ersten Jahrhundert, da würden manche, würden da laut widersprechen und sagen, nein, das gibt's nicht. So, die Ältesten aus dem zweiten Jahrhundert, ja, das wird allgemein anerkannt. Aber es ist so, dass man in der Zwischenzeit Handschriften neu datieren musste. Und da kommt man tatsächlich bis ins erste Jahrhundert zurück. Ja, im März werden wir einen offenen Abend hier haben, und da möchte ich gerne auf dieses Thema eingehen, diese Handschriften, die neu datiert worden sind auf das erste Jahrhundert. Das sind wirklich sensationelle Funde, die uns belegen, wie authentisch die Evangelien und überhaupt das Neue Testament ist. Ja, also, so viel zu dem. Jetzt hilft uns aber natürlich 1. Johannes 4 nicht nur im Blick auf den Islam, aber das ist schon mal etwas ganz Wichtiges. Wenn man denkt, dass weit, weit über eine Milliarde Menschen in dieser Welt sind Muslime. Und wie geht das an? Es geht um die Frage, wer ist Jesus Christus? Eben, der Jesus der Bibel ist nicht der Isa des Islam. So wird im Koran Jesus genannt. Und man muss also sagen, dort wird ein anderer Jesus verkündigt. Schlagen wir auf, 2. Korinther 11, nochmals. 11, aber ein anderer Vers. Da sagt der Apostel Paulus in Vers 4,
2: denn wenn der kommt, einen anderen Jesus predigt, den wir nicht gepredigt haben, oder ihr einen anderen Geist empfangt, den ihr nicht empfangen habt, oder ein anderes Evangelium, das ihr nicht angenommen habt, so ertragt ihr es gut.
1: Also Paulus sagt, der Zustand der Gemeinde in Korinth war so schlecht, dass sie eben bereit waren, darauf hereinzufallen. Wenn ein anderer Jesus, ein anderer Geist und ein anderes Evangelium ihnen vorgestellt wird. Und eben ein anderer Jesus, das bedeutet also nicht der Jesus der Bibel, aber der Koran spricht über Jesus, über Isa. Und das Wichtige ist eben, Apostelgeschichte 4, Vers 12 sagt, es ist in keinem anderen das Heil. Und es ist auch kein anderer Name unter dem Himmel gegeben, in welchem wir errettet werden müssen. Gott will uns Menschen erretten. Darum heißt es, errettet werden müssen. Aber diese Rettung geht nur durch Jesus Christus. Und Satan hat ein Interesse, die Menschen zu täuschen mit einem anderen Jesus, damit sie nicht errettet werden. Damit sie den wahren Jesus verpassen. Und das Schlimme ist im Prinzip der gleiche Ausdruck. Aber glücklicherweise, die arabischen Christen, und es gibt ja viele in der arabischen Welt, ganz besonders viele in Ägypten, aber natürlich Libanon, Jordanien, Irak und so weiter und so fort. Und wie nennen die arabischen Christen Jesus Christus? Die sagen ihm nicht Isa, Jesua, Jesua al-Masih, Jesus der Messias, also Jesus Christus. Und das ist schon mal eine Hilfe, dass sie also über Jesua sprechen und den Glauben an Jesua und nicht der Glaube an Isa. Da wird schon mal der Unterschied gemacht. Ja, jetzt habe ich gesehen, es gibt da Hände, die aufstrecken.
4: Jesus sagt selber in Johannes 5, wenn ein anderer...
1: Genau, in Johannes 5 am Schluss, nicht wahr? Und warnt also vor einem falschen Christus. Ja? Und eben Satan hat ein Interesse, einen falschen Jesus verkündigen zu lassen, damit Menschen verloren gehen. Er ist der Menschenmörder von Anfang, sagt Johannes 8, Vers 44. Er möchte, dass alle Menschen verloren gehen. Und darum diese Verführung durch einen anderen Jesus. Aber das geschieht eben nicht nur im Islam, aber schon genügend schrecklich. Ein anderer Jesus für weit über eine Milliarde. Und sie glauben, sie würden an den richtigen Jesus glauben. Aber es ist nicht der Jesus der Bibel. Und all die Sekten, das ist immer der Punkt, wer ist Jesus Christus? Dort scheitert es. Wenn wir denken an die Zeugen Jehovas, was sagen die? Wer Jesus ist?
4: Er wurde geboren.
1: Ja, die Zeugen Jehovas sagen, er wurde geboren, aber noch mehr. Sie sagen schon, er existierte vorher.
4: Er ist die erste Schöpfung Gottes.
1: Er sei die erste Schöpfung von Gott. Und dabei sagt Johannes 1, Vers 3, alles ist durch ihn erschaffen und es gibt nichts von dem, was erschaffen worden ist, was nicht durch ihn erschaffen worden ist. Da ist er ja selber ewig. Aber sie sagen noch mehr, sie sagen, er sei der Engel Michael. Also die sagen schon, im Fleisch gekommen.

In 1. Mose Kapitel 17 finden wir eine klare Aussage Gottes. Als nun Abraham 99 Jahre alt war, erschien ihm der Herr und sprach zu ihm: Ich bin der allmächtige Gott, wandle vor mir und sei fromm. Es gibt einen Gott, einen Schöpfer, der nicht nur allmächtig ist, der aber auch würdig ist, dass wir ihm gehorchen, glauben und anbeten. Sind Sie schon zu dieser Erkenntnis gelangt? Und haben Sie auch schon seinen Sohn erkannt und glauben Sie ihm? Und das Wort ward Fleisch und wohnte unter uns, und wir sahen seine Herrlichkeit, eine Herrlichkeit als des eingeborenen Sohnes vom Vater, voller Gnade und Wahrheit.

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0: Denkt einmal darüber nach. Jeden Tag könnt ihr euch entscheiden zwischen Gehorsam und Ungehorsam, zwischen Wahrheit und Lüge. Auch die Menschen, von denen die Bibel erzählt, hatten die Wahl, mit Gottes Segen zu Helden oder fern von Gott zu Bösewichtern zu werden. Gott ist heute noch derselbe wie damals. Er hilft euch, richtig zu entscheiden, wenn ihr ihn im Gebet darum bittet.
1: Ich frage mich oft, Katrin, wann die Menschen endlich begreifen, dass wir uns alle zusammen in einem einzigen Raumschiff befinden. Und nur überleben können, wenn wir friedlich miteinander umgehen. Mhm. Aber stattdessen lesen und hören wir jeden Tag von Streit und Krieg irgendwo auf dieser Erde.
2: Ja, leider, Vater. Ich denke da auch an die Auseinandersetzungen zwischen Palästinensern und Juden.
1: Dabei stammen ursprünglich beide vom gleichen Vater ab, Katrin.
2: Du meinst, Juden und Palästinenser haben einen gemeinsamen Stammvater?
1: Ja, Abraham. Diese große Gestalt des Alten Testaments, dieser fromme, gottesfürchtige Mann, der in allen Entscheidungen seines Lebens Gott unmittelbar einbezog. Gott sprach mit ihm und zeigte ihm den Weg durch sein Leben. Und er sprach mit Gott, so selbstverständlich wie mit seinen Mitmenschen. Aber dennoch mit gehorsamem Respekt und unbedingtem Vertrauen. Er ist schon 75 Jahre alt und heißt noch Abram, wenn wir zum ersten Mal im ersten Buch Mose von ihm lesen. Er lebt mit seiner Frau Sarai in Haran im Land Ur, dem heutigen Irak.
3: Jetzt ist es soweit, Sarai. Alles, was Sie mitnehmen wollen, ist verladen auf dem Planwagen.
4: Abram, sei mir nicht böse, aber es fällt mir schwer, Abschied zu nehmen von allem hier. Unserem schönen Haus, den weiten Feldern und dem Weideland. Wir sind nicht mehr jung wie dein Neffe Lot. Für den und die Seinen ist der Zug in ein neues Land ein Abenteuer, auf das er sich freut. Aber doch nicht für uns, Abram. In unserem Alter. Ich wäre gerne hier geblieben.
3: Sarai, du weißt doch, was Gott mir gesagt hat. Verlass deine Heimat und zieh in ein Land, das ich dir zeigen werde. Und er hat auch gesagt, ich will dir viele Nachkommen schenken und dich zum Vater eines mächtigen Volkes machen. Alle Völker der Erde werden Glück und Segen erlangen, wenn sie dir und deinen Nachkommen wohlgesonnen sind. Aber wenn einer euch Böses tut, dann trifft ihn mein Fluch.
4: Ja, ich weiß, was Gott zu dir gesprochen hat. Du hast es mir ja gesagt. Aber trotzdem denke ich an unseren Besitz hier, den wir verlassen müssen.
3: Was zählt unser Hab und Gut gegen das Wort Gottes? Wir gehen hoffnungsvoll in ein neues Land. Und Gott führt uns.
1: So zogen sie also mit schwer beladenen Planwagen los. Abraham und Sarai, sein Neffe Lot und seine Familie, alle Knechte und Mägde. Ihre Schaf- und Rinderherden trieben sie vor sich her, immer nach Westen. Und unterwegs nichts als sengende Sonne und heißer Wüstensand. Nach vielen Tagen endlich ein Fluss.
5: Hier wollen wir ein Lager aufschlagen für die Nacht. Gebt den Tieren zu trinken. Sie haben schon lange kein frisches Wasser mehr gesehen. Lot, komm her zu mir.
6: Gib Acht. Morgen früh, wenn die Sonne aufgegangen ist, erkundest du den Fluss und suchst nach einer Stelle, die nicht zu tief ist, damit wir mit dem Wagen und dem Vieh rüberkommen auf das andere Ufer.
7: Mach ich.
6: Das wird nicht leicht sein. Sieh dir auch das Flussbett an, ob es aus losem Sand oder aus festem Stein ist.
7: Sei unbesorgt, Abraham. Du kannst dich auf mich verlassen.
5: Treibt die Tiere durch den Fluss. Die kleinen Lämmer müsst ihr auf den Arm nehmen. Das Wasser ist zu tief. Und dann die Planwagen.
8: Vorsicht!
7: Ja.
8: Vorsicht!
7: Ja.
8: Langsam!
9: Langsam!
8: Los!
10: Bremst die Räder!
8: Ja.
10: Rutscht der Wagen die Böschung runter!
8: Los! Die Pferde sollen kräftiger ziehen! Hopp! Ja. Los!
9: Geht auf, dass kein Rad bricht!
8: Hü!
9: Los!
8: Hopp! Hopp! Hopp! Hopp! Ja!
10: Ja! Seh zu, dass die Tiere zusammenbleiben!
9: Ja!
11: Schau mal, Abram, das Land hinter dem Fluss. Ein fruchtbares Land, mit saftigen Wiesen für die Tiere.
3: Ein schönes Land, mit Hügeln und Tälern. Herr, sag mir, ist dies vielleicht das Land, in das du uns geführt hast?
12: Das ist das Land Kanaan. Das will ich deinen Nachkommen geben.
3: Dann will ich hier einen Altar bauen und dir danken, Herr.
2: Lebten denn keine Menschen in diesem fruchtbaren Land, Vater?
1: Doch, Katrin, die Kanaaniter. Aber das Land war so groß, dass für alle Platz war. Mit den Kanaanitern gab es keinen Streit. Nur die Knechte Lots stritten immer öfter mit Abrahams Knechten um das beste Weideland.
13: Los, treib deine Tiere fort. Hier weiden wir heute mit Abrahams Rindern.
14: Immer wollt ihr auf die besten Wiesen. Heute waren wir aber mit Lots Herden zuerst da.
13: Es gilt nicht, wer zuerst kommt. Abram ist älter als Lot. Und deshalb habt ihr uns Platz zu machen.
14: Das bildet ihr euch ein. Wir denken aber nicht daran.
13: Dann musst du dich aber auch nicht wundern, wenn wir euch eines Tages erschlagen.
14: Das wollen wir einmal sehen, wer wen erschlägt.
3: Hörst du das? Lot, ich kann nicht mehr mit ansehen, wie sich unsere Knechte jeden Tag um das beste Weideland streiten.
15: Ich habe meinen Knechten auch schon gesagt, dass das aufhören muss. Aber es nützt scheinbar nichts.
3: Ich sage es ungern, Lot. Aber ich glaube, es ist das Beste, wenn wir uns trennen.
15: Ich würde wirklich gern mit dir zusammenbleiben. Aber vielleicht hast du recht.
3: Ich lasse dir die Wahl. Du kannst nach Norden gehen, dann gehe ich nach Süden. Du kannst in die Ebene gehen, dann bleibe ich auf den Hügeln.
15: Also, wenn ich wählen darf, dann würde ich gerne in die Jordan-Ebene ziehen. Da sind die Wiesen besonders grün und saftiges Gras wird den Tieren gut tun. Außerdem gibt es dort auch so schöne Städte wie Sodom und Gomorra. In Sodom würde ich mir gerne ein Haus bauen.
3: Dann soll es so sein, Lot. Ich bleibe hier oben in den Bergen und du ziehst mit deinen Herden ins Jordantal. Gott sei mit dir. Sarai.
4: Mhm?
3: In der letzten Nacht hat Gott wieder zu mir gesprochen.
4: Ach.
3: Er hat gesagt, ich würde einen Sohn bekommen. Der soll mein Erbe sein und meine Nachkommen würden so zahlreich wie die Sterne am Himmel.
4: Das verstehe ich nicht, Abram. Gott hat mir doch keine Kinder geschenkt und jetzt bin ich doch viel zu alt dazu.
3: Aber was Gott sagt, ist die Wahrheit, Sarai.
4: Ich weiß ja, Abram, wie sehr du dir schon immer einen Sohn und Erben gewünscht hast. Vielleicht hat Gott gar nicht gemeint, dass ich deinen Sohn zur Welt bringe.
3: Ach, was sagst du da?
4: Mir fällt da gerade etwas ein. Du kennst doch Hagar.
3: Deine Magd?
4: Ja, die Ägypterin. Gefällt sie dir?
3: Sie ist eine schöne Frau. Fast so schön wie du.
4: Dann schlaf mit ihr. Vielleicht wird sie schwanger und bekommt einen Sohn.
2: Also ich muss schon sagen, Vater, der Vorschlag von Sarai kommt mir ein bisschen unmoralisch vor.
1: Er entsprach aber durchaus den Sitten der damaligen Zeit. Du darfst die Handlungsweise der Menschen von damals nicht an unseren heutigen Moralvorstellungen messen, Katrin. Übrigens sollten wir jetzt nicht allzu sehr über Sarais Verhalten wundern. Denk einmal an die Leihmutter-Diskussion in unseren Tagen.
2: Ja, stimmt. Und sag mal, hat Hagar nun einen Sohn bekommen?
1: Ja, sie nannte ihn Ismael. Seine Nachkommen, die Ismaeliten, wurden später Beduinen genannt und sind die heutigen Palästinenser.
2: Ah, jetzt verstehe ich, warum du gesagt hast, dass Juden und Palästinenser einen gemeinsamen Stammvater haben. Mhm. Aber doch nur, wenn auch Sarai einen Sohn bekommen würde.
1: Richtig. Als Abram 99 Jahre alt war, erschien ihm wieder Gott.
12: Höre, Abram. Du wirst zum Vater zahlreicher Völker werden. Und deshalb sollst du nicht mehr Abram, sondern Abraham heißen. Du wirst so viele Nachkommen haben, dass sie zu ganzen Völkern werden. Und sogar Könige sollen von dir abstammen. Ich gebe euch das ganze Land Kanaan, in dem du jetzt als Fremder lebst. Für immer soll es deinen Nachkommen gehören. Mein Bund mit dir, Abraham, schließt eine Verpflichtung ein, die ihr erfüllen müsst von Generation zu Generation. Alle Männer müssen beschnitten sein. Ihr sollt die Vorhaut am männlichen Geschlechtsteil entfernen. Dies soll für alle Zeit das Zeichen dafür sein, dass ich meinen Bund mit euch geschlossen habe. Deine Frau Sarai sollst du von jetzt an Sarah nennen. Ich will sie segnen und dir auch durch sie einen Sohn schenken. Den sollst du Isaak nennen.
4: Es ist wieder ein sehr heißer Tag heute.
3: Ja, Sarah. Und jetzt am Mittag brennt die Sonne besonders stark auf das Land.
4: Setz dich auf die Bank vor unseren Zelten in den Schatten der Eichen und ruh dich ein bisschen aus, Abraham.
3: Ja, das mache ich. Und bring mir etwas zu trinken. Das wird mich erfrischen.
4: Sieh mal, da kommen drei Männer den Weg entlang. Das ist ungewöhnlich in der Mittagshitze.
3: Scheint ein Herr mit seinen beiden Knechten zu sein.
4: Die sind doch bestimmt ganz erschöpft. Wir wollen sie einladen.
3: Mein Herr, geht nicht an unseren Zelten vorbei. Ihr seid doch sicher durstig. Ihr würdet mir eine Freude machen, wenn ihr meine Einladung annehmen würdet. Meine Frau bereitet euch gerne ein Essen, wenn ihr hungrig seid. Wir haben ein Kälbchen gebraten.
12: Es ist sehr freundlich von euch, Abraham. Wir sind tatsächlich durstig und hungrig. Wo ist deine Frau Sarah?
3: Sie ist im Zelt. Da kommt sie gerade mit dem Essen.
4: Setzt euch und lasst es euch schmecken.
12: In einem Jahr, Abraham, werde ich wieder hier vorbeikommen. Und dann wird deine Frau ein Kind haben.
4: Da muss ich lachen. Wisst ihr, wie alt ich bin? Ich kann schon seit langer Zeit keine Kinder mehr bekommen.
12: Warum lachst du, Sarah? Für Gott ist nichts unmöglich. Nächstes Jahr, um diese Zeit, hast du einen Sohn.
3: Ihr seid Fremde hier. Wir haben uns noch nie gesehen. Und doch weißt du, dass ich Abraham bin und dass meine Frau Sarah heißt. Und du kündest uns die Geburt eines Sohnes an. Ich weiß jetzt, wer du bist. Du bist Gott, der Herr. Und das sind deine beiden Engel.
4: Ich habe nicht gelacht, Herr.
12: Doch, du hast gelacht, Sarah. Abraham, wir danken dir für deine Gastfreundschaft. Aber jetzt müssen wir gehen. Wir wollen nach Sodom.
3: Herr, wenn ihr gestattet, würde ich euch gerne noch ein Stück auf dem Weg begleiten.
12: Gut, Abraham, bis zu dem Berg da drüben kannst du mit uns gehen. So, Abraham, hier wollen wir Abschied nehmen. Du gehst wieder zurück zu deinen Zelten und ich schicke meine Engel nach Sodom. Die Menschen in dieser großen Stadt sind schlecht. Ihre Schuld schreit zum Himmel. Und deshalb will ich sie bestrafen. Ich will ihre Stadt zerstören und sie sollen unter den Trümmern begraben werden.
3: Herr, willst du wirklich Schuldige und Unschuldige ohne Unterschied vernichten? Vielleicht gibt es in Sodom 50 Menschen, die kein Unrecht getan haben. Willst du nicht lieber die ganze Stadt verschonen, um diese 50 zu retten? Du kannst doch nicht die Unschuldigen zusammen mit den Schuldigen töten. Du bist der höchste Richter der ganzen Welt. Du darfst doch nicht selbst gegen das Recht verstoßen.
12: Wenn ich in Sodom 50 Gerechte finde, will ich ihretwegen die Stadt verschonen.
3: Ich habe es gewagt, dir dreinzureden, Herr, obwohl ich ein sterblicher Mensch bin. Aber vielleicht gibt es nur 45, die nicht schuldig geworden sind. Willst du wegen der fehlenden 5 die ganze Stadt vernichten?
12: Dann verschone ich sie auch, wenn ich 45 finde.
3: Und wenn es nur 40 sind?
12: Dann verschone ich sie wegen der 40.
3: Bitte, Herr, werdet nicht zornig über mich. Vielleicht sind es nur 30.
12: Dann verschone ich sie wegen 30.
3: Ich wage es noch einmal, dich zu fragen, Herr. Wie ist es, wenn es 20 sind?
12: Ich verschone sie auch wegen 20.
3: Zürne mir nicht, Herr. Mein Neffe Lot lebt in Sodom. Deshalb frage ich noch einmal, würdest du die Stadt nicht vernichten, wenn nur 10 Unschuldige darin leben?
12: Ich würde sie auch dann verschonen. Aber jetzt geh zurück zu deinen Zelten, Abraham. Ich schicke meine beiden Engel nach Sodom.

0: Hey, was wollt ihr zwei zu dieser Abendstunde noch in unserer Stadt? Ich wollte gerade das Tor schließen. Macht, dass ihr weiterkommt. Wir brauchen keine Fremden hier.
1: Entschuldigt die harten Worte dieses Mannes. Mein Name ist Lot. Kommt mit in mein Haus und seid meine Gäste. Ihr könnt euch in meinem Haus erfrischen. Ihr seht aus, als hättet ihr einen weiten Weg hinter euch. Bleibt über Nacht bei mir und meiner Familie. Morgen früh könnt ihr dann gestärkt weiterziehen.
2: Ich glaube, die Menschen hier sehen es nicht gern, wenn Fremde kommen. Wir wollen deshalb lieber vor den Toren im Freien übernachten.
1: Kümmert euch nicht um das, was die Leute reden. Kommt nur mit zu meinem Haus. Es ist nicht weit. Meine Frau und meine Töchter würden sich freuen, euch zu bewirten.

Liebe Kinder, wir sind am Ende unserer Sendung angelangt. Ich hoffe, es hat euch gefallen. Es ist mein Gebet und mein Wunsch, dass diese biblischen Geschichten euren Glauben in Jesus Christus stärken und euch auch ermutigen, anderen Kindern von Jesus Christus zu erzählen. 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Ich verabschiede mich nun und ich würde mich freuen, euch beim nächsten Mal wieder willkommen zu heißen. Mit weiteren Abenteuern zwischen Himmel und Erde.

Hallo, liebe Kinder. Es ist schön, dass ihr heute wieder dabei seid hier bei eurem biblischen Hörfunk. Könnt ihr euch erinnern, was Gott in eurem Leben getan hat, das ein Beweis ist für seine Güte? Ja, zum Beispiel, dass man Eltern hat. Gottes Güte zeigt sich auch, dass wir was zu essen haben, dass wir gesund sind, dass es Frieden in unserem Land gibt und so viel anderes. Wie es im Psalm 107 geschrieben steht, danket dem Herrn, denn er ist freundlich und seine Güte währet ewiglich.

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1: Sie hören nun die gute Nachricht aus Gottes Wort. Unser Wochenvers steht in Johannes 16, Vers 33. Solches habe ich mit euch geredet, dass ihr in mir Frieden habet. In der Welt habt ihr Angst, aber seid getrost. Ich habe die Welt überwunden. Das war unser Merkvers aus Johannes 16, Vers 33.

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1: Exodus und der Durchzug durch das Rote Meer. Exodus, so heißt das zweite Buch in der Bibel. Exodus bedeutet Auszug und in diesem Fall den Auszug des Volkes Israels aus Ägypten. Das war ein sehr wichtiges geschichtliches Ereignis, welches die Religion und die Kultur der Israeliten nachhaltig prägte. Das Alte Testament ist so eine Art Geschichtsbuch, in dem die Entstehung, Entwicklung, die Vergangenheit und Meilensteine des Volkes Gottes beschrieben werden. Sein Weg mit Gott spielt auch für unseren Glauben und unsere Kultur eine bedeutende Rolle. Indem wir uns mit dieser Geschichte beschäftigen, erkennen wir, wer der Gott der Bibel, der Schöpfer Himmels und der Erde und der Vater unseres Herrn Jesus Christus ist. Im Alten Testament liegen die Ursprünge des jüdischen und des christlichen Glaubens. Doch zurück zu Exodus. Warum sollte das Volk Israel Ägypten verlassen? Wie war es überhaupt in diese fremde Nation geraten? Und wohin sollte es jetzt ziehen? Das war also so. Den Nachkommen Abrahams war das Land Kanaan, das heutige Israel, von Gott zum Besitz gegeben. Dort wollte Gott sein Volk auch haben. Es sollte nicht in einem fremden Land, unter einem fremden Volk wohnen und darin aufgehen. Darum sollte es Ägypten verlassen und in sein eigenes Land Kanaan ziehen. Zwei Ereignisse hatten dazu beigetragen, dass die Nachkommen Abrahams nach Ägypten kamen. Das erste Ereignis war, dass Josef, der Urenkel Abrahams, auf recht abenteuerliche Weise Gouverneur von ganz Ägypten wurde. Das zweite Ereignis war, dass eine Hungersnot in Kanaan ausbrach und das Volk Israel, eigentlich mehr eine Familie von nicht ganz 100 Personen, nur in Ägypten Nahrung bekommen konnte. Deshalb zog der Clan an den Nil. 400 Jahre waren seitdem vergangen und die Situation hatte sich drastisch verändert. Nun war die Zeit des Auszugs gekommen. Doch als Gott dem Volk befahl, das Land zu verlassen, wollte es nicht. Es ging den Leuten dort zu gut. Darum musste Gott die Unterdrückung, Zwangsarbeit und Leiden über sein Volk senden, damit es bereit wurde, Ägypten zu verlassen. So sehr die Ägypter die Ausländer im Land hassten und quälten, sie wollten doch nicht auf die Sklavenarbeit der Israeliten verzichten. So war Gott gezwungen, nun den Ägyptern eine Lektion zu erteilen. Weil Pharao sich Gottes Willen nicht fügen wollte, musste er und sein Volk 10 schwere Plagen erdulden, woran das große, starke Reich fast zugrunde gegangen wäre. Die letzte Plage, die Gott über Ägypten sandte, war der Tod des Erstgeborenen von Menschen und Vieh. Als das geschah, waren die Israeliten in ihren Hütten zusammen und aßen das Passahlamm. Dieses Lamm hatte das Blut geliefert, mit dem ihre Häuser gekennzeichnet wurden, damit der Würgeengel keinen ihrer Söhne töten sollte. Es war eine sehr aufregende Nacht. Überall im Land hörte man das Weinen und Klagen der Mütter, die ihre Kinder verloren hatten. In den Häusern der Israeliten hingegen wartete man gespannt auf das Zeichen zum Aufbruch, zur Ausreise. Heute sollte es losgehen. So hatte Mose es versprochen. Alle waren reisefertig, hatten ihre nötigsten Habseligkeiten gepackt, die Familie war beisammen und wartete. Das nächste, was geschah, kam überraschend und unerwartet. Plötzlich erschienen die ägyptischen Nachbarn bei den Hebräern. Weinend und klagend brachten sie allerhand wertvolle Geschenke, Gold, Schmuck, Edelsteine, alles zusammen ein unermesslicher Schatz, und flehten die Israeliten an, doch endlich ihr Land zu verlassen, damit nicht noch mehr Unglück über sie komme. Das war das Zeichen zum Aufbruch. Und so zog dann Gottes Volk an diesem denkwürdigen Morgen in Richtung Osten, reich beschenkt durch ihre ägyptischen Unterdrücker. Wahrscheinlich waren alle Israeliten in diesem Moment in einer Hochstimmung. Gott hatte sich mächtig erwiesen und Pharao musste nachgeben, sie durften jetzt in ihr Land ziehen und waren auch noch so reich mit Gaben überhäuft worden. Sicher dachten nur wenige daran, was sie in der nächsten Zukunft erwarten würde und welche Hindernisse und Probleme noch zu überwinden waren. Das erste Hindernis, das sich ihnen schon bald in den Weg stellte, war das Rote Meer. Es versperrte dem Volk genau den Weg, den es zu nehmen hatte. Da blieb ihm zunächst nichts anderes übrig, als sich am Ufer des Wassers zu lagern. Gleich fingen auch die ersten Kritiker an zu murren. Sie fragten, wie sollen wir denn durch dieses Wasser kommen? Hier ist ja nicht einmal ein Boot. Warum sind wir nicht in Ägypten geblieben? Weiß denn der Mose nicht Bescheid, dass er uns hier in die Sackgasse geführt hat? Es war wirklich eine Sackgasse, in der sie sich jetzt befanden. Auf der einen Seite versperrte ihnen ein Gebirge den Weg, auf der anderen Seite ging es in die Wüste, in eine Richtung, die sie immer weiter von zu Hause wegbrachte, und vor ihnen lag das Rote Meer. Die Bibel berichtet später im Buch Numeri, das ist das vierte Buch Mose, dass genau 603.550 Männer über 20 Jahren im Volk Israel waren. Die Zahl der Frauen und Kinder wird nicht angegeben. Wir können aber annehmen, dass diese Männer Familien repräsentieren. 603.550 Familien mit, sagen wir nur, 4 Kopf pro Familie. Im Allgemeinen waren die Familien damals bedeutend größer als heute in Deutschland. So kommt man auf eine Gesamtzahl von etwa 2,5 Millionen Personen. Das ist schon eine ganz schöne Volksmenge, die man nicht so einfach in Kähnen über einen See bringen kann. Zu allem Überfluss sehen Sie jetzt auch noch das Heer des Pharao auf Ihren Fersen. Sie saßen also hoffnungslos in der Falle und würden wohl wieder zurück in die Sklaverei nach Ägypten müssen oder den Schwertern der Soldaten zum Opfer fallen, wenn Gott nicht eingreifen würde. Und Gott greift ein, in einer unerwarteten und unglaublichen Weise. Er tut ein Wunder und teilt die Fluten des Meeres, damit sein Volk zu Fuß die andere Seite des Schilfmeeres erreichen kann. Auf ihrem Weg durch das Wasser schützt Gott sein Volk vor den Feinden mit einer Wolkensäule, indem er es unsichtbar macht. Die Ägypter zogen Israel nach, aber Mose reckte seinen Stab über das Meer und die Fluten schlugen wieder zusammen und ertränkten das ganze ägyptische Heer. Noch heute ist diese Geschichte sehr bekannt. Sie erscheint aber vielen Leuten zu wunderlich, als dass man sie glauben könnte. Darum suchen ungläubige Kritiker nach einer mehr oder weniger natürlichen Erklärung für die Teilung des Wassers. Aber hier, wie an so vielen anderen Stellen der Bibel, wo Wunder beschrieben werden, gibt es keine natürliche Erklärung. Ich sagte schon einmal, im Alten Testament lernen wir Gott kennen. Der Gott der Bibel ist Herr über die Natur. Vielleicht musst du deine Vorstellungen von Gott auch revidieren und etwas über ihn dazulernen, bevor du erklärst, solche Wunder könne es gar nicht geben. Nachdem Israel das Rote Meer durchquert hatte, waren zwei Dinge geschehen. Einmal war Pharao, ihr Erzfeind, mit seinem ganzen Heer vernichtet und konnte ihnen nicht wieder schaden. Zum anderen war den Israeliten der Rückweg in die Knechtschaft abgeschnitten. Sie konnten nicht mehr zurück, nur noch nach vorne. Was immer kommen würde oder auf sie wartete, sie mussten vorwärts. Die Brücke zum alten Leben war zerstört. Ich wünschte, dass alle Christen es verstehen würden, wer einmal auf den schmalen Weg des Lebens getreten ist, darf nicht mehr zurück. Als das Volk Israel nun am anderen Ufer stand, staunte es über Gottes wunderbare Lösung des Problems. Sicher schämten sich viele wegen ihrer Zweifel und Kritik. Durch das Wunder ist aber auch etwas an ihren Herzen geschehen. Sie fürchteten Gott und glaubten ihm und seinem Knecht Mose. Das nächste Problem war nun die Versorgung in der Wüste. Wovon sollten sie leben? 2,5 Millionen Menschen zu versorgen ist keine Kleinigkeit, dazu noch in der Wüste, wo nichts wächst und wo es kein Wasser gibt. Du musst dir das einmal vorstellen. Weißt du, wie viel Einwohner Hamburg hat? Etwa 2 Millionen? Es wäre einmal sehr interessant, morgens um 4 oder 5 Uhr auf den Fischmarkt zu gehen oder auf den Gemüsemarkt oder in eine der Großschlachtereien, also zu den Versorgungsstellen. Du würdest staunen, wie viele Lastwagen, Fische, Gemüse und Vieh da angefahren werden, der Tagesbedarf einer Großstadt. Von weit her wird die Nahrung herangeschafft. Aber in der Wüste, für mehr als 2 Millionen Israeliten, das war ein großes Problem für Gott. Wie würde er dieses Volk ernähren? In Kapitel 16 von Exodus wird uns das beschrieben. Die Juden nannten es Manna. Es fiel jeden Tag vom Himmel. Früh lag es um das Lager, so groß wie Hagelkörner. Es musste am Morgen jeden Tages neu gesammelt werden und diente zur Nahrung für das ganze Volk. Gegen Mittag zerrann und verfaulte das Manna. Manna war nun das tägliche Brot der Israeliten. Weißt du, wie lange? 40 Jahre, jeden Tag. Für 2,5 Millionen Menschen. Niemand kann das Manna erklären. Es existiert nicht mehr, aber ohne Manna wäre das Volk Israel jämmerlich verhungert und ausgestorben. Gott hatte ein weiteres Wunder getan. Ja, wer da nicht an Wunder glaubt, dem wird das Alte Testament nicht sehr gefallen. Es wird ihm viele Rätsel und unlösbare Fragen aufgeben. Wer aber in seinem Herzen glauben kann, wird viel Freude haben, wenn er beim Lesen der Bibel entdeckt, wie groß und mächtig unser Gott ist. Ich möchte dir heute Folgendes vorschlagen. Du liest dir noch einmal selbst die ersten Kapitel aus Exodus durch. Aber bevor du das tust, betest du erst und sagst ganz einfach folgendes Gebet zu Gott. Herr, ich möchte nicht von vornherein ein Kritiker oder Feind der Bibel sein, sondern möchte lernen und glauben und dir vertrauen. Offenbare dich mir durch dein Wort. Amen.
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Stein wird ewiglich nicht dürsten, sondern das Wasser, das ich ihm geben werde, das wird in ihm ein Brunnen des Wassers werden, das in das ewige Leben quillt.

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1: Liebe Hörerinnen und Hörer, Sie hören nun aus der neuen Reihe Missionswerk Mitternachtsruf für Sie gelesen, den vierten Teil des Buches »Warum es sich lohnt, Christ zu sein« von Norbert Lied. Lohnt es sich? Eine häufig gestellte Frage. Jeder hätte gerne heute und jetzt eine Antwort auf seine brennenden Fragen. Jeder Mensch hat aber auch Fragen, die über das Materielle hinausgehen. Wo komme ich her? Wo gehe ich hin? Hat mein Leben einen Sinn? Was heißt es, Christ zu sein? Überhaupt, lohnt es sich, Christ zu sein? Auf diese Frage können Sie heute und jetzt eine Antwort bekommen. Am Ende dieses Programms hören Sie, wie Sie dieses Gratisbuch beziehen können. Wir wünschen Ihnen beim Hören dieser Sendung Gottes reichen Segen. Es liest für Sie Andreas Klinner.
2: Jesus einzigartig, unvergleichlich, wunderbar in seiner Wiederkunft. Der Herr Jesus spricht von sich selbst, wenn er sagt, siehe, er kommt mit den Wolken und es werden ihn sehen alle Augen und alle, die ihn durchbohrt haben, und es werden wehklagen um seinetwillen alle Geschlechter der Erde. Ja, Amen, ich bin das A und das O, spricht Gott der Herr, der da ist und der da war und der da kommt, der Allmächtige. Offenbarung Kapitel 1, die Verse 7 und 8. Jesus ist von Ewigkeit her Gott. Er war als Mensch auf dieser Erde und starb am Kreuz. Aber er ist von den Toten auferstanden und wird wiederkommen. Von dieser seiner Wiederkunft spricht prophetisch schon Ethan in Psalm 89, Vers 7. Wer in den Wolken könnte dem Herrn gleichen und dem Herrn gleich sein unter den himmlischen? Jesus wird wiederkommen, zunächst nur für die, die an ihn glauben, um sie in den Himmel zu holen. Vergleichen Sie Johannes Kapitel 14, die Verse 1 bis 6. Kurze Zeit später wird er sichtbar in den Wolken der Herrlichkeit auf diese Erde kommen, die Welt richten und sein Reich gründen. Alles in unserer Weltgeschichte läuft diesem höchsten aller Ziele entgegen, der Wiederkunft Jesu. Über die Zukunft Jesu schrieb Dr. Theo Lehmann, Jesus gehört nicht zu denen, die eine Zeit lang da sind und dann im Nebel der Geschichte verschwinden. Sein Name gehört nicht zu denen, die eine Zeit lang in jeder Zeitung stehen und ein paar Jahre später vergessen sind. Er ist der Erste, der Schöpfer dieser Welt, und er ist der Letzte. Wenn sie alle verschwunden sind, die Götter und Götzen, die Systeme und Weltanschauungen, die mächtigen Erbauer von gewaltigen Gedankengebäuden, von beeindruckenden Prachtbauten, von bedrückenden Verbannungsorten, wenn sie alle weg sind vom Fenster ihrer Paläste, wenn sie gestürzt sind von ihren Posten, wenn sie runter sind von ihren hohen Rossen und Denkmalsockeln, wenn sie Staub sind, vergessen, verschollen, versunken, wenn diese ganze Welt versinken wird, Jesus ist der Letzte. Den Göttern und Götzen, denen von damals und denen von heute, wirst du nie wieder begegnen. Aber Jesus, dem wirst du begegnen. Der steht am Ende der Geschichte, auch der Geschichte deines Lebens. In Apostelgeschichte Kapitel 10, Vers 42 steht von Jesus Christus geschrieben, er hat uns befohlen, dem Volk zu predigen und eindrücklich zu bezeugen, dass er der von Gott verordnete Richter der Lebenden und der Toten ist. Das heißt nichts anderes als, es kommt der Augenblick, wo jeder Mensch vor ihm, dem einzigartigen, unvergleichlichen und wunderbaren Herrn stehen muss. Die einen als ewig Gerettete, die anderen, die das göttliche Angebot des Heils in Jesus abgelehnt haben, als ewig Verlorene. Darum sollten sie unbedingt Christ werden und ihm nicht länger widerstehen. Das wäre nicht nur zwecklos, sondern zu ihrem eigenen Schaden. Paulus hat eine Zeit lang versucht, ihn zu bekämpfen, doch dann begegnete ihm Jesus. Wir fielen alle zu Boden, und ich hörte eine Stimme auf Hebräisch zu mir sagen, Saul, Saul, Warum verfolgst du mich? Es ist dir schwer, gegen den Stachel auszuschlagen. Apostelgeschichte 26, Vers 14. Der Bibelübersetzer Albrecht erklärt zu diesem Satz, dass es sich hier um eine sprichwörtliche Redensart der Griechen handle. Dabei dachte man an ein widerspenstiges Zugtier, das sich selber größere Schmerzen zufügt, wenn es gegen den Stachel des Treibers ausschlägt. Der Sinn des Ausdrucks ist: Du versuchst vergeblich, mir zu widerstehen. Es kommt der Tag, an dem sich auch folgende Aussage der Bibel buchstäblich erfüllen wird. Darum hat ihn auch Gott erhöht und hat ihm den Namen gegeben, der über alle Namen ist, dass in dem Namen Jesu sich beugen sollen aller derer Knie, die im Himmel und auf Erden und unter der Erde sind, und alle Zungen bekennen sollen, dass Jesus Christus der Herr ist, zur Ehre Gottes des Vaters. Philipper 2, die Verse 9 bis 11. Jesus ist auch darin ganz einzigartig, dass er sich nicht von Sündern zurückzieht. Er kehrt sich nicht von den Menschen ab, sondern wendet sich ihnen zu. Aus diesem Grund ist er ja auf die Erde gekommen, gestorben und auferstanden. Er liebt sie wie kein anderer und er kommt ihnen heute in seiner ganzen Liebe entgegen. Er hat als einziger die Macht, ihnen alle Sünden zu vergeben, sie in sein Reich aufzunehmen und ihnen ewiges Leben zu schenken. Wollen sie nicht heute seine ausgestreckte Hand ergreifen? Jesus, einzigartig, unvergleichlich, wunderbar, in seiner himmlischen Belohnung der Kinder Gottes. Kinder Gottes werden einen Leib bekommen, der seinem Herrlichkeitsleib ähnlich ist. Wir leben heute in einem hinfälligen, sterblichen Leib, der Krankheit, Alter und schließlich dem Tod unterworfen ist. Unser Leib ist begrenzt und engt uns ein. Er ist von Sünde gekennzeichnet. Am Tag der Entrückung oder der Auferstehung von den Toten, falls wir vor der Entrückung sterben, wird der Herr seinen Kindern einen Leib der Herrlichkeit geben. Denn unser Bürgerrecht ist in den Himmeln, von woher wir auch den Herrn Jesus Christus als Retter erwarten, der unseren Leib der Niedrigkeit umgestalten wird zur Gleichgestalt mit seinem Leib der Herrlichkeit, nach der wirksamen Kraft, mit der er vermag, auch alle Dinge sich zu unterwerfen. Philipper 3, Vers 20 und 21. Wir sind, welch ein gewaltiges Vorrecht, welch eine Ehre, berufen zur Erlangung der Herrlichkeit unseres Herrn Jesus Christus, sagt uns der 2. Thessalonicher Brief, Kapitel 2, Vers 14. Dieser Leib wird seinem verherrlichten Leib ähnlich sein. Das heißt nicht, dass wir dem Herrn Jesus in seiner Göttlichkeit gleich sein werden, wohl aber doch ihm ähnlich. Wir werden sicherlich verschieden aussehen und als Individuen erkennbar sein. Dieser neue Leib wird nicht mehr dem Verfall unterworfen sein, sondern er ist aufs Beste den Bedingungen im Himmel angepasst. Kinder Gottes werden Erben Gottes sein. Dass wir tatsächlich Erben Gottes sein werden, steht in Epheser Kapitel 1, Vers 18. Eröffne euch die Augen, damit ihr seht, wozu ihr berufen seid, worauf ihr hoffen könnt und welch unvorstellbar reiches Erbe auf alle wartet, die an Christus glauben. Die an Christus Glaubenden werden in den ewigen Himmeln vor allen Engeln Gottes als Söhne und Töchter des himmlischen Vaters offenbar. Als Kinder Gottes werden sie als Erben am ganzen Reichtum der Herrlichkeit Gottes teilhaben. Das übersteigt all unsere Vorstellungskraft. Etwas Größeres kann es überhaupt nicht geben. Wenn sie Jesus in ihr Herz aufgenommen haben und ihm nachfolgen, werden sie an allem teilhaben, was Gott ist und was ihm gehört. Mit anderen Worten, sie werden dann an allem teilhaben, was an Herrlichkeit in den Himmeln existiert. Erbe Gottes zu sein bedeutet, keinen Mangel mehr an irgendeinem Gut zu haben. Im Himmel wird es alles in Hülle und Fülle, in unvorstellbarer Schönheit geben. Die Bibel gibt uns in Offenbarung Kapitel 21 und 22 eine Beschreibung des Himmels. Der Baustoff der Mauern des himmlischen Jerusalems wird Jaspis sein. Die Stadt und deren Straßen werden aus Gold sein, wie reines Glas. Diese Pracht können wir uns überhaupt nicht vorstellen. Die Grundsteine der Mauern werden mit Edelsteinen der feinsten Art geschmückt sein und die 12 Tore zum Eingang in die Stadt aus 12 Perlen bestehen. Aber trotz dieser Herrlichkeiten wird es wohl so sein, wie es der bekannte englische Erweckungsprediger Charles Haddon Spurgeon beschrieb. Die Straßen aus Gold werden uns wenig beeindrucken und die Harfenklänge der Engel werden uns nur wenig erfreuen im Vergleich zu dem König in der Mitte des Thrones. Er ist es, der unsere Blicke und Gedanken an sich ziehen wird, der unsere Liebe entfachen und all unsere geheiligten Gefühle auf ein Höchstmaß unaufhörliche Anbetung bringen wird. Von dem Thron Gottes und des Lammes wird ein Strom von Wasser des Lebens ausgehen, glänzend wie Kristall. In Bezug auf die Herrlichkeit des Himmels hat einmal jemand gesagt, zahlen tun wir nichts, aber erleben werden wir alles. Nicht eine Minute oder eine Stunde, sondern eine ganze Ewigkeit. Warum? Weil Jesus den ganzen Preis für unsere Erlösung bezahlt hat. Er hat uns mit seinem Blut den Eintritt ins Himmelreich erkauft, sagt uns der Hebräerbrief Kapitel 10, die Verse 19 und 20. Kinder Gottes werden dort wohnen, wo Gott und Jesus Christus zu Hause sind. Der Herr Jesus selbst hat uns das versprochen. In meines Vaters Hause sind viele Wohnungen. Und wenn ich hingehe, euch die Stätte zu bereiten, will ich wiederkommen und euch zu mir nehmen, damit ihr seid, wo ich bin. Johannes Kapitel 14, die Verse 2 und 3. Wir werden also einmal dort wohnen dürfen, wo Gott selber zu Hause ist. Alle menschliche Vorstellungskraft reicht nicht aus, um sich die Herrlichkeit des Vaterhauses vorstellen zu können. Was wir aber wissen dürfen, ist Folgendes. Der Architekt dieses Hauses ist Gott selbst. Er ist nach Hebräer 11, Vers 10 der Baumeister und Schöpfer dieser ewigen Wohnstätte. Diese Wohnungen sind deshalb unvergleichlich schön, weil sie nicht von Menschenhänden, sondern durch die Allmacht Gottes erbaut sind. 2. Korintherbrief, Kapitel 5, Vers 1. Diese himmlische Wohnstätte benötigt kein natürliches oder künstliches Licht. Sie ist nicht auf Sonne und Mond angewiesen, weil die Herrlichkeit Gottes sie erleuchtet. Und die Leuchte ist das Lamm, also Jesus Christus. Offenbarung 21, Vers 23. In dieser himmlischen Wohnstätte wird mehr als genügend Platz vorhanden sein, und zwar für alle an Jesus Christus Gläubigen aller Zeiten aus allen Nationen. Es wird Ewigkeiten brauchen, um den Himmel zu erforschen, und man wird immer wieder Neues entdecken. Kinder Gottes werden ein nie endendes Fest in ungetrübter Gemeinschaft mit Gott dem Vater und dem Herrn Jesus Christus feiern. Von diesem unvorstellbar schönen Fest lesen wir in Offenbarung 21, Vers 3. Eine gewaltige Stimme hörte ich vom Thron her rufen. Hier wird Gott mitten unter den Menschen sein. Er wird bei ihnen wohnen und sie werden sein Volk sein. Ja, von nun an wird Gott selbst als ihr Herr in ihrer Mitte leben.

Weil Gott mitten unter den Menschen weilt, ist der Himmel ein Ort unaussprechlicher Freude und vollkommenen Glücks. Kein einziges negatives Merkmal dieser Welt wird dort noch vorhanden sein. Offenbarung 21, Vers 27. Der Himmel wird mit einem Hochzeitsfest verglichen. Das ist ein Bild für das höchste aller Feste. Im Johannesevangelium Kapitel 16, Vers 20, 22 und 24 heißt es, dass jede Traurigkeit in Freude verwandelt wird, dass diese Freude niemals wieder weggenommen wird und dass es sich um eine vollkommene Freude handelt. Petrus schreibt, ihr habt ihn nie gesehen und liebt ihn doch. Ihr glaubt an ihn, obwohl ihr ihn auch jetzt nicht sehen könnt, und ihr freut euch unbeschreiblich auf den Tag, an dem er wiederkommt. 1. Petrusbrief, Kapitel 1, Vers 8. In diesem Licht verstehen wir auch die Worte Jesu. Freut euch aber, dass eure Namen im Himmel geschrieben sind. Lukas 10, Vers 20. Im Himmel wird es wohl auch Genuss für die Sinnesorgane geben. So jedenfalls verstehe ich 1. Korinther, Kapitel 2, Vers 9. Sondern es ist gekommen, wie geschrieben steht in Jesaja 64, Vers 3, was kein Auge gesehen hat und kein Ohr gehört hat und in keines Menschen Herz gekommen ist, was Gott bereitet hat denen, die ihn lieben. Der Himmel ist voller Leben im Überfluss. Mangel haben ist dort unbekannt, denn es gibt absolut nichts hinzuzufügen oder zu verbessern. Auch Langeweile wird ein Fremdwort sein, weil der Himmel vollkommen ist und unendliches und erfülltes Leben bietet. Jemand bemerkte dazu, und wenn wir Jahrtausende damit zugebracht haben werden, das Angesicht Jesu zu betrachten, so wird doch seine Schönheit so neu und faszinierend und unergründlich sein, wie zu dem Zeitpunkt, als wir sie zum ersten Mal vom Tor des Paradieses aus erblickten. Kinder Gottes werden im Himmel keine offenen Fragen mehr haben. Jede Frage wird beantwortet. Jedes Warum zum Schweigen gekommen sein. Im alles durchdringenden Lichte Jesu werden wir alles sehen und verstehen. Nicht der geringste Zweifel wird mehr vorhanden sein. Der Herr Jesus sagt das so tröstend, und auch ihr habt nun Traurigkeit, aber ich will euch wiedersehen, und euer Herz soll sich freuen, und eure Freude soll niemand von euch nehmen. An dem Tag werdet ihr mich nichts fragen. Johannes Kapitel 16, Vers 22 und 23. Wir werden dann plötzlich verstanden haben, dass uns alle Dinge zum Besten dienen mussten und dass manch schwerer Weg uns nur zum Heil gedient hat. Kinder Gottes sind im Himmel am Ort der Krönung und des Mitregierens. Alles, was wir als durch Gnade erlöste Kinder Gottes in diesem Leben im Namen des Herrn Jesus tun, behält eine ewige Dimension. So ist zum Beispiel all denen, die seine Erscheinung lieb haben, die Krone der Gerechtigkeit verheißen. So steht es im 2. Timotheusbrief, Kapitel 4, die Verse 7 und 8. Die Bibel redet auch von einer unvergänglichen Krone im 1. Korintherbrief, Kapitel 9, Vers 25. Von einer Krone der Herrlichkeit im 1. Petrusbrief, Kapitel 5, Vers 4. Und von einer Krone des Lebens im Jakobusbrief, Kapitel 1, Vers 12. Im Propheten Daniel heißt es, dass diejenigen, die viele zur Gerechtigkeit wiesen und zur Verbreitung des Evangeliums beitrugen, leuchten werden wie die Sterne immer und ewiglich. Nachzulesen im Daniel, Kapitel 12, Vers 3. Und der Herr Jesus sagt in Matthäus, Kapitel 13, Vers 43, dann werden die Gerechten leuchten wie die Sonne in ihres Vaters Reich. Die Heilige Schrift spricht auch davon, dass jene, die dem Herrn angehören, von Ewigkeit zu Ewigkeit mit ihm regieren werden. Offenbarung 22, Vers 5. Kinder Gottes sind im Himmel am Ort der vollkommenen Liebe. Die Bibel sagt, dass die Liebe niemals aufhören wird. 1. Korintherbrief, Kapitel 13, Vers 8 und Vers 13. Denn im Himmel
werden wir in direkter Gemeinschaft mit dem leben, der die Liebe ist, der sie mit seiner ganzen Persönlichkeit verkörpert. Hass und derlei Dinge sind im Himmel völlig unbekannt. Die Liebe allein wird regieren, und somit wird jeder von jedem geliebt werden. Der Himmel ist auch ein Ort, wo es viele Dinge nicht mehr geben wird. Es wird keine Tränen mehr geben, denn Gott wird alle Tränen von den Augen der Seinen abwischen, heißt es in Offenbarung Kapitel 21, Vers 4. Es wird keine Träume mehr geben. Unser Leben hier auf Erden besteht aus vielen Träumen und Fantasien. Man träumt vom Traumjob, vom Traumurlaub, Traumstrand, Traumpartner, der Traumhochzeit. Alle diese Träume und Sehnsüchte wird es nicht mehr geben, weil die Wirklichkeit und Herrlichkeit sie alle bei weitem übersteigt. Es wird kein Meer mehr geben. So steht es in Offenbarung 21, Vers 1. Das Meer ist immer ein Bild für Unruhe, sowohl für die Unruhe der Völkerwelt als auch für die Unruhe des eigenen Herzens und derjenigen einer dämonisierten Menschheit. Im Himmel kommt alles zur Ruhe und ewiger Friede wird regieren. Im Himmel wird es auch kein Leid mehr geben, keine Trauer, kein Geschrei, keinen Schmerz, keine Angst oder Mühsal. Dies sind die Ausdrücke der verschiedenen Übersetzer in Offenbarung Kapitel 21, Vers 4. Es wird aber auch keinerlei Fluch mehr geben. Offenbarung 22, Vers 3. Es wird keine Nacht mehr sein. Offenbarung 22, Vers 5. Und auch der Tod wird aufgehoben sein. Offenbarung 20, Vers 14 und Kapitel 21, Vers 4. Es wird nichts mehr so sein, wie es war. Gott wird alles neu machen, und zwar vollkommen neu. Darüber hinaus wird es im Himmel nie Dagewesenes geben. Offenbarung 21, Vers 4 und 5. Aus dem Himmel kann man nicht mehr vertrieben werden, denn er ist die endgültige Wohnstätte derer, die an Jesus glauben. Alle Herrlichkeit wird von Ewigkeit zu Ewigkeit erfahrbar sein. Wiedergeboren zu einem unvergänglichen und unbefleckten und unverwelklichen Erbteil, das in den Himmeln aufbewahrt ist für euch. 1. Petrusbrief, Kapitel 1, Vers 4. Der Himmel ist das höchste, für uns Menschen gesetzte Ziel, die höchste Berufung. Der Himmel ist auch der Ort ohne Sünde. Darum wird niemand mit Sünde in den Himmel hineinkommen. Und nichts Unreines wird hineinkommen, und keiner, der Gräuel tut und Lüge, sondern allein, die geschrieben stehen in dem Lebensbuch des Lammes, heißt es in Offenbarung 21, Vers 27. So wie der Himmel wunderbare Realität ist, so ist die Hölle im Gegensatz dazu schreckliche Realität. Jesus hat sehr oft von der Hölle gesprochen. Die Hölle ist der Ort, wo all das, was wir oben in unzulänglichen Worten über die ewige Herrlichkeit darzulegen versuchten, nicht vorhanden sein wird. Sie ist der Ort ewiger Trennung von Gott und alles dessen, was er den Nachfolgern Jesu schenkt. Die Hölle ist der Ort der Qual für all jene, die keine Vergebung durch das Blut des Gotteslammes empfangen haben. Jesus Christus ist der eine und einzig große Erlöser, der für uns gelitten hat, um uns den Eingang in den Himmel zu erwirken und zu garantieren. Nur wer an ihn glaubt und ihm sein Leben mit all seiner Schuld und Sünde übergibt, findet Eingang in das Reich Gottes. Jemand stellte die Frage, warum in aller Welt laufen wir vor dem Leben davon, wenn wir den Tod fürchten? Warum flüchten wir vor der Wahrheit, wenn wir die Lüge satt haben? Wieso bleiben wir auf krummen Wegen, wenn uns die Schleichwege der Sünde ins Verderben bringen? Jesus Christus ist der Weg, die Wahrheit und das Leben. Wer gegen Jesus ist, hat keine Zukunft. Doch Menschen, die sich von Jesus Christus in seine Nachfolge rufen lassen, haben herrliche Zukunftsaussichten. Ihr Herr kommt wieder. Im Glauben sehen sie einen neuen Himmel und eine neue Erde. Wollen Sie nicht eine konkrete Entscheidung treffen und Jesus in Ihr Herz und Leben aufnehmen? Auf diese Entscheidung kommt es nämlich an. Ein Christ fragte einen Medizinstudenten, der ein Anhänger einer großen orientalischen Religion war,
wer seines Erachtens die hervorragendste Persönlichkeit aller Zeiten gewesen sei. Der Student erwiderte, ich bin sicher, dass Jesus von Nazareth die hervorragendste Persönlichkeit ist. Der Christ fragte weiter, wen halten Sie für den bedeutendsten Lehrer? Auch darauf antwortete der junge Mann mit dem Satz, Jesus von Nazareth. Auf die letzte Frage, wer hat Ihrer Meinung nach von allen Menschen das vollkommenste Leben geführt? Entgegnete der Student sofort, Jesus von Nazareth. Der Student gab Jesus Anerkennung, aber nicht sein Herz. Es gehört eben mehr dazu, als Jesus nur intellektuell anzuerkennen. Es muss zu einer Glaubensentscheidung kommen. Im Johannesevangelium Kapitel 3, Vers 13 und 15 heißt es, und niemand ist gen Himmel aufgefahren, außer dem, der vom Himmel herabgekommen ist, nämlich der Menschensohn, damit alle, die an ihn glauben, das ewige Leben haben. Wie Sie heute Christ werden können. Wenden Sie sich, so wie Sie jetzt sind, im Gebet an den Herrn Jesus Christus. Sagen Sie ihm, dass Sie von nun an ihn glauben wollen und bitten Sie ihn um Vergebung Ihrer Sünden. Bitten Sie ihn ganz konkret in Ihr Leben einzutreten. Sagen Sie ihm, dass er nun Ihr Herr und Meister sein soll und dass Sie ihm von nun an die Führung Ihres Lebens überlassen. Danken Sie dem Herrn Jesus Christus dafür, dass er am Kreuz für Sie und Ihre Schuld gestorben ist. Danken Sie ihm auch dafür, dass er von den Toten auferstanden ist, um Ihnen das ewige Leben zu schenken. In Johannes Kapitel 1, Vers 12 steht geschrieben, doch allen, die ihn aufgenommen haben und die nun gläubig sind an seinen Namen, hat er verliehen dieses Vorrecht, dass sie Gottes Kinder werden. Nehmen Sie die Erlösung dankbar im Glauben an. Bekennen Sie Ihren Glauben anderen Menschen gegenüber. Lesen Sie täglich in der Bibel und suchen Sie Gemeinschaft mit Menschen, die auch an Jesus gläubig sind. Wenn Sie seelsorgerliche Fragen haben, dürfen Sie uns gerne vertrauensvoll schreiben. Auf Wunsch senden wir Ihnen weiterführende Informationen über ein Leben in der Nachfolge Jesu.

Wir hoffen, dass Ihnen diese Sendung gefallen hat. 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
1: Sie hören nun die gute Nachricht aus Gottes Wort. Unser Wochenvers steht in Johannes 16, Vers 33. Solches habe ich mit euch geredet, dass ihr in mir Frieden habet. In der Welt habt ihr Angst, aber seid getrost. Ich habe die Welt überwunden. Das war unser Merkvers aus Johannes 16, Vers 33.

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Ich danke meinem Gott, so oft ich euer gedenke, welches ich alle Zeit tue in allem meinem Gebet für euch alle und tue das Gebet mit Freuden. Über eure Gemeinschaft am Evangelium vom ersten Tage an bisher und bin desselben in guter Zuversicht, dass der in euch angefangen hat das gute Werk, der wird's auch vollführen, bis an den Tag Jesu Christi. Wir sind BBN, der biblische Hörfunk. 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Bis an den Tag Jesu Christi.

0: Gott der Zuflucht, befähige mich als dein Kind, den Notleidenden zu helfen, Zuflucht und Hoffnung zu finden. Zuflucht finden. Meine Frau und ich übernachteten einmal in einem schönen alten Hotel am Meer mit großen Sprossenfenstern und dicken Steinmauern. Eines Nachmittags tobte ein Sturm, der das Meer aufwirbelte und an unsere Fenster schlug wie wütende Fäuste an eine Tür. Doch wir waren in Frieden. Diese Mauern waren so stark und das Fundament des Hotels echt solide. Während draußen die Stürme tobten, war unser Zimmer eine Zuflucht. Zuflucht ist ein wichtiges Thema in der Bibel, angefangen bei Gott selbst. Für die Armen bist du eine Zuflucht, sagt Jesaja über Gott. Jesaja 25, Vers 4. Außerdem war und ist es die Aufgabe des Volkes Gottes, Zuflucht zu gewähren, sei es durch die alten Zufluchtsstädte Israels oder durch das Angebot von Gastfreundschaft für Fremde in Not. 4. Mose 35, Vers 6 und 5. Mose 10, Vers 19. Dieselben Grundsätze können uns heute leiten, wenn unsere Welt von humanitären Krisen heimgesucht wird. In solchen Zeiten beten wir, dass der Gott der Zuflucht uns, sein Volk, gebrauchen möge, um den Schwachen zu helfen, Sicherheit zu finden. Der Sturm, der unser Hotel heimsuchte, war am nächsten Morgen abgeklungen und hinterließ uns eine ruhige See und eine warme Sonne, die die Möwen zum Leuchten brachte. Das ist ein Bild, an das ich mich erinnere, wenn ich an diejenigen denke, die Naturkatastrophen ausgesetzt sind oder vor Tyrannen fliehen, dass der Gott der Zuflucht uns hilft, Sicherheit und ein besseres Morgen zu finden. Jesaja 25, Vers 4. Sie hören den Bibeltext aus Jesaja 25, Verse 1 bis 9.
1: Herr, du bist mein Gott. Ich will dich erheben und deinen Namen preisen, denn du hast unfassbare Dinge, die du dir vor langer Zeit vorgenommen hast, vollbracht. Darin hast du bewiesen, dass auf deine Treue wirklich Verlass ist. Du hast die Stadt in Trümmer gelegt, von der Festung

0: bringst du das laute Getöse ausländischer Völker zum Schweigen. Du dämpfst das Triumphgeschrei der Tyrannen wie der Schatten einer Wolke die Hitze. In Jerusalem wird der Herr, der Allmächtige, ein großes Fest für alle Völker ausrichten. Es wird köstliches Essen geben, fette Speisen und leckeren Wein, Marktspeisen und erlesene Weine. Er wird dann auf diesem Berg die Binde, die das Gesicht aller Völker verhüllte, abnehmen und die Decke, die über den Völkern ausgebreitet war, wegziehen. Den Tod wird er für immer beseitigen. Er wird die Schmach, die seinem Volk angetan wurde, auf der ganzen Erde wegnehmen. Dies hat der Herr versprochen. Dann wird das Volk sagen, dies ist unser Gott, auf ihn haben wir gewartet und er hat uns gerettet. Dies ist der Herr, auf den wir unsere Hoffnung gesetzt haben. Wir wollen uns freuen und jubeln, weil er uns rettet.
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Der einzige Weg, aus unserer Sünde befreit, gereinigt und vergeben zu werden, ist der Weg, den Gott, unser Schöpfer und Richter, für uns geschaffen hat. Über diesen Weg spricht die Bibel. Es ist der menschgewordene Sohn Gottes. Im Matthäusevangelium Kapitel 1 lesen wir: Die Geburt Jesu Christi war aber also, als nämlich Maria, seine Mutter, dem Josef verlobt war, wurde sie, ehe sie zusammengekommen waren, schwanger erfunden von dem Heiligen Geiste. Da erschien ihm ein Engel des Herrn im Traum und sprach: Josef, Sohn Davids, fürchte dich nicht, Maria, dein Weib, zu dir zu nehmen, denn das in ihr Gezeugte ist von dem Heiligen Geiste. Und sie wird einen Sohn gebären, und du sollst seinen Namen Jesus heißen, denn er wird sein Volk erretten von ihren Sünden.

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Herzlich willkommen, liebe Zuhörer. Sie sind mittendrin in der Auslegungsreihe zum zweiten Buch Mose mit Pfarrer Winrich Schäffbuch. Heute sind wir im 19. Kapitel, die Verse 1 bis 25, Ankunft am Sinai, Zurüstung des Volkes, Erscheinung des Herrn. Und dies ist eine zweiteilige Reihe. Hören Sie heute Teil 1.

2. Mose 19. Am ersten Tag des dritten Monats nach dem Auszug der Israeliten aus Ägyptenland, genau auf den Tag kamen sie in die Wüste Sinai, denn sie waren ausgezogen von Rephidim und kamen in die Wüste Sinai und lagerten sich dort in der Wüste gegenüber dem Berge. Und Mose stieg hinauf zu Gott, und der Herr rief ihm vom Berge zu und sprach: So sollst du sagen zu dem Hause Jakob und den Israeliten verkündigen: Ihr habt gesehen, was ich mit den Ägyptern getan habe und wie ich euch getragen habe auf Adlersflügeln und euch zu mir gebracht. Werdet ihr nun meiner Stimme gehorchen und meinen Bund halten, so sollt ihr mein Eigentum sein vor allen Völkern. Denn die ganze Erde ist mein, und ihr sollt mir ein Königreich von Priestern und ein heiliges Volk sein. Das sind die Worte, die du den Israeliten sagen sollst. Mose kam und berief die Ältesten des Volkes und legte ihnen alle diese Worte vor, die ihm der Herr geboten hatte. Und alles Volk antwortete einmütig und sprach: Alles, was der Herr geredet hat, wollen wir tun. Und Mose sagte die Worte des Volks dem Herrn wieder. Und der Herr sprach zu Mose: Siehe, ich will zu dir kommen in einer dichten Wolke, auf dass dies Volk es höre, wenn ich mit dir rede und dir für immer glaube. Und Mose verkündete dem Herrn die Worte des Volkes. Und der Herr sprach zu Mose: Geh hin zum Volk und heilige sie heute und morgen, dass sie ihre Kleider waschen und bereit seien für den dritten Tag. Denn am dritten Tag wird der Herr vor allem Volk herabfahren auf den Berg Sinai. Und ziehe eine Grenze um das Volk und sprich zu ihnen: Hütet euch, auf den Berg zu steigen oder seinen Fuß anzurühren, denn wer den Berg anrührt, der soll des Todes sterben. Keine Hand soll ihn anrühren, sondern er soll gesteinigt oder erschossen werden, es sei Tier oder Mensch, sie sollen nicht leben bleiben. Wenn aber das Widerhorn lange tönen wird, dann soll man auf den Berg steigen. Mose stieg vom Berg zum Volk herab und heiligte sie, und sie wuschen ihre Kleider. Und er sprach zu ihnen: Seid bereit für den dritten Tag, und keiner rühre eine Frau an. Als nun der dritte Tag kam und es Morgen ward, erhob sich ein Donnern und Blitzen und eine dichte Wolke auf dem Berge und der Ton einer sehr starken Posaune. Das ganze Volk aber, das im Lager war, erschrak. Und Mose führte das Volk aus dem Lager Gott entgegen. Und es trat unten an den Berg, der ganze Berg Sinai rauchte, weil der Herr auf den Berg herabfuhr im Feuer, und der Rauch stieg auf wie der Rauch von einem Schmelzofen, und der ganze Berg bebte sehr. Und der Posauneton ward immer stärker, und Mose redete, und Gott antwortete ihm laut. Als nun der Herr herniedergekommen war auf dem Berg Sinai, oben auf seinen Gipfel, berief er Mose hinauf auf den Gipfel des Berges, und Mose stieg hinauf. Da sprach der Herr zu ihm: Steig hinab und verwarne das Volk, dass sie nicht durchbrechen zum Herrn, ihn zu sehen, und viele von ihnen fallen. Auch die Priester, die sonst zum Herrn nahen dürfen, sollen sich heiligen, dass sie der Herr nicht zerschmettere. Mose aber sprach zum Herrn: Das Volk kann nicht auf den Berg Sinai steigen, denn du hast uns verwarnt und gesagt: Zieh eine Grenze um den Berg und heilige ihn. Und der Herr sprach zu ihm: Geh hin, steig hinab und komm wieder herauf, du und Aaron mit dir. Aber die Priester und das Volk sollen nicht durchbrechen, dass sie hinaufsteigen zu dem Herrn, damit er sie nicht zerschmettere. Und Mose stieg hinunter zum Volk und sagte es ihm. Weiß nicht, ob es Ihnen bewusst ist, dass dieses Kapitel 19 das Geheimnis des Volkes Israel ist. Was die Juden verbindet in aller Welt, ist nicht Blut oder Rasse. Für jeden Israel-Touristen unfassbar, wenn er jetzt etwa bei den Kindern, 6- und 7-Jährigen einer Schulklasse in Israel, regelmäßig 1 bis 2 Negerkinder sieht und sind Juden. Also rassisch bestimmt nicht. Da gibt's jemenitische Juden, da gibt's spanische Juden, da gibt's russische Juden, es gibt sogar chinesische Juden. Also da sieht man erst, der Wahn des Dritten Reiches war sogar, dass man eine Ideologie gehabt hat, die nicht mal mit der Wirklichkeit übereinstimmt. Und die Gegensätze sind so unheimlich, dass man das blutsmäßig nicht machen kann. Die jemenitischen Juden sind ganz kleine Figürchen, wie die Araber dort im Jemen. Und so kann man all die Typen sehen. Das andere sind die äthiopischen Juden, das sind ganz schwarze. Und das Blut und die Rasse ist es nicht. Der ganze Vordere Orient und auch Israel war immer ein Schmelztiegel der Rassen und der Völker. Und trotzdem ist das Volk Israel ein Geheimnis, das es nie mehr in der Weltgeschichte gegeben hat, dass ein Volk durch 2000 Jahre geht und sich nicht vermischt. Sie wissen, dass viele Amerikaner einen deutschen Namen haben, und wenn Sie sie fragen, die wissen nicht mal mehr ihre deutsche Herkunft. Nach wenigen Generationen ist das verwischt. Die haben sich in die anderen
Völker hinein aufgelöst. Nicht anders ist es in Brasilien. In Südafrika haben sie sich mit krampfhaften Mitteln noch ein wenig abgesichert und abgesondert. Aber das geht nur, wo sie Land haben. Die Juden hatten kein Land. Sie lebten unter den anderen. Das Geheimnis Israels ist am besten beschrieben bei Bileam. Das war jener Prophet, der aus dem Irak kam, dem heutigen Irak, dem Zweistromland. Der geholt wird, um dem Volk Israel zu fluchen. Und dieser Bileam, Sie wissen, der kann nicht, dem tritt ein Engel in den Weg, wo der Esel schließlich sagt, warum schlägst du mich und so. Und dann muss er sagen, was Gott ihm eingibt. Und da sagt dieser Bileam eine Formulierung über das da unten sich lagernde Israel. Ich sehe ein Volk gesammelt und zerstreut. Warum steht in der Bibel so ein Widerspruch? Gesammelt und zerstreut. Sie gehören zusammen und sie sind doch zerstreut. Die Juden machen immer gerne Witze darüber, dass es kein Volk gibt, das so zerfällt in so viele Meinungen. Das israelische Parlament ist ein Musterbeispiel der Uneinigkeit, noch schlimmer als unsere Parlamente, weil die Israelis auch mit ihrer großen, intelligenten Denkungsart unheimlich viele Meinungen haben. Und dieses Volk Israel gehört zusammen, und was das Volk Israel allein verbindet, ist, ich sage mal nicht Religion, sondern die Berufung Gottes. Hier ist sie. 2. Mose 19. Sie haben recht, es ist noch mehr, es ist auch die Geschichte von der Erlösung aus dem Durchzug durchs Rote Meer. Ist richtig, aus Ägypten gerufen. Erlösung und dann die Beschlagnahmung Gottes, die Berufung in Dienst genommen. Das, was unter Abraham angekündigt war, ein Segen für die Welt zu sein. Hier wird Israel gerufen, ein heiliges Volk, ein Volk der Priester zu sein. Was soll ein Priester? Wir freuen uns, dass da so junge Sprachkursler sind. Wünschen Sie euch, dass er in den Dienst kommt und dass auch bis dahin wieder Möglichkeiten sind, der Kirche besser als heute. Aber der Priester ist nie einer, der sich irgendwo vom Volk absetzt. Das ist ein falsches katholisches Verständnis. Das biblische ist es nicht. Der Priester ist einer aus dem Volk, der bloß im Dienst für die anderen da ist und fürbittend eintritt. Mose war ein Musterbeispiel des priesterlichen Handelns. David, der für das Volk bittet. Wir haben im Neuen Testament das allgemeine Priestertum aller Gläubigen. Das ist unser Auftrag. Nicht, dass wir uns absetzen vom Volk, sondern dass wir sagen, wir leben deshalb in einem gottlosen Haus, um hier zu sorgen, Fürbitte zu tun, für die Menschen zu beten, die Ehre Gottes aufzurichten, einen Priesterdienst zu tun für die anderen. Und eine Führerstellung nicht im höheren Sinn, sondern im Vorwärtsgehen, so wie das Hauspriestertum des Vaters doch nicht ist, dass er religiös abrückt, sondern dass er die Familie mitzieht und die Familie lehrt. Das ist das Priestertum, das biblische Priestertum. Und das ist die Berufung Israels. Sagen Sie, was ist denn noch übrig geblieben davon? Und ganz recht, Israel hat aus dieser Berufung Gottes etwas anderes gemacht, eine Buchstabenreligion, eine Gesetzesreligion. Und das war nicht am Sinai so gesagt. Sie müssen einmal sehen, dass das, was hier in der Bibel drin steht, was ganz, ganz anderes ist, als was nachher im Judentum rauskommt. Und deshalb habe ich immer Sie ein bisschen gewarnt, lassen Sie sich nicht einwickeln, da sagen Sie, ach, das ist so toll, wie die dann Klagemauer beten. Aber es gibt ja natürlich auch diese Art, und die kennen wir alle auch aus einer überspannten Frömmigkeit, dass einer betet wie eine Gescheit, sage ich gern. Wie eine Gescheit, gell? Wahnsinnig. Und dann hat er gesagt, so, jetzt habe ich es hinter mir und dann machen wir weiter. Darum ist das Islamgebet für uns kein Vorbild. Mir gefällt es vielmehr, wenn einer sagen kann, lieber Heiland, gute Nacht. Wenn es aus dem Leben kommt. Als dieses Verkrampfte, ich habe meine Gebetszeit, dann ist es erledigt. Sondern mein ganzes Leben soll ein Reden mit dem lebendigen Gott sein. In einer Offenheit ohne Gleichen. Und das hat auch Gott gesagt, ich will doch mit euch reden und ihr sollt mich suchen. Das soll ein Liebesverhältnis mit dem lebendigen Gott sein. Und darum verstehen Sie, dass hier natürlich Jesus mit Recht ansetzt und eine Korrektur anbringt. Weil das vielen Christen immer wieder die Frage ist, ja, warum machen wir im Gesetz manches andere? Weil Jesus selber schon angefangen hat, das war nicht der Sinn des Sabbatgebotes. Und das war nicht der Sinn, wie ihr umgeht und sagt, wenn man ein Opfer gibt und Hauptsache und so weiter, und dann vergesst ihr die Eltern drüber und lauter solche Dinge. Sondern das Gesetz ist etwas Lebendiges. Und so haben wir es bis jetzt auch erkannt. Ein Wort zum Leben, ein Wort, das uns den Alltag zu einem Gottesdienst für den Herrn macht und die Beschlagnahme unseres Lebens für den Herrn. Also, das Geheimnis des Israels und der Juden ist Sinai-Offenbarung. Es ist der Mittelpunkt des Alten Testaments, 2. Mose 19, mit den nachfolgenden Kapiteln. Wo hat man in Israel denn gefeiert? Schavuot am Erntefest. Wir sagen dazu Pfingsten. Und wenn Sie jetzt die Predigt des Petrus noch einmal lesen, Apostelgeschichte 2,
dann fällt auf einmal auf, wie stark er hier auf die ganze Bibelgeschichte kommt. In Israel, an Pfingstfest, das ist die Einbringung der ersten Früchte vom Felde, schon so früh. Das können wir uns gar nicht vorstellen, drunter ist ein bisschen besser mit der Wärme als bei uns. Und darum ist die frühe Ernte da, an Pfingsten, an diesem Schabot, 7 Wochen nach, wie ist es, 50, 7 Wochen nach Passa. Ist schon das Erntefest, die Einbringung der ersten Früchte, also nicht, wenn die Ernte abgeschlossen ist, wie bei uns, Erntedank, sondern die Erstlingsgabe, die Gott geheiligt wird, und die Erinnerung an die Offenbarung Gottes vom Sinai und die Gesetzesgabe. Die Juden sagen dafür Torah, ich würde es mit Vorsicht gebrauchen, weil die Torah für uns immer ein Buch ist mit diesen abgezählten Geboten. Und da vergessen wir gern, dass Gott ruft. Und jetzt sind ja die Bezüge, die wir haben, wo Jesus auch drauf zu sprechen kommt, ganz, ganz anders. Aber da kommen wir nachher nochmal drauf, gerade im Neuen Testament. Aber wichtig war mir, das Geheimnis Israels zu sehen, das hier kommt. Und jetzt wissen wir noch einmal, von hierher führt eine Linie, dass die Geschichte der Juden noch nicht zu Ende ist. Nur Paulus hat in Römer 11 darüber gesprochen, Gott wird sich seines Volkes erbarmen, Gott wird Israel die Binde von den Augen nehmen und dann wird Gott Israel selig machen. Wir können über das Geheimnis nur reden, es ist nicht gut, viel zu philosophieren darüber. Ich habe in diesen Tagen auch einen Brief geschrieben, da hat irgendeine Gruppe in Rindeln, Jesus, Ausrufezeichen, Gemeinde, einen Brief geschrieben. Gott will jetzt ganz neue Offenbarungen geben, jetzt wird Joel erfüllt und so weiter. Da habe ich einen Brief geschrieben, weil zuerst die Zitierung nicht gestimmt hat, die sie dort von einem amerikanischen Propheten abgedruckt haben. Immer wieder gut, man guckte mal die Bibel nach und haben gesagt, ja, auf Joel steht doch, dass Gott noch einmal seinen Geist ausgießt. Aber der Petrus sagt doch in seiner Pfingstgeschichte, dass das schon passiert ist, der Heilige Geist. Und das jetzt in den letzten Tagen, jetzt hat er zweiseitig zurückgeschrieben. Also manchmal muss man heute aufpassen, da wird einen wahnsinnigen Mist erzählt. Es lohnt gar nicht immer drauf zu gehen. Aber jetzt bleiben wir dabei, dieses Volk Israel hat eine Geschichte und da wollen wir uns nicht in die Kleinigkeiten verlieren. Wir wissen nicht, wann das geschehen wird. Wir wissen, am Ende wird Israel selig werden. Wenn der Paulus nicht mehr davon sagt, wollen wir nicht mehr wissen. Wir wissen, dass wir jetzt in der Zeit leben, wo der Geist Gottes wirkt. Seit Pfingsten ist er da und sammelt die Gemeinde aus allen Nationen. Am Ende, wenn der Heidenzeit erfüllt ist, wird Israel gerettet werden. Wie viel von Israel oder ein Rest von Israel? Wir lassen es Gottes Sache sein. Die Bibel gibt ein paar Andeutungen, aber auf den Andeutungen sollte man keine ganze Lehre gründen. Wir sprachen, das Wunder der Erlösung ist doch Auszug aus Ägypten. Das Wunder der Erlösung jetzt ist, Gott will reden, wir sollen hören. Es war ganz überraschend, wir hatten in den letzten Losungen, ich glaube es war 3 oder 4 Mal, immer wieder Losungsworte, auch heute wieder, dass Gott redet, dass er sein Wort nicht bricht. Neulich hat sich einer im Gottesdienst so aufgeregt über irgendeine Predigt von mir, der sehr viel in charismatische Gemeinden geht. Ich würde so viel vom Wort reden. Also gucken Sie mit Losungen der letzten Tage nochmal an. Das ist in der Tat, dass Gott redet am Sinai, er redet, das ist seine Offenbarung und wir sollen hören. Er sagt, hört, was ich Mose sage, Mose verkündet es euch. Mose ist der Übermittler der Gottesoffenbarung und Gott hat sie nur durch den Mose gegeben und später durch seine Propheten. Und nicht jeder ist in der Gabe, sich heute in dieses prophetische Amt einzumischen. Im Neuen Bund gibt es nur noch das Zeugnis der Apostel. Und über dieses Zeugnis gibt es keine neue Offenbarung hinaus. Das ist Unsinn. Das kann ich aus der wissen nicht, was ich in der Bibel belegen könnte. Weil in Christus die ganze Offenbarung voll da ist. Und mit Christus beginnt die Zeit der Evangelisation, wo man es allen Völkern verkündigen kann. Und Gott hat sich in seinem Volk geoffenbart. Ist Ihnen noch bekannt, auch aus den letzten Predigten, wo ich immer wieder so gesagt habe, die UNO in Jugoslawien, sie redet. Der Weltsicherheitsrat redet. Das Wort ist so machtlos, so kraftlos. Oder bei dem Märchen von dem Tobias, das Wort ist so kraftlos, was überschwätzt man alles. Und Gott benutzt dieses verachtete Wort und seine ganze Kraft legt er in dieses Wort hinein. Und wenn Sie heute Abend zusammenkommen, nur weil wir das Wort Gottes studieren wollen, da liegt alles Heil drin. Dein Wort macht Leib und Seele gesund. Dein Wort ist, das mein Herz erfreut, dein Wort schenkt Trost und Seligkeit. Durch das Wort wächst der Glauben. Mir ist das so wichtig, Bibelstunde, Jugendbibelkreis, was wir machen, da wird unser Leben verändert, das arbeitet an uns. Und wenn Sie im Wort lesen, bin ich ganz sicher, das prägt Ihr Leben und das Wort geht nicht spurlos an Ihnen vorüber. Gott will reden und dann kommt die Berufung, das ganze Volk soll Gott dienen und soll in seinen Dienst treten. Jetzt muss ich noch ein Wort zum Sinai sagen. Touristen waren ja immer wieder dort. Wir wissen nicht, welcher Berg es war. Mit Sinai bezeichnet man die ganze Halbinsel.
Es gibt also lange Traditionen, dass auf einem ganz anderen Berg die Gottesoffenbarung passiert ist. Ich finde das auch gut, weil das ist ja nicht wichtig. So kennen wir zum Beispiel auch nicht den Berg der Verklärung. Da gibt es auch keine Spur davon, wo Jesus verklärt wurde. Schön zu sagen, es war der Tabor, aber steht nicht in der Bibel drin. Und genauso ist mit dem Sinai, wo das war, ob das der Moseberg war. Wir wissen es nicht. In den ersten Jahrhunderten wurden ganz andere Berge verehrt. Warum der Sinai-Berg heute genommen wird, ist wegen des Klosters. Weil die Orthodoxen dort dieses Kloster haben und da ist diese Tradition stärker geworden. Aber ich bin immer auch froh, wenn man den Sinai-Berg besteigt, dass man nicht hier irgendetwas Äußeres sucht. Der Sinai-Berg hat etwas Majestätisches. Ich meine zu sagen, so etwas in den Alpen nicht gefunden zu haben, aber vielleicht irre ich jetzt. Für mich ist immer wieder gewaltig, diese Riesenbrocken. Und wenn man darüber geht und auch die sehr strapaziöse Aufstiegstour und so weiter. Jetzt ist es ja nimmer sehr schön, weil es durch x Budenbesitzer da oben ist ein Jahrmarkt, wo man kaum mehr hinstehen kann. Da geht's furchtbar zu. Die ganze Würde ist auch dahin. Ist eine kleine Kapelle, aber da stinkt schrecklich drin. Also, da ist also nicht sehr schön vom Äußeren her. Und jetzt müssen wir mal uns auch wieder davon wegbequemen und sagen, das Äußere des Sinai hat uns gar nichts vermittelt. Mir geht es an viele anderen Stellen. In Jerusalem kann ich viel mehr sagen, das Tal Gehenna oder dass hier der David war und die Davidstadt und so weiter. Ich habe immer den Eindruck, das Äußere ist gar nicht wichtig. Wenn wir uns nochmal vergegenwärtigen, wenn Sie unten die paar Hotels wegdenken, die jetzt am Fuß des Sinai sind, das Kloster wegdenken, was ist denn da? Die trostloseste Wüste. Und Sie müssen wissen, jetzt, und dann sind Sie an dem Punkt, das können die, die nicht am Sinai waren, sich jetzt wirklich besser vorstellen, gerade deshalb, weil sie nicht dort waren. Die trostlose Stelle hat Gott erwählt, wo das Volk am Ende war und pleite war und nichts mehr wusste. Sie sind durch große Not gegangen, durch lauter Wunder, dass sie überhaupt an diesen Platz kommen. Aber im Grund war es eine Mausefalle. Wo sollen sie denn hin? Es gab keinen Ausweg mehr, es gab kein Wasser, es gab keine Zukunft. Und da hat Gott dieses Volk noch einmal gerufen, genau so wie er den Mose gerufen hat, an seinem dunkelsten Tiefpunkt. Und das, meine ich, ist die Botschaft. Und dann sind wir viel näher dran, als jetzt irgendetwas touristisch am Sinai zu suchen. Kann man sagen, es ist geografisch ein Erlebnis. Aber das Entscheidende ist, Gott holt sein Volk in der schlimmsten Not, als sie nicht mehr weiter wissen. Die Kranken und die Alten haben sie mitgeschleppt und die Kinder quengeln. Und dann sagen sie, wann kommen wir denn ans Ziel? Neulich hat sich eine Familie bei mir verabschiedet vom Gottesdienst. Und gesagt, wir gehen jetzt 9 Monate auf Weltreise. Und dann habe ich gesagt, oh ihr Armen. Also ich finde mir furchtbar, selbst wenn man das mit dem Wenn macht. Vielleicht ist jetzt einer, der sagt, das erträume ich mir, wenn man das nötige Kleingeld hat. Aber ich finde es furchtbar. Ich komme nach 3 Wochen wieder furchtbar gern heim und mein Bett sei, jetzt liege ich wieder richtig und so. Können Sie die Israeliten mal vorstellen, die in der Wüste sagen, wann hat es mal ein Ende, die Wanderung? Das ist doch gar nicht mehr schön. Und wann, wo geht's denn hin, ohne Ziel und ohne Sinn durch die Welt zu ziehen? Und da, und nun spricht der lebendige Gott. Ich habe Ihnen am Sonntag gesagt, in der großen Frage, wenn man in den Depressionen ist, über die schwere Lebensführung ist, allergrößte, wenn man plötzlich merkt, jetzt spricht Gott mit mir. Und jetzt spricht der Herr, der dich gemacht hat. Und das hat Israel erkannt. Und ich finde das heute Abend einmal so wichtig, weil wir fast nie drüber reden. Es ist der Herr. Vielleicht haben wir heute in unserer Zeit gar nicht mehr einen richtigen Blick, was heißt der Herr. Vor dem die Berge zittern und so schmelzen.

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Sie hörten heute eine weitere Auslegung zu 2. Mose 19, die Verse 1 bis 25, Ankunft am Sinai, Zurüstung des Volkes, Erscheinung des Herrn.

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1: Lass mich einen Einschub machen. Ich habe meine Jugendzeit verbracht, in der Schule, Jungvolk. Und hinterher wird uns erst bewusst, man wollte uns Jesus nehmen. Der Lehrer in der ersten Klasse 1937, begabter Pädagoge, hat gesagt, wir feiern nicht Christfest, wir feiern auch nicht Weihnachten, wir feiern das Julfest, germanisch. Und das erste Lied, das wir kleinen Buben gelernt haben, war Hohe Nacht der klaren Sterne, die auf allen Bergen sind. Heute muss die Erde werden wie ein neugeborenes Kind. Da war auch das neugeborene Kind, aber die Erde musste neugeboren, waren die Sterne da. Und zwar alles die Begrifflichkeit verkehrt. Der Baumann hat es gedichtet, der auch gedichtet hat, es zittern die Moschenknochen der Welt vor dem großen Krieg. Wir werden weiter marschieren. Religiöse Begriffe, aber man hat uns Jesus genommen. Wenn jemand aus der Kirche ausgetreten ist, war er nicht ungläubig, sondern gottgläubig. Stand in unserem Stammbuch drin, GGL. Über Gott kann man reden, die Muslime haben auch Gott, die Hindus haben Gott, aber nicht Jesus. Und nach 1945 wollten wir bewusst wieder als Christen anfangen. Jesu Name nie verklinget, von Norwegen gekommen. Jesus Christus, König und Herr. Sein ist das Reich, die Macht, die er hat uns Richard Lörcher gedichtet. Gilt kein anderer Name, jetzt und ewig. Amen. Weiß doch, der erste Posaunentag, 46 in Ulm, zerstörten Ulm, Losung, Jesus Christus herrscht als König. Die anderen Machthaber sind weg. Heinemann hat beim Kirchentag in Essen gesagt, eure Herren gehen, unser Herr kommt.
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2: Sie hören nun die gute Nachricht aus Gottes Wort. Unser Wochenvers steht in Johannes 16, Vers 33. Solches habe ich mit euch geredet, dass ihr in mir Frieden habet. In der Welt habt ihr Angst, aber seid getrost. Ich habe die Welt überwunden. Das war unser Merkvers aus Johannes 16, Vers 33.

0: 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Er wird trinken vom Bach an dem Wege. 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
1: Wir wollen beten. Schenk heut Erbarmer, Heil und Segen. Es ist dein Tag doch Herrlichkeit. Gib, dass wir all erfahren mögen, wie hoch, Herr, deine Gnade erfreut. O Herr, wir sind deiner Gnade sehr bedürftig. Du weißt es, wie viel Sünde und Schuld und Versagen und ungeistliches Wesen in der vergangenen Woche liegt. O Herr, wir wollen unser Herz offen vor dir hinlegen. Schenk uns in Jesus deine Gnade und Vergebung der Sünden. O Herr, wir brauchen deine Gnade im Kampf des Alltags. Du weißt es, wie viel große und kleine Nöte und Probleme uns quälen. Herr, wir legen sie dir hin. Nimm es an dein Herz und lass unsere Seelen nun still werden über deinem Worte. Amen. Herr, komm in mir wohnen. Lass mein Geist auf Erden dir ein Heiligtum noch werden. Amen. Wir hören ein Wort der Heiligen Schrift aus dem 110. Psalm. Ich möchte gern, dass diesen Psalm recht aufnehmen, darum wollen wir uns hinsetzen. Ich möchte nachher predigen über den letzten Satz dieses Psalms. Und wir müssen zum Verständnis der Predigt den Psalm hören. Und darum bitte ich Sie, nehmen Sie es auf. Doch Herr sprach zu meinem Herrn, setze dich zu meiner Rechten, bis ich deine Feinde zum Schemel deiner Füße lege. Doch Herr wird das Zepter deines Reiches senden aus Zion. Herrsche unter deinen Feinden. Nach deinem Sieg wird dir dein Volk billiglich opfern in heiligem Schmuck. Deine Kinder werden dir geboren wie Tau aus der Morgenröte. Doch Herr hat geschworen und es wird dir nicht gereuen. Du bist ein, sagt er zu Jesus, zum Sohne, du bist ein Priester ewiglich nach der Weise Melchisedeks. Doch Herr zu deiner Rechten wird zerschmettern die Könige am Tage seines Zorns. Er wird richten unter den Völkern. Er wird ein großes Schlagen tun unter ihnen. Er wird zerschmettern das Haupt über große Lande. Er wird trinken vom Bach auf dem Wege. Darum wird er das Haupt emporheben. Herr, dein Wort ist meines Herzens Freude und Trost. Amen. Wir lesen das letzte Wort aus dem Psalm, den wir eben gehört haben. Wir wollten ja in dieser Trinitatiszeit einige schwere Psalmstellen, soll ich sagen, einige unverständliche Psalmstellen besprechen. Und da hören wir Psalm 110, Vers 7. Er wird trinken vom Bach auf dem Wege, darum wird er das Haupt emporheben. Er wird trinken vom Bach am Wege, darum wird er das Haupt emporheben. Herr, heilige uns in deiner Wahrheit. Dein Wort ist die Wahrheit. Amen. Kürzlich war ich in einem Kreis, da kam das Gespräch auf diesen Gottesdienst. Man sprach davon, dass das alles so nicht in Ordnung sei, es sind keine Glocken da und keine Orgel da und vorher sahen die Leute nach rechts und links guten Tag und so. Und da sagte jemand zu mir, nach welchen Gesichtspunkten gestalten Sie denn eigentlich Ihren Gottesdienst? Und da habe ich ihm geantwortet, Gottes Wort in der Bibel ist die notwendige Speise für einen Menschen, der Gott gehören will. Wer unter Ihnen nicht die Bibel liest, der soll gar nicht behaupten, dass er ein Christ wäre. Der ist ferne von Gott. Gottes Wort ist die notwendige Speise für einen Menschen, der Gott gehören will. Und darum wollen wir hier nichts anderes als Gottes Wort auslegen und darreichen. Und ich sagte, dabei werden nicht nur leichte Milchfläschlein verabfolgt, Speise für Unmündige im Glauben. Das machen wir in Evangelisationsversammlungen. Sondern es werden auch schwere Brocken verabreicht. Und unser heutiger Text ist so ein schwerer Brocken. Kurz vor dem Ausbruch des letzten Krieges war ich zu Vorträgen in Lettland. Und da lernte ich in Riga einen der größten Kenner der hebräischen Sprache und aller der Dialekte dazugehören, einen großen Kenner des Alten Testaments kennen, Bruder Abramowski. Es ist eine Freude, mit diesem Mann zusammen zu sein. Das Letzte, was ich von ihm gehört habe, war dies, dass gleich nach dem Krieg ein Zug nach dem Osten rollte mit Deportierten und jemand sah, wie seine Leiche aus diesem Zug geworfen wurde während der Fahrt. Gott geht oft sehr großzügig mit seinen Knechten um. Aber er hat in meinem Studierzimmer ein Denkmal. Da steht im Bücherschrank seine herrliche Psalmenauslegung mit seiner Widmung. Ich empfinde es immer wie ein Denkmal für diesen bedeutenden Mann. Und nun denken Sie einmal, dieser Rudolf Abramowski, der sagt zu unserer Stelle hier nur einen einzigen Satz. Das ist so ein unverständlicher Satz. Ich verzichte darauf, ihn auszulegen. Das bestimmt ein schwerer Brocken. Und beinahe hätte ich gedacht, wenn Abramowski so sagt, dann riskiere ich schon gar nicht. Aber wir uns vorgenommen haben, mal hier so schwierige Psalmstellen den Sommer lang zu betrachten, habe ich es doch gewagt. Trotz allem mit Ihnen zu horchen auf dieses Wort. Und wir wollen versuchen, etwas zu hören. Es ist Gottes Wort. Der jetzt lebende Gott redet zu uns. Ich lese den Satz nochmal. Er wird trinken vom Bach an dem Wege, darum wird er das Haupt emporheben. Er wird trinken vom Bach an dem Wege. Was bedeutet das? Ich habe drei Teile. Das ist ein bisschen komische Predigt, gebe ich zu. Erster Teil, was sagt Luther zu diesem Wort? Wissen Sie, Sie können erst ganz richtig folgen, wenn Sie jetzt im Moment überlegen, wie verstehen Sie dieses Bibelwort? Sind doch hier Christen. So ein Leiter, wenn ihr jetzt drüber reden müsste, Nachmittag. Der wird trinken vom Bach am Wege, würdest du sagen. Nun, wir wollen hören, was Luther sagt. Was sagt Luther? Sehen Sie, der Reformator Luther war ein gewaltiger Ausleger. Und um ihn her waren kluge und gelehrte Männer. Melanchthon, der große Kenner der hebräischen Sprache. Die haben ihm geholfen, die Bibel auszulegen. Und darum tun wir bei solchen schweren Stellen immer gut, zuerst einmal auf diese Reformatoren zu hören. Was Luther sagt, das will ich Ihnen jetzt mit meinen Worten sagen. Mit meinen Worten. Sehen Sie, der ganze Psalm spricht von dem herrlichen Sieg des Sohnes Gottes. Ich bin so froh, dass ich Jesus gehöre. Denn damit gehöre ich von dem Moment ab, seit ich ihm gehöre, auf die Seite des Siegers. Der Psalm fängt an, dass der Vater zu dem Sohne sagt, zu Jesus, setze dich zu meiner Rechten, bis ich lege alle deine Feinde zum Schemel deiner Füße. Das ist am Himmelfahrt geschehen. Wir haben einen erhöhten Herrn, der lebt, regiert, beglückt und segnet. Und dann ist hier die Rede von den Siegen Jesu in aller Welt. Es steht hier, deine Kinder werden dir geboren wie der Tau aus der Morgenröte. Es ist eine große Sache, dass der Name Jesu in allen Kontinenten dieser Erde ausgerufen wird. Nein, die Sache Jesu ist, weiß Gott, keine Winkelsache. Und wenn der deutsche Spießbürger sie dafür ansieht, dann spricht das gegen den deutschen Spießbürger und nicht gegen Jesus. Und dann ist die Rede hier in dem Psalm von dem letzten großen Sieg Jesu, wenn er wiederkommen wird in Herrlichkeit. Darauf wartet die Gemeinde Jesu Christi. Und wenn die Welt tausendmal sagt, das sei ja eine närrische Sache, man warte seit 2000 Jahren, da antworten wir, was sind vor Gott 2000 Jahre? Wir wissen es gewiss, dass die Herren dieser Erde gehen und vergehen. Wie Spreu, die der Wind zerstreut, aber unser Herr kommt. Der Satz stammt nicht von mir, sondern von Dr. Heinemann. Und sehen Sie, davon redet unser Psalm, von diesen fortschreitenden Siegen Jesu. Und nun sagt Luther, im letzten Vers wird noch einmal die Begründung gegeben, warum Jesus alle Gewalt gegeben ist. Nämlich darum, weil er für die Welt gestorben ist und gelitten hat. Er wird sein Haupt emporheben, weil er vom Bach am Wege trinkt. Luther sagt also, das Trinken vom Bach am Wege ist eine geheime Bezeichnung für Jesu Leiden. Ich darf dazu zunächst mal sagen, dass die Bibel ja nicht so ist wie eine Illustrierte.
2: Sie können Ihr Gehirn rausoperieren, dann verstehen Sie jede Illustrierte noch spielend oder die Bildzeitung, nicht wahr? Aber die Bibel, dazu gehört schon ein bisschen mehr. Und darum spricht sie oft in geheimnisvoller Sprache. Und nun sagt Luther, der Trink vom Bach am Wege, das ist eine Bezeichnung, eine Geheimsprache für Jesu Leiden. Und das will ich Ihnen eben erklären. Er wird trinken vom Bach am Wege. Da ist zunächst gezeichnet ein Wanderer, der müde und durstig über eine Landstraße geht. Stellen Sie sich nicht eine asphaltierte Autostraße vor. Können Sie sich noch eine Straße vorstellen ohne Autos und ohne Asphalt? So eine Straße, wie sie im Morgenland wahrscheinlich noch sind, ich war noch nie da. Und nun trinkt er, weil er sonst nichts hat, vom Bach, der neben dem Wege heraus. Und da ist zunächst geschildert Jesu Niedrigkeit. Als der Sohn Gottes in die Welt kam, da kam er nicht in königlichem Pomp über die Straßen der Welt gezogen, trotzdem ihm dieser königliche Pomp zustände. Da war nicht Wochenschau und Fotografen und Adjutanten, nicht. Er war der Wanderer, der Pilger, der Gast, der Niedrige. Und getrunken hat er. Sehen Sie, der Herr Jesus hat selber mal sein Leiden verglichen mit einem bitteren Trank. Soll ich den Kelch nicht trinken, den mir mein Vater gegeben hat? Er hat die Niedrigkeit, das Leiden, den Jammer, die Verachtung, den Spott, den Hohn, den Tod gleichsam hineingetrunken. Luther sagt, der Mensch trinkt lieber von einer klaren Quelle als von einem Bach am Wege. Das ist eine verächtliche Stelle zum Trinken. Da wird Schmutz drin sein. Und da sagt Luther, damit wird hingewiesen, dass Jesu Leiden für uns ein gemeines Leiden war. Es war nicht ein großartiges Leiden. Sehen Sie, wenn jetzt nächstens eine Weltraumrakete in die Luft geht und nicht zurückkommt, dann war das ein pompöses Sterben, nicht? Davon spricht die Welt. Jesu Leiden war kein pompöses Sterben. Es war ein Trinken vom schmutzigen Bach am Wege. Er wurde als Verbrecher gehängt. Zwischen Verbrechern. Das ist ein gemeines Sterben. Ein niedriges. Denn die Luther weist noch darauf hin, dass in der lateinischen Übersetzung der Bibel, man nennt sie Vulgata, das ist die Bibel, die katholische Kirche heute gebraucht, dass da für Bach das Wort Torrens steht. Das heißt eigentlich der Wildbach. Luther sagt es so, das heißt ein Wasser, das stark läuft, als in vollem Strom daherfährt und dahin reißt. Jesu trinkt sein Leiden aus einem Strom, aus einem Bach, in dem die schreckliche Macht der Welt, der Pöbel, die Gelehrten, das Imperium Romanum und die Brutalität und die Hölle daherbrausen. Das ist ein Torrens. Er trinkt von einem schrecklichen Bach, von einem Wasser, das dahin reißt. Das ist Luthers herrliche Auslegung. Und er sagt, nach diesem wundervollen Siegespsalm wird gesagt, Jesus erhebt sein Haupt und ist über alle erhöht um seines Leidens willen. Und das ist genau das, was der Philipperbrief sagt. Ihr kennt die Stelle? Er erniedrigte sich selbst und wacht gehorsam bis zum Tod am Kreuz. Darum hat ihn Gott erhöht. Und hat ihm einen Namen gegeben, der über alle Namen ist, dass im Namen Jesu sich alle einmal beugen müssen. Alle, alle. Sie werden zähneknirschen in die Knie gehen vor Jesus oder jetzt freiwillig. Weil er gehorsam war bis zum Tod am Kreuz. Er hebt sein Haupt, weil er getrunken hat vom Bach am Wege. Haben Sie das verstanden? Wir müssen ein bisschen mitdenken, nicht? Wir haben hier keine Illustrierte. Und sehen Sie, in dieser Auslegung ist mir das so groß, dass hier wieder, dass dem Luther in diesem Siegespsalm am Schluss doch einfach das Kreuz Jesu gezeigt wird. Da wird deutlich, dass das Kreuz Jesu die Hauptsache im Christentum ist. Fragen Sie mal einen deutschen Bürger, was die Hauptsache im Christentum ist. Er sagt, die Nächstenliebe. Und dann sagen Sie, was tun Sie? Da sagt er, ich hab Krach mein Nachbarn. Nee? Die Hauptsache am Christentum ist das Kreuz Jesu, dass der Sohn Gottes für unsere schmutzigen Sünden bezahlt hat, dass er zum hohen Priester wurde, der sich selber als Lamm geopfert hat auf dem Altar des Kreuzes. Das Kreuz Jesu ist die Hauptsache im Christentum. Sehen Sie, wenn jemand von Ihnen sich bekehrt zum Herrn, dann wird ihm das Kreuz Jesu über alles groß. dass man die ganze Vergangenheit hier loswerden kann. Das Blut Jesu Christi macht mich rein von aller Sünde. Und im Fortgang des Christenlebens wird einem das Kreuz immer größer. Denn da lernt man immer besser sein verlorenes Herz kennen. So ein dummes Gebabel wie das, ich tue Recht und scheue niemand, kann ein Nachfolger Jesu nicht mehr sagen. Der kennt sein böses Herz. Und da wird er immer froher dran, dass da ein Versöhner und Heiland ist, der ihn errettet. Und im Sterben wüsste ich mir nichts Herrlicheres als den Anblick des Kreuzes Jesu. Der Mensch von heute, der weiß ja nicht mal, mit welchem Bibelwort er sterben soll. Nee? Darum lässt er sich mit Morphium so lange betäuben, dass man nicht mehr weiß, wo der Tod angefangen und aufgehört hat. Deshalb geht er doch in die Ewigkeit, vor Gottes Angesicht. Aber ich möchte im Sterben das Bild des gekreuzten Heilandes vor mir sehen, dass ich es weiß, er hat mich erkauft vom Tod, vom Welt, von meinen Sünden und von Akten. So, das war der erste Teil.
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Möge der Herr unsere Gedanken erfüllen. Möge er unsere Gespräche leiten, so dass wir ihn in allem ehren. Im Psalm 108 lesen wir: Ich will dir danken, Herr, unter den Völkern. Ich will dir Lob singen unter den Leuten. Denn deine Gnade reicht, so weit der Himmel ist, und deine Wahrheit, so weit die Wolken gehen.

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0: Eine Blume blüht am Weg. Ein kleines, winziges Gänseblümchen. Es duftet ein wenig. Es hebt sein kleines Gesicht der Sonne entgegen. Und abends, wenn es dunkel wird, senkt es den Kopf und faltet die Blätter zusammen. Dann will es schlafen. Es ist so klein und so unbedeutend. Die Menschen gehen daran vorüber und sehen es oft nicht einmal. Und manchmal treten sie sogar darauf. Und doch ist diese kleine, unansehnliche Blume ein großes Wunder, ein Wunder Gottes. Die Menschen sind furchtbar gescheit. Sie können Autos bauen. Und Eisenbahnen. Und brummende Flugzeuge, die über den Wolken schweben. Kein Mensch aber kann ein solch kleines Blümchen machen, das duftet und wächst und lebt. Das ist ein weit größeres Wunder als all die klugen Erfindungen der Menschen. Sie sind nur tote Dinge. Das Leben aber, das wunderbare Leben, schafft Gott allein. Die Erde ist voll von Wundern Gottes. Er lässt das Korn wachsen für unser tägliches Brot. Er lässt die Sonne aufgehen und wieder untergehen. Er lenkt den Mond und die Sterne auf ihrer Bahn. Er macht auch den Regen und den Schnee und den grollenden Donner. Und hoch über den Wolken und den Sternen ist der Himmel. Dort ist es noch viel herrlicher und dort gibt es noch viel mehr Wunder als hier auf der Erde. Dort wohnt Gott selber. Er ist allmächtig. Er ist grenzenlos gut. Seine heiligen Augen überblicken die ganze Schöpfung. Er sorgt für alle Tiere und für alle Blumen. Er sorgt auch für uns. Und wenn wir ihn lieb haben, dann dürfen wir später bei ihm im Himmel wohnen. Am Anfang schuf Gott Himmel und Erde. Aber die Erde war wüst und leer. Und über allem lag noch völlige Stille und tiefe Dunkelheit. Da sprach Gott: Es werde Licht. Und mit einem Mal war es hell. Der Himmel öffnete sich und freudig glänzte die stille Welt im ersten Licht. Und Gott sah, dass es gut war. Als es aber Abend wurde, kam die Dunkelheit wieder und Gott nannte das Licht Tag und die Dunkelheit Nacht. So wurde es Abend und so wurde es Morgen, der erste Tag. Am zweiten Tage setzte Gott sein Schöpfungswerk fort. Er sprach: Es werde ein Himmel. Und es geschah. Und der Dampf vom Wasser stieg hoch und wurde zu weißen Wolken. Die zogen am blauen Himmel dahin. Und Gott sandte Winde, die Wolken vor sich hertrieben. So wurde es Abend und so wurde es Morgen, der zweite Tag. Nun war die ganze Erde noch mit Wasser bedeckt. Da befahl Gott am dritten Tag, dass das Wasser wegfließen sollte. Und er zeigte, wie weit es von da an noch steigen durfte. Und die Fluten gehorchten seiner mächtigen Stimme. Sand und Steine kamen zum Vorschein. Gott schuf die Dünen und die hohen Berge, die das Wasser in seinen Grenzen halten sollten. Er nannte das trockene Land Erde und die Gewässer nannte er Meer. Nun sprosten auf Gottes Befehl Millionen Grashalme aus dem grauen Boden und bedeckten die Erde wie ein grünes Kleid. Dazwischen erhoben sich Tausende von Blumen und Bäume aller Art. Im Gestrüpp dufteten die ersten Rosen und weiße Lilien blühten daneben. Und halb verborgen im Gras stand auch das Gänseblümchen und hob sein kleines Gesicht zu Gott empor. Gott sah, dass sein Werk gut war. Und als es Abend wurde und die Blumen ihre Kelche schlossen und ihre Köpfchen zur Erde senkten, da wachte er über ihnen. So wurde es Abend und so wurde es Morgen, der dritte Tag. Nach der tiefen Dunkelheit der Nacht begann der Himmel im Osten in herrlichen Farben zu glühen. Es wurde Morgen und zum ersten Mal stieg die Sonne über der Erde empor. Gott hatte sie geschaffen, damit ihr Licht scheinen und die Erde erwärmen sollte. Die Bäume rauschten, das Meer glänzte und alle Blumen wandten ihr Herz der Sonne zu, um ihre warmen Strahlen aufzufangen. Die Erde freute sich. Gott lenkte die Sonne auf ihrer ersten Tagesreise. Als es Abend wurde, ließ er sie im Westen untergehen. In der Nacht aber wurde es nicht mehr ganz so dunkel wie zuvor, denn am Himmel war ein anderes großes Licht erschienen, das glänzte wie Silber. Der Mond lächelte der schlafenden Erde zu, und kleine Lichtchen, die Sterne, funkelten zu Tausenden aus der Höhe herab. Und Gott sagte, in Zukunft soll die Sonne bei Tag scheinen und der Mond bei Nacht. Und Gott sah, dass es gut war, was er geschaffen hatte. So wurde es Abend und so wurde es Morgen, der vierte Tag. Es war noch ganz still auf der Erde, totenstill. Nur der Wind rauschte in den Bäumen und raschelte im Gras. Als nun die Sonne wieder aufging, da begann es sich in dem bisher noch so ruhigen Wasser zu regen. Und auch auf dem Land gab es Leben und Geräusch. Gott schuf die Fische und die Vögel. Die Tauben flogen mit rauschendem Flügelschlag über die Wälder dahin. Der Adler schwebte hoch in den Wolken. In den Sträuchern sangen Vögel ihr Lied zur Ehre des Schöpfers. Gott zeigte ihnen, wie sie ihre Nester bauen sollten. Und Gott sah, dass sein Werk gut war. Er segnete die Fische und die Vögel und sagte, sie sollten sich vermehren und über die ganze Erde ausbreiten. So wurde es Abend und so wurde es Morgen, der fünfte Tag. Aber noch wunderbarer und noch schöner wurde die Schöpfung. Am sechsten Tag schuf Gott alle Tiere auf der Erde, den starken Löwen und den großen Elefanten. Das zahme Schaf und das schnelle Reh und all die anderen Tiere. Ein Mäuslein grub sich seinen Gang. Das Pferd trabte durch das Gras. Schmetterlinge taumelten in der Luft. Gott segnete auch diese Tiere und sah, dass sein Werk gut war. Und nun lag die blühende Erde wie ein herrliches Königreich da und wartete auf das Geschöpf, das Herr und Meister über alles sein sollte, was Gott geschaffen hatte. Da sprach Gott: Lasst uns Menschen machen, ein Bild, das uns gleich sei. Und Gott schuf den Menschen nach seinem Bild. Aus Staub von der Erde erschuf er ihn und blies ihm den Lebensatem ein. So wurde aus dem toten Material ein lebendes Wesen. Gott nannte den ersten Menschen Adam. Er durfte König sein über die Fische im Meer, über die Vögel unter dem Himmel und über die Tiere auf der Erde. Die ganze Schöpfung war für ihn gemacht. Er aber war geschaffen für Gott. Adam gehörte zur Erde, denn sein Körper war von der Erde genommen. Aber er gehörte auch zum Himmel, denn seine Seele kam von Gott. Und nur er war nach Gottes Bild geschaffen. Adam war ein König. Sein König aber war Gott. Und Gott sah alles an, was er gemacht hatte, und es war sehr gut. So wurde es Abend und so wurde es Morgen, der sechste Tag. Am siebenten Tag aber ruhte Gott von seiner Arbeit aus und freute sich an seiner Schöpfung. Seine heiligen Augen sahen alle seine Geschöpfe, die kleinen wie die großen. Seine Allmacht sorgte für sie und wachte über sie. Gott segnete diesen Tag und heiligte ihn. Von da an sollten alle Menschen am siebenten Tag ausruhen von ihrer Arbeit. Dieser Tag sollte der Tag des Herrn sein.
1: Das war gerade die Geschichte, die Schöpfung, aus dem großen Erzählbuch zur biblischen Geschichte. Ich hoffe, ihr kommt wieder, denn es gibt noch viele spannende Geschichten für euch.

Es gibt Situationen, in denen wir uns sehr schwach, einsam und verloren vorkommen. Es kann sein, dass wir selbst zu dieser schlechten Situation beigetragen haben oder auch nicht. Wir können da vom Propheten Jeremia lernen, der selber lange Zeit gelitten hat. Zu einem bestimmten Zeitpunkt hat er sich völlig am Ende gefühlt und um ihn herum schien alles verloren zu sein. Da schrieb er in Klagelieder Kapitel 3, »Das nehme ich zu Herzen, darum hoffe ich noch. Die Güte des Herrn ist's, dass wir nicht gar aus sind. Seine Barmherzigkeit hat noch kein Ende, sondern sie ist alle Morgen neu, und deine Treue ist groß. Der Herr ist mein Teil, spricht meine Seele, darum will ich auf ihn hoffen.«

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1: Sie hören nun die gute Nachricht aus Gottes Wort. Unser Wochenvers steht in Johannes 16, Vers 33. Solches habe ich mit euch geredet, dass ihr in mir Frieden habet. In der Welt habt ihr Angst, aber seid getrost. Ich habe die Welt überwunden. Das war unser Merkvers aus Johannes 16, Vers 33.

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1: Ich begrüße Sie zu einer weiteren Ausgabe der Sendereihe durch die Bibel. Schön, dass Sie sich wieder Zeit dafür nehmen. Wir sind im zweiten Kapitel des Buches Daniel angelangt und haben bereits davon gehört, dass der babylonische König Nebukadnezar einen Traum gehabt hat, der ihn sehr beunruhigt. Nebukadnezar hegt keinen Zweifel daran, dass dieser Traum eine wichtige Botschaft für die Zukunft seines Reiches